0: Gefährder. Als Gefährder gelten Menschen, denen größere Gewalttaten wie Anschläge zugetraut werden. Bundesinnenminister Dobrindt will, dass Gefährder künftig nicht mehr nach dem Jugendstrafrecht behandelt werden. Laut einer Studie des Instituts der deutschen Wirtschaft ist die Nettozuwanderung nach Deutschland, also Zuwanderung minus Abwanderung, letztes Jahr auf 235.000 Personen gesunken und hat sich damit seit 2023 mehr als halbiert. Darüber berichtet die Rheinische Post. Das Institut nennt drei Gründe: weniger Asylbewerber, eine Rückwanderung von EU-Arbeitskräften und mehr Deutsche, die das Land verlassen. Das Institut warnt vor Folgen für den Arbeitsmarkt und die Innovationskraft der Wirtschaft. Bundeskanzler und CDU-Parteichef Merz tauscht das Personal in mehreren Ämtern in der Regierung, der Partei und der Fraktion aus. Die neuen Kabinettsmitglieder sollen am Mittwoch ihre Ernennungsurkunden von Bundespräsident Steinmeier erhalten. David Riemer berichtet.
1: Die Vereidigung der neuen Minister ist für die erste Sitzungswoche des Bundestags nach der Sommerpause vorgesehen, also im September. Betroffen sind Carsten Linnemann als neuer Gesundheitsminister, Nina Wagen wechselt als Chefin ins Kanzleramt und Steffen Bilger ist als neuer Verkehrsminister vorgesehen. Kritik kommt vom früheren Chefjuristen des Bundespräsidialamts Pieper. Die Amtsgeschäfte ohne Vereidigung zu übernehmen, hält er für verfassungsrechtlich unsauber.
0: US-Präsident Trump will vor den Parlamentswahlen im November das Wahlrecht umbauen und zieht dafür vor den obersten Gerichtshof. Das Justizministerium hat einen Eilantrag eingereicht, nachdem eine untere Instanz Trumps Wahlrechtsdekret gestoppt hatte. Er will unter anderem strengere Ausweispflichten und neue Regeln für die Briefwahl einführen.
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3: Hier die aktuellen Meldungen von den Straßen bei uns in der Region. Fahrt auf der A3 Nürnberg in Richtung Passau vorsichtig. Zwischen den Anschlussstellen Fehlburg und Parsberg kommt es zu Behinderungen wegen einer Nachtbaustelle. Wechseln wir zur A93 Weiden in Richtung Regensburg. Hier kommt es zwischen Teublitz und Brunholz zu Behinderungen wegen einer Nachtbaustelle. Ebenfalls auf der A93 Regensburg in Richtung Holledau kommt es zwischen Regensburg-Kumpfmühl und Kreuz Regensburg zu Behinderungen wegen einer Nachtbaustelle.
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4: Das Charivari-Wetter. Ein Sommertag mit Sonne und Wärme. Heute Vormittag und am Nachmittag viel Sonne in der Oberpfalz. Nur in den Bergen ein paar harmlose Quellwolken. Am Abend wird es kühler. Am Dienstag wieder viel Sonne und Temperaturen bis zu 28 Grad. In den Kammlagen und am Großen Aber etwas kühler. Am Mittwoch wechseln Sonne und Quellwolken. Höchstwerte von 18 bis 26 Grad. In der Nacht zum Donnerstag vor allem in den Kammlagen und am Großen Aber kühl. Die nächsten Tage sommerlich warm und sonnig. Eine willkommene Abwechslung nach den Regentagen der letzten Woche.
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5: Charivari 24 Regionalnachrichten für Donnerstagmittag. Streit um Drogen in Regensburg endet mit Messerattacke. Kripo sucht Zeugen. Im Regensburger Kaserneviertel ist ein Streit um Drogen aus dem Ruder gelaufen. Am Dienstagabend wurden drei Männer durch einen spitzen Gegenstand verletzt. Sie mussten in Krankenhäuser eingeliefert werden. Dem voran ging laut Polizei ein Handgemenge zwischen fünf Männern aus dem Irak und aus Syrien. Jetzt ermittelt die Kripo und hofft auf Zeugenhinweise. Bitte unter 0941 506 2888. Polizei kontrolliert heute Radfahrer in Regensburg. Radfahrer sollten sich heute in Regensburg an die Verkehrsregeln halten. Die Polizei will tagsüber den Fahrradverkehr mit stationären und mobilen Kontrollen überwachen. Ein Augenmerk liegt dabei auf dem Rechtsfahrgebot. Mit der Aktion will die Polizei die hohen Unfallzahlen bei den Radfahrern eindämmen. Letztes Jahr wurden in Regensburg 432 Radler bei Unfällen verletzt. In den meisten Fällen waren sie selbst schuld. In wenigen Minuten geht's hier auf Charivari 24 weiter mit Nachrichten aus der Oberpfalz, Niederbayern und der Welt.
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2: Ich bin Helen Martin. Nach dem mutmaßlich islamistischen Terroranschlag auf den Christopher Street Day in Berlin gab es in mehreren deutschen Städten Mahnwachen, um der Opfer zu gedenken. Auch in München. Laut Veranstaltern und Polizei kamen 4000 Menschen auf dem Marienplatz zusammen. Münchens Oberbürgermeister Krause hatte zuvor am Rathaus Regenbogenflaggen hissen lassen, als Symbol der Toleranz. Wie umgehen mit islamistischen Gefährdern in Deutschland? Diese Frage stellt sich nach dem tödlichen Anschlag auf den Berliner CSD. Wie das Redaktionsnetzwerk Deutschland berichtet, betrachtet das Bundeskriminalamt aktuell 410 Menschen als islamistische Gefährder.

0: Als Gefährder gelten Menschen, denen größere Gewalttaten wie Anschläge zugetraut werden. Bundesinnenminister Dobrindt will, dass Gefährder künftig nicht mehr nach dem Jugendstrafrecht behandelt werden. Laut einer Studie des Instituts der Deutschen Wirtschaft ist die Nettozuwanderung nach Deutschland, also Zuwanderung minus Abwanderung, letztes Jahr auf 235.000 Personen gesunken und hat sich damit seit 2023 mehr als halbiert. Darüber berichtet die Rheinische Post. Das Institut nennt drei Gründe: weniger Asylbewerber, eine Rückwanderung von EU-Arbeitskräften und mehr Deutsche, die das Land verlassen. Das Institut warnt vor Folgen für den Arbeitsmarkt und die Innovationskraft der Wirtschaft. Bundeskanzler und CDU-Parteichef Merz tauscht das Personal in mehreren Ämtern in der Regierung, der Partei und der Fraktion aus. Die neuen Kabinettsmitglieder sollen am Mittwoch ihre Ernennungsurkunden von Bundespräsident Steinmeier erhalten. David Riemer berichtet.
1: Die Vereidigung der neuen Minister ist für die erste Sitzungswoche des Bundestags nach der Sommerpause vorgesehen, also im September. Betroffen sind Carsten Linnemann als neuer Gesundheitsminister, Nina Wagen wechselt als Chefin ins Kanzleramt und Steffen Bilger ist als neuer Verkehrsminister vorgesehen. Kritik kommt vom früheren Chefjuristen des Bundespräsidialamts Pieper. Die Amtsgeschäfte ohne Vereidigung zu übernehmen, hält er für verfassungsrechtlich unsauber.
0: US-Präsident Trump will vor den Parlamentswahlen im November das Wahlrecht umbauen und zieht dafür vor den obersten Gerichtshof. Das Justizministerium hat einen Eilantrag eingereicht, nachdem eine untere Instanz Trumps Wahlrechtsdekret gestoppt hatte. Er will unter anderem strengere Ausweispflichten und neue Regeln für die Briefwahl einführen.
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3: Hier die aktuellen Meldungen von den Straßen bei uns in der Region. Fahrt auf der A3 Nürnberg in Richtung Passau vorsichtig. Zwischen den Anschlussstellen Fehlburg und Parsberg kommt es zu Behinderungen wegen einer Nachtbaustelle. Wechseln wir zur A93 Weiden in Richtung Regensburg. Hier kommt es zwischen Teublitz und Brunholz zu Behinderungen wegen einer Nachtbaustelle. Ebenfalls auf der A93 Regensburg in Richtung Holledau kommt es zwischen Regensburg-Kumpfmühl und Kreuz Regensburg zu Behinderungen wegen einer Nachtbaustelle.
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4: Das Charivari-Wetter. Ein Sommertag mit Sonne und Wärme. Heute Vormittag und am Nachmittag viel Sonne in der Oberpfalz. Nur in den Bergen ein paar harmlose Quellwolken. Am Abend wird es kühler. Am Dienstag wieder viel Sonne und Temperaturen bis zu 28 Grad. In den Kammlagen und am Großen Aber etwas kühler. Am Mittwoch wechseln Sonne und Quellwolken. Höchstwerte von 18 bis 26 Grad. In der Nacht zum Donnerstag vor allem in den Kammlagen und am Großen Aber kühl. Die nächsten Tage sommerlich warm und sonnig. Eine willkommene Abwechslung nach den Regentagen der letzten Woche.
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5: Charivari 24 Regionalnachrichten für Donnerstagmittag. Streit um Drogen in Regensburg endet mit Messerattacke. Kripo sucht Zeugen. Im Regensburger Kaserneviertel ist ein Streit um Drogen aus dem Ruder gelaufen. Am Dienstagabend wurden drei Männer durch einen spitzen Gegenstand verletzt. Sie mussten in Krankenhäuser eingeliefert werden. Dem voran ging laut Polizei ein Handgemenge zwischen fünf Männern aus dem Irak und aus Syrien. Jetzt ermittelt die Kripo und hofft auf Zeugenhinweise. Bitte unter 0941 506 2888. Polizei kontrolliert heute Radfahrer in Regensburg. Radfahrer sollten sich heute in Regensburg an die Verkehrsregeln halten. Die Polizei will tagsüber den Fahrradverkehr mit stationären und mobilen Kontrollen überwachen. Ein Augenmerk liegt dabei auf dem Rechtsfahrgebot. Mit der Aktion will die Polizei die hohen Unfallzahlen bei den Radfahrern eindämmen. Letztes Jahr wurden in Regensburg 432 Radler bei Unfällen verletzt. In den meisten Fällen waren sie selbst schuld. In wenigen Minuten geht's hier auf Charivari 24 weiter mit Nachrichten aus der Oberpfalz, Niederbayern und der Welt.
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2: Ich bin Helen Martin. Nach dem mutmaßlich islamistischen Terroranschlag auf den Christopher Street Day in Berlin gab es in mehreren deutschen Städten Mahnwachen, um der Opfer zu gedenken. Auch in München. Laut Veranstaltern und Polizei kamen 4000 Menschen auf dem Marienplatz zusammen. Münchens Oberbürgermeister Krause hatte zuvor am Rathaus Regenbogenflaggen hissen lassen, als Symbol der Toleranz. Wie umgehen mit islamistischen Gefährdern in Deutschland? Diese Frage stellt sich nach dem tödlichen Anschlag auf den Berliner CSD. Wie das Redaktionsnetzwerk Deutschland berichtet, betrachtet das Bundeskriminalamt aktuell 410 Menschen als islamistische Gefährder.

0: Als Gefährder gelten Menschen, denen größere Gewalttaten wie Anschläge zugetraut werden. Bundesinnenminister Dobrindt will, dass Gefährder künftig nicht mehr nach dem Jugendstrafrecht behandelt werden. Laut einer Studie des Instituts der deutschen Wirtschaft ist die Nettozuwanderung nach Deutschland, also Zuwanderung minus Abwanderung, letztes Jahr auf 235.000 Personen gesunken und hat sich damit seit 2023 mehr als halbiert. Darüber berichtet die Rheinische Post. Das Institut nennt drei Gründe: weniger Asylbewerber, eine Rückwanderung von EU-Arbeitskräften und mehr Deutsche, die das Land verlassen. Das Institut warnt vor Folgen für den Arbeitsmarkt und die Innovationskraft der Wirtschaft. Bundeskanzler und CDU-Parteichef Merz tauscht das Personal in mehreren Ämtern in der Regierung, der Partei und der Fraktion aus. Die neuen Kabinettsmitglieder sollen am Mittwoch ihre Ernennungsurkunden von Bundespräsident Steinmeier erhalten. David Riemer berichtet.
1: Die Vereidigung der neuen Minister ist für die erste Sitzungswoche des Bundestags nach der Sommerpause vorgesehen, also im September. Betroffen sind Carsten Linnemann als neuer Gesundheitsminister, Nina Wagen wechselt als Chefin ins Kanzleramt und Steffen Bilger ist als neuer Verkehrsminister vorgesehen. Kritik kommt vom früheren Chefjuristen des Bundespräsidialamts Pieper. Die Amtsgeschäfte ohne Vereidigung zu übernehmen, hält er für verfassungsrechtlich unsauber.
0: US-Präsident Trump will vor den Parlamentswahlen im November das Wahlrecht umbauen und zieht dafür vor den obersten Gerichtshof. Das Justizministerium hat einen Eilantrag eingereicht, nachdem eine untere Instanz Trumps Wahlrechtsdekret gestoppt hatte. Er will unter anderem strengere Ausweispflichten und neue Regeln für die Briefwahl einführen.
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3: Hier die aktuellen Meldungen von den Straßen bei uns in der Region. Fahrt auf der A3 Nürnberg in Richtung Passau vorsichtig. Zwischen Vielburg und Parsberg kommt es zu Verzögerungen wegen einer Nachtbaustelle. Jetzt zur A93 Weiden in Richtung Regensburg. Hier kommt es zwischen Teublitz und Brunholz zu Behinderungen wegen einer Nachtbaustelle. Wir bleiben noch auf der A93. Regensburg in Richtung Holledau. Auch zwischen den Anschlussstellen Regensburg-Kumpfmühl und Kreuz-Regensburg kommt es zu Behinderungen wegen einer Nachtbaustelle.
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4: Das Charivari-Wetter, ein Sommertag mit Sonne und Wärme. Heute Vormittag und am Nachmittag viel Sonne in der Oberpfalz. Nur in den Bergen ein paar harmlose Quellwolken. Am Abend wird es kühler. Am Dienstag wieder viel Sonne und Temperaturen bis zu 28 Grad. In den Kammlagen und am Großen Aber etwas kühler. Am Mittwoch wechseln Sonne und Quellwolken. Höchstwerte von 18 bis 26 Grad. In der Nacht zum Donnerstag vor allem in den Kammlagen und am Großen Aber kühl. Die nächsten Tage sommerlich warm und sonnig. Eine willkommene Abwechslung nach den Regentagen der letzten Woche.
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5: Charivari 24 Regionalnachrichten für Donnerstagmittag. Streit um Drogen in Regensburg endet mit Messerattacke. Kripo sucht Zeugen. Im Regensburger Kaserneviertel ist ein Streit um Drogen aus dem Ruder gelaufen. Am Dienstagabend wurden drei Männer durch einen spitzen Gegenstand verletzt. Sie mussten in Krankenhäuser eingeliefert werden. Dem voran ging laut Polizei ein Handgemenge zwischen fünf Männern aus dem Irak und aus Syrien. Jetzt ermittelt die Kripo und hofft auf Zeugenhinweise. Bitte unter 0941 506 2888. Polizei kontrolliert heute Radfahrer in Regensburg. Radfahrer sollten sich heute in Regensburg an die Verkehrsregeln halten. Die Polizei will tagsüber den Fahrradverkehr mit stationären und mobilen Kontrollen überwachen. Ein Augenmerk liegt dabei auf dem Rechtsfahrgebot. Mit der Aktion will die Polizei die hohen Unfallzahlen bei den Radfahrern eindämmen. Letztes Jahr wurden in Regensburg 432 Radler bei Unfällen verletzt. In den meisten Fällen waren sie selbst schuld. In wenigen Minuten geht's hier auf Charivari 24 weiter mit Nachrichten aus der Oberpfalz, Niederbayern und der Welt.
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2: Ich bin Helen Martin. Nach dem mutmaßlich islamistischen Terroranschlag auf den Christopher Street Day in Berlin gab es in mehreren deutschen Städten Mahnwachen, um der Opfer zu gedenken. Auch in München. Laut Veranstaltern und Polizei kamen 4000 Menschen auf dem Marienplatz zusammen. Münchens Oberbürgermeister Krause hatte zuvor am Rathaus Regenbogenflaggen hissen lassen, als Symbol der Toleranz. Wie umgehen mit islamistischen Gefährdern in Deutschland? Diese Frage stellt sich nach dem tödlichen Anschlag auf den Berliner CSD. Wie das Redaktionsnetzwerk Deutschland berichtet, betrachtet das Bundeskriminalamt aktuell 410 Menschen als islamistische Gefährder. Als Gefährder gelten Menschen, denen größere Gewalttaten wie Anschläge zugetraut werden. Bundesinnenminister Dobrindt will, dass Gefährder künftig nicht mehr nach dem Jugendstrafrecht behandelt werden. Laut einer Studie des Instituts der deutschen Wirtschaft ist die Nettozuwanderung nach Deutschland, also Zuwanderung minus Abwanderung, letztes Jahr auf 235.000 Personen gesunken und hat sich damit seit 2023 mehr als halbiert. Darüber berichtet die Rheinische Post. Das Institut nennt drei Gründe: weniger Asylbewerber, eine Rückwanderung von EU-Arbeitskräften und mehr Deutsche, die das Land verlassen. Das Institut warnt vor Folgen für den Arbeitsmarkt und die Innovationskraft der Wirtschaft. Bundeskanzler und CDU-Parteichef Merz tauscht das Personal in mehreren Ämtern in der Regierung, der Partei und der Fraktion aus. Die neuen Kabinettsmitglieder sollen am

0: Mittwoch ihre Ernennungsurkunden von Bundespräsident Steinmeier erhalten. David Riemer berichtet.
1: Die Vereidigung der neuen Minister ist für die erste Sitzungswoche des Bundestags nach der Sommerpause vorgesehen, also im September. Betroffen sind Carsten Linnemann als neuer Gesundheitsminister, Nina Wagen wechselt als Chefin ins Kanzleramt und Steffen Bilger ist als neuer Verkehrsminister vorgesehen. Kritik kommt vom früheren Chefjuristen des Bundespräsidialamts Pieper. Die Amtsgeschäfte ohne Vereidigung zu übernehmen, hält er für verfassungsrechtlich unsauber.
0: US-Präsident Trump will vor den Parlamentswahlen im November das Wahlrecht umbauen und zieht dafür vor den obersten Gerichtshof. Das Justizministerium hat einen Eilantrag eingereicht, nachdem eine untere Instanz Trumps Wahlrechtsdekret gestoppt hatte. Er will unter anderem strengere Ausweispflichten und neue Regeln für die Briefwahl einführen.
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3: Hier die aktuellen Meldungen von den Straßen bei uns in der Region. Fahrt auf der A3 Nürnberg in Richtung Passau vorsichtig. Zwischen Vielburg und Parsberg kommt es zu Verzögerungen wegen einer Nachtbaustelle. Jetzt zur A93 Weiden in Richtung Regensburg. Hier kommt es zwischen Teublitz und Ponholz zu Behinderungen wegen einer Nachtbaustelle. Wir bleiben noch auf der A93. Regensburg in Richtung Holledau. Auch zwischen den Anschlussstellen Regensburg-Kumpfmühl und Kreuz-Regensburg kommt es zu Behinderungen wegen einer Nachtbaustelle.
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4: Das Charivari-Wetter. Ein Sommertag mit Sonne und Wärme. Heute Vormittag und am Nachmittag viel Sonne in der Oberpfalz. Nur in den Bergen ein paar harmlose Quellwolken. Am Abend wird es kühler. Am Dienstag wieder viel Sonne und Temperaturen bis zu 28 Grad. In den Kammlagen und am Großen Aber etwas kühler. Am Mittwoch wechseln Sonne und Quellwolken. Höchstwerte von 18 bis 26 Grad. In der Nacht zum Donnerstag vor allem in den Kammlagen und am Großen Aber kühl. Die nächsten Tage sommerlich warm und sonnig. Eine willkommene Abwechslung nach den Regentagen der letzten Woche.
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5: Charivari 24 Regionalnachrichten für Donnerstagmittag. Streit um Drogen in Regensburg endet mit Messerattacke. Kripo sucht Zeugen. Im Regensburger Kaserneviertel ist ein Streit um Drogen aus dem Ruder gelaufen. Am Dienstagabend wurden drei Männer durch einen spitzen Gegenstand verletzt. Sie mussten in Krankenhäuser eingeliefert werden. Dem voran ging laut Polizei ein Handgemenge zwischen fünf Männern aus dem Irak und aus Syrien. Jetzt ermittelt die Kripo und hofft auf Zeugenhinweise. Bitte unter 0941 506 2888. Polizei kontrolliert heute Radfahrer in Regensburg. Radfahrer sollten sich heute in Regensburg an die Verkehrsregeln halten. Die Polizei will tagsüber den Fahrradverkehr mit stationären und mobilen Kontrollen überwachen. Ein Augenmerk liegt dabei auf dem Rechtsfahrgebot. Mit der Aktion will die Polizei die hohen Unfallzahlen bei den Radfahrern eindämmen. Letztes Jahr wurden in Regensburg 432 Radler bei Unfällen verletzt. In den meisten Fällen waren sie selbst schuld. In wenigen Minuten geht's hier auf Charivari 24 weiter mit Nachrichten aus der Oberpfalz, Niederbayern und der Welt.
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2: Ich bin Helen Martin. Experten des Instituts der deutschen Wirtschaft warnen davor, dass sich der Fachkräftemangel verschärfen könnte. Der Hintergrund: Die Nettozuwanderung, also Zuwanderung minus Abwanderung, ist letztes Jahr auf 235.000 Personen gesunken. 2023 waren es noch 663.000. Das Institut nennt dafür drei Gründe: weniger Asylanträge, EU-Zuwanderer, die in ihre Heimat zurückkehren, und immer mehr Deutsche, die das Land verlassen. Der mutmaßliche Attentäter des Berliner CSDs war schon seit Wochen als islamistische Hochrisikoperson eingestuft. Das berichten NDR, WDR und Süddeutsche Zeitung. Demnach hatte das BKA ihn als Gefährder bewertet. Außerdem wurde seine Wohnung von den Sicherheitsbehörden überwacht. Ungefähr eine Stunde vor dem Anschlag wurde der 21-Jährige gefilmt, wie er das Haus verlassen hat. Die Behörden hatten die engmaschige Überwachung des Mannes zurückgefahren, weil es keine Hinweise auf Anschlagspläne gegeben habe. In Südfrankreich versucht die Feuerwehr nach wie vor, die verheerenden Waldbrände einzudämmen. Laut Präsident Macron macht vor allem der größere der beiden Brände bei Bordeaux den Einsatzkräften zu schaffen. Rachel Sommer berichtet.
3: Ab heute schnellen die Temperaturen wieder in die Höhe und die trockene Hitze könnte das Feuer weiter anfachen. Um zu verhindern, dass die Flammen noch weiter um sich greifen, haben die Einsatzkräfte unzählige Schneisen in den Wald gerodet. Mehr als 4000 Feuerwehrleute und Soldaten sind in der Region im Einsatz. Ab heute helfen auch deutsche Kräfte bei

0: den Löscharbeiten.
1: Im November sind in den USA die Kongresswahlen und wenn es nach Präsident Trump geht, werden davor noch verschärfte Wahlregeln eingeführt. Dafür hat das Justizministerium einen Eilantrag eingereicht. Zuvor hatten Gerichte Trumps Dekret gestoppt, das unter anderem Staatsbürgerschaftsnachweise für Wähler und Einschränkungen bei der Briefwahl vorsieht. Treibt sich im Allgäu ein Bär rum? Dieser Verdacht war aufgekommen, nachdem letzten Dienstag im Landkreis Oberallgäu vermeintlicher Bärenkot entdeckt worden war. Das Bayerische Landesamt für Umwelt hat jetzt aber Entwarnung gegeben. Die Hinterlassenschaften kommen nicht von einem Bären, sondern von einem Dachs. Zuletzt war im Frühjahr 2023 ein Braunbär im Allgäu unterwegs.
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3: Hier die wichtigsten Meldungen von den Straßen bei uns in der Region. Fahrt auf der A3 Nürnberg in Richtung Passau vorsichtig. Zwischen den Anschlussstellen Vielburg und Parsberg kommt es zu Behinderungen wegen einer Nachtbaustelle. Auf der A93. Weiden in Richtung Regensburg. Hier kommt es zwischen den Anschlussstellen Teublitz und Pohnholz zu Behinderungen wegen einer Nachtbaustelle. Wir bleiben noch auf der A93. Regensburg in Richtung Holledau. Auch zwischen den Anschlussstellen Regensburg-Kumpfmühl und Kreuz-Regensburg kommt es zu Behinderungen wegen einer Nachtbaustelle.
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4: Das Charivari-Wetter, ein Sommertag mit Sonne und Wärme. Heute Vormittag und am Nachmittag viel Sonne in der Oberpfalz. Nur in den Bergen ein paar harmlose Quellwolken. Am Abend wird es kühler. Am Dienstag wieder viel Sonne und Temperaturen bis zu 28 Grad. In den Kammlagen und am Großen Aber etwas kühler. Am Mittwoch wechseln Sonne und Quellwolken. Höchstwerte von 18 bis 26 Grad. In der Nacht zum Donnerstag vor allem in den Kammlagen und am Großen Aber kühl. Die nächsten Tage sommerlich warm und sonnig. Eine willkommene Abwechslung nach den Regentagen der letzten Woche.
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5: Charivari 24 Regionalnachrichten für Donnerstagmittag. Streit um Drogen in Regensburg endet mit Messerattacke. Kripo sucht Zeugen. Im Regensburger Kaserneviertel ist ein Streit um Drogen aus dem Ruder gelaufen. Am Dienstagabend wurden drei Männer durch einen spitzen Gegenstand verletzt. Sie mussten in Krankenhäuser eingeliefert werden. Dem voran ging laut Polizei ein Handgemenge zwischen fünf Männern aus dem Irak und aus Syrien. Jetzt ermittelt die Kripo und hofft auf Zeugenhinweise. Bitte unter 0941 506 2888. Polizei kontrolliert heute Radfahrer in Regensburg. Radfahrer sollten sich heute in Regensburg an die Verkehrsregeln halten. Die Polizei will tagsüber den Fahrradverkehr mit stationären und mobilen Kontrollen überwachen. Ein Augenmerk liegt dabei auf dem Rechtsfahrgebot. Mit der Aktion will die Polizei die hohen Unfallzahlen bei den Radfahrern eindämmen. Letztes Jahr wurden in Regensburg 432 Radler bei Unfällen verletzt. In den meisten Fällen waren sie selbst schuld. In wenigen Minuten geht's hier auf Charivari 24 weiter mit Nachrichten aus der Oberpfalz, Niederbayern und der Welt.
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2: Ich bin Helen Martin. Experten des Instituts der deutschen Wirtschaft warnen davor, dass sich der Fachkräftemangel verschärfen könnte. Der Hintergrund: Die Nettozuwanderung, also Zuwanderung minus Abwanderung, ist letztes Jahr auf 235.000 Personen gesunken. 2023 waren es noch 663.000. Das Institut nennt dafür drei Gründe: weniger Asylanträge, EU-Zuwanderer, die in ihre Heimat zurückkehren, und immer mehr Deutsche, die das Land verlassen. Der mutmaßliche Attentäter des Berliner CSDs war schon seit Wochen als islamistische Hochrisikoperson eingestuft. Das berichten NDR, WDR und Süddeutsche Zeitung. Demnach hatte das BKA ihn als Gefährder bewertet. Außerdem wurde seine Wohnung von den Sicherheitsbehörden überwacht. Ungefähr eine Stunde vor dem Anschlag wurde der 21-Jährige gefilmt, wie er das Haus verlassen hat. Die Behörden hatten die engmaschige Überwachung des Mannes zurückgefahren, weil es keine Hinweise auf Anschlagspläne gegeben habe. In Südfrankreich versucht die Feuerwehr nach wie vor, die verheerenden Waldbrände einzudämmen. Laut Präsident Macron macht vor allem der größere der beiden Brände bei Bordeaux den Einsatzkräften zu schaffen. Rachel Sommer berichtet.
3: Ab heute schnellen die Temperaturen wieder in die Höhe und die trockene Hitze könnte das Feuer weiter anfachen. Um zu verhindern, dass die Flammen noch weiter um sich greifen, haben die Einsatzkräfte unzählige Schneisen in den Wald gerodet. Mehr als 4000 Feuerwehrleute und Soldaten sind in der Region im Einsatz. Ab heute helfen auch deutsche Kräfte bei den Löschungen.

0: durcharbeiten.
1: Im November sind in den USA die Kongresswahlen und wenn es nach Präsident Trump geht, werden davor noch verschärfte Wahlregeln eingeführt. Dafür hat das Justizministerium einen Eilantrag eingereicht. Zuvor hatten Gerichte Trumps Dekret gestoppt, das unter anderem Staatsbürgerschaftsnachweise für Wähler und Einschränkungen bei der Briefwahl vorsieht. Treibt sich im Allgäu ein Bär rum? Dieser Verdacht war aufgekommen, nachdem letzten Dienstag im Landkreis Oberallgäu vermeintlicher Bärenkot entdeckt worden war. Das Bayerische Landesamt für Umwelt hat jetzt aber Entwarnung gegeben. Die Hinterlassenschaften kommen nicht von einem Bären, sondern von einem Dachs. Zuletzt war im Frühjahr 2023 ein Braunbär im Allgäu unterwegs.
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3: Hier die wichtigsten Meldungen von den Straßen bei uns in der Region. Fahrt auf der A3 Nürnberg in Richtung Passau vorsichtig. Zwischen den Anschlussstellen Fehlburg und Parsberg kommt es zu Behinderungen wegen einer Nachtbaustelle. Auf der A93. Weiden in Richtung Regensburg. Hier kommt es zwischen den Anschlussstellen Teublitz und Pohnholz zu Behinderungen wegen einer Nachtbaustelle. Wir bleiben noch auf der A93. Regensburg in Richtung Holledau. Auch zwischen den Anschlussstellen Regensburg-Kumpfmühl und Kreuz-Regensburg kommt es zu Behinderungen wegen einer Nachtbaustelle.
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4: Das Charivari-Wetter, ein Sommertag mit Sonne und Wärme. Heute Vormittag und am Nachmittag viel Sonne in der Oberpfalz. Nur in den Bergen ein paar harmlose Quellwolken. Am Abend wird es kühler. Am Dienstag wieder viel Sonne und Temperaturen bis zu 28 Grad. In den Kammlagen und am Großen Aber etwas kühler. Am Mittwoch wechseln Sonne und Quellwolken. Höchstwerte von 18 bis 26 Grad. In der Nacht zum Donnerstag vor allem in den Kammlagen und am Großen Aber kühl. Die nächsten Tage sommerlich warm und sonnig. Eine willkommene Abwechslung nach den Regentagen der letzten Woche.
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5: Charivari 24 Regionalnachrichten für Donnerstagmittag. Streit um Drogen in Regensburg endet mit Messerattacke. Kripo sucht Zeugen. Im Regensburger Kaserneviertel ist ein Streit um Drogen aus dem Ruder gelaufen. Am Dienstagabend wurden drei Männer durch einen spitzen Gegenstand verletzt. Sie mussten in Krankenhäuser eingeliefert werden. Dem voran ging laut Polizei ein Handgemenge zwischen fünf Männern aus dem Irak und aus Syrien. Jetzt ermittelt die Kripo und hofft auf Zeugenhinweise. Bitte unter 0941 506 2888. Polizei kontrolliert heute Radfahrer in Regensburg. Radfahrer sollten sich heute in Regensburg an die Verkehrsregeln halten. Die Polizei will tagsüber den Fahrradverkehr mit stationären und mobilen Kontrollen überwachen. Ein Augenmerk liegt dabei auf dem Rechtsfahrgebot. Mit der Aktion will die Polizei die hohen Unfallzahlen bei den Radfahrern eindämmen. Letztes Jahr wurden in Regensburg 432 Radler bei Unfällen verletzt. In den meisten Fällen waren sie selbst schuld. In wenigen Minuten geht's hier auf Charivari 24 weiter mit Nachrichten aus der Oberpfalz, Niederbayern und der Welt.
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2: Ich bin Helen Martin. Experten des Instituts der deutschen Wirtschaft warnen davor, dass sich der Fachkräftemangel verschärfen könnte. Der Hintergrund: Die Nettozuwanderung, also Zuwanderung minus Abwanderung, ist letztes Jahr auf 235.000 Personen gesunken. 2023 waren es noch 663.000. Das Institut nennt dafür drei Gründe: weniger Asylanträge, EU-Zuwanderer, die in ihre Heimat zurückkehren, und immer mehr Deutsche, die das Land verlassen. Der mutmaßliche Attentäter des Berliner CSDs war schon seit Wochen als islamistische Hochrisikoperson eingestuft. Das berichten NDR, WDR und Süddeutsche Zeitung. Demnach hatte das BKA ihn als Gefährder bewertet. Außerdem wurde seine Wohnung von den Sicherheitsbehörden überwacht. Ungefähr eine Stunde vor dem Anschlag wurde der 21-Jährige gefilmt, wie er das Haus verlassen hat. Die Behörden hatten die engmaschige Überwachung des Mannes zurückgefahren, weil es keine Hinweise auf Anschlagspläne gegeben habe. In Südfrankreich versucht die Feuerwehr nach wie vor, die verheerenden Waldbrände einzudämmen. Laut Präsident Macron macht vor allem der größere der beiden Brände bei Bordeaux den Einsatzkräften zu schaffen. Rachel Sommer berichtet.
3: Ab heute schnellen die Temperaturen wieder in die Höhe und die trockene Hitze könnte das Feuer weiter anfachen. Um zu verhindern, dass die Flammen noch weiter um sich greifen, haben die Einsatzkräfte unzählige Schneisen in den Wald gerodet. Mehr als 4000 Feuerwehrleute und Soldaten sind in der Region im Einsatz. Ab heute helfen auch deutsche Kräfte bei den Löscharbeiten.

0: Im November sind in den USA die Kongresswahlen und wenn es nach Präsident Trump geht, werden davor noch verschärfte Wahlregeln eingeführt. Dafür hat das Justizministerium einen Eilantrag eingereicht. Zuvor hatten Gerichte Trumps Dekret gestoppt, das unter anderem Staatsbürgerschaftsnachweise für Wähler und Einschränkungen bei der Briefwahl vorsieht. Treibt sich im Allgäu ein Bär rum? Dieser Verdacht war aufgekommen, nachdem letzten Dienstag im Landkreis Oberallgäu vermeintlicher Bärenkot entdeckt worden war. Das Bayerische Landesamt für Umwelt hat jetzt aber Entwarnung gegeben. Die Hinterlassenschaften kommen nicht von einem Bären, sondern von einem Dachs. Zuletzt war im Frühjahr 2023 ein Braunbär im Allgäu unterwegs.
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2: Hier die wichtigsten Meldungen von den Straßen bei uns in der Region. Fahrt auf der A3 Nürnberg in Richtung Passau vorsichtig. Zwischen Vilburg und Parsberg kommt es zu Behinderungen wegen einer Nachtbaustelle. Wechseln wir zur A93 Weiden in Richtung Regensburg. Hier kommt es zwischen Teublitz und Pohnholz zu Behinderungen wegen einer Nachtbaustelle. Wir bleiben noch auf der A93 Regensburg in Richtung Holledau. Auch zwischen Regensburg-Kumpfmühl und Kreuz Regensburg kommt es zu Behinderungen wegen einer Nachtbaustelle.
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3: Das Charivari-Wetter, ein Sommertag mit Sonne und Wärme. Heute Vormittag und am Nachmittag viel Sonne in der Oberpfalz. Nur in den Bergen ein paar harmlose Quellwolken. Am Abend wird es kühler. Am Dienstag wieder viel Sonne und Temperaturen bis zu 28 Grad. In den Kammlagen und am Großen Aber etwas kühler. Am Mittwoch wechseln Sonne und Quellwolken. Höchstwerte von 18 bis 26 Grad. In der Nacht zum Donnerstag vor allem in den Kammlagen und am Großen Aber kühl. Die nächsten Tage sommerlich warm und sonnig. Eine willkommene Abwechslung nach den Regentagen der letzten Woche.
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4: Charivari 24 Regionalnachrichten für Donnerstagmittag. Streit um Drogen in Regensburg endet mit Messerattacke. Kripo sucht Zeugen. Im Regensburger Kaserneviertel ist ein Streit um Drogen aus dem Ruder gelaufen. Am Dienstagabend wurden drei Männer durch einen spitzen Gegenstand verletzt. Sie mussten in Krankenhäuser eingeliefert werden. Dem voran ging laut Polizei ein Handgemenge zwischen fünf Männern aus dem Irak und aus Syrien. Jetzt ermittelt die Kripo und hofft auf Zeugenhinweise. Bitte unter 0941 506 2888. Polizei kontrolliert heute Radfahrer in Regensburg. Radfahrer sollten sich heute in Regensburg an die Verkehrsregeln halten. Die Polizei will tagsüber den Fahrradverkehr mit stationären und mobilen Kontrollen überwachen. Ein Augenmerk liegt dabei auf dem Rechtsfahrgebot. Mit der Aktion will die Polizei die hohen Unfallzahlen bei den Radfahrern eindämmen. Letztes Jahr wurden in Regensburg 432 Radler bei Unfällen verletzt. In den meisten Fällen waren sie selbst schuld. In wenigen Minuten geht's hier auf Charivari 24 weiter mit Nachrichten aus der Oberpfalz, Niederbayern und der Welt.
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2: Ich bin Helen Martin. Experten des Instituts der deutschen Wirtschaft warnen davor, dass sich der Fachkräftemangel verschärfen könnte. Der Hintergrund: Die Nettozuwanderung, also Zuwanderung minus Abwanderung, ist letztes Jahr auf 235.000 Personen gesunken. 2023 waren es noch 663.000. Das Institut nennt dafür drei Gründe: weniger Asylanträge, EU-Zuwanderer, die in ihre Heimat zurückkehren, und immer mehr Deutsche, die das Land verlassen. Der mutmaßliche Attentäter des Berliner CSDs war schon seit Wochen als islamistische Hochrisikoperson eingestuft. Das berichten NDR, WDR und Süddeutsche Zeitung. Demnach hatte das BKA ihn als Gefährder bewertet. Außerdem wurde seine Wohnung von den Sicherheitsbehörden überwacht. Ungefähr eine Stunde vor dem Anschlag wurde der 21-Jährige gefilmt, wie er das Haus verlassen hat. Die Behörden hatten die engmaschige Überwachung des Mannes zurückgefahren, weil es keine Hinweise auf Anschlagspläne gegeben habe. In Südfrankreich versucht die Feuerwehr nach wie vor, die verheerenden Waldbrände einzudämmen. Laut Präsident Macron macht vor allem der größere der beiden Brände bei Bordeaux den Einsatzkräften zu schaffen. Rachel Sommer berichtet.
3: Ab heute schnellen die Temperaturen wieder in die Höhe und die trockene Hitze könnte das Feuer weiter anfachen. Um zu verhindern, dass die Flammen noch weiter um sich greifen, haben die Einsatzkräfte unzählige Schneisen in den Wald gerodet. Mehr als 4000 Feuerwehrleute und Soldaten sind in der Region im Einsatz. Ab heute helfen auch deutsche Kräfte bei den Löscharbeiten.
2: Im November sind in den USA die Kongresswahlen und wenn es nach Präsident Trump geht, werden davor noch verschärfte Wahlregeln eingeführt. Dafür hat das Justizministerium einen Eilantrag eingereicht. Zuvor hatten Gerichte Trumps Dekret gestoppt, das unter anderem Staatsbürgerschaftsnachweise für Wähler und Einschränkungen bei der Briefwahl vorsieht. Treibt sich im Allgäu ein Bär rum? Dieser Verdacht war aufgekommen, nachdem letzten Dienstag im Landkreis Oberallgäu vermeintlicher Bärenkot entdeckt worden war. Das Bayerische Landesamt für Umwelt hat jetzt aber Entwarnung gegeben. Die Hinterlassenschaften kommen nicht von einem Bären, sondern von einem Dachs. Zuletzt war im Frühjahr 2023 ein Braunbär im Allgäu unterwegs.

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1: Hier die wichtigsten Meldungen von den Straßen bei uns in der Region. Fahrt auf der A3 Nürnberg in Richtung Passau vorsichtig. Zwischen Vilburg und Parsberg kommt es zu Behinderungen wegen einer Nachtbaustelle. Wechseln wir zur A93 Weiden in Richtung Regensburg. Hier kommt es zwischen Teublitz und Pohnholz zu Behinderungen wegen einer Nachtbaustelle. Wir bleiben noch auf der A93 Regensburg in Richtung Holledau. Auch zwischen Regensburg-Kumpfmühl und Kreuz Regensburg kommt es zu Behinderungen wegen einer Nachtbaustelle.
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2: Das Charivari-Wetter, ein Sommertag mit Sonne und Wärme. Heute Vormittag und am Nachmittag viel Sonne in der Oberpfalz. Nur in den Bergen ein paar harmlose Quellwolken. Am Abend wird es kühler. Am Dienstag wieder viel Sonne und Temperaturen bis zu 28 Grad. In den Kammlagen und am Großen Aber etwas kühler. Am Mittwoch wechseln Sonne und Quellwolken. Höchstwerte von 18 bis 26 Grad. In der Nacht zum Donnerstag vor allem in den Kammlagen und am Großen Aber kühl. Die nächsten Tage sommerlich warm und sonnig. Eine willkommene Abwechslung nach den Regentagen der letzten Woche.
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3: Charivari 24 Regionalnachrichten für Donnerstagmittag. Streit um Drogen in Regensburg endet mit Messerattacke. Kripo sucht Zeugen. Im Regensburger Kaserneviertel ist ein Streit um Drogen aus dem Ruder gelaufen. Am Dienstagabend wurden drei Männer durch einen spitzen Gegenstand verletzt. Sie mussten in Krankenhäuser eingeliefert werden. Dem voran ging laut Polizei ein Handgemenge zwischen fünf Männern aus dem Irak und aus Syrien. Jetzt ermittelt die Kripo und hofft auf Zeugenhinweise. Bitte unter 0941 506 2888. Polizei kontrolliert heute Radfahrer in Regensburg. Radfahrer sollten sich heute in Regensburg an die Verkehrsregeln halten. Die Polizei will tagsüber den Fahrradverkehr mit stationären und mobilen Kontrollen überwachen. Ein Augenmerk liegt dabei auf dem Rechtsfahrgebot. Mit der Aktion will die Polizei die hohen Unfallzahlen bei den Radfahrern eindämmen. Letztes Jahr wurden in Regensburg 432 Radler bei Unfällen verletzt. In den meisten Fällen waren sie selbst schuld. In wenigen Minuten geht's hier auf Charivari 24 weiter mit Nachrichten aus der Oberpfalz, Niederbayern und der Welt.
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2: Ich bin Helen Martin. Wie umgehen mit islamistischen Gefährdern? Diese Frage stellt sich nach dem tödlichen Anschlag auf den Berliner CSD. Wie das Redaktionsnetzwerk Deutschland berichtet, betrachtet das Bundeskriminalamt aktuell 410 Menschen als islamistische Gefährder. Bundesinnenminister Dobrindt dazu im ZDF.
3: Ich bin sehr dafür, dass wir uns darüber unterhalten in der Politik, ob wir nicht bei Gefährdern das Jugendstrafrecht einfach nicht mehr anwendbar machen. Dass wir bei Gefährdern die Fußfessel zur obligatorischen Regel machen und dass wir dafür sorgen, dass Gefährder auch in Präventivhaft genommen werden können.
2: Der mutmaßliche Attentäter vom CSD war laut Medienberichten als Hochrisikoperson eingestuft worden. Das ist nochmal eine konkretere Bewertung. Derweil hat es am Abend in mehreren Städten in Deutschland Mahnwachen gegeben, um der Opfer des CSD-Anschlags zu gedenken. Auch in München. Rund 4000 Menschen waren dazu auf dem Marienplatz. Davor hatte Münchens Oberbürgermeister Krause am Rathaus Regenbogenflaggen aufhängen lassen, um ein Zeichen für Toleranz zu setzen. Die Sorge in Südfrankreich ist groß. Eine neue Hitzewelle soll kommen und die könnte die Waldbrände bei Bordeaux weiter anfachen. Momentan ist der kleinere der beiden Brände unter Kontrolle, der größere aber nicht. Über 200.000 Menschen sind schon in Sicherheit gebracht worden. Ab heute helfen auch Einsatzkräfte aus Deutschland. Deutschland kämpft mit einer dreifachen Migrationswende. Zumindest bezeichnet es so das Institut der deutschen Wirtschaft, wie die Rheinische Post berichtet. Demnach ist die Nettozuwanderung letztes Jahr auf 235.000 Personen gesunken und hat sich damit mehr als halbiert im Vergleich zu 2023. Als Gründe nennt das Institut weniger Asylbewerber, eine Rückwanderung von EU-Arbeitskräften und mehr Deutsche, die das Land verlassen. Die US-Regierung hat beim obersten Gerichtshof einen Eilantrag gestellt, um Briefwahleinschränkungen noch vor den Zwischenwahlen im November durchzusetzen. Präsident Trump hatte per Dekret unter anderem verfügt, dass Briefwahlunterlagen nur noch an registrierte Wähler verschickt werden dürfen. 23

0: Bundesstaaten hatten dagegen geklagt und in zwei Instanzen gewonnen.
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2: Hier die aktuellen Meldungen von den Straßen bei uns in der Region. Fahrt auf der A3 Nürnberg in Richtung Passau vorsichtig. Zwischen Velburg und Parsberg kommt es zu Behinderungen wegen einer Nachtbaustelle. Wechseln wir zur A93 Weiden in Richtung Regensburg. Hier kommt es zwischen Teublitz und Ponholz zu Behinderungen wegen einer Nachtbaustelle. Wir bleiben noch auf der A93. Regensburg in Richtung Holledau. Auch zwischen Regensburg-Kumpfmühl und Kreuz-Regensburg kommt es zu Behinderungen wegen einer Nachtbaustelle.
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3: Das Charivari-Wetter, ein Sommertag mit Sonne und Wärme. Heute Vormittag und am Nachmittag viel Sonne in der Oberpfalz. Nur in den Bergen ein paar harmlose Quellwolken. Am Abend wird es kühler. Am Dienstag wieder viel Sonne und Temperaturen bis zu 28 Grad. In den Kammlagen und am Großen Aber etwas kühler. Am Mittwoch wechseln Sonne und Quellwolken. Höchstwerte von 18 bis 26 Grad. In der Nacht zum Donnerstag vor allem in den Kammlagen und am Großen Aber kühl. Die nächsten Tage sommerlich warm und sonnig. Eine willkommene Abwechslung nach den Regentagen der letzten Woche.
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4: Charivari 24 Regionalnachrichten für Donnerstagmittag. Streit um Drogen in Regensburg endet mit Messerattacke. Kripo sucht Zeugen. Im Regensburger Kaserneviertel ist ein Streit um Drogen aus dem Ruder gelaufen. Am Dienstagabend wurden drei Männer durch einen spitzen Gegenstand verletzt. Sie mussten in Krankenhäuser eingeliefert werden. Dem voran ging laut Polizei ein Handgemenge zwischen fünf Männern aus dem Irak und aus Syrien. Jetzt ermittelt die Kripo und hofft auf Zeugenhinweise. Bitte unter 0941 506 2888. Polizei kontrolliert heute Radfahrer in Regensburg. Radfahrer sollten sich heute in Regensburg an die Verkehrsregeln halten. Die Polizei will tagsüber den Fahrradverkehr mit stationären und mobilen Kontrollen überwachen. Ein Augenmerk liegt dabei auf dem Rechtsfahrgebot. Mit der Aktion will die Polizei die hohen Unfallzahlen bei den Radfahrern eindämmen. Letztes Jahr wurden in Regensburg 432 Radler bei Unfällen verletzt. In den meisten Fällen waren sie selbst schuld. In wenigen Minuten geht's hier auf Charivari 24 weiter mit Nachrichten aus der Oberpfalz, Niederbayern und der Welt.
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2: Ich bin Helen Martin. Wie umgehen mit islamistischen Gefährdern? Diese Frage stellt sich nach dem tödlichen Anschlag auf den Berliner CSD. Wie das Redaktionsnetzwerk Deutschland berichtet, betrachtet das Bundeskriminalamt aktuell 410 Menschen als islamistische Gefährder. Bundesinnenminister Dobrindt dazu im ZDF.
3: Ich bin sehr dafür, dass wir uns darüber unterhalten in der Politik, ob wir nicht bei Gefährdern das Jugendstrafrecht einfach nicht mehr anwendbar machen. Dass wir bei Gefährdern die Fußfessel zur obligatorischen Regel machen und dass wir dafür sorgen, dass Gefährder auch in Präventivhaft genommen werden können.
2: Der mutmaßliche Attentäter vom CSD war laut Medienberichten als Hochrisikoperson eingestuft worden. Das ist nochmal eine konkretere Bewertung. Derweil hat es am Abend in mehreren Städten in Deutschland Mahnwachen gegeben, um der Opfer des CSD-Anschlags zu gedenken. Auch in München. Rund 4000 Menschen waren dazu auf dem Marienplatz. Davor hatte Münchens Oberbürgermeister Krause am Rathaus Regenbogenflaggen aufhängen lassen, um ein Zeichen für Toleranz zu setzen. Die Sorge in Südfrankreich ist groß. Eine neue Hitzewelle soll kommen und die könnte die Waldbrände bei Bordeaux weiter anfachen. Momentan ist der kleinere der beiden Brände unter Kontrolle, der größere aber nicht. Über 200.000 Menschen sind schon in Sicherheit gebracht worden. Ab heute helfen auch Einsatzkräfte aus Deutschland. Deutschland kämpft mit einer dreifachen Migrationswende. Zumindest bezeichnet es so das Institut der deutschen Wirtschaft, wie die Rheinische Post berichtet. Demnach ist die Nettozuwanderung letztes Jahr auf 235.000 Personen gesunken und hat sich damit mehr als halbiert im Vergleich zu 2023. Als Gründe nennt das Institut weniger Asylbewerber, eine Rückwanderung von EU-Arbeitskräften und mehr Deutsche, die das Land verlassen. Die US-Regierung hat beim obersten Gerichtshof einen Eilantrag gestellt, um Briefwahleinschränkungen noch vor den Zwischenwahlen im November durchzusetzen. Präsident Trump hatte per Dekret unter anderem verfügt, dass Briefwahlunterlagen nur noch an registrierte Wähler verschickt werden dürfen. 23 Bundesländer

0: Staaten hatten dagegen geklagt und in zwei Instanzen gewonnen.
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2: Hier die aktuellen Meldungen von den Straßen bei uns in der Region. Fahrt auf der A3 Nürnberg in Richtung Passau vorsichtig. Zwischen Velburg und Parsberg kommt es zu Behinderungen wegen einer Nachtbaustelle. Wechseln wir zur A93 Weiden in Richtung Regensburg. Hier kommt es zwischen Teublitz und Ponholz zu Behinderungen wegen einer Nachtbaustelle. Wir bleiben noch auf der A93. Regensburg in Richtung Holledau. Auch zwischen Regensburg-Kumpfmühl und Kreuz-Regensburg kommt es zu Behinderungen wegen einer Nachtbaustelle.
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3: Das Charivari-Wetter, ein Sommertag mit Sonne und Wärme. Heute Vormittag und am Nachmittag viel Sonne in der Oberpfalz. Nur in den Bergen ein paar harmlose Quellwolken. Am Abend wird es kühler. Am Dienstag wieder viel Sonne und Temperaturen bis zu 28 Grad. In den Kammlagen und am Großen Aber etwas kühler. Am Mittwoch wechseln Sonne und Quellwolken. Höchstwerte von 18 bis 26 Grad. In der Nacht zum Donnerstag vor allem in den Kammlagen und am Großen Aber kühl. Die nächsten Tage sommerlich warm und sonnig. Eine willkommene Abwechslung nach den Regentagen der letzten Woche.
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4: Charivari 24 Regionalnachrichten für Donnerstagmittag. Streit um Drogen in Regensburg endet mit Messerattacke. Kripo sucht Zeugen. Im Regensburger Kaserneviertel ist ein Streit um Drogen aus dem Ruder gelaufen. Am Dienstagabend wurden drei Männer durch einen spitzen Gegenstand verletzt. Sie mussten in Krankenhäuser eingeliefert werden. Dem voran ging laut Polizei ein Handgemenge zwischen fünf Männern aus dem Irak und aus Syrien. Jetzt ermittelt die Kripo und hofft auf Zeugenhinweise. Bitte unter 0941 506 2888. Polizei kontrolliert heute Radfahrer in Regensburg. Radfahrer sollten sich heute in Regensburg an die Verkehrsregeln halten. Die Polizei will tagsüber den Fahrradverkehr mit stationären und mobilen Kontrollen überwachen. Ein Augenmerk liegt dabei auf dem Rechtsfahrgebot. Mit der Aktion will die Polizei die hohen Unfallzahlen bei den Radfahrern eindämmen. Letztes Jahr wurden in Regensburg 432 Radler bei Unfällen verletzt. In den meisten Fällen waren sie selbst schuld. In wenigen Minuten geht's hier auf Charivari 24 weiter mit Nachrichten aus der Oberpfalz, Niederbayern und der Welt.
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2: Ich bin Helen Martin. Wie umgehen mit islamistischen Gefährdern? Diese Frage stellt sich nach dem tödlichen Anschlag auf den Berliner CSD. Wie das Redaktionsnetzwerk Deutschland berichtet, betrachtet das Bundeskriminalamt aktuell 410 Menschen als islamistische Gefährder. Bundesinnenminister Dobrindt dazu im ZDF.
3: Ich bin sehr dafür, dass wir uns darüber unterhalten in der Politik, ob wir nicht bei Gefährdern das Jugendstrafrecht einfach nicht mehr anwendbar machen. Dass wir bei Gefährdern die Fußfessel zur obligatorischen Regel machen und dass wir dafür sorgen, dass Gefährder auch in Präventivhaft genommen werden können.
2: Der mutmaßliche Attentäter vom CSD war laut Medienberichten als Hochrisikoperson eingestuft worden. Das ist nochmal eine konkretere Bewertung. Derweil hat es am Abend in mehreren Städten in Deutschland Mahnwachen gegeben, um der Opfer des CSD-Anschlags zu gedenken. Auch in München. Rund 4000 Menschen waren dazu auf dem Marienplatz. Davor hatte Münchens Oberbürgermeister Krause am Rathaus Regenbogenflaggen aufhängen lassen, um ein Zeichen für Toleranz zu setzen. Die Sorge in Südfrankreich ist groß. Eine neue Hitzewelle soll kommen und die könnte die Waldbrände bei Bordeaux weiter anfachen. Momentan ist der kleinere der beiden Brände unter Kontrolle, der größere aber nicht. Über 200.000 Menschen sind schon in Sicherheit gebracht worden. Ab heute helfen auch Einsatzkräfte aus Deutschland. Deutschland kämpft mit einer dreifachen Migrationswende. Zumindest bezeichnet es so das Institut der deutschen Wirtschaft, wie die Rheinische Post berichtet. Demnach ist die Nettozuwanderung letztes Jahr auf 235.000 Personen gesunken und hat sich damit mehr als halbiert im Vergleich zu 2023. Als Gründe nennt das Institut weniger Asylbewerber, eine Rückwanderung von EU-Arbeitskräften und mehr Deutsche, die das Land verlassen. Die US-Regierung hat beim obersten Gerichtshof einen Eilantrag gestellt, um Briefwahleinschränkungen noch vor den Zwischenwahlen im November durchzusetzen. Präsident Trump hatte per Dekret unter anderem verfügt, dass Briefwahlunterlagen nur noch an registrierte Wähler verschickt werden dürfen. 23 Bundesstaaten

0: hatten dagegen geklagt und in zwei Instanzen gewonnen.
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2: Hier die wichtigsten Meldungen von den Straßen bei uns in der Region. Fahrt auf der A3 Nürnberg in Richtung Passau vorsichtig. Zwischen den Anschlussstellen Fehlburg und Parsberg kommt es zu Behinderungen wegen einer Nachtbaustelle. Wechseln wir zur A93 in Richtung Holledau. Fahrt zwischen Regenstauf und Regensburg Nord besonders vorsichtig. Hier kommt es zu Behinderungen durch Gegenstände auf der Fahrbahn. Ebenfalls auf der A93 Weiden in Richtung Regensburg kommt es zwischen Teublitz und Brunholz zu Behinderungen wegen einer Nachtbaustelle auf der Fahrbahn.
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3: Das Charivari-Wetter, ein Sommertag mit Sonne und Wärme. Heute Vormittag und am Nachmittag viel Sonne in der Oberpfalz. Nur in den Bergen ein paar harmlose Quellwolken. Am Abend wird es kühler. Am Dienstag wieder viel Sonne und Temperaturen bis zu 28 Grad. In den Kammlagen und am Großen aber etwas kühler. Am Mittwoch wechseln Sonne und Quellwolken. Höchstwerte von 18 bis 26 Grad. In der Nacht zum Donnerstag vor allem in den Kammlagen und am Großen aber kühl. Die nächsten Tage sommerlich warm und sonnig. Eine willkommene Abwechslung nach den Regentagen der letzten Woche.
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4: Charivari 24 Regionalnachrichten für Donnerstagmittag. Streit um Drogen in Regensburg endet mit Messerattacke. Kripo sucht Zeugen. Im Regensburger Kaserneviertel ist ein Streit um Drogen aus dem Ruder gelaufen. Am Dienstagabend wurden drei Männer durch einen spitzen Gegenstand verletzt. Sie mussten in Krankenhäuser eingeliefert werden. Dem voran ging laut Polizei ein Handgemenge zwischen fünf Männern aus dem Irak und aus Syrien. Jetzt ermittelt die Kripo und hofft auf Zeugenhinweise. Bitte unter 0941 506 2888. Polizei kontrolliert heute Radfahrer in Regensburg. Radfahrer sollten sich heute in Regensburg an die Verkehrsregeln halten. Die Polizei will tagsüber den Fahrradverkehr mit stationären und mobilen Kontrollen überwachen. Ein Augenmerk liegt dabei auf dem Rechtsfahrgebot. Mit der Aktion will die Polizei die hohen Unfallzahlen bei den Radfahrern eindämmen. Letztes Jahr wurden in Regensburg 432 Radler bei Unfällen verletzt. In den meisten Fällen waren sie selbst schuld. In wenigen Minuten geht's hier auf Charivari 24 weiter mit Nachrichten aus der Oberpfalz, Niederbayern und der Welt.
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2: Ich bin Helen Martin. Wie umgehen mit islamistischen Gefährdern? Diese Frage stellt sich nach dem tödlichen Anschlag auf den Berliner CSD. Wie das Redaktionsnetzwerk Deutschland berichtet, betrachtet das Bundeskriminalamt aktuell 410 Menschen als islamistische Gefährder. Bundesinnenminister Dobrindt dazu im ZDF.
3: Ich bin sehr dafür, dass wir uns darüber unterhalten in der Politik, ob wir nicht bei Gefährdern das Jugendstrafrecht einfach nicht mehr anwendbar machen. Dass wir bei Gefährdern die Fußfessel zur obligatorischen Regel machen und dass wir dafür sorgen, dass Gefährder auch in Präventivhaft genommen werden können.
2: Der mutmaßliche Attentäter vom CSD war laut Medienberichten als Hochrisikoperson eingestuft worden. Das ist nochmal eine konkretere Bewertung. Derweil hat es am Abend in mehreren Städten in Deutschland Mahnwachen gegeben, um der Opfer des CSD-Anschlags zu gedenken. Auch in München. Rund 4000 Menschen waren dazu auf dem Marienplatz. Davor hatte Münchens Oberbürgermeister Krause am Rathaus Regenbogenflaggen aufhängen lassen, um ein Zeichen für Toleranz zu setzen. Die Sorge in Südfrankreich ist groß. Eine neue Hitzewelle soll kommen und die könnte die Waldbrände bei Bordeaux weiter anfachen. Momentan ist der kleinere der beiden Brände unter Kontrolle, der größere aber nicht. Über 200.000 Menschen sind schon in Sicherheit gebracht worden. Ab heute helfen auch Einsatzkräfte aus Deutschland. Deutschland kämpft mit einer dreifachen Migrationswende. Zumindest bezeichnet es so das Institut der deutschen Wirtschaft, wie die Rheinische Post berichtet. Demnach ist die Nettozuwanderung letztes Jahr auf 235.000 Personen gesunken und hat sich damit mehr als halbiert im Vergleich zu 2023. Als Gründe nennt das Institut weniger Asylbewerber, eine Rückwanderung von EU-Arbeitskräften und mehr Deutsche, die das Land verlassen. Die US-Regierung hat beim obersten Gerichtshof einen Eilantrag gestellt, um Briefwahleinschränkungen noch vor den Zwischenwahlen im November durchzusetzen. Präsident Trump hatte per Dekret unter anderem verfügt, dass Briefwahlunterlagen nur noch an registrierte Wähler verschickt werden dürfen. 23 Bundesstaaten hatten dagegen geklagt und in zwei Instanzen gewonnen.
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4: Hier die wichtigsten Meldungen von den Straßen bei uns in der Region. Fahrt auf der A3 Nürnberg in Richtung Passau vorsichtig. Zwischen den Anschlussstellen Fehlburg und Parsberg kommt es zu Behinderungen wegen einer Nachtbaustelle. Wechseln wir zur A93 in Richtung Holledau. Fahrt zwischen Regenstauf und Regensburg Nord besonders vorsichtig. Hier kommt es zu Behinderungen durch Gegenstände auf der Fahrbahn. Ebenfalls auf der A93 Weiden in Richtung Regensburg kommt es zwischen Teublitz und Brunholz zu Behinderungen wegen einer Nachtbaustelle auf der Fahrbahn.
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5: Das Charivari-Wetter

0: Sommertag mit Sonne und Wärme. Heute Vormittag und am Nachmittag viel Sonne in der Oberpfalz. Nur in den Bergen ein paar harmlose Quellwolken. Am Abend wird es kühler. Am Dienstag wieder viel Sonne und Temperaturen bis zu 28 Grad. In den Kammlagen und am Großen Aber etwas kühler. Am Mittwoch wechseln Sonne und Quellwolken. Höchstwerte von 18 bis 26 Grad. In der Nacht zum Donnerstag vor allem in den Kammlagen und am Großen Aber kühl. Die nächsten Tage sommerlich warm und sonnig. Eine willkommene Abwechslung nach den Regentagen der letzten Woche.
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2: Charivari 24 Regionalnachrichten für Donnerstagmittag. Streit um Drogen in Regensburg endet mit Messerattacke. Kripo sucht Zeugen. Im Regensburger Kaserneviertel ist ein Streit um Drogen aus dem Ruder gelaufen. Am Dienstagabend wurden drei Männer durch einen spitzen Gegenstand verletzt. Sie mussten in Krankenhäuser eingeliefert werden. Dem voran ging laut Polizei ein Handgemenge zwischen fünf Männern aus dem Irak und aus Syrien. Jetzt ermittelt die Kripo und hofft auf Zeugenhinweise. Bitte unter 0941 506 2888. Polizei kontrolliert heute Radfahrer in Regensburg. Radfahrer sollten sich heute in Regensburg an die Verkehrsregeln halten. Die Polizei will tagsüber den Fahrradverkehr mit stationären und mobilen Kontrollen überwachen. Ein Augenmerk liegt dabei auf dem Rechtsfahrgebot. Mit der Aktion will die Polizei die hohen Unfallzahlen bei den Radfahrern eindämmen. Letztes Jahr wurden in Regensburg 432 Radler bei Unfällen verletzt. In den meisten Fällen waren sie selbst schuld. In wenigen Minuten geht's hier auf Charivari 24 weiter mit Nachrichten aus der Oberpfalz, Niederbayern und der Welt.
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2: Ich bin Helen Martin. Guten Morgen. Der mutmaßliche Attentäter des Berliner CSDs war schon seit Wochen als islamistische Hochrisikoperson eingestuft. Das berichten NDR, WDR und Süddeutsche Zeitung. Demnach hatte das BKA ihn als Gefährder bewertet. Außerdem wurde seine Wohnung von den Sicherheitsbehörden überwacht. Ungefähr eine Stunde vor dem Anschlag wurde der 21-Jährige gefilmt, wie er das Haus verlassen hat. Die Behörden hatten die engmaschige Überwachung des Mannes zurückgefahren, weil es keine Hinweise auf Anschlagspläne gegeben habe. Laut einer Studie des Instituts der deutschen Wirtschaft ist die Nettozuwanderung nach Deutschland, also Zuwanderung minus Abwanderung, letztes Jahr auf 235.000 Personen gesunken und hat sich damit seit 2023 mehr als halbiert. Darüber berichtet die Rheinische Post. Das Institut nennt drei Gründe: weniger Asylbewerber, eine Rückwanderung von EU-Arbeitskräften und mehr Deutsche, die das Land verlassen. Das Institut warnt vor Folgen für den Arbeitsmarkt und die Wirtschaft. Die CSU-Bundestagsabgeordneten schließen heute ihre Sommerklausur im oberfränkischen Kloster Banz bei Bad Staffelstein ab. Zu Gast ist unter anderem Ungarns Außenministerin Anita Orban. Sie gehört der Regierung des neuen, europafreundlicheren Ministerpräsidenten Peter Motyo an. Gestern, an Tag 1 des Treffens, ging es unter anderem um Verteidigungs- und Technologiethemen.
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3: Hier die aktuellen Meldungen von den Straßen bei uns in der Region. Fahrt auf der A93 Weiden in Richtung Regensburg vorsichtig. Zwischen den Anschlussstellen Teublitz und Brunholz kommt es zu Behinderungen wegen einer Nachtbaustelle. Wir bleiben noch auf der A93. Regensburg in Richtung Holledau. Auch zwischen Regensburg-Kumpfmühl und Kreuz Regensburg kommt es zu Behinderungen wegen einer Nachtbaustelle. Wir bleiben noch auf der A93. Regensburg in Richtung Holledau, auch zwischen Regensburg-Nord und Regensburg-West kommt es zu Behinderungen wegen einer Nachtbaustelle.
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4: Das Charivari-Wetter, ein Sommertag mit Sonne und Wärme. Heute Vormittag und am Nachmittag viel Sonne in der Oberpfalz. Nur in den Bergen ein paar harmlose Quellwolken. Am Abend wird es kühler. Am Dienstag wieder viel Sonne und Temperaturen bis zu 28 Grad. In den Kammlagen und am Großen Aber etwas kühler. Am Mittwoch wechseln Sonne und Quellwolken. Höchstwerte von 18 bis 26 Grad. In der Nacht zum Donnerstag vor allem in den Kammlagen und am Großen Aber kühl. Die nächsten Tage sommerlich warm und sonnig. Eine willkommene Abwechslung nach den Regentagen der letzten Woche.
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1: Charivari 24 Regionalnachrichten für Donnerstagmittag. Streit um

0: Drogen in Regensburg endet mit Messerattacke. Kripo sucht Zeugen. Im Regensburger Kaserneviertel ist ein Streit um Drogen aus dem Ruder gelaufen. Am Dienstagabend wurden drei Männer durch einen spitzen Gegenstand verletzt. Sie mussten in Krankenhäuser eingeliefert werden. Dem voran ging laut Polizei ein Handgemenge zwischen fünf Männern aus dem Irak und aus Syrien. Jetzt ermittelt die Kripo und hofft auf Zeugenhinweise. Bitte unter 0941 506 2888. Polizei kontrolliert heute Radfahrer in Regensburg. Radfahrer sollten sich heute in Regensburg an die Verkehrsregeln halten. Die Polizei will tagsüber den Fahrradverkehr mit stationären und mobilen Kontrollen überwachen. Ein Augenmerk liegt dabei auf dem Rechtsfahrgebot. Mit der Aktion will die Polizei die hohen Unfallzahlen bei den Radfahrern eindämmen. Letztes Jahr wurden in Regensburg 432 Radler bei Unfällen verletzt. In den meisten Fällen waren sie selbst schuld. In wenigen Minuten geht's hier auf Charivari 24 weiter mit Nachrichten aus der Oberpfalz, Niederbayern und der Welt.
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2: Ich bin Helen Martin. Guten Morgen. Der mutmaßliche Attentäter des Berliner CSDs war schon seit Wochen als islamistische Hochrisikoperson eingestuft. Das berichten NDR, WDR und Süddeutsche Zeitung. Demnach hatte das BKA ihn als Gefährder bewertet. Außerdem wurde seine Wohnung von den Sicherheitsbehörden überwacht. Ungefähr eine Stunde vor dem Anschlag wurde der 21-Jährige gefilmt, wie er das Haus verlassen hat. Die Behörden hatten die engmaschige Überwachung des Mannes zurückgefahren, weil es keine Hinweise auf Anschlagspläne gegeben habe. Laut einer Studie des Instituts der deutschen Wirtschaft ist die Nettozuwanderung nach Deutschland, also Zuwanderung minus Abwanderung, letztes Jahr auf 235.000 Personen gesunken und hat sich damit seit 2023 mehr als halbiert. Darüber berichtet die Rheinische Post. Das Institut nennt drei Gründe: weniger Asylbewerber, eine Rückwanderung von EU-Arbeitskräften und mehr Deutsche, die das Land verlassen. Das Institut warnt vor Folgen für den Arbeitsmarkt und die Wirtschaft. Die CSU-Bundestagsabgeordneten schließen heute ihre Sommerklausur im oberfränkischen Kloster Banz bei Bad Staffelstein ab. Zu Gast ist unter anderem Ungarns Außenministerin Anita Orban. Sie gehört der Regierung des neuen, europafreundlicheren Ministerpräsidenten Peter Motyo an. Gestern, an Tag 1 des Treffens, ging es unter anderem um Verteidigungs- und Technologiethemen.
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3: Hier die aktuellen Meldungen von den Straßen bei uns in der Region. Fahrt auf der A93 Weiden in Richtung Regensburg vorsichtig. Zwischen den Anschlussstellen Teublitz und Brunholz kommt es zu Behinderungen wegen einer Nachtbaustelle. Wir bleiben noch auf der A93. Regensburg in Richtung Holledau. Auch zwischen Regensburg-Kumpfmühl und Kreuz Regensburg kommt es zu Behinderungen wegen einer Nachtbaustelle. Wir bleiben noch auf der A93. Regensburg in Richtung Holledau, auch zwischen Regensburg-Nord und Regensburg-West kommt es zu Behinderungen wegen einer Nachtbaustelle.
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4: Das Charivari-Wetter, ein Sommertag mit Sonne und Wärme. Heute Vormittag und am Nachmittag viel Sonne in der Oberpfalz. Nur in den Bergen ein paar harmlose Quellwolken. Am Abend wird es kühler. Am Dienstag wieder viel Sonne und Temperaturen bis zu 28 Grad. In den Kammlagen und am Großen Aber etwas kühler. Am Mittwoch wechseln Sonne und Quellwolken. Höchstwerte von 18 bis 26 Grad. In der Nacht zum Donnerstag vor allem in den Kammlagen und am Großen Aber kühl. Die nächsten Tage sommerlich warm und sonnig. Eine willkommene Abwechslung nach den Regentagen der letzten Woche.
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1: Charivari 24 Regionalnachrichten für Donnerstagmittag. Streit um Drogen.

0: in Regensburg endet mit Messerattacke. Kripo sucht Zeugen. Im Regensburger Kaserneviertel ist ein Streit um Drogen aus dem Ruder gelaufen. Am Dienstagabend wurden drei Männer durch einen spitzen Gegenstand verletzt. Sie mussten in Krankenhäuser eingeliefert werden. Dem voran ging laut Polizei ein Handgemenge zwischen fünf Männern aus dem Irak und aus Syrien. Jetzt ermittelt die Kripo und hofft auf Zeugenhinweise. Bitte unter 0941 506 2888. Polizei kontrolliert heute Radfahrer in Regensburg. Radfahrer sollten sich heute in Regensburg an die Verkehrsregeln halten. Die Polizei will tagsüber den Fahrradverkehr mit stationären und mobilen Kontrollen überwachen. Ein Augenmerk liegt dabei auf dem Rechtsfahrgebot. Mit der Aktion will die Polizei die hohen Unfallzahlen bei den Radfahrern eindämmen. Letztes Jahr wurden in Regensburg 432 Radler bei Unfällen verletzt. In den meisten Fällen waren sie selbst schuld. In wenigen Minuten geht's hier auf Charivari 24 weiter mit Nachrichten aus der Oberpfalz, Niederbayern und der Welt.
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2: Ich bin Helen Martin. Guten Morgen. Der mutmaßliche Attentäter des Berliner CSDs war schon seit Wochen als islamistische Hochrisikoperson eingestuft. Das berichten NDR, WDR und Süddeutsche Zeitung. Demnach hatte das BKA ihn als Gefährder bewertet. Außerdem wurde seine Wohnung von den Sicherheitsbehörden überwacht. Ungefähr eine Stunde vor dem Anschlag wurde der 21-Jährige gefilmt, wie er das Haus verlassen hat. Die Behörden hatten die engmaschige Überwachung des Mannes zurückgefahren, weil es keine Hinweise auf Anschlagspläne gegeben habe. Laut einer Studie des Instituts der deutschen Wirtschaft ist die Nettozuwanderung nach Deutschland, also Zuwanderung minus Abwanderung, letztes Jahr auf 235.000 Personen gesunken und hat sich damit seit 2023 mehr als halbiert. Darüber berichtet die Rheinische Post. Das Institut nennt drei Gründe: weniger Asylbewerber, eine Rückwanderung von EU-Arbeitskräften und mehr Deutsche, die das Land verlassen. Das Institut warnt vor Folgen für den Arbeitsmarkt und die Wirtschaft. Die CSU-Bundestagsabgeordneten schließen heute ihre Sommerklausur im oberfränkischen Kloster Banz bei Bad Staffelstein ab. Zu Gast ist unter anderem Ungarns Außenministerin Anita Orban. Sie gehört der Regierung des neuen, europafreundlicheren Ministerpräsidenten Peter Motyo an. Gestern, an Tag 1 des Treffens, ging es unter anderem um Verteidigungs- und Technologiethemen.
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3: Hier die wichtigsten Meldungen von den Straßen bei uns in der Region. Fahrt auf der A93 Weiden in Richtung Regensburg. Vorsichtig! Zwischen den Anschlussstellen Teublitz und Pohnholz kommt es zu Behinderungen wegen einer Nachtbaustelle. Ebenfalls auf der A93 Regensburg in Richtung Holledau kommt es zwischen Regensburg Nord und Regensburg West zu Behinderungen wegen einer Nachtbaustelle.
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4: Das Charivari-Wetter, ein Sommertag mit Sonne und Wärme. Heute Vormittag und am Nachmittag viel Sonne in der Oberpfalz. Nur in den Bergen ein paar harmlose Quellwolken. Am Abend wird es kühler. Am Dienstag wieder viel Sonne und Temperaturen bis zu 28 Grad. In den Kammlagen und am Großen Aber etwas kühler. Am Mittwoch wechseln Sonne und Quellwolken. Höchstwerte von 18 bis 26 Grad. In der Nacht zum Donnerstag vor allem in den Kammlagen und am Großen Aber kühl. Die nächsten Tage sommerlich warm und sonnig. Eine willkommene Abwechslung nach den Regentagen der letzten Woche.
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1: Charivari 24 Regionalnachrichten für Donnerstagmittag. Streit um Drogen in Regensburg endet mit Messerattacke. Kripo sucht Zeugen. Im Regensburger Kaserneviertel ist ein Streit um Drogen aus dem Ruder gelaufen. Am Dienstagabend wurden

0: drei Männer durch einen spitzen Gegenstand verletzt. Sie mussten in Krankenhäuser eingeliefert werden. Dem voran ging laut Polizei ein Handgemenge zwischen fünf Männern aus dem Irak und aus Syrien. Jetzt ermittelt die Kripo und hofft auf Zeugenhinweise. Bitte unter 0941 506 2888. Polizei kontrolliert heute Radfahrer in Regensburg. Radfahrer sollten sich heute in Regensburg an die Verkehrsregeln halten. Die Polizei will tagsüber den Fahrradverkehr mit stationären und mobilen Kontrollen überwachen. Ein Augenmerk liegt dabei auf dem Rechtsfahrgebot. Mit der Aktion will die Polizei die hohen Unfallzahlen bei den Radfahrern eindämmen. Letztes Jahr wurden in Regensburg 432 Radler bei Unfällen verletzt. In den meisten Fällen waren sie selbst schuld. In wenigen Minuten geht's hier auf Charivari 24 weiter mit Nachrichten aus der Oberpfalz, Niederbayern und der Welt.
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2: Ich bin Helen Martin. Guten Morgen. Der mutmaßliche Attentäter des Berliner CSDs war schon seit Wochen als islamistische Hochrisikoperson eingestuft. Das berichten NDR, WDR und Süddeutsche Zeitung. Demnach hatte das BKA ihn als Gefährder bewertet. Außerdem wurde seine Wohnung von den Sicherheitsbehörden überwacht. Ungefähr eine Stunde vor dem Anschlag wurde der 21-Jährige gefilmt, wie er das Haus verlassen hat. Die Behörden hatten die engmaschige Überwachung des Mannes zurückgefahren, weil es keine Hinweise auf Anschlagspläne gegeben habe. Laut einer Studie des Instituts der deutschen Wirtschaft ist die Nettozuwanderung nach Deutschland, also Zuwanderung minus Abwanderung, letztes Jahr auf 235.000 Personen gesunken und hat sich damit seit 2023 mehr als halbiert. Darüber berichtet die Rheinische Post. Das Institut nennt drei Gründe: weniger Asylbewerber, eine Rückwanderung von EU-Arbeitskräften und mehr Deutsche, die das Land verlassen. Das Institut warnt vor Folgen für den Arbeitsmarkt und die Wirtschaft. Die CSU-Bundestagsabgeordneten schließen heute ihre Sommerklausur im oberfränkischen Kloster Banz bei Bad Staffelstein ab. Zu Gast ist unter anderem Ungarns Außenministerin Anita Orban. Sie gehört der Regierung des neuen, europafreundlicheren Ministerpräsidenten Peter Motyo an. Gestern, an Tag 1 des Treffens, ging es unter anderem um Verteidigungs- und Technologiethemen.
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3: Hier die wichtigsten Meldungen von den Straßen bei uns in der Region. Fahrt auf der A93 Weiden in Richtung Regensburg. Vorsichtig! Zwischen den Anschlussstellen Teublitz und Pohnholz kommt es zu Behinderungen wegen einer Nachtbaustelle. Ebenfalls auf der A93 Regensburg in Richtung Holledau kommt es zwischen Regensburg Nord und Regensburg West zu Behinderungen wegen einer Nachtbaustelle.
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4: Das Charivari-Wetter, ein Sommertag mit Sonne und Wärme. Heute Vormittag und am Nachmittag viel Sonne in der Oberpfalz. Nur in den Bergen ein paar harmlose Quellwolken. Am Abend wird es kühler. Am Dienstag wieder viel Sonne und Temperaturen bis zu 28 Grad. In den Kammlagen und am Großen Aber etwas kühler. Am Mittwoch wechseln Sonne und Quellwolken. Höchstwerte von 18 bis 26 Grad. In der Nacht zum Donnerstag vor allem in den Kammlagen und am Großen Aber kühl. Die nächsten Tage sommerlich warm und sonnig. Eine willkommene Abwechslung nach den Regentagen der letzten Woche.
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1: Charivari 24 Regionalnachrichten für Donnerstagmittag. Streit um Drogen in Regensburg endet mit Messerattacke. Kripo sucht Zeugen. Im Regensburger Kaserneviertel ist ein Streit um Drogen aus dem Ruder gelaufen. Am Dienstagabend wurden drei Männer durch einen spitzen Gegenstand verletzt. Sie mussten in Krankenhäuser eingeliefert werden. Dem voran ging laut Polizei ein Handgemenge zwischen fünf Männern aus dem Irak und aus Syrien. Jetzt ermittelt die Kripo und hofft auf Zeugenhinweise. Bitte unter 0941 506 2888. Polizei kontrolliert heute Radfahrer in Regensburg. Radfahrer sollten sich heute in Regensburg an die Verkehrsregeln halten. Die Polizei will tagsüber den Fahrradverkehr mit stationären und mobilen Kontrollen überwachen. Ein Augenmerk liegt dabei.

0: bei auf dem Rechtsfahrgebot. Mit der Aktion will die Polizei die hohen Unfallzahlen bei den Radfahrern eindämmen. Letztes Jahr wurden in Regensburg 432 Radler bei Unfällen verletzt. In den meisten Fällen waren sie selbst schuld. In wenigen Minuten geht's hier auf Charivari 24 weiter mit Nachrichten aus der Oberpfalz, Niederbayern und der Welt.
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2: Ich bin Oliver Urbanke. Guten Morgen. Wie umgehen mit islamistischen Gefährdern? Diese Frage stellt sich die Politik nach dem tödlichen Anschlag auf dem Berliner CSD. Wie das Redaktionsnetzwerk Deutschland berichtet, stuft das Bundeskriminalamt aktuell 410 Menschen als islamistische Gefährder ein. Bundesinnenminister Dobrindt dazu im ZDF.
3: Ich bin sehr dafür, dass wir uns darüber unterhalten in der Politik, ob wir nicht bei Gefährdern das Jugendstrafrecht einfach nicht mehr anwendbar machen. Dass wir bei Gefährdern die Fußfessel zur obligatorischen Regel machen und dass wir dafür sorgen, dass Gefährder auch in Präventivhaft genommen werden können.
2: Der mutmaßliche Attentäter vom CSD war laut Medienberichten als Hochrisikoperson eingestuft worden. Das ist nochmal eine konkretere Bewertung. Derweil hat es am Abend in mehreren Städten in Deutschland Mahnwachen gegeben, um der Opfer des CSD-Anschlags zu gedenken, auch in München. Rund 4000 Menschen waren dazu auf dem Marienplatz. Davor hatte Münchens Oberbürgermeister Krause am Rathaus Regenbogenflaggen aufhängen lassen, um ein Zeichen für Toleranz zu setzen. Experten des Instituts der deutschen Wirtschaft warnen davor, dass sich der Fachkräftemangel verschärfen könnte. Der Hintergrund: die Nettozuwanderung, also Zuwanderung minus Abwanderung, ist letztes Jahr auf 235.000 Personen gesunken. 2023 waren es noch über 660.000. Das Institut nennt dafür drei Gründe: weniger Asylanträge, EU-Zuwanderer, die in ihre Heimat zurückkehren, und immer mehr Deutsche, die das Land verlassen.
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4: Hier die aktuellen Meldungen von den Straßen bei uns in der Region. Fahrt auf der A93 Weiden in Richtung Regensburg vorsichtig. Zwischen Teublitz und Brunholz kommt es zu Behinderungen wegen einer Baustelle.
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5: Das Charivari-Wetter, ein Sommertag mit Sonne und Wärme. Heute Vormittag und am Nachmittag viel Sonne in der Oberpfalz. Nur in den Bergen ein paar harmlose Quellwolken. Am Abend wird es kühler. Am Dienstag wieder viel Sonne und Temperaturen bis zu 28 Grad. In den Kammlagen und am Großen Aber etwas kühler. Am Mittwoch wechseln Sonne und Quellwolken. Höchstwerte von 18 bis 26 Grad. In der Nacht zum Donnerstag vor allem in den Kammlagen und am Großen Aber kühl. Die nächsten Tage sommerlich warm und sonnig. Eine willkommene Abwechslung nach den Regentagen der letzten Woche.
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1: Charivari 24 Regionalnachrichten für Donnerstagmittag. Streit um Drogen in Regensburg endet mit Messerattacke. Kripo sucht Zeugen. Im Regensburger Kaserneviertel ist ein Streit um Drogen aus dem Ruder gelaufen. Am Dienstagabend wurden drei Männer durch einen spitzen Gegenstand verletzt. Sie mussten in Krankenhäuser eingeliefert werden. Dem voran ging laut Polizei ein Handgemenge zwischen fünf Männern aus dem Irak und aus Syrien. Jetzt ermittelt die Kripo und hofft auf Zeugenhinweise. Bitte unter 0941 506 2888. Polizei kontrolliert heute Radfahrer in Regensburg. Radfahrer sollten sich heute in Regensburg an die Verkehrsregeln halten. Die Polizei will tagsüber den Fahrradverkehr mit stationären und mobilen Kontrollen

0: überwachen. Ein Augenmerk liegt dabei auf dem Rechtsfahrgebot. Mit der Aktion will die Polizei die hohen Unfallzahlen bei den Radfahrern eindämmen. Letztes Jahr wurden in Regensburg 432 Radler bei Unfällen verletzt. In den meisten Fällen waren sie selbst schuld. In wenigen Minuten geht's hier auf Charivari 24 weiter mit Nachrichten aus der Oberpfalz, Niederbayern und der Welt.
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2: Ich bin Oliver Urbanke. Guten Morgen. Wir umgehen mit islamistischen Gefährdern. Diese Frage stellt sich die Politik nach dem tödlichen Anschlag auf den Berliner CSD. Wie das Redaktionsnetzwerk Deutschland berichtet, stuft das Bundeskriminalamt aktuell 410 Menschen als islamistische Gefährder ein. Bundesinnenminister Dobrindt dazu im ZDF.
3: Ich bin sehr dafür, dass wir uns darüber unterhalten in der Politik, ob wir nicht bei Gefährdern das Jugendstrafrecht einfach nicht mehr anwendbar machen. Dass wir bei Gefährdern die Fußfessel zur obligatorischen Regel machen und dass wir dafür sorgen, dass Gefährder auch in Präventivhaft genommen werden können.
2: Der mutmaßliche Attentäter vom CSD war laut Medienberichten als Hochrisikoperson eingestuft worden. Das ist nochmal eine konkretere Bewertung. Derweil hat es am Abend in mehreren Städten in Deutschland Mahnwachen gegeben, um der Opfer des CSD-Anschlags zu gedenken, auch in München. Rund 4000 Menschen waren dazu auf dem Marienplatz. Davor hatte Münchens Oberbürgermeister Krause am Rathaus Regenbogenflaggen aufhängen lassen, um ein Zeichen für Toleranz zu setzen. Experten des Instituts der deutschen Wirtschaft warnen davor, dass sich der Fachkräftemangel verschärfen könnte. Der Hintergrund: die Nettozuwanderung, also Zuwanderung minus Abwanderung, ist letztes Jahr auf 235.000 Personen gesunken. 2023 waren es noch über 660.000. Das Institut nennt dafür drei Gründe: weniger Asylanträge, EU-Zuwanderer, die in ihre Heimat zurückkehren, und immer mehr Deutsche, die das Land verlassen.
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4: Hier die aktuellen Meldungen von den Straßen bei uns in der Region. Fahrt auf der A93 Weiden in Richtung Regensburg vorsichtig. Zwischen Teublitz und Brunholz kommt es zu Behinderungen wegen einer Baustelle.
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5: Das Charivari-Wetter, ein Sommertag mit Sonne und Wärme. Heute Vormittag und am Nachmittag viel Sonne in der Oberpfalz. Nur in den Bergen ein paar harmlose Quellwolken. Am Abend wird es kühler. Am Dienstag wieder viel Sonne und Temperaturen bis zu 28 Grad. In den Kammlagen und am Großen Aber etwas kühler. Am Mittwoch wechseln Sonne und Quellwolken. Höchstwerte von 18 bis 26 Grad. In der Nacht zum Donnerstag vor allem in den Kammlagen und am Großen Aber kühl. Die nächsten Tage sommerlich warm und sonnig. Eine willkommene Abwechslung nach den Regentagen der letzten Woche.
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1: Charivari 24 Regionalnachrichten für Donnerstagmittag. Streit um Drogen in Regensburg endet mit Messerattacke. Kripo sucht Zeugen. Im Regensburger Kaserneviertel ist ein Streit um Drogen aus dem Ruder gelaufen. Am Dienstagabend wurden drei Männer durch einen spitzen Gegenstand verletzt. Sie mussten in Krankenhäuser eingeliefert werden. Dem voran ging laut Polizei ein Handgemenge zwischen fünf Männern aus dem Irak und aus Syrien. Jetzt ermittelt die Kripo und hofft auf Zeugenhinweise. Bitte unter 0941 506 2888. Polizei kontrolliert heute Radfahrer in Regensburg. Radfahrer sollten sich heute in Regensburg an die Verkehrsregeln halten. Die Polizei will tagsüber den Fahrradverkehr mit stationären und mobilen Kontrollen überwachen.

0: Ein Augenmerk liegt dabei auf dem Rechtsfahrgebot. Mit der Aktion will die Polizei die hohen Unfallzahlen bei den Radfahrern eindämmen. Letztes Jahr wurden in Regensburg 432 Radler bei Unfällen verletzt. In den meisten Fällen waren sie selbst schuld. In wenigen Minuten geht's hier auf Charivari 24 weiter mit Nachrichten aus der Oberpfalz, Niederbayern und der Welt.
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2: Ich bin Oliver Urbanke. Guten Morgen. Wie umgehen mit islamistischen Gefährdern? Diese Frage stellt sich die Politik nach dem tödlichen Anschlag auf den Berliner CSD. Wie das Redaktionsnetzwerk Deutschland berichtet, stuft das Bundeskriminalamt aktuell 410 Menschen als islamistische Gefährder ein. Bundesinnenminister Dobrindt dazu im ZDF.
3: Ich bin sehr dafür, dass wir uns darüber unterhalten in der Politik, ob wir nicht bei Gefährdern das Jugendstrafrecht einfach nicht mehr anwendbar machen. Dass wir bei Gefährdern die Fußfessel zur obligatorischen Regel machen und dass wir dafür sorgen, dass Gefährder auch in Präventivhaft genommen werden können.
2: Der mutmaßliche Attentäter vom CSD war laut Medienberichten als Hochrisikoperson eingestuft worden. Das ist nochmal eine konkretere Bewertung. Derweil hat es am Abend in mehreren Städten in Deutschland Mahnwachen gegeben, um der Opfer des CSD-Anschlags zu gedenken, auch in München. Rund 4000 Menschen waren dazu auf dem Marienplatz. Davor hatte Münchens Oberbürgermeister Krause am Rathaus Regenbogenflaggen aufhängen lassen, um ein Zeichen für Toleranz zu setzen. Experten des Instituts der deutschen Wirtschaft warnen davor, dass sich der Fachkräftemangel verschärfen könnte. Der Hintergrund: die Nettozuwanderung, also Zuwanderung minus Abwanderung, ist letztes Jahr auf 235.000 Personen gesunken. 2023 waren es noch über 660.000. Das Institut nennt dafür drei Gründe: weniger Asylanträge, EU-Zuwanderer, die in ihre Heimat zurückkehren, und immer mehr Deutsche, die das Land verlassen.
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4: Derzeit ohne Meldungen für euch. Gute Fahrt.
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5: Das Charivari-Wetter, ein Sommertag mit Sonne und Wärme. Heute Vormittag und am Nachmittag viel Sonne in der Oberpfalz. Nur in den Bergen ein paar harmlose Quellwolken. Am Abend wird es kühler. Am Dienstag wieder viel Sonne und Temperaturen bis zu 28 Grad. In den Kammlagen und am Großen Aber etwas kühler. Am Mittwoch wechseln Sonne und Quellwolken. Höchstwerte von 18 bis 26 Grad. In der Nacht zum Donnerstag vor allem in den Kammlagen und am Großen Aber kühl. Die nächsten Tage sommerlich warm und sonnig. Eine willkommene Abwechslung nach den Regentagen der letzten Woche.
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1: Charivari 24 Regionalnachrichten für Donnerstagmittag. Streit um Drogen in Regensburg endet mit Messerattacke. Kripo sucht Zeugen. Im Regensburger Kaserneviertel ist ein Streit um Drogen aus dem Ruder gelaufen. Am Dienstagabend wurden drei Männer durch einen spitzen Gegenstand verletzt. Sie mussten in Krankenhäuser eingeliefert werden. Dem voran ging laut Polizei ein Handgemenge zwischen fünf Männern aus dem Irak und aus Syrien. Jetzt ermittelt die Kripo und hofft auf Zeugenhinweise. Bitte unter 0941 506 2888. Polizei kontrolliert heute Radfahrer in Regensburg. Radfahrer sollten sich heute in Regensburg an die Verkehrsregeln halten. Die Polizei will tagsüber den Fahrradverkehr mit stationären und mobilen Kontrollen überwachen. Ein Augenmerk liegt dabei auf dem Rechtsfahrgebot. Mit der Aktion will die Polizei die hohen Unfallzahlen bei den Radfahrern eindämmen.

0: Letztes Jahr wurden in Regensburg 432 Radler bei Unfällen verletzt. In den meisten Fällen waren sie selbst schuld. In wenigen Minuten geht's hier auf Charivari 24 weiter mit Nachrichten aus der Oberpfalz, Niederbayern und der Welt.
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2: Ich bin Oliver Urbanke. Guten Morgen. Wie umgehen mit islamistischen Gefährdern? Diese Frage stellt sich die Politik nach dem tödlichen Anschlag auf den Berliner CSD. Wie das Redaktionsnetzwerk Deutschland berichtet, stuft das Bundeskriminalamt aktuell 410 Menschen als islamistische Gefährder ein. Bundesinnenminister Dobrindt dazu im ZDF.
3: Ich bin sehr dafür, dass wir uns darüber unterhalten in der Politik, ob wir nicht bei Gefährdern das Jugendstrafrecht einfach nicht mehr anwendbar machen. Dass wir bei Gefährdern die Fußfessel zur obligatorischen Regel machen und dass wir dafür sorgen, dass Gefährder auch in Präventivhaft genommen werden können.
2: Der mutmaßliche Attentäter vom CSD war laut Medienberichten als Hochrisikoperson eingestuft worden. Das ist nochmal eine konkretere Bewertung. Derweil hat es am Abend in mehreren Städten in Deutschland Mahnwachen gegeben, um der Opfer des CSD-Anschlags zu gedenken, auch in München. Rund 4000 Menschen waren dazu auf dem Marienplatz. Davor hatte Münchens Oberbürgermeister Krause am Rathaus Regenbogenflaggen aufhängen lassen, um ein Zeichen für Toleranz zu setzen. Experten des Instituts der deutschen Wirtschaft warnen davor, dass sich der Fachkräftemangel verschärfen könnte. Der Hintergrund: die Nettozuwanderung, also Zuwanderung minus Abwanderung, ist letztes Jahr auf 235.000 Personen gesunken. 2023 waren es noch über 660.000. Das Institut nennt dafür drei Gründe: weniger Asylanträge, EU-Zuwanderer, die in ihre Heimat zurückkehren, und immer mehr Deutsche, die das Land verlassen.
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4: Derzeit ohne Meldungen für euch. Gute Fahrt.
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5: Das Charivari-Wetter. Ein Sommertag mit Sonne und Wärme. Heute Vormittag und am Nachmittag viel Sonne in der Oberpfalz. Nur in den Bergen ein paar harmlose Quellwolken. Am Abend wird es kühler. Am Dienstag wieder viel Sonne und Temperaturen bis zu 28 Grad. In den Kammlagen und am Großen Aber etwas kühler. Am Mittwoch wechseln Sonne und Quellwolken. Höchstwerte von 18 bis 26 Grad. In der Nacht zum Donnerstag vor allem in den Kammlagen und am Großen Aber kühl. Die nächsten Tage sommerlich warm und sonnig. Eine willkommene Abwechslung nach den Regentagen der letzten Woche.
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1: Charivari 24 Regionalnachrichten für Donnerstagmittag. Streit um Drogen in Regensburg endet mit Messerattacke. Kripo sucht Zeugen. Im Regensburger Kaserneviertel ist ein Streit um Drogen aus dem Ruder gelaufen. Am Dienstagabend wurden drei Männer durch einen spitzen Gegenstand verletzt. Sie mussten in Krankenhäuser eingeliefert werden. Dem voran ging laut Polizei ein Handgemenge zwischen fünf Männern aus dem Irak und aus Syrien. Jetzt ermittelt die Kripo und hofft auf Zeugenhinweise. Bitte unter 0941 506 2888. Polizei kontrolliert heute Radfahrer in Regensburg. Radfahrer sollten sich heute in Regensburg an die Verkehrsregeln halten. Die Polizei will tagsüber den Fahrradverkehr mit stationären und mobilen Kontrollen überwachen. Ein Augenmerk liegt dabei auf dem Rechtsfahrgebot. Mit der Aktion will die Polizei die hohen Unfallzahlen bei den Radfahrern eindämmen. Letztes Jahr wurden in Regensburg 432 Radler bei Unfällen verletzt. In den meisten Fällen waren sie selbst schuld. In wenigen Minuten geht's hier auf Charivari 24 weiter mit Nachrichten aus der Oberpfalz, Niederbayern und der Welt.
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2: Ich bin Oliver Urbanke. Guten Morgen. Weltweit werden immer mehr Elektroautos zugelassen, im ersten Halbjahr über 6 Millionen. Aber der E-Automarkt wächst global gesehen etwas langsamer. Diana Kramer berichtet.
3: In Europa hingegen zeigt sich ein klarer Aufwärtstrend. Hier gab es deutlich mehr E-Auto-Neuzulassungen als 2025, auch in Deutschland. Laut Experten beschleunigt hier vor allem die Ölpreisentwicklung die Elektromobilität. Dazu kommen immer bessere Modelle mit hohen Reichweiten zu wettbewerbsfähigen Preisen.
2: Laut Bundeskriminalamt gibt es in Deutschland derzeit 410 Menschen, die als islamistische Gefährder eingestuft werden, berichtet das Redaktionsnetzwerk Deutschland. Diese seien dem Bereich des islamistischen Terrorismus und Extremismus zuzuordnen. Als Gefährder gelten Menschen, denen größere Gewalttaten wie Anschläge zugetraut werden. Das galt auch für den 21-Jährigen, der für den Anschlag am Rande des CSD in Berlin verantwortlich gemacht wird. Treibt sich im Allgäu ein Bär rum? Dieser Verdacht war aufgekommen, nachdem letzten Dienstag im Landkreis Oberallgäu vermeintlicher Bärenkot entdeckt worden war. Das Bayerische Landesamt für Umwelt hat jetzt aber Entwarnung gegeben. Die Hinterlassenschaften kommen nicht von einem Bären, sondern von einem Dachs. Zuletzt war im Frühjahr 2023 ein Braunbär im Allgäu unterwegs.
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4: Und derzeit liegen uns für euch keine Störungsmeldungen vor. Gute Fahrt!
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5: Das Charivari-Wetter, ein Sommertag mit Sonne und Wärme. Heute Vormittag und am Nachmittag viel Sonne in der Oberpfalz. Nur in den Bergen ein paar harmlose Quellwolken. Am Abend wird es kühler. Am Dienstag wieder viel Sonne und Temperaturen bis zu 28 Grad. In den Kammlagen und am Großen Aber etwas kühler. Am Mittwoch wechseln Sonne und Quellwolken. Höchstwerte von 18 bis 26 Grad. In der Nacht zum Donnerstag vor allem in den Kammlagen und am Großen Aber kühl. Die nächsten Tage sommerlich warm und sonnig. Eine willkommene Abwechslung nach den Regentagen der letzten Woche.
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7: Die Stadt Regensburg darf die Öffnungszeiten von Automatenläden an Sonn- und Feiertagen begrenzen. Das hat das Verwaltungsgericht Regensburg jetzt klargestellt, indem es drei Eilanträge von Automatenladenbetreibern gegen eine entsprechende Regelung abgelehnt hat. Die Stadt hatte mit der Regensburger Ladenschlussverordnung Automatenläden verboten, an Sonn- und Feiertagen vor 8 Uhr und nach 16 Uhr zu öffnen. Die Betreiber hatten das ignoriert. Gegen das Urteil können sie noch Beschwerde einlegen. Anja Stummer, Charivari in Regensburg.
8: Am Freitag gibt's die Jahreszeugnisse und dann ab in die Sommerferien. Für gut 200 Schülerinnen und Schüler im Landkreis Cham gab's aber schon jetzt Zeugnisse und die belegen ihr Engagement. Landrat Christian Schindler hat junge Menschen mit den sogenannten Ehrenamtszeugnissen ausgezeichnet. Denn viele Schüler engagieren sich in der Freizeit, im Verein, bei der Gemeinde oder bei Hilfsorganisationen. Das Projekt Ehrenamt macht Schule wird heuer 20 Jahre alt. 4000 Schüler haben sich bereits beteiligt. Sabine Hofer, Charivari im Landkreis Cham.
7: Die Polizei in Regensburg hat heute wieder Radler und E-Rollerfahrer auf dem Schirm bei einer weiteren Fahrradsicherheitsaktion im ganzen Stadtgebiet. Beim Radaktionstag kontrollieren die Beamten heute, ob sich Radler an Verkehrsregeln halten und ob Räder technische Mängel haben. Und zwar wieder an stark frequentierten Kreuzungen in Regensburg, wo auch viele Radler drüber fahren. Die werden auch kontrolliert, müssen mit Alkohol- oder Drogentests rechnen. Tipps gegen Fahrradklau gibt es an einem Infostand im Park beim Milchschwammerl. Anja Stubber, Charivari in Regensburg.
9: Heißes Wasser statt Chemie. Die Stadt Mainburg bekämpft Unkraut auf Gehwegen, an Bordsteinen und auf Parkplätzen. Auch dieses Jahr mit nahezu kochendem Wasser. Das thermische Verfahren ist bereits seit 2 Jahren im Einsatz und kommt komplett ohne Pflanzenschutzmittel aus. Durch die Hitze sterben die Pflanzen samt Wurzel ab. Mit der Methode werden außerdem auch die Sitzbänke gereinigt.

0: umweltfreundlich und ganz ohne Chemie, die Kapfinger Charivari in Mainburg. Seit einiger Zeit repariert die Stadt Maxhütte Heidhof kleinere Straßenschäden selbst, anstatt eine Fremdfirma zu beauftragen. Dafür wurden eine Asphaltfräse und ein Radlader für den städtischen Bauhof angeschafft. Ein erstes Fazit fällt jetzt positiv aus. Durch die eigenen Maschinen können Schäden wie Risse oder Schlaglöcher im Stadtgebiet nun deutlich schneller repariert werden. Das sorgt auch dafür, dass Komplettsanierungen von Straßen über Jahre hinausgezögert werden können. Diet Kapfinger, Charivari in Maxhütte Heidhof. Technik ausprobieren statt nur zuschauen. In Neumarkt läuft Anfang August wieder ein kostenloses Feriencamp zur Berufsorientierung. Jugendliche können vom 3. bis 7. August beim Unternehmen Dehn technische Berufe kennenlernen und selbst ein Werkstück anfertigen. Neben den Einblicken in den Arbeitsalltag gibt es auch ein gemeinsames Freizeitprogramm mit Übernachtung. Das Hightech Life Camp richtet sich an Jugendliche aus Neumarkt und der Region. Diet Kapfinger, Charivari in Neumarkt. Die Gemeindeschwester ist ein Modellprojekt im Landkreis Cham, das Pflegebedürftige oder chronisch Kranke und ihre Angehörigen im Alltag unterstützt. Heute Vormittag bietet Gemeindeschwester Barbara Reidel erstmals in Schöntal eine offene und kostenlose Sprechstunde an. In Waldmünchen, Tiefenbach und Treffelstein läuft das Projekt schon länger. Die Gemeindeschwester soll Betroffene als Lotsin im komplizierten Gesundheits- und Pflegewesen unterstützen und zugleich die Angehörigen entlasten. Diet Kapfinger, Charivari im Landkreis Cham.
1: Ehrenamt kann man lernen. Das beweist erneut das Projekt Engagement der Freiwilligenagentur Regensburg. Es fördert seit über 20 Jahren die soziale Verantwortung von Jugendlichen. Heute Vormittag ist das diesjährige Engagement-Abschlussfest im Vermüller-Gymnasium. Dabei erhalten über 70 Schülerinnen und Schüler von 11 Regensburger Schulen ein Zertifikat über ihr ehrenamtliches Engagement. Sie haben sich ein Schuljahr lang wöchentlich eingesetzt, etwa in Seniorenheimen und Kinderhorten. Sabine Hofer, Charivari in Regensburg. Regensburg. Am Kletterzentrum des DAV Neumarkt gibt es jetzt eine neue E-Bike-Ladestation. Radfahrer können hier ihre Akkus kostenlos aufladen. Die Station ist mit Anschlüssen für gängige E-Bike-Systeme ausgestattet. Außerdem steht eine normale Steckdose für eigene Ladegeräte zur Verfügung. Versorgt wird die Ladestation unter anderem mit Strom aus der Photovoltaikanlage auf dem Dach des Kletterzentrums. Der Alpenverein sieht das Projekt als weiteren Beitrag zu mehr nachhaltiger Mobilität. Sabine Hofer, Charivari in Neumarkt. Mit Ab- und Aufbau ist aktuell der Festspielverein Neuenburg vom Wald beschäftigt. Die Bühne im Burghof wird abgebaut und der Mittelaltermarkt im Stadtpark wird aufgebaut. Heute kommen bereits die ersten Lagergruppen, die bis Sonntag für mittelalterliches Flair sorgen. Dazu tragen auch Musik, Feuershow, Tanztheater und Akrobatik bei. Viele Besucher kommen mittelalterlich gewandelt. Auch Tauziehen und Fischerstechen gehören zum Programm des Mittelaltermarkts. Er startet am Freitag. Sabine Hofer, Charivari in Neuenburg vom Wald. Das Stadtmuseum hier in Abensberg ruft Künstlerinnen und Künstler zur Teilnahme an der nächsten Ausgabe der Kunstmomente auf. Unter dem Motto Abensberg im Wandel der Zeit sind Werke gefragt, die zeigen, wie sich die Stadt verändert hat oder künftig entwickeln könnte. Ob Gemälde, Fotos, Skulptur oder Installation, alle Kunstformen sind willkommen. Die Werke nimmt das Stadtmuseum Abensberg entgegen. Einzelner Schluss ist der 11. September. Sabine Hofer, Charivari in Abensberg.
2: Auf der Donau in Regensburg hat am Abend ein Schiff gebrannt. Im Bereich Grieser Spitz, Nibelungenbrücke war das. Auf einem Frachtschiff aus Bratislava mit 400 Tonnen Blechrollen an Bord ist dieses Feuer in einem Schlafraum ausgebrochen. Das Gute vorweg, die komplette Besatzung konnte das Schiff selber verlassen. Aber der Löscheinsatz war nicht einfach. Wandverkleidungen und Holzdecken mussten geöffnet werden, um alle Glutnester freizulegen. Kurios, solche Einsätze sind selten, waren vor kurzem aber erst Thema einer Fortbildung bei der Regensburger Berufsfeuerwehr. Ferry Alfert, Charivari in Regensburg.
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2: Ich bin Oliver Urbanke. Guten Morgen. Weltweit werden immer mehr Elektroautos zugelassen, im ersten Halbjahr über 6 Millionen. Aber der E-Automarkt wächst global gesehen etwas langsamer. Jana Kramer berichtet.
3: In Europa hingegen zeigt sich ein klarer Aufwärtstrend. Hier gab es deutlich mehr E-Auto-Neuzulassungen als 2025, auch in Deutschland. Laut Experten beschleunigt hier vor allem die Ölpreisentwicklung die Elektromobilität. Dazu kommen immer bessere Modelle mit hohen Reichweiten zu wettbewerbsfähigen Preisen.
2: Laut Bundeskriminalamt gibt es in Deutschland derzeit 410 Menschen, die als islamistische Gefährder eingestuft werden, berichtet das Redaktionsnetzwerk Deutschland. Diese seien dem Bereich des islamistischen Terrorismus und Extremismus zuzuordnen. Als Gefährder gelten Menschen, denen größere Gewalttaten wie Anschläge zugetraut werden. Das galt auch für den 21-Jährigen, der für den Anschlag am Rande des CSD in Berlin verantwortlich gemacht wird. Treibt sich im Allgäu ein Bär rum? Dieser Verdacht war aufgekommen, nachdem letzten Dienstag im Landkreis Oberallgäu vermeintlicher Bärenkot entdeckt worden war. Das Bayerische Landesamt für Umwelt hat jetzt aber Entwarnung gegeben. Die Hinterlassenschaften kommen nicht von einem Bären, sondern von einem Dachs. Zuletzt war im Frühjahr 2023 ein Braunbär im Allgäu unterwegs.
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4: Und derzeit liegen uns für euch keine Störungsmeldungen vor. Gute Fahrt!
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5: Das Charivari-Wetter, ein Sommertag mit Sonne und Wärme. Heute Vormittag und am Nachmittag viel Sonne in der Oberpfalz. Nur in den Bergen ein paar harmlose Quellwolken. Am Abend wird es kühler. Am Dienstag wieder viel Sonne und Temperaturen bis zu 28 Grad. In den Kammlagen und am Großen Aber etwas kühler. Am Mittwoch wechseln Sonne und Quellwolken. Höchstwerte von 18 bis 26 Grad. In der Nacht zum Donnerstag vor allem in den Kammlagen und am Großen Aber kühl. Die nächsten Tage sommerlich warm und sonnig. Eine willkommene Abwechslung nach den Regentagen der letzten Woche.
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7: Die Stadt Regensburg darf die Öffnungszeiten von Automatenläden an Sonn- und Feiertagen begrenzen. Das hat das Verwaltungsgericht Regensburg jetzt klargestellt, indem es drei Eilanträge von Automatenladenbetreibern gegen eine entsprechende Regelung abgelehnt hat. Die Stadt hatte mit der Regensburger Ladenschlussverordnung Automatenläden verboten, an Sonn- und Feiertagen vor 8 Uhr und nach 16 Uhr zu öffnen. Die Betreiber hatten das ignoriert. Gegen das Urteil können sie noch Beschwerde einlegen. Anja Stummer, Charivari in Regensburg.
8: Am Freitag gibt's die Jahreszeugnisse und dann ab in die Sommerferien. Für gut 200 Schülerinnen und Schüler im Landkreis Cham gab's aber schon jetzt Zeugnisse und die belegen ihr Engagement. Landrat Christian Schindler hat junge Menschen mit den sogenannten Ehrenamtszeugnissen ausgezeichnet. Denn viele Schüler engagieren sich in der Freizeit, im Verein, bei der Gemeinde oder bei Hilfsorganisationen. Das Projekt Ehrenamt macht Schule wird heuer 20 Jahre alt. 4000 Schüler haben sich bereits beteiligt. Sabine Hofer, Charivari im Landkreis Cham.
7: Die Polizei in Regensburg hat heute wieder Radler und E-Rollerfahrer auf dem Schirm bei einer weiteren Fahrradsicherheitsaktion im ganzen Stadtgebiet. Beim Radaktionstag kontrollieren die Beamten heute, ob sich Radler an Verkehrsregeln halten und ob Räder technische Mängel haben. Und zwar wieder an stark frequentierten Kreuzungen in Regensburg, wo auch viele Radler drüber fahren. Die werden auch kontrolliert, müssen mit Alkohol- oder Drogentests rechnen. Tipps gegen Fahrradklau gibt es an einem Infostand im Park beim Milchschwammerl. Anja Stubber, Charivari in Regensburg.
9: Heißes Wasser statt Chemie. Die Stadt Mainburg bekämpft Unkraut auf Gehwegen, an Bordsteinen und auf Parkplätzen. Auch dieses Jahr mit nahezu kochendem Wasser. Das thermische Verfahren ist bereits seit 2 Jahren im Einsatz und kommt komplett ohne Pflanzenschutzmittel aus. Durch die Hitze sterben die Pflanzen samt Wurzel ab. Mit der Methode werden außerdem auch die Sitzbänke gereinigt.

0: umweltfreundlich und ganz ohne Chemie, die Kapfinger Charivari in Mainburg. Seit einiger Zeit repariert die Stadt Maxhütte-Haidhof kleinere Straßenschäden selbst, anstatt eine Fremdfirma zu beauftragen. Dafür wurden eine Asphaltfräse und ein Radlader für den städtischen Bauhof angeschafft. Ein erstes Fazit fällt jetzt positiv aus. Durch die eigenen Maschinen können Schäden wie Risse oder Schlaglöcher im Stadtgebiet nun deutlich schneller repariert werden. Das sorgt auch dafür, dass Komplettsanierungen von Straßen über Jahre hinausgezögert werden können. Diet Kapfinger, Charivari in Maxhütte-Haidhof. Technik ausprobieren statt nur zuschauen. In Neumarkt läuft Anfang August wieder ein kostenloses Feriencamp zur Berufsorientierung. Jugendliche können vom 3. bis 7. August beim Unternehmen Dehn technische Berufe kennenlernen und selbst ein Werkstück anfertigen. Neben den Einblicken in den Arbeitsalltag gibt es auch ein gemeinsames Freizeitprogramm mit Übernachtung. Das Hightech Life Camp richtet sich an Jugendliche aus Neumarkt und der Region. Diet Kapfinger, Charivari in Neumarkt. Die Gemeindeschwester ist ein Modellprojekt im Landkreis Cham, das Pflegebedürftige oder chronisch Kranke und ihre Angehörigen im Alltag unterstützt. Heute Vormittag bietet Gemeindeschwester Barbara Reidel erstmals in Schöntal eine offene und kostenlose Sprechstunde an. In Waldmünchen, Tiefenbach und Treffelstein läuft das Projekt schon länger. Die Gemeindeschwester soll Betroffene als Lotsin im komplizierten Gesundheits- und Pflegewesen unterstützen und zugleich die Angehörigen entlasten. Diet Kapfinger, Charivari im Landkreis Cham.
1: Ehrenamt kann man lernen. Das beweist erneut das Projekt Engagement der Freiwilligenagentur Regensburg. Es fördert seit über 20 Jahren die soziale Verantwortung von Jugendlichen. Heute Vormittag ist das diesjährige Engagement-Abschlussfest im Vermüller-Gymnasium. Dabei erhalten über 70 Schülerinnen und Schüler von 11 Regensburger Schulen ein Zertifikat über ihr ehrenamtliches Engagement. Sie haben sich ein Schuljahr lang wöchentlich eingesetzt, etwa in Seniorenheimen und Kinderhorten. Sabine Hofer, Charivari in Regensburg. Am Kletterzentrum des DAV Neumarkt gibt es jetzt eine neue E-Bike-Ladestation. Radfahrer können hier ihre Akkus kostenlos aufladen. Die Station ist mit Anschlüssen für gängige E-Bike-Systeme ausgestattet. Außerdem steht eine normale Steckdose für eigene Ladegeräte zur Verfügung. Versorgt wird die Ladestation unter anderem mit Strom aus der Photovoltaikanlage auf dem Dach des Kletterzentrums. Der Alpenverein sieht das Projekt als weiteren Beitrag zu mehr nachhaltiger Mobilität. Sabine Hofer, Charivari in Neumarkt. Mit Ab- und Aufbau ist aktuell der Festspielverein Neuenburg vom Wald beschäftigt. Die Bühne im Burghof wird abgebaut und der Mittelaltermarkt im Stadtpark wird aufgebaut. Heute kommen bereits die ersten Lagergruppen, die bis Sonntag für mittelalterliches Flair sorgen. Dazu tragen auch Musik, Feuershow, Tanztheater und Akrobatik bei. Viele Besucher kommen mittelalterlich gewandelt. Auch Tauziehen und Fischerstechen gehören zum Programm des Mittelaltermarkts. Er startet am Freitag. Sabine Hofer, Charivari in Neuenburg vom Wald. Das Stadtmuseum hier in Abensberg ruft Künstlerinnen und Künstler zur Teilnahme an der nächsten Ausgabe der Kunstmomente auf. Unter dem Motto Abensberg im Wandel der Zeit sind Werke gefragt, die zeigen, wie sich die Stadt verändert hat oder künftig entwickeln könnte. Ob Gemälde, Fotos, Skulptur oder Installation, alle Kunstformen sind willkommen. Die Werke nimmt das Stadtmuseum Abensberg entgegen. Einzelner Schluss ist der 11. September. Sabine Hofer, Charivari in Abensberg.
2: Auf der Donau in Regensburg hat am Abend ein Schiff gebrannt. Im Bereich Grieserspitz, Nibelungenbrücke war das. Auf einem Frachtschiff aus Bratislava mit 400 Tonnen Blechrollen an Bord ist dieses Feuer in einem Schlafraum ausgebrochen. Das Gute vorweg, die komplette Besatzung konnte das Schiff selber verlassen. Aber der Löscheinsatz war nicht einfach. Wandverkleidungen und Holzdecken mussten geöffnet werden, um alle Glutnester freizulegen. Kurios, solche Einsätze sind selten, waren vor kurzem aber erst Thema einer Fortbildung bei der Regensburger Berufsfeuerwehr. Ferry Eifert, Charivari in Regensburg.
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2: Ich bin Oliver Urbanke. Guten Morgen. Weltweit werden immer mehr Elektroautos zugelassen, im ersten Halbjahr über 6 Millionen. Aber der E-Automarkt wächst global gesehen etwas langsamer. Jana Kramer berichtet.
3: In Europa hingegen zeigt sich ein klarer Aufwärtstrend. Hier gab es deutlich mehr E-Auto-Neuzulassungen als 2025, auch in Deutschland. Laut Experten beschleunigt hier vor allem die Ölpreisentwicklung die Elektromobilität. Dazu kommen immer bessere Modelle mit hohen Reichweiten zu wettbewerbsfähigen Preisen.
2: Laut Bundeskriminalamt gibt es in Deutschland derzeit 410 Menschen, die als islamistische Gefährder eingestuft werden, berichtet das Redaktionsnetzwerk Deutschland. Diese seien dem Bereich des islamistischen Terrorismus und Extremismus zuzuordnen. Als Gefährder gelten Menschen, denen größere Gewalttaten wie Anschläge zugetraut werden. Das galt auch für den 21-Jährigen, der für den Anschlag am Rande des CSD in Berlin verantwortlich gemacht wird. Treibt sich im Allgäu ein Bär rum? Dieser Verdacht war aufgekommen, nachdem letzten Dienstag im Landkreis Oberallgäu vermeintlicher Bärenkot entdeckt worden war. Das Bayerische Landesamt für Umwelt hat jetzt aber Entwarnung gegeben. Die Hinterlassenschaften kommen nicht von einem Bären, sondern von einem Dachs. Zuletzt war im Frühjahr 2023 ein Braunbär im Allgäu unterwegs.
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4: Hier die wichtigsten Meldungen von den Straßen bei uns in der Region. Auf der A3 Passau in Richtung Nürnberg solltet ihr besonders vorsichtig fahren. Hier kommt es zwischen Sinzing und Nittendorf zu Behinderungen wegen eines defekten LKWs.
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5: Das Charivari-Wetter, ein Sommertag mit Sonne und Wärme. Heute Vormittag und am Nachmittag viel Sonne in der Oberpfalz. Nur in den Bergen ein paar harmlose Quellwolken. Am Abend wird es kühler. Am Dienstag wieder viel Sonne und Temperaturen bis zu 28 Grad. In den Kammlagen und am Großen Aber etwas kühler. Am Mittwoch wechseln Sonne und Quellwolken. Höchstwerte von 18 bis 26 Grad. In der Nacht zum Donnerstag vor allem in den Kammlagen und am Großen Aber kühl. Die nächsten Tage sommerlich warm und sonnig. Eine willkommene Abwechslung nach den Regentagen der letzten Woche.
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7: Die Stadt Regensburg darf die Öffnungszeiten von Automatenläden an Sonn- und Feiertagen begrenzen. Das hat das Verwaltungsgericht Regensburg jetzt klargestellt, indem es drei Eilanträge von Automatenladenbetreibern gegen eine entsprechende Regelung abgelehnt hat. Die Stadt hatte mit der Regensburger Ladenschlussverordnung Automatenläden verboten, an Sonn- und Feiertagen vor 8 Uhr und nach 16 Uhr zu öffnen. Die Betreiber hatten das ignoriert. Gegen das Urteil können sie noch Beschwerde einlegen. Anja Stummer, Charivari in Regensburg.
8: Am Freitag gibt's die Jahreszeugnisse und dann ab in die Sommerferien. Für gut 200 Schülerinnen und Schüler im Landkreis Cham gab's aber schon jetzt Zeugnisse und die belegen ihr Engagement. Landrat Christian Schindler hat junge Menschen mit den sogenannten Ehrenamtszeugnissen ausgezeichnet. Denn viele Schüler engagieren sich in der Freizeit, im Verein, bei der Gemeinde oder bei Hilfsorganisationen. Das Projekt Ehrenamt macht Schule wird heuer 20 Jahre alt. 4000 Schüler haben sich bereits beteiligt. Sabine Hofer, Charivari im Landkreis Cham.
7: Die Polizei in Regensburg hat heute wieder Radler und E-Rollerfahrer auf dem Schirm bei einer weiteren Fahrradsicherheitsaktion im ganzen Stadtgebiet. Beim Radaktionstag kontrollieren die Beamten heute, ob sich Radler an Verkehrsregeln halten und ob Räder technische Mängel haben. Und zwar wieder an stark frequentierten Kreuzungen in Regensburg, wo auch viele Radler drüber fahren. Die werden auch kontrolliert, müssen mit Alkohol- oder Drogentests rechnen. Tipps gegen Fahrradklau gibt es an einem Infostand im Park beim Milchschwammerl. Anja Stubber, Charivari in Regensburg.
9: Heißes Wasser statt Chemie. Die Stadt Mainburg bekämpft Unkraut auf Gehwegen, an Bordsteinen und auf Parkplätzen. Auch dieses Jahr mit nahezu kochendem Wasser. Das thermische Verfahren ist bereits seit 2 Jahren im Einsatz und kommt komplett ohne Pflanzenschutz.

0: Lebensmittel aus. Durch die Hitze sterben die Pflanzen samt Wurzel ab. Mit der Methode werden außerdem auch die Sitzbänke gereinigt. Umweltfreundlich und ganz ohne Chemie, die Kapfinger Charivari in Mainburg. Seit einiger Zeit repariert die Stadt Maxhütte Heidhof kleinere Straßenschäden selbst, anstatt eine Fremdfirma zu beauftragen. Dafür wurden eine Asphaltfräse und ein Radlader für den städtischen Bauhof angeschafft. Ein erstes Fazit fällt jetzt positiv aus. Durch die eigenen Maschinen können Schäden wie Risse oder Schlaglöcher im Stadtgebiet nun deutlich schneller repariert werden. Das sorgt auch dafür, dass Komplettsanierungen von Straßen über Jahre hinausgezögert werden können. Diet Kapfinger, Charivari in Maxhütte Heidhof. Technik ausprobieren statt nur zuschauen. In Neumarkt läuft Anfang August wieder ein kostenloses Feriencamp zur Berufsorientierung. Jugendliche können vom 3. bis 7. August beim Unternehmen Dehn technische Berufe kennenlernen und selbst ein Werkstück anfertigen. Neben den Einblicken in den Arbeitsalltag gibt es auch ein gemeinsames Freizeitprogramm mit Übernachtung. Das Hightech Life Camp richtet sich an Jugendliche aus Neumarkt und der Region, Diet Kapfinger Charivari in Neumarkt. Die Gemeindeschwester ist ein Modellprojekt im Landkreis Cham, das Pflegebedürftige oder chronisch Kranke und ihre Angehörigen im Alltag unterstützt. Heute Vormittag bietet Gemeindeschwester Barbara Reidel erstmals in Schöntal eine offene und kostenlose Sprechstunde an. In Waldmünchen, Tiefenbach und Treffelstein läuft das Projekt schon länger. Die Gemeindeschwester soll Betroffene als Lotsin im komplizierten Gesundheits- und Pflegewesen unterstützen und zugleich die Angehörigen entlasten. Diet Kapfinger Charivari im Landkreis Cham.
1: Ehrenamt kann man lernen. Das beweist erneut das Projekt Engagement der Freiwilligenagentur Regensburg. Es fördert seit über 20 Jahren die soziale Verantwortung von Jugendlichen. Heute Vormittag ist das diesjährige Engagement-Abschlussfest im Vermüller-Gymnasium. Dabei erhalten über 70 Schülerinnen und Schüler von 11 Regensburger Schulen ein Zertifikat über ihr ehrenamtliches Engagement. Sie haben sich ein Schuljahr lang wöchentlich eingesetzt, etwa in Seniorenheimen und Kinderhorten. Sabine Hofer, Charivari in Regensburg. Am Kletterzentrum des DAV Neumarkt gibt es jetzt eine neue E-Bike-Ladestation. Radfahrer können hier ihre Akkus kostenlos aufladen. Die Station ist mit Anschlüssen für gängige E-Bike-Systeme ausgestattet. Außerdem steht eine normale Steckdose für eigene Ladegeräte zur Verfügung. Versorgt wird die Ladestation unter anderem mit Strom aus der Photovoltaikanlage auf dem Dach des Kletterzentrums. Der Alpenverein sieht das Projekt als weiteren Beitrag zu mehr nachhaltiger Mobilität. Sabine Hofer, Charivari in Neumarkt. Mit Ab- und Aufbau ist aktuell der Festspielverein Neuenburg vom Wald beschäftigt. Die Bühne im Burghof wird abgebaut und der Mittelaltermarkt im Stadtpark wird aufgebaut. Heute kommen bereits die ersten Lagergruppen, die bis Sonntag für mittelalterliches Flair sorgen. Dazu tragen auch Musik, Feuershow, Tanztheater und Akrobatik bei. Viele Besucher kommen mittelalterlich gewandelt. Auch Tauziehen und Fischerstechen gehören zum Programm des Mittelaltermarkts. Er startet am Freitag. Sabine Hofer, Charivari in Neuenburg vom Wald. Das Stadtmuseum hier in Abensberg ruft Künstlerinnen und Künstler zur Teilnahme an der nächsten Ausgabe der Kunstmomente auf. Unter dem Motto Abensberg im Wandel der Zeit sind Werke gefragt, die zeigen, wie sich die Stadt verändert hat oder künftig entwickeln könnte. Ob Gemälde, Fotos, Skulptur oder Installation, alle Kunstformen sind willkommen. Die Werke nimmt das Stadtmuseum Abensberg entgegen. Einzelner Schluss ist der 11. September. Sabine Hofer, Charivari in Abensberg.
2: Auf der Donau in Regensburg hat am Abend ein Schiff gebrannt. Im Bereich Grieser Spitz, Nibelungenbrücke war das. Auf einem Frachtschiff aus Bratislava mit 400 Tonnen Blechrollen an Bord ist dieses Feuer in einem Schlafraum ausgebrochen. Das Gute vorweg, die komplette Besatzung konnte das Schiff selber verlassen. Aber der Löscheinsatz war nicht einfach. Wandverkleidungen und Holzdecken mussten geöffnet werden, um alle Glutnester freizulegen. Kurios, solche Einsätze sind selten, waren vor kurzem aber erst Thema einer Fortbildung bei der Regensburger Berufsfeuerwehr. Ferry Eifert, Charivari in Regensburg.
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2: Ich bin Oliver Urbanke. Guten Morgen. Weltweit werden immer mehr Elektroautos zugelassen. Im ersten Halbjahr über 6 Millionen. Aber der E-Auto

0: Markt wächst global gesehen etwas langsamer. Diana Kramer berichtet.
1: In Europa hingegen zeigt sich ein klarer Aufwärtstrend. Hier gab es deutlich mehr E-Auto-Neuzulassungen als 2025, auch in Deutschland. Laut Experten beschleunigt hier vor allem die Ölpreisentwicklung die Elektromobilität. Dazu kommen immer bessere Modelle mit hohen Reichweiten zu wettbewerbsfähigen Preisen.
0: Laut Bundeskriminalamt gibt es in Deutschland derzeit 410 Menschen, die als islamistische Gefährder eingestuft werden, berichtet das Redaktionsnetzwerk Deutschland. Diese seien dem Bereich des islamistischen Terrorismus und Extremismus zuzuordnen. Als Gefährder gelten Menschen, denen größere Gewalttaten wie Anschläge zugetraut werden. Das galt auch für den 21-Jährigen, der für den Anschlag am Rande des CSD in Berlin verantwortlich gemacht wird. Treibt sich im Allgäu ein Bär rum? Dieser Verdacht war aufgekommen, nachdem letzten Dienstag im Landkreis Oberallgäu vermeintlicher Bärenkot entdeckt worden war. Das Bayerische Landesamt für Umwelt hat jetzt aber Entwarnung gegeben. Die Hinterlassenschaften kommen nicht von einem Bären, sondern von einem Dachs. Zuletzt war im Frühjahr 2023 ein Braunbär im Allgäu unterwegs.
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3: Hier die wichtigsten Meldungen von den Straßen bei uns in der Region. Auf der A3 Passau in Richtung Nürnberg solltet ihr besonders vorsichtig fahren. Hier kommt es zwischen Sinzing und Nittendorf zu Behinderungen wegen eines defekten LKWs.
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4: Das Charivari-Wetter, ein Sommertag mit Sonne und Wärme. Heute Vormittag und am Nachmittag viel Sonne in der Oberpfalz. Nur in den Bergen ein paar harmlose Quellwolken. Am Abend wird es kühler. Am Dienstag wieder viel Sonne und Temperaturen bis zu 28 Grad. In den Kammlagen und am Großen Aber etwas kühler. Am Mittwoch wechseln Sonne und Quellwolken. Höchstwerte von 18 bis 26 Grad. In der Nacht zum Donnerstag vor allem in den Kammlagen und am Großen Aber kühl. Die nächsten Tage sommerlich warm und sonnig. Eine willkommene Abwechslung nach den Regentagen der letzten Woche.
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6: Die Stadt Regensburg darf die Öffnungszeiten von Automatenläden an Sonn- und Feiertagen begrenzen. Das hat das Verwaltungsgericht Regensburg jetzt klargestellt, indem es drei Eilanträge von Automatenladenbetreibern gegen eine entsprechende Regelung abgelehnt hat. Die Stadt hatte mit der Regensburger Ladenschlussverordnung Automatenläden verboten, an Sonn- und Feiertagen vor 8 Uhr und nach 16 Uhr zu öffnen. Die Betreiber hatten das ignoriert. Gegen das Urteil können sie noch Beschwerde einlegen. Anja Stummer, Charivari in Regensburg.
7: Am Freitag gibt's die Jahreszeugnisse und dann ab in die Sommerferien. Für gut 200 Schülerinnen und Schüler im Landkreis Cham gab's aber schon jetzt Zeugnisse und die belegen ihr Engagement. Landrat Christian Schindler hat junge Menschen mit den sogenannten Ehrenamtszeugnissen ausgezeichnet. Denn viele Schüler engagieren sich in der Freizeit, im Verein, bei der Gemeinde oder bei Hilfsorganisationen. Das Projekt Ehrenamt macht Schule wird heuer 20 Jahre alt. 4000 Schüler haben sich bereits beteiligt. Sabine Hofer, Charivari im Landkreis Cham.
6: Die Polizei in Regensburg hat heute wieder Radler und E-Rollerfahrer auf dem Schirm bei einer weiteren Fahrradsicherheitsaktion im ganzen Stadtgebiet. Beim Radaktionstag kontrollieren die Beamten heute, ob sich Radler an Verkehrsregeln halten und ob Räder technische Mängel haben. Und zwar wieder an stark frequentierten Kreuzungen in Regensburg, wo auch viele Radler drüber fahren. Die werden auch kontrolliert, müssen mit Alkohol- oder Drogentests rechnen. Tipps gegen Fahrradklau gibt es an einem Infostand im Park beim Milchschwammerl. Anja Stubber, Charivari in Regensburg.
8: Heißes Wasser statt Chemie. Die Stadt Mainburg bekämpft Unkraut auf Gehwegen, an Bordsteinen und auf Parkplätzen. Auch dieses Jahr mit nahezu kochendem Wasser. Das thermische Verfahren ist bereits seit 2 Jahren im Einsatz und kommt komplett ohne Pflanzenschutzmittel aus. Durch die Hitze sterben die Pflanzen samt Wurzel ab. Mit der Methode werden außerdem auch die Sitzbänke gereinigt. Umweltfreundlich und ganz ohne Chemie. Die Kapfinger Charivari in Mainburg. Seit einiger Zeit repariert die Stadt Maxhütte Heidhof kleinere Straßenschäden selbst, anstatt eine Fremdfirma zu beauftragen. Dafür wurden eine Asphaltfräse und ein Radlader für den städtischen Bauhof angeschafft. Ein erstes Fazit fällt jetzt positiv aus. Durch die eigenen Maschinen können Schäden wie Risse oder Schlaglöcher im Stadtgebiet nun deutlich schneller repariert werden. Das sorgt auch dafür, dass Komplettsanierungen von Straßen über Jahre hinausgezögert werden können. Dietkapfinger, Charivari in Maxhütte Heidhof.

0: Technik ausprobieren statt nur zuschauen. In Neumarkt läuft Anfang August wieder ein kostenloses Feriencamp zur Berufsorientierung. Jugendliche können vom 3. bis 7. August beim Unternehmen Dehn technische Berufe kennenlernen und selbst ein Werkstück anfertigen. Neben den Einblicken in den Arbeitsalltag gibt es auch ein gemeinsames Freizeitprogramm mit Übernachtung. Das Hightech Life Camp richtet sich an Jugendliche aus Neumarkt und der Region Dietkapfinger, Charivari in Neumarkt. Die Gemeindeschwester ist ein Modellprojekt im Landkreis Cham, das Pflegebedürftige oder chronisch Kranke und ihre Angehörigen im Alltag unterstützt. Heute Vormittag bietet Gemeindeschwester Barbara Reidel erstmals in Schöntal eine offene und kostenlose Sprechstunde an. In Waldmünchen, Tiefenbach und Treffelstein läuft das Projekt schon länger. Die Gemeindeschwester soll Betroffene als Lotsin im komplizierten Gesundheits- und Pflegewesen unterstützen und zugleich die Angehörigen entlasten. Dietkapfinger, Charivari im Landkreis Cham.
1: Ehrenamt kann man lernen. Das beweist erneut das Projekt Engagement der Freiwilligen Agentur Regensburg. Es fördert seit über 20 Jahren die soziale Verantwortung von Jugendlichen. Heute Vormittag ist das diesjährige Engagement-Abschlussfest im Vermüller-Gymnasium. Dabei erhalten über 70 Schülerinnen und Schüler von 11 Regensburger Schulen ein Zertifikat über ihr ehrenamtliches Engagement. Sie haben sich ein Schuljahr lang wöchentlich eingesetzt, etwa in Seniorenheimen und Kinderhorten. Sabine Hofer, Charivari in Regensburg. Am Kletterzentrum des DAV Neumarkt gibt es jetzt eine neue E-Bike-Ladestation. Radfahrer können hier ihre Akkus kostenlos aufladen. Die Station ist mit Anschlüssen für gängige E-Bike-Systeme ausgestattet. Außerdem steht eine normale Steckdose für eigene Ladegeräte zur Verfügung. Versorgt wird die Ladestation unter anderem mit Strom aus der Photovoltaikanlage auf dem Dach des Kletterzentrums. Der Alpenverein sieht das Projekt als weiteren Beitrag zu mehr nachhaltiger Mobilität. Sabine Hofer, Charivari in Neumarkt. Mit Ab- und Aufbau ist aktuell der Festspielverein Neuenburg vom Wald beschäftigt. Die Bühne im Burghof wird abgebaut und der Mittelaltermarkt im Stadtpark wird aufgebaut. Heute kommen bereits die ersten Lagergruppen, die bis Sonntag für mittelalterliches Flair sorgen. Dazu tragen auch Musik, Feuershow, Tanztheater und Akrobatik bei. Viele Besucher kommen mittelalterlich gewandelt. Auch Tauziehen und Fischerstechen gehören zum Programm des Mittelaltermarkts. Er startet am Freitag. Sabine Hofer, Charivari in Neuenburg vom Wald. Das Stadtmuseum hier in Abensberg ruft Künstlerinnen und Künstler zur Teilnahme an der nächsten Ausgabe der Kunstmomente auf. Unter dem Motto Abensberg im Wandel der Zeit sind Werke gefragt, die zeigen, wie sich die Stadt verändert hat oder künftig entwickeln könnte. Ob Gemälde, Fotos, Skulptur oder Installation, alle Kunstformen sind willkommen. Die Werke nimmt das Stadtmuseum Abensberg entgegen. Einzelner Schluss ist der 11. September. Sabine Hofer, Charivari in Abensberg.
2: Auf der Donau in Regensburg hat am Abend ein Schiff gebrannt. Im Bereich Grieser-Spitz-Nibelungenbrücke war das. Auf einem Frachtschiff aus Bratislava mit 400 Tonnen Blechrollen an Bord ist dieses Feuer in einem Schlafraum ausgebrochen. Das Gute vorweg, die komplette Besatzung konnte das Schiff selber verlassen. Aber der Löscheinsatz war nicht einfach. Wandverkleidungen und Holzdecken mussten geöffnet werden, um alle Glutnester freizulegen. Kurios, solche Einsätze sind selten, waren vor kurzem aber erst Thema einer Fortbildung bei der Regensburger Berufsfeuerwehr. Ferry Eifert, Charivari in Regensburg.
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2: Ich bin Oliver Urbanke. Guten Morgen. Trauer und Anteilnahme nach dem Anschlag am Rande des Christopher Street Days in Berlin sind groß. Gleichzeitig hat die Tat

0: auch eine Diskussion über den verschärften Umgang mit extremistischen Gefährdern entfacht. Fiona Reinhardt berichtet.
1: Es sei inakzeptabel, dass bei erwachsenen Gefährdern das Jugendstrafrecht angewandt wird, so Innenminister Dobrindt. Genau das war bei dem mutmaßlichen Täter vor einigen Monaten passiert. Dobrindt sprach sich außerdem für einen verstärkten Einsatz von elektronischen Fußfesseln aus und es müsse eine bundesweit einheitliche Regelung zur Präventivhaft für Gefährder geben.
0: Deutschland kämpft mit einer dreifachen Migrationswende, so bezeichnet es das Institut der deutschen Wirtschaft, wie die Rheinische Post berichtet. Demnach ist die Nettozuwanderung letztes Jahr auf 235.000 Personen gesunken und hat sich damit mehr als halbiert im Vergleich zu 2023. Als drei Gründe nennt das Institut weniger Asylbewerber, eine Rückwanderung von EU-Arbeitskräften und mehr Deutsche, die das Land verlassen. Bei den Bayreuther Festspielen hat die Premiere des KI-gestalteten Rheingold für gemischte Reaktionen gesorgt. Das Ergebnis: viele laute Buhrufe, aber auch Applaus. Eine künstliche Intelligenz hat das Bühnenbild zu Wagners Oper entworfen, beziehungsweise hat die KI die Bilder auf der Bühne in Echtzeit erzeugt. So variiert das Bühnenbild von Aufführung zu Aufführung.
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3: Hier die wichtigsten Meldungen von den Straßen bei uns in der Region. Wenn ihr gerade auf der A3 Passau in Richtung Nürnberg unterwegs seid, fahrt zwischen den Anschlussstellen Sinzing und Nittendorf besonders vorsichtig. Hier kommt es zu Verzögerungen wegen eines defekten LKWs.
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4: Das Charivari-Wetter, ein Sommertag mit Sonne und Wärme. Heute Vormittag und am Nachmittag viel Sonne in der Oberpfalz. Nur in den Bergen ein paar harmlose Quellwolken. Am Abend wird es kühler. Am Dienstag wieder viel Sonne und Temperaturen bis zu 28 Grad. In den Kammlagen und am Großen Aber etwas kühler. Am Mittwoch wechseln Sonne und Quellwolken. Höchstwerte von 18 bis 26 Grad. In der Nacht zum Donnerstag vor allem in den Kammlagen und am Großen Aber kühl. Die nächsten Tage sommerlich warm und sonnig. Eine willkommene Abwechslung nach den Regentagen der letzten Woche.
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6: Die Stadt Regensburg darf die Öffnungszeiten von Automatenläden an Sonn- und Feiertagen begrenzen. Das hat das Verwaltungsgericht Regensburg jetzt klargestellt, indem es drei Eilanträge von Automatenladenbetreibern gegen eine entsprechende Regelung abgelehnt hat. Die Stadt hatte mit der Regensburger Ladenschlussverordnung Automatenläden verboten, an Sonn- und Feiertagen vor 8 Uhr und nach 16 Uhr zu öffnen. Die Betreiber hatten das ignoriert. Gegen das Urteil können sie noch Beschwerde einlegen. Anja Stummer, Charivari in Regensburg.
7: Am Freitag gibt's die Jahreszeugnisse und dann ab in die Sommerferien. Für gut 200 Schülerinnen und Schüler im Landkreis Cham gab's aber schon jetzt Zeugnisse und die belegen ihr Engagement. Landrat Christian Schindler hat junge Menschen mit den sogenannten Ehrenamtszeugnissen ausgezeichnet. Denn viele Schüler engagieren sich in der Freizeit, im Verein, bei der Gemeinde oder bei Hilfsorganisationen. Das Projekt Ehrenamt macht Schule wird heuer 20 Jahre alt. 4000 Schüler haben sich bereits beteiligt. Sabine Hofer, Charivari im Landkreis Cham.
6: Die Polizei in Regensburg hat heute wieder Radler und E-Rollerfahrer auf dem Schirm bei einer weiteren Fahrradsicherheitsaktion im ganzen Stadtgebiet. Beim Radaktionstag kontrollieren die Beamten heute, ob sich Radler an Verkehrsregeln halten und ob Räder technische Mängel haben. Und zwar wieder an stark frequentierten Kreuzungen in Regensburg, wo auch viele Radler drüber fahren. Die werden auch kontrolliert, müssen mit Alkohol- oder Drogentests rechnen. Tipps gegen Fahrradklau gibt es an einem Infostand im Park beim Milchschwammerl. Anja Stubber, Charivari in Regensburg.
8: Heißes Wasser statt Chemie. Die Stadt Mainburg bekämpft Unkraut auf Gehwegen, an Bordsteinen und auf Parkplätzen. Auch dieses Jahr mit nahezu kochendem Wasser. Das thermische Verfahren ist bereits seit 2 Jahren im Einsatz und kommt komplett ohne Pflanzenschutzmittel aus. Durch die Hitze sterben die Pflanzen samt Wurzel ab. Mit der Methode werden außerdem auch die Sitzbänke gereinigt. Umweltfreundlich und ganz ohne Chemie. Die Kapfinger Charivari in Mainburg. Seit einiger Zeit repariert die Stadt Maxhütte-Heidhof kleinere Straßenschäden selbst, anstatt eine Fremdfirma zu beauftragen. Dafür wurden eine Asphaltfräse und ein Radlader für den städtischen Bauhof angeschafft. Ein erstes Fazit fällt jetzt positiv aus. Durch die eigenen Maschinen können Schäden wie Risse oder Schlaglöcher im Stadtgebiet nun deutlich schneller repariert werden. Das sorgt auch dafür, dass Komplettsanierungen von Straßen

0: Straßen über Jahre hinausgezögert werden können. Die Kapfinger Charivari in Maxhütte-Heidhof. Technik ausprobieren statt nur zuschauen. In Neumarkt läuft Anfang August wieder ein kostenloses Feriencamp zur Berufsorientierung. Jugendliche können vom 3. bis 7. August beim Unternehmen Dehn technische Berufe kennenlernen und selbst ein Werkstück anfertigen. Neben den Einblicken in den Arbeitsalltag gibt es auch ein gemeinsames Freizeitprogramm mit Übernachtung. Das Hightech Life Camp richtet sich an Jugendliche aus Neumarkt und der Region Dietkapfinger Charivari in Neumarkt. Die Gemeindeschwester ist ein Modellprojekt im Landkreis Cham, das Pflegebedürftige oder chronisch Kranke und ihre Angehörigen im Alltag unterstützt. Heute Vormittag bietet Gemeindeschwester Barbara Reidel erstmals in Schöntal eine offene und kostenlose Sprechstunde an. In Waldmünchen, Tiefenbach und Treffelstein läuft das Projekt schon länger. Die Gemeindeschwester soll Betroffene als Lotsin im komplizierten Gesundheits- und Pflegewesen unterstützen und zugleich die Angehörigen entlasten. Dietkapfinger Charivari im Landkreis Cham.
1: Ehrenamt kann man lernen. Das beweist erneut das Projekt Engagement der Freiwilligenagentur Regensburg. Es fördert seit über 20 Jahren die soziale Verantwortung von Jugendlichen. Heute Vormittag ist das diesjährige Engagement-Abschlussfest im Vermüller-Gymnasium. Dabei erhalten über 70 Schülerinnen und Schüler von 11 Regensburger Schulen ein Zertifikat über ihr ehrenamtliches Engagement. Sie haben sich ein Schuljahr lang wöchentlich eingesetzt, etwa in Seniorenheimen und Kinderhorten. Sabine Hofer, Charivari in Regensburg. Am Kletterzentrum des DAV Neumarkt gibt es jetzt eine neue E-Bike-Ladestation. Radfahrer können hier ihre Akkus kostenlos aufladen. Die Station ist mit Anschlüssen für gängige E-Bike-Systeme ausgestattet. Außerdem steht eine normale Steckdose für eigene Ladegeräte zur Verfügung. Versorgt wird die Ladestation unter anderem mit Strom aus der Photovoltaikanlage auf dem Dach des Kletterzentrums. Der Alpenverein sieht das Projekt als weiteren Beitrag zu mehr nachhaltiger Mobilität. Sabine Hofer, Charivari in Neumarkt. Mit Ab- und Aufbau ist aktuell der Festspielverein Neuenburg vom Wald beschäftigt. Die Bühne im Burghof wird abgebaut und der Mittelaltermarkt im Stadtpark wird aufgebaut. Heute kommen bereits die ersten Lagergruppen, die bis Sonntag für mittelalterliches Flair sorgen. Dazu tragen auch Musik, Feuershow, Tanztheater und Akrobatik bei. Viele Besucher kommen mittelalterlich gewandelt. Auch Tauziehen und Fischerstechen gehören zum Programm des Mittelaltermarkts. Er startet am Freitag. Sabine Hofer, Charivari in Neuenburg vom Wald. Das Stadtmuseum hier in Abensberg ruft Künstlerinnen und Künstler zur Teilnahme an der nächsten Ausgabe der Kunstmomente auf. Unter dem Motto Abensberg im Wandel der Zeit sind Werke gefragt, die zeigen, wie sich die Stadt verändert hat oder künftig entwickeln könnte. Ob Gemälde, Fotos, Skulptur oder Installation, alle Kunstformen sind willkommen. Die Werke nimmt das Stadtmuseum Abensberg entgegen. Einzelne Schluss ist der 11. September. Sabine Hofer, Charivari in Abensberg.
2: Auf der Donau in Regensburg hat am Abend ein Schiff gebrannt. Im Bereich Grieserspitz, Nibelungenbrücke war das. Auf einem Frachtschiff aus Bratislava mit 400 Tonnen Blechrollen an Bord ist dieses Feuer in einem Schlafraum ausgebrochen. Das Gute vorweg, die komplette Besatzung konnte das Schiff selber verlassen. Aber der Löscheinsatz war nicht einfach. Wandverkleidungen und Holzdecken mussten geöffnet werden, um alle Glutnester freizulegen. Kurios, solche Einsätze sind selten, waren vor kurzem aber erst Thema einer Fortbildung bei der Regensburger Berufsfeuerwehr. Ferry Eifert, Charivari in Regensburg.
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2: Ich bin Oliver Urbanke. Guten Morgen. Trauer und Anteilnahme nach dem Anschlag am Rande des Christopher Street Days in Berlin sind groß. Gleichzeitig hat die Tat auch

0: eine Diskussion über den verschärften Umgang mit extremistischen Gefährdern entfacht. Fiona Reinhardt berichtet.
1: Es sei inakzeptabel, dass bei erwachsenen Gefährdern das Jugendstrafrecht angewandt wird, so Innenminister Dobrindt. Genau das war bei dem mutmaßlichen Täter vor einigen Monaten passiert. Dobrindt sprach sich außerdem für einen verstärkten Einsatz von elektronischen Fußfesseln aus und es müsse eine bundesweit einheitliche Regelung zur Präventivhaft für Gefährder geben.
0: Deutschland kämpft mit einer dreifachen Migrationswende, so bezeichnet es das Institut der deutschen Wirtschaft, wie die Rheinische Post berichtet. Demnach ist die Nettozuwanderung letztes Jahr auf 235.000 Personen gesunken und hat sich damit mehr als halbiert im Vergleich zu 2023. Als drei Gründe nennt das Institut weniger Asylbewerber, eine Rückwanderung von EU-Arbeitskräften und mehr Deutsche, die das Land verlassen. Bei den Bayreuther Festspielen hat die Premiere des KI-gestalteten Rheingold für gemischte Reaktionen gesorgt. Das Ergebnis: viele laute Buhrufe, aber auch Applaus. Eine künstliche Intelligenz hat das Bühnenbild zu Wagners Oper entworfen, beziehungsweise hat die KI die Bilder auf der Bühne in Echtzeit erzeugt. So variiert das Bühnenbild von Aufführung zu Aufführung.
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3: Hier die wichtigsten Meldungen von den Straßen bei uns in der Region. Wenn ihr gerade auf der A3 Passau in Richtung Nürnberg unterwegs seid, fahrt zwischen den Anschlussstellen Sinzing und Nittendorf besonders vorsichtig. Hier kommt es zu Verzögerungen wegen eines defekten LKWs.
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4: Das Charivari-Wetter, ein Sommertag mit Sonne und Wärme. Heute Vormittag und am Nachmittag viel Sonne in der Oberpfalz. Nur in den Bergen ein paar harmlose Quellwolken. Am Abend wird es kühler. Am Dienstag wieder viel Sonne und Temperaturen bis zu 28 Grad. In den Kammlagen und am Großen Aber etwas kühler. Am Mittwoch wechseln Sonne und Quellwolken. Höchstwerte von 18 bis 26 Grad. In der Nacht zum Donnerstag vor allem in den Kammlagen und am Großen Aber kühl. Die nächsten Tage sommerlich warm und sonnig. Eine willkommene Abwechslung nach den Regentagen der letzten Woche.
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6: Die Stadt Regensburg darf die Öffnungszeiten von Automatenläden an Sonn- und Feiertagen begrenzen. Das hat das Verwaltungsgericht Regensburg jetzt klargestellt, indem es drei Eilanträge von Automatenladenbetreibern gegen eine entsprechende Regelung abgelehnt hat. Die Stadt hatte mit der Regensburger Ladenschlussverordnung Automatenläden verboten, an Sonn- und Feiertagen vor 8 Uhr und nach 16 Uhr zu öffnen. Die Betreiber hatten das ignoriert. Gegen das Urteil können sie noch Beschwerde einlegen. Anja Stummer, Charivari in Regensburg.
7: Am Freitag gibt es die Jahreszeugnisse und dann ab in die Sommerferien. Für gut 200 Schülerinnen und Schüler im Landkreis Cham gab es aber schon jetzt Zeugnisse und die belegen ihr Engagement. Landrat Christian Schindler hat junge Menschen mit den sogenannten Ehrenamtszeugnissen ausgezeichnet. Denn viele Schüler engagieren sich in der Freizeit, im Verein, bei der Gemeinde oder bei Hilfsorganisationen. Das Projekt Ehrenamt macht Schule wird heuer 20 Jahre alt. 4000 Schüler haben sich bereits beteiligt. Sabine Hofer, Charivari im Landkreis Cham.
6: Die Polizei in Regensburg hat heute wieder Radler und E-Rollerfahrer auf dem Schirm bei einer weiteren Fahrradsicherheitsaktion im ganzen Stadtgebiet. Beim Radaktionstag kontrollieren die Beamten heute, ob sich Radler an Verkehrsregeln halten und ob Räder technische Mängel haben. Und zwar wieder an stark frequentierten Kreuzungen in Regensburg, wo auch viele Radler drüberfahren. Die werden auch kontrolliert, müssen mit Alkohol- oder Drogentests rechnen. Tipps gegen Fahrradklau gibt es an einem Infostand im Park beim Milchschwammerl. Anja Stubber, Charivari in Regensburg.
8: Heißes Wasser statt Chemie. Die Stadt Mainburg bekämpft Unkraut auf Gehwegen, an Bordsteinen und auf Parkplätzen. Auch dieses Jahr mit nahezu kochendem Wasser. Das thermische Verfahren ist bereits seit 2 Jahren im Einsatz und kommt komplett ohne Pflanzenschutzmittel aus. Durch die Hitze sterben die Pflanzen samt Wurzel ab. Mit der Methode werden außerdem auch die Sitzbänke gereinigt. Umweltfreundlich und ganz ohne Chemie. Die Kapfinger Charivari in Mainburg. Seit einiger Zeit repariert die Stadt Maxhütte Heidhof kleinere Straßenschäden selbst, anstatt eine Fremdfirma zu beauftragen. Dafür wurden eine Asphaltfräse und ein Radlader für den städtischen Bauhof angeschafft. Ein erstes Fazit fällt jetzt positiv aus. Durch die eigenen Maschinen können Schäden wie Risse oder Schlaglöcher im Stadtgebiet nun deutlich schneller repariert werden. Das sorgt auch dafür, dass Komplettsanierungen von Straßen

0: Jahre hinausgezögert werden können. Diet Kapfinger, Charivari in Maxhütte-Heidhof. Technik ausprobieren statt nur zuschauen. In Neumarkt läuft Anfang August wieder ein kostenloses Feriencamp zur Berufsorientierung. Jugendliche können vom 3. bis 7. August beim Unternehmen Dehn technische Berufe kennenlernen und selbst ein Werkstück anfertigen. Neben den Einblicken in den Arbeitsalltag gibt es auch ein gemeinsames Freizeitprogramm mit Übernachtung. Das Hightech Life Camp richtet sich an Jugendliche aus Neumarkt und der Region. Diet Kapfinger, Charivari in Neumarkt. Die Gemeindeschwester ist ein Modellprojekt im Landkreis Cham, das Pflegebedürftige oder chronisch Kranke und ihre Angehörigen im Alltag unterstützt. Heute Vormittag bietet Gemeindeschwester Barbara Reidel erstmals in Schöntal eine offene und kostenlose Sprechstunde an. In Waldmünchen, Tiefenbach und Treffelstein läuft das Projekt schon länger. Die Gemeindeschwester soll Betroffene als Lotsin im komplizierten Gesundheits- und Pflegewesen unterstützen und zugleich die Angehörigen entlasten. Diet Kapfinger, Charivari im Landkreis Cham.
1: Ehrenamt kann man lernen. Das beweist erneut das Projekt Youngagement der Freiwilligenagentur Regensburg. Es fördert seit über 20 Jahren die soziale Verantwortung von Jugendlichen. Heute Vormittag ist das diesjährige Youngagement-Abschlussfest im Vermüller-Gymnasium. Dabei erhalten über 70 Schülerinnen und Schüler von 11 Regensburger Schulen ein Zertifikat über ihr ehrenamtliches Engagement. Sie haben sich ein Schuljahr lang wöchentlich eingesetzt, etwa in Seniorenheimen und Kinderhorten. Sabine Hofer, Charivari in Regensburg. Am Kletterzentrum des DAV Neumarkt gibt es jetzt eine neue E-Bike-Ladestation. Radfahrer können hier ihre Akkus kostenlos aufladen. Die Station ist mit Anschlüssen für gängige E-Bike-Systeme ausgestattet. Außerdem steht eine normale Steckdose für eigene Ladegeräte zur Verfügung. Versorgt wird die Ladestation unter anderem mit Strom aus der Photovoltaikanlage auf dem Dach des Kletterzentrums. Der Alpenverein sieht das Projekt als weiteren Beitrag zu mehr nachhaltiger Mobilität. Sabine Hofer, Charivari in Neumarkt. Mit Ab- und Aufbau ist aktuell der Festspielverein Neuenburg vom Wald beschäftigt. Die Bühne im Burghof wird abgebaut und der Mittelaltermarkt im Stadtpark wird aufgebaut. Heute kommen bereits die ersten Lagergruppen, die bis Sonntag für mittelalterliches Flair sorgen. Dazu tragen auch Musik, Feuershow, Tanztheater und Akrobatik bei. Viele Besucher kommen mittelalterlich gewandelt. Auch Tauziehen und Fischerstechen gehören zum Programm des Mittelaltermarkts. Er startet am Freitag. Sabine Hofer, Charivari in Neuenburg vom Wald. Das Stadtmuseum hier in Abensberg ruft Künstlerinnen und Künstler zur Teilnahme an der nächsten Ausgabe der Kunstmomente auf. Unter dem Motto Abensberg im Wandel der Zeit sind Werke gefragt, die zeigen, wie sich die Stadt verändert hat oder künftig entwickeln könnte. Ob Gemälde, Fotos, Skulptur oder Installation, alle Kunstformen sind willkommen. Die Werke nimmt das Stadtmuseum Abensberg entgegen. Einzelner Schluss ist der 11. September. Sabine Hofer, Charivari in Abensberg.
2: Auf der Donau in Regensburg hat am Abend ein Schiff gebrannt. Im Bereich Grieserspitz, Nibelungenbrücke war das. Auf einem Frachtschiff aus Bratislava mit 400 Tonnen Blechrollen an Bord ist dieses Feuer in einem Schlafraum ausgebrochen. Das Gute vorweg, die komplette Besatzung konnte das Schiff selber verlassen. Aber der Löscheinsatz war nicht einfach. Wandverkleidungen und Holzdecken mussten geöffnet werden, um alle Glutnester freizulegen. Kurios, solche Einsätze sind selten, waren vor kurzem aber erst Thema einer Fortbildung bei der Regensburger Berufsfeuerwehr. Ferry Eifert, Charivari in Regensburg.
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2: Ich bin Oliver Urbanke. Guten Morgen. Trauer und Anteilnahme nach dem Anschlag am Rande des Christopher Street Days in Berlin sind groß. Gleichzeitig hat die Tat auch eine Diskussion über den verschärften Umgang mit extremistischen Gefährdern entfacht. Fiona Reinhardt berichtet.
3: Es sei inakzeptabel, dass bei erwachsenen Gefährdern das Jugendstrafrecht angewandt wird, so Innenminister Dobrindt. Genau das war bei dem mutmaßlichen Täter vor einigen Monaten passiert. Dobrindt sprach sich außerdem für einen verstärkten Einsatz von elektronischen Fußfesseln aus und es müsse eine bundesweit einheitliche Regelung zur Präventivhaft für Gefährder geben.
2: Deutschland kämpft mit einer dreifachen Migrationswende, so bezeichnet es das Institut der deutschen Wirtschaft, wie die Rheinische Post berichtet. Demnach ist die Nettozuwanderung letztes Jahr auf 235.000 Personen gesunken und hat sich damit mehr als halbiert im Vergleich zu 2023. Als drei Gründe nennt das Institut weniger Asylbewerber, eine Rückwanderung von EU-Arbeitskräften und mehr Deutsche, die das Land verlassen. Bei den Bayreuther Festspielen hat die Premiere des KI-gestalteten Rheingold für gemischte Reaktionen gesorgt. Das Ergebnis: viele laute Buhrufe, aber auch Applaus. Eine künstliche Intelligenz hat das Bühnenbild zu Wagners Oper entworfen, beziehungsweise hat die KI die Bilder auf der Bühne in Echtzeit erzeugt. So variiert das Bühnenbild von Aufführung zu Aufführung.
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4: Und derzeit liegen uns für euch keine Störungsmeldungen vor. Gute Fahrt!
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5: Das Charivari-Wetter, ein Sommertag mit Sonne und Wärme. Heute Vormittag und am Nachmittag viel Sonne in der Oberpfalz. Nur in den Bergen ein paar harmlose Quellwolken. Am Abend wird es kühler. Am Dienstag wieder viel Sonne und Temperaturen bis zu 28 Grad. In den Kammlagen und am Großen Aber etwas kühler. Am Mittwoch wechseln Sonne und Quellwolken. Höchstwerte von 18 bis 26 Grad. In der Nacht zum Donnerstag vor allem in den Kammlagen und am Großen Aber kühl. Die nächsten Tage sommerlich warm und sonnig. Eine willkommene Abwechslung nach den Regentagen der letzten Woche.
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7: Die Stadt Regensburg darf die Öffnungszeiten von Automatenläden an Sonn- und Feiertagen begrenzen. Das hat das Verwaltungsgericht Regensburg jetzt klargestellt, indem es drei Eilanträge von Automatenladenbetreibern gegen eine entsprechende Regelung abgelehnt hat. Die Stadt hatte mit der Regensburger Ladenschlussverordnung Automatenläden verboten, an Sonn- und Feiertagen vor 8 Uhr und nach 16 Uhr zu öffnen. Die Betreiber hatten das ignoriert. Gegen das Urteil können sie noch Beschwerde einlegen. Anja Stummer, Charivari in Regensburg.
8: Am Freitag gibt's die Jahreszeugnisse und dann ab in die Sommerferien. Für gut 200 Schülerinnen und Schüler im Landkreis Cham gab's aber schon jetzt Zeugnisse und die belegen ihr Engagement. Landrat Christian Schindler hat junge Menschen mit den sogenannten Ehrenamtszeugnissen ausgezeichnet. Denn viele Schüler engagieren sich in der Freizeit, im Verein, bei der Gemeinde oder bei Hilfsorganisationen. Das Projekt Ehrenamt macht Schule wird heuer 20 Jahre alt. 4000 Schüler haben sich bereits beteiligt. Sabine Hofer, Charivari im Landkreis Cham.
7: Die Polizei in Regensburg hat heute wieder Radler und E-Rollerfahrer auf dem Schirm bei einer weiteren Fahrradsicherheitsaktion im ganzen Stadtgebiet. Beim Radaktionstag kontrollieren die Beamten heute, ob sich Radler an Verkehrsregeln halten und ob Räder technische Mängel haben. Und zwar wieder an stark frequentierten Kreuzungen in Regensburg, wo auch viele Radler drüber fahren. Die werden auch kontrolliert, müssen mit Alkohol- oder Drogentests rechnen. Tipps gegen Fahrradklau gibt es an einem Infostand im Park beim Milchschwammerl. Anja Stubber, Charivari in Regensburg.
9: Heißes Wasser statt Chemie. Die Stadt Mainburg bekämpft Unkraut auf Gehwegen, an Bordsteinen und auf Parkplätzen. Auch dieses Jahr mit nahezu kochendem Wasser. Das thermische Verfahren ist bereits seit 2 Jahren im Einsatz und kommt komplett ohne Pflanzenschutzmittel aus. Durch die Hitze sterben die Pflanzen samt Wurzel ab. Mit der Methode werden außerdem auch die Sitzbänke gereinigt. Umweltfreundlich und ganz ohne Chemie. Die Kapfinger Charivari in Mainburg. Seit einiger Zeit repariert die Stadt Maxhütte Heidhof kleinere Straßenschäden selbst, anstatt eine Fremdfirma zu beauftragen. Dafür wurden eine Asphaltfräse und ein Radlader für den städtischen Bauhof angeschafft. Ein erstes Fazit fällt jetzt positiv aus. Durch die eigenen Maschinen können Schäden wie Risse oder Schlaglöcher im Stadtgebiet nun deutlich schneller repariert werden. Das sorgt auch dafür, dass Komplettsanierungen von Straßen über Jahre hinausgezögert werden können. Diet Kapfinger, Charivari in Maxhütte Heidhof. Technik ausprobieren statt nur zuschauen. In Neumarkt läuft

0: Anfang August wieder ein kostenloses Feriencamp zur Berufsorientierung. Jugendliche können vom 3. bis 7. August beim Unternehmen Dehn technische Berufe kennenlernen und selbst ein Werkstück anfertigen. Neben den Einblicken in den Arbeitsalltag gibt es auch ein gemeinsames Freizeitprogramm mit Übernachtung. Das Hightech Life Camp richtet sich an Jugendliche aus Neumarkt und der Region Dietkapfinger, Charivari in Neumarkt. Die Gemeindeschwester ist ein Modellprojekt im Landkreis Cham, das Pflegebedürftige oder chronisch Kranke und ihre Angehörigen im Alltag unterstützt. Heute Vormittag bietet Gemeindeschwester Barbara Reidel erstmals in Schöntal eine offene und kostenlose Sprechstunde an. In Waldmünchen, Tiefenbach und Treffelstein läuft das Projekt schon länger. Die Gemeindeschwester soll Betroffene als Lotsin im komplizierten Gesundheits- und Pflegewesen unterstützen und zugleich die Angehörigen entlasten. Dietkapfinger, Charivari im Landkreis Cham.
1: Ehrenamt kann man lernen. Das beweist erneut das Projekt Engagement der Freiwilligenagentur Regensburg. Es fördert seit über 20 Jahren die soziale Verantwortung von Jugendlichen. Heute Vormittag ist das diesjährige Engagement-Abschlussfest im Vermüller-Gymnasium. Dabei erhalten über 70 Schülerinnen und Schüler von 11 Regensburger Schulen ein Zertifikat über ihr ehrenamtliches Engagement. Sie haben sich ein Schuljahr lang wöchentlich eingesetzt, etwa in Seniorenheimen und Kinderhorten. Sabine Hofer, Charivari in Regensburg. Am Kletterzentrum des DAV Neumarkt gibt es jetzt eine neue E-Bike-Ladestation. Radfahrer können hier ihre Akkus kostenlos aufladen. Die Station ist mit Anschlüssen für gängige E-Bike-Systeme ausgestattet. Außerdem steht eine normale Steckdose für eigene Ladegeräte zur Verfügung. Versorgt wird die Ladestation unter anderem mit Strom aus der Photovoltaikanlage auf dem Dach des Kletterzentrums. Der Alpenverein sieht das Projekt als weiteren Beitrag zu mehr nachhaltiger Mobilität. Sabine Hofer, Charivari in Neumarkt. Mit Ab- und Aufbau ist aktuell der Festspielverein Neuenburg vom Wald beschäftigt. Die Bühne im Burghof wird abgebaut und der Mittelaltermarkt im Stadtpark wird aufgebaut. Heute kommen bereits die ersten Lagergruppen, die bis Sonntag für mittelalterliches Flair sorgen. Dazu tragen auch Musik, Feuershow, Tanztheater und Akrobatik bei. Viele Besucher kommen mittelalterlich gewandelt. Auch Tauziehen und Fischerstechen gehören zum Programm des Mittelaltermarkts. Er startet am Freitag. Sabine Hofer, Charivari in Neuenburg vom Wald. Das Stadtmuseum hier in Abensberg ruft Künstlerinnen und Künstler zur Teilnahme an der nächsten Ausgabe der Kunstmomente auf. Unter dem Motto Abensberg im Wandel der Zeit sind Werke gefragt, die zeigen, wie sich die Stadt verändert hat oder künftig entwickeln könnte. Ob Gemälde, Fotos, Skulptur oder Installation, alle Kunstformen sind willkommen. Die Werke nimmt das Stadtmuseum Abensberg entgegen. Einsendeschluss ist der 11. September. Sabine Hofer, Charivari in Abensberg.
2: Auf der Donau in Regensburg hat am Abend ein Schiff gebrannt. Im Bereich Grieserspitz, Nibelungenbrücke war das. Auf einem Frachtschiff aus Bratislava mit 400 Tonnen Blechrollen an Bord ist dieses Feuer in einem Schlafraum ausgebrochen. Das Gute vorweg, die komplette Besatzung konnte das Schiff selber verlassen. Aber der Löscheinsatz war nicht einfach. Wandverkleidungen und Holzdecken mussten geöffnet werden, um alle Glutnester freizulegen. Kurios, solche Einsätze sind selten, waren vor kurzem aber erst Thema einer Fortbildung bei der Regensburger Berufsfeuerwehr. Ferry Eifert, Charivari in Regensburg.
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2: Ich bin Oliver Urbanke. Guten Morgen. Trauer und Anteilnahme nach dem Anschlag am Rande des Christopher Street Days in Berlin sind groß. Gleichzeitig hat die Tat auch eine Diskussion über den verschärften Umgang mit extremistischen Gefährdern entfacht. Fiona Reinhardt berichtet.
3: Es sei inakzeptabel, dass bei erwachsenen Gefährdern das Jugendstrafrecht angewandt wird, so Innenminister Dobrindt. Genau das war bei dem mutmaßlichen Täter vor einigen Monaten passiert. Dobrindt sprach sich außerdem für einen verstärkten Einsatz von elektronischen Fußfesseln aus und es müsse eine bundesweit einheitliche Regelung zur Präventivhaft für Gefährder geben.
2: Deutschland kämpft mit einer dreifachen Migrationswende, so bezeichnet es das Institut der deutschen Wirtschaft, wie die Rheinische Post berichtet. Demnach ist die Nettozuwanderung letztes Jahr auf 235.000 Personen gesunken und hat sich damit mehr als halbiert im Vergleich zu 2023. Als drei Gründe

0: das Institut weniger Asylbewerber, eine Rückwanderung von EU-Arbeitskräften und mehr Deutsche, die das Land verlassen. Bei den Bayreuther Festspielen hat die Premiere des KI-gestalteten Rheingold für gemischte Reaktionen gesorgt. Das Ergebnis: viele laute Buhrufe, aber auch Applaus. Eine künstliche Intelligenz hat das Bühnenbild zu Wagners Oper entworfen, beziehungsweise hat die KI die Bilder auf der Bühne in Echtzeit erzeugt. So variiert das Bühnenbild von Aufführung zu Aufführung.
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2: Und derzeit liegen uns für euch keine Störungsmeldungen vor. Gute Fahrt.
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3: Das Charivari-Wetter, ein Sommertag mit Sonne und Wärme. Heute Vormittag und am Nachmittag viel Sonne in der Oberpfalz. Nur in den Bergen ein paar harmlose Quellwolken. Am Abend wird es kühler. Am Dienstag wieder viel Sonne und Temperaturen bis zu 28 Grad. In den Kammlagen und am Großen Aber etwas kühler. Am Mittwoch wechseln Sonne und Quellwolken. Höchstwerte von 18 bis 26 Grad. In der Nacht zum Donnerstag vor allem in den Kammlagen und am Großen Aber kühl. Die nächsten Tage sommerlich warm und sonnig. Eine willkommene Abwechslung nach den Regentagen der letzten Woche.
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5: Die Stadt Regensburg darf die Öffnungszeiten von Automatenläden an Sonn- und Feiertagen begrenzen. Das hat das Verwaltungsgericht Regensburg jetzt klargestellt, indem es drei Eilanträge von Automatenladenbetreibern gegen eine entsprechende Regelung abgelehnt hat. Die Stadt hatte mit der Regensburger Ladenschlussverordnung Automatenläden verboten, an Sonn- und Feiertagen vor 8 Uhr und nach 16 Uhr zu öffnen. Die Betreiber hatten das ignoriert. Gegen das Urteil können sie noch Beschwerde einlegen. Anja Stummer, Charivari in Regensburg.
6: Am Freitag gibt's die Jahreszeugnisse und dann ab in die Sommerferien. Für gut 200 Schülerinnen und Schüler im Landkreis Cham gab's aber schon jetzt Zeugnisse und die belegen ihr Engagement. Landrat Christian Schindler hat junge Menschen mit den sogenannten Ehrenamtszeugnissen ausgezeichnet. Denn viele Schüler engagieren sich in der Freizeit, im Verein, bei der Gemeinde oder bei Hilfsorganisationen. Das Projekt Ehrenamt macht Schule wird heuer 20 Jahre alt. 4000 Schüler haben sich bereits beteiligt. Sabine Hofer, Charivari im Landkreis Cham.
5: Die Polizei in Regensburg hat heute wieder Radler und E-Rollerfahrer auf dem Schirm bei einer weiteren Fahrradsicherheitsaktion im ganzen Stadtgebiet. Beim Radaktionstag kontrollieren die Beamten heute, ob sich Radler an Verkehrsregeln halten und ob Räder technische Mängel haben. Und zwar wieder an stark frequentierten Kreuzungen in Regensburg, wo auch viele Radler drüber fahren. Die werden auch kontrolliert, müssen mit Alkohol- oder Drogentests rechnen. Tipps gegen Fahrradklau gibt es an einem Infostand im Park beim Milchschwammerl. Anja Stubber, Charivari in Regensburg.
7: Heißes Wasser statt Chemie. Die Stadt Mainburg bekämpft Unkraut auf Gehwegen, an Bordsteinen und auf Parkplätzen. Auch dieses Jahr mit nahezu kochendem Wasser. Das thermische Verfahren ist bereits seit 2 Jahren im Einsatz und kommt komplett ohne Pflanzenschutzmittel aus. Durch die Hitze sterben die Pflanzen samt Wurzel ab. Mit der Methode werden außerdem auch die Sitzbänke gereinigt. Umweltfreundlich und ganz ohne Chemie. Die Kapfinger Charivari in Mainburg. Seit einiger Zeit repariert die Stadt Maxhütte Heidhof kleinere Straßenschäden selbst, anstatt eine Fremdfirma zu beauftragen. Dafür wurden eine Asphaltfräse und ein Radlader für den städtischen Bauhof angeschafft. Ein erstes Fazit fällt jetzt positiv aus. Durch die eigenen Maschinen können Schäden wie Risse oder Schlaglöcher im Stadtgebiet nun deutlich schneller repariert werden. Das sorgt auch dafür, dass Komplettsanierungen von Straßen über Jahre hinausgezögert werden können. Diet Kapfinger, Charivari in Maxhütte Heidhof. Technik ausprobieren statt nur zuschauen. In Neumarkt läuft Anfang August wieder ein kostenloses Feriencamp zur Berufsorientierung. Jugendliche können vom 3. bis 7. August beim Unternehmen Dehn technische Berufe kennenlernen und selbst ein Werkstück anfertigen. Neben den Einblicken in den Arbeitsalltag gibt es auch ein gemeinsames Freizeitprogramm mit Übernachtung. Das Hightech Life Camp richtet sich an Jugendliche aus Neumarkt und der Region. Diet Kapfinger, Charivari in Neumarkt. Die Gemeindeschwester ist ein Modellprojekt im Landkreis Cham, das Pflegebedürftige oder chronisch Kranke und ihre Angehörigen im Alltag unterstützt. Heute Vormittag bietet Gemeindeschwester Barbara Reidel erstmals in Schöntal eine offene und kostenlose Sprechstunde an. In Waldmünchen, Tiefenbach und

0: Treffelstein läuft das Projekt schon länger. Die Gemeindeschwester soll Betroffene als Lotsin im komplizierten Gesundheits- und Pflegewesen unterstützen und zugleich die Angehörigen entlasten. Die Kapfinger Charivari im Landkreis Cham.
1: Ehrenamt kann man lernen. Das beweist erneut das Projekt Engagement der Freiwilligenagentur Regensburg. Es fördert seit über 20 Jahren die soziale Verantwortung von Jugendlichen. Heute Vormittag ist das diesjährige Engagement-Abschlussfest im Vermüller-Gymnasium. Dabei erhalten über 70 Schülerinnen und Schüler von 11 Regensburger Schulen ein Zertifikat über ihr ehrenamtliches Engagement. Sie haben sich ein Schuljahr lang wöchentlich eingesetzt, etwa in Seniorenheimen und Kinderhorten. Sabine Hofer, Charivari in Regensburg. Am Kletterzentrum des DAV Neumarkt gibt es jetzt eine neue E-Bike-Ladestation. Radfahrer können hier ihre Akkus kostenlos aufladen. Die Station ist mit Anschlüssen für gängige E-Bike-Systeme ausgestattet. Außerdem steht eine normale Steckdose für eigene Ladegeräte zur Verfügung. Versorgt wird die Ladestation unter anderem mit Strom aus der Photovoltaikanlage auf dem Dach des Kletterzentrums. Der Alpenverein sieht das Projekt als weiteren Beitrag zu mehr nachhaltiger Mobilität. Sabine Hofer, Charivari in Neumarkt. Mit Ab- und Aufbau ist aktuell der Festspielverein Neuenburg vom Wald beschäftigt. Die Bühne im Burghof wird abgebaut und der Mittelaltermarkt im Stadtpark wird aufgebaut. Heute kommen bereits die ersten Lagergruppen, die bis Sonntag für mittelalterliches Flair sorgen. Dazu tragen auch Musik, Feuershow, Tanztheater und Akrobatik bei. Viele Besucher kommen mittelalterlich gewandelt. Auch Tauziehen und Fischerstechen gehören zum Programm des Mittelaltermarkts. Er startet am Freitag. Sabine Hofer, Charivari in Neuenburg vom Wald. Das Stadtmuseum hier in Abensberg ruft Künstlerinnen und Künstler zur Teilnahme an der nächsten Ausgabe der Kunstmomente auf. Unter dem Motto Abensberg im Wandel der Zeit sind Werke gefragt, die zeigen, wie sich die Stadt verändert hat oder künftig entwickeln könnte. Ob Gemälde, Fotos, Skulptur oder Installation, alle Kunstformen sind willkommen. Die Werke nimmt das Stadtmuseum Abensberg entgegen. Einzelner Schluss ist der 11. September. Sabine Hofer, Charivari in Abensberg.
2: Auf der Donau in Regensburg hat am Abend ein Schiff gebrannt. Im Bereich Grieser Spitz, Nibelungenbrücke war das. Auf einem Frachtschiff aus Bratislava mit 400 Tonnen Blechrollen an Bord ist dieses Feuer in einem Schlafraum ausgebrochen. Das Gute vorweg, die komplette Besatzung konnte das Schiff selber verlassen. Aber der Löscheinsatz war nicht einfach. Wandverkleidungen und Holzdecken mussten geöffnet werden, um alle Glutnester freizulegen. Kurios, solche Einsätze sind selten, waren vor kurzem aber erst Thema einer Fortbildung bei der Regensburger Berufsfeuerwehr. Ferry Eifert, Charivari in Regensburg.
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2: Ich bin Oliver Urbanke. Guten Morgen. Nach dem tödlichen Anschlag auf den Christopher Street Day in Berlin sind die Sorgen um die Sicherheit groß. Auch mit Blick auf kommende Veranstaltungen wie den CSD in Hamburg am Wochenende. Fiona Reinhardt berichtet.
3: Nach dem Anschlag in Berlin will die Polizei in Hamburg die Zahl ihrer Einsatzkräfte noch einmal aufstocken. Dieser Vorfall hat eine generelle Sicherheitsdebatte in Deutschland ausgelöst. Innenminister Alexander Dobrindt beispielsweise fordert einen verstärkten Einsatz von elektronischen Fußfesseln bei Gefährdern. Die SPD fordert ein Diskriminierungsverbot für queere Menschen im Grundgesetz und sie will sich dafür einsetzen, dass entsprechende Förderprogramme nicht unter Kürzungen leiden.
2: Wegen der Waldbrände in Südfrankreich hat die Regierung Urlauberinnen und Urlauber aufgerufen, erstmal nicht in die Region Bordeaux zu reisen. Der Tourismus ist laut der regionalen Industrie- und Handelskammer dort weitgehend zum Erliegen gekommen. Rund

0: 220.000 Menschen mussten wegen der Flammen ihr Zuhause schon verlassen. Über 40.000 Arbeitsplätze in der Region hängen vom Tourismus ab. Die CSU will Deutschland mit Technologie und Rüstung aus der Krise holen. Bei ihrer Sommerklausur im oberfränkischen Kloster Banz bei Bad Staffelstein hat die CSU-Landesgruppe ein Papier erarbeitet, das unter anderem mehr als 100.000 Drohnen für die Bundeswehr und eine Weltallflotte mit mehr als 1.000 Satelliten fordert. Außerdem soll die Roboterindustrie ausgebaut werden.
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2: Hier die wichtigsten Meldungen von den Straßen bei uns in der Region. Auf der A3 Nürnberg in Richtung Passau solltet ihr besonders vorsichtig fahren. Hier kommt es zwischen Laber und Nittendorf zu Behinderungen aufgrund eines Unfalles.
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3: Das Charivari-Wetter, ein Sommertag mit Sonne und Wärme. Heute Vormittag und am Nachmittag viel Sonne in der Oberpfalz. Nur in den Bergen ein paar harmlose Quellwolken. Am Abend wird es kühler. Am Dienstag wieder viel Sonne und Temperaturen bis zu 28 Grad. In den Kammlagen und am Großen Aber etwas kühler. Am Mittwoch wechseln Sonne und Quellwolken. Höchstwerte von 18 bis 26 Grad. In der Nacht zum Donnerstag vor allem in den Kammlagen und am Großen Aber kühl. Die nächsten Tage sommerlich warm und sonnig. Eine willkommene Abwechslung nach den Regentagen der letzten Woche.
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5: Die Stadt Regensburg darf die Öffnungszeiten von Automatenläden an Sonn- und Feiertagen begrenzen. Das hat das Verwaltungsgericht Regensburg jetzt klargestellt, indem es 3 Eilanträge von Automatenladenbetreibern gegen eine entsprechende Regelung abgelehnt hat. Die Stadt hatte mit der Regensburger Ladenschlussverordnung Automatenläden verboten, an Sonn- und Feiertagen vor 8 Uhr und nach 16 Uhr zu öffnen. Die Betreiber hatten das ignoriert. Gegen das Urteil können sie noch Beschwerde einlegen. Anja Stummer, Charivari in Regensburg.
6: Am Freitag gibt es die Jahreszeugnisse und dann ab in die Sommerferien. Für gut 200 Schülerinnen und Schüler im Landkreis Cham gab es aber schon jetzt Zeugnisse und die belegen ihr Engagement. Landrat Christian Schindler hat junge Menschen mit den sogenannten Ehrenamtszeugnissen ausgezeichnet. Denn viele Schüler engagieren sich in der Freizeit, im Verein, bei der Gemeinde oder bei Hilfsorganisationen. Das Projekt Ehrenamt macht Schule wird heuer 20 Jahre alt. 4.000 Schüler haben sich bereits beteiligt. Sabine Hofer, Charivari. Im Landkreis Cham.
5: Die Polizei in Regensburg hat heute wieder Radler und E-Rollerfahrer auf dem Schirm bei einer weiteren Fahrradsicherheitsaktion im ganzen Stadtgebiet. Beim Radaktionstag kontrollieren die Beamten heute, ob sich Radler an Verkehrsregeln halten und ob Räder technische Mängel haben. Und zwar wieder an stark frequentierten Kreuzungen in Regensburg, wo auch viele Radler drüber fahren. Die werden auch kontrolliert, müssen mit Alkohol- oder Drogentests rechnen. Tipps gegen Fahrradklau gibt es an einem Infostand im Park beim Milchschwammerl. Anja Stubber, Charivari in Regensburg.
7: Heißes Wasser statt Chemie. Die Stadt Mainburg bekämpft Unkraut auf Gehwegen, an Bordsteinen und auf Parkplätzen. Auch dieses Jahr mit nahezu kochendem Wasser. Das thermische Verfahren ist bereits seit 2 Jahren im Einsatz und kommt komplett ohne Pflanzenschutzmittel aus. Durch die Hitze sterben die Pflanzen samt Wurzel ab. Mit der Methode werden außerdem auch die Sitzbänke gereinigt. Umweltfreundlich und ganz ohne Chemie. Die Kapfinger Charivari in Mainburg. Seit einiger Zeit repariert die Stadt Maxhütte Heidhof kleinere Straßenschäden selbst, anstatt eine Fremdfirma zu beauftragen. Dafür wurden eine Asphaltfräse und ein Radlader für den städtischen Bauhof angeschafft. Ein erstes Fazit fällt jetzt positiv aus. Durch die eigenen Maschinen können Schäden wie Risse oder Schlaglöcher im Stadtgebiet nun deutlich schneller repariert werden. Das sorgt auch dafür, dass Komplettsanierungen von Straßen über Jahre hinausgezögert werden können. Diet Kapfinger, Charivari in Maxhütte Heidhof. Technik ausprobieren statt nur zuschauen. In Neumarkt läuft Anfang August wieder ein kostenloses Feriencamp zur Berufsorientierung. Jugendliche können vom 3. bis 7. August beim Unternehmen Dehn technische Berufe kennenlernen und selbst ein Werkstück anfertigen. Neben den Einblicken in den Arbeitsalltag gibt es auch ein gemeinsames Freizeitprogramm mit Übernachtung. Das Hightech Life Camp richtet sich an Jugendliche aus Neumarkt und der Region. Diet Kapfinger, Charivari in Neumarkt. Die Gemeindeschwester ist ein Modellprojekt im Landkreis Cham, das Pflegebedürftige oder chronisch Kranke und ihre Angehörigen im Alltag

0: unterstützt. Heute Vormittag bietet Gemeindeschwester Barbara Reidel erstmals in Schöntal eine offene und kostenlose Sprechstunde an. In Waldmünchen, Tiefenbach und Treffelstein läuft das Projekt schon länger. Die Gemeindeschwester soll Betroffene als Lotsin im komplizierten Gesundheits- und Pflegewesen unterstützen und zugleich die Angehörigen entlasten. Die Kapfinger Charivari im Landkreis Cham.
1: Ehrenamt kann man lernen. Das beweist erneut das Projekt Youngagement der Freiwilligen Agentur Regensburg. Es fördert seit über 20 Jahren die soziale Verantwortung von Jugendlichen. Heute Vormittag ist das diesjährige Youngagement Abschlussfest im Vermüller-Gymnasium. Dabei erhalten über 70 Schülerinnen und Schüler von 11 Regensburger Schulen ein Zertifikat über ihr ehrenamtliches Engagement. Sie haben sich ein Schuljahr lang wöchentlich eingesetzt, etwa in Seniorenheimen und Kinderhorten. Sabine Hofer, Charivari in Regensburg. Am Kletterzentrum des DAV Neumarkt gibt es jetzt eine neue E-Bike-Ladestation. Radfahrer können hier ihre Akkus kostenlos aufladen. Die Station ist mit Anschlüssen für gängige E-Bike-Systeme ausgestattet. Außerdem steht eine normale Steckdose für eigene Ladegeräte zur Verfügung. Versorgt wird die Ladestation unter anderem mit Strom aus der Photovoltaikanlage auf dem Dach des Kletterzentrums. Der Alpenverein sieht das Projekt als weiteren Beitrag zu mehr nachhaltiger Mobilität. Sabine Hofer, Charivari in Neumarkt. Mit Ab- und Aufbau ist aktuell der Festspielverein Neuenburg vom Wald beschäftigt. Die Bühne im Burghof wird abgebaut und der Mittelaltermarkt im Stadtpark wird aufgebaut. Heute kommen bereits die ersten Lagergruppen, die bis Sonntag für mittelalterliches Flair sorgen. Dazu tragen auch Musik, Feuershow, Tanz, Theater und Akrobatik bei. Viele Besucher kommen mittelalterlich gewandelt. Auch Tauziehen und Fischerstechen gehören zum Programm des Mittelaltermarkts. Er startet am Freitag. Sabine Hofer, Charivari in Neuenburg vom Wald. Das Stadtmuseum hier in Abensberg ruft Künstlerinnen und Künstler zur Teilnahme an der nächsten Ausgabe der Kunstmomente auf. Unter dem Motto Abensberg im Wandel der Zeit sind Werke gefragt, die zeigen, wie sich die Stadt verändert hat oder künftig entwickeln könnte. Ob Gemälde, Fotos, Skulptur oder Installation, alle Kunstformen sind willkommen. Die Werke nimmt das Stadtmuseum Abensberg entgegen. Einzelner Schluss ist der 11. September. Sabine Hofer, Charivari in Abensberg.
2: Auf der Donau in Regensburg hat am Abend ein Schiff gebrannt. Im Bereich Grieserspitz, Nibelungenbrücke war das. Auf einem Frachtschiff aus Bratislava mit 400 Tonnen Blechrollen an Bord ist dieses Feuer in einem Schlafraum ausgebrochen. Das Gute vorweg, die komplette Besatzung konnte das Schiff selber verlassen. Aber der Löscheinsatz war nicht einfach. Wandverkleidungen und Holzdecken mussten geöffnet werden, um alle Glutnester freizulegen. Kurios, solche Einsätze sind selten, waren vor kurzem aber erst Thema einer Fortbildung bei der Regensburger Berufsfeuerwehr. Ferry Alfert, Charivari in Regensburg.
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2: Ich bin Oliver Urbanke. Guten Morgen. Nach dem tödlichen Anschlag auf den Christopher Street Day in Berlin sind die Sorgen um die Sicherheit groß. Auch mit Blick auf kommende Veranstaltungen wie den CSD in Hamburg am Wochenende. Fiona Reinhardt berichtet.
3: Nach dem Anschlag in Berlin will die Polizei in Hamburg die Zahl ihrer Einsatzkräfte noch einmal aufstocken. Dieser Vorfall hat eine generelle Sicherheitsdebatte in Deutschland ausgelöst. Innenminister Alexander Dobrindt beispielsweise fordert einen verstärkten Einsatz von elektronischen Fußfesseln bei Gefährdern. Die SPD fordert ein Diskriminierungsverbot für queere Menschen im Grundgesetz und sie will sich dafür einsetzen, dass entsprechende Förderprogramme nicht unter Kürzungen leiden.
2: Wegen der Waldbrände in Südfrankreich hat die Regierung Urlauberinnen und Urlauber aufgerufen, erstmal nicht in die Region Bordeaux zu reisen. Der Tourismus ist laut der regionalen Industrie- und Handelskammer dort weitgehend zum Erliegen gekommen. Rund 200

0: 20.000 Menschen mussten wegen der Flammen ihr Zuhause schon verlassen. Über 40.000 Arbeitsplätze in der Region hängen vom Tourismus ab. Die CSU will Deutschland mit Technologie und Rüstung aus der Krise holen. Bei ihrer Sommerklausur im oberfränkischen Kloster Banz bei Bad Staffelstein hat die CSU-Landesgruppe ein Papier erarbeitet, das unter anderem mehr als 100.000 Drohnen für die Bundeswehr und eine Weltallflotte mit mehr als 1.000 Satelliten fordert. Außerdem soll die Roboterindustrie ausgebaut werden.
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2: Hier die wichtigsten Meldungen von den Straßen bei uns in der Region. Auf der A3 Nürnberg in Richtung Passau solltet ihr besonders vorsichtig fahren. Hier kommt es zwischen Laber und Nittendorf zu Behinderungen aufgrund eines Unfalles.
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3: Das Charivari-Wetter, ein Sommertag mit Sonne und Wärme. Heute Vormittag und am Nachmittag viel Sonne in der Oberpfalz. Nur in den Bergen ein paar harmlose Quellwolken. Am Abend wird es kühler. Am Dienstag wieder viel Sonne und Temperaturen bis zu 28 Grad. In den Kammlagen und am Großen Aber etwas kühler. Am Mittwoch wechseln Sonne und Quellwolken. Höchstwerte von 18 bis 26 Grad. In der Nacht zum Donnerstag vor allem in den Kammlagen und am Großen Aber kühl. Die nächsten Tage sommerlich warm und sonnig. Eine willkommene Abwechslung nach den Regentagen der letzten Woche.
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4: Charivari 24 Regionalnachrichten für Donnerstagmittag. Streit um Drogen in Regensburg endet mit Messerattacke. Kripo sucht Zeugen. Im Regensburger Kaserneviertel ist ein Streit um Drogen aus dem Ruder gelaufen. Am Dienstagabend wurden drei Männer durch einen spitzen Gegenstand verletzt. Sie mussten in Krankenhäuser eingeliefert werden. Dem voran ging laut Polizei ein Handgemenge zwischen fünf Männern aus dem Irak und aus Syrien. Jetzt ermittelt die Kripo und hofft auf Zeugenhinweise. Bitte unter 0941 506 2888. Polizei kontrolliert heute Radfahrer in Regensburg. Radfahrer sollten sich heute in Regensburg an die Verkehrsregeln halten. Die Polizei will tagsüber den Fahrradverkehr mit stationären und mobilen Kontrollen überwachen. Ein Augenmerk liegt dabei auf dem Rechtsfahrgebot. Mit der Aktion will die Polizei die hohen Unfallzahlen bei den Radfahrern eindämmen. Letztes Jahr wurden in Regensburg 432 Radler bei Unfällen verletzt. In den meisten Fällen waren sie selbst schuld. In wenigen Minuten geht's hier auf Charivari 24 weiter mit Nachrichten aus der Oberpfalz, Niederbayern und der Welt.
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2: Ich bin Oliver Urbanke. Guten Morgen. Nach dem tödlichen Anschlag auf den Christopher Street Day in Berlin sind die Sorgen um die Sicherheit groß. Auch mit Blick auf kommende Veranstaltungen wie den CSD in Hamburg am Wochenende. Fiona Reinhardt berichtet.
3: Nach dem Anschlag in Berlin will die Polizei in Hamburg die Zahl ihrer Einsatzkräfte noch einmal aufstocken. Dieser Vorfall hat eine generelle Sicherheitsdebatte in Deutschland ausgelöst. Innenminister Alexander Dobrindt beispielsweise fordert einen verstärkten Einsatz von elektronischen Fußfesseln bei Gefährdern. Die SPD fordert ein Diskriminierungsverbot für queere Menschen im Grundgesetz und sie will sich dafür einsetzen, dass entsprechende Förderprogramme nicht unter Kürzungen leiden.
2: Wegen der Waldbrände in Südfrankreich hat die Regierung Urlauberinnen und Urlauber aufgerufen, erstmal nicht in die Region Bordeaux zu reisen. Der Tourismus ist laut der regionalen Industrie- und Handelskammer dort weitgehend zum Erliegen gekommen. Rund 220.000 Menschen mussten wegen der Flammen ihr Zuhause schon verlassen. Über 40.000 Arbeitsplätze in der Region hängen vom Tourismus ab. Die CSU will Deutschland mit Technologie und Rüstung aus der Krise holen. Bei ihrer Sommerklausur im oberfränkischen Kloster Banz bei Bad Staffelstein hat die CSU-Landesgruppe ein Papier erarbeitet, das unter anderem mehr als 100.000 Drohnen für die Bundeswehr und eine Weltallflotte mit mehr als 1.000 Satelliten fordert. Außerdem soll die Roboterindustrie ausgebaut werden.
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4: Hier die wichtigsten Meldungen von den Straßen bei uns in der Region. Fahrt auf der A3 Nürnberg in Richtung Passau besonders vorsichtig. Zwischen den Anschlussstellen Laber und Nittendorf kommt es zu Verzögerungen aufgrund eines Unfalles.
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5: Das Charivari-Wetter, ein Sommertag mit Sonne und Wärme. Heute Vormittag und am Nachmittag viel Sonne in der Oberpfalz. Nur in den Bergen ein paar harmlose Quellwolken. Am Abend wird es kühler. Am Dienstag wieder viel Sonne und Temperaturen bis zu 28 Grad. In den Kammlagen und am Großen Aber etwas kühler. Am Mittwoch wechseln Sonne und Quellwolken. Höchstwerte von 18 bis 26 Grad. In der Nacht zum Donnerstag vor allem in den Kammlagen und am Großen Aber kühl. Die nächsten Tage sommerlich warm und sonnig. Eine willkommene Abwechslung nach den Regentagen der letzten Woche.
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7: Die Stadt Regensburg darf die Öffnungszeiten von Automatenläden an Sonn- und Feiertagen begrenzen. Das hat das Verwaltungsgericht Regensburg jetzt klargestellt, indem es drei Eilanträge von Automatenladenbetreibern gegen eine entsprechende Regelung abgelehnt hat. Die Stadt hatte mit der Regensburger Ladenschlussverordnung Automatenläden verboten, an Sonn- und Feiertagen vor 8 Uhr und nach 16 Uhr zu öffnen. Die Betreiber hatten das ignoriert. Gegen das Urteil können sie noch Beschwerde einlegen. Anja Stummer, Charivari in Regensburg.
8: Am Freitag gibt's die Jahreszeugnisse und dann ab in die Sommerferien. Für gut 200 Schülerinnen und Schüler im Landkreis Cham gab's aber schon jetzt Zeugnisse und die belegen ihr Engagement. Landrat Christian Schindler hat junge Menschen mit den sogenannten Ehrenamtszeugnissen ausgezeichnet. Denn viele Schüler engagieren sich in der Freizeit, im Verein, bei der Gemeinde oder bei Hilfsorganisationen. Das Projekt Ehrenamt macht Schule wird heuer 20 Jahre alt. 4000 Schüler haben sich bereits beteiligt. Sabine Hofer, Charivari im Landkreis Cham.
7: Die Polizei in Regensburg hat heute wieder Radler und E-Rollerfahrer auf dem Schirm bei einer weiteren Fahrradsicherheitsaktion im ganzen Stadtgebiet. Beim Radaktionstag kontrollieren die Beamten heute, ob sich Radler an Verkehrsregeln halten und ob Räder technische Mängel haben. Und zwar wieder an stark frequentierten Kreuzungen in Regensburg, wo auch viele Radler drüber fahren. Die werden auch kontrolliert, müssen mit Alkohol- oder Drogentests rechnen. Tipps gegen Fahrradklau gibt es an einem Infostand im Park beim Milchschwammerl. Anja Stubber, Charivari in Regensburg.
9: Heißes Wasser statt Chemie. Die Stadt Mainburg bekämpft Unkraut auf Gehwegen, an Bordsteinen und auf Parkplätzen. Auch dieses Jahr mit nahezu kochendem Wasser. Das thermische Verfahren ist bereits seit 2 Jahren im Einsatz und kommt komplett ohne Pflanzenschutzmittel aus. Durch die Hitze sterben die Pflanzen samt Wurzel ab. Mit der Methode werden außerdem auch die Sitzbänke gereinigt. Umweltfreundlich und ganz ohne Chemie, die Kapfinger Charivari in Mainburg. Seit einiger Zeit repariert die Stadt Maxhütte Heidhof kleinere Straßenschäden selbst, anstatt eine Fremdfirma zu beauftragen. Dafür wurden eine Asphaltfräse und ein Radlader für den städtischen Bauhof angeschafft. Ein erstes Fazit fällt jetzt positiv aus. Durch die eigenen Maschinen können Schäden wie Risse oder Schlaglöcher im Stadtgebiet nun deutlich schneller repariert werden. Das sorgt auch dafür, dass Komplettsanierungen von Straßen über Jahre hinausgezögert werden können. Diet Kapfinger, Charivari in Maxhütte Heidhof. Technik ausprobieren statt nur zuschauen. In Neumarkt läuft Anfang August wieder ein kostenloses Feriencamp zur Berufsorientierung. Jugendliche können vom 3. bis 7. August beim Unternehmen Dehn technische Berufe kennenlernen und selbst ein Werkstück anfertigen. Neben den Einblicken in den Arbeitsalltag gibt es auch ein gemeinsames Freizeitprogramm mit Übernachtung. Das Hightech Life Camp richtet sich an Jugendliche aus Neumarkt und der Region. Diet Kapfinger, Charivari in Neumarkt. Die Gemeindeschwester ist ein Modellprojekt im Landkreis Cham, das Pflegebedürftige oder chronisch Kranke und ihre Angehörigen im Alltag unterstützt.

0: unterstützt. Heute Vormittag bietet Gemeindeschwester Barbara Reidel erstmals in Schöntal eine offene und kostenlose Sprechstunde an. In Waldmünchen, Tiefenbach und Treffelstein läuft das Projekt schon länger. Die Gemeindeschwester soll Betroffene als Lotsin im komplizierten Gesundheits- und Pflegewesen unterstützen und zugleich die Angehörigen entlasten. Die Kapfinger Charivari im Landkreis Cham.
1: Ehrenamt kann man lernen. Das beweist erneut das Projekt Youngagement der Freiwilligen Agentur Regensburg. Es fördert seit über 20 Jahren die soziale Verantwortung von Jugendlichen. Heute Vormittag ist das diesjährige Youngagement Abschlussfest im Vermüller-Gymnasium. Dabei erhalten über 70 Schülerinnen und Schüler von 11 Regensburger Schulen ein Zertifikat über ihr ehrenamtliches Engagement. Sie haben sich ein Schuljahr lang wöchentlich eingesetzt, etwa in Seniorenheimen und Kinderhorten. Sabine Hofer, Charivari in Regensburg. Am Kletterzentrum des DAV Neumarkt gibt's jetzt eine neue E-Bike-Ladestation. Radfahrer können hier ihre Akkus kostenlos aufladen. Die Station ist mit Anschlüssen für gängige E-Bike-Systeme ausgestattet. Außerdem steht eine normale Steckdose für eigene Ladegeräte zur Verfügung. Versorgt wird die Ladestation unter anderem mit Strom aus der Photovoltaikanlage auf dem Dach des Kletterzentrums. Der Alpenverein sieht das Projekt als weiteren Beitrag zu mehr nachhaltiger Mobilität. Sabine Hofer, Charivari in Neumarkt. Mit Ab- und Aufbau ist aktuell der Festspielverein Neuenburg vom Wald beschäftigt. Die Bühne im Burghof wird abgebaut und der Mittelaltermarkt im Stadtpark wird aufgebaut. Heute kommen bereits die ersten Lagergruppen, die bis Sonntag für mittelalterliches Flair sorgen. Dazu tragen auch Musik, Feuershow, Tanztheater und Akrobatik bei. Viele Besucher kommen mittelalterlich gewandelt. Auch Tauziehen und Fischerstechen gehören zum Programm des Mittelaltermarkts. Er startet am Freitag. Sabine Hofer, Charivari in Neuenburg vom Wald. Das Stadtmuseum hier in Abensberg ruft Künstlerinnen und Künstler zur Teilnahme an der nächsten Ausgabe der Kunstmomente auf. Unter dem Motto Abensberg im Wandel der Zeit sind Werke gefragt, die zeigen, wie sich die Stadt verändert hat oder künftig entwickeln könnte. Ob Gemälde, Fotos, Skulptur oder Installation, alle Kunstformen sind willkommen. Die Werke nimmt das Stadtmuseum Abensberg entgegen. Einzelne Schluss ist der 11. September. Sabine Hofer, Charivari in Abensberg.
2: Auf der Donau in Regensburg hat am Abend ein Schiff gebrannt. Im Bereich Grieser-Spitz-Nibelungenbrücke war das. Auf einem Frachtschiff aus Bratislava mit 400 Tonnen Blechrollen an Bord ist dieses Feuer in einem Schlafraum ausgebrochen. Das Gute vorweg, die komplette Besatzung konnte das Schiff selber verlassen. Aber der Löscheinsatz war nicht einfach. Wandverkleidungen und Holzdecken mussten geöffnet werden, um alle Glutnester freizulegen. Kurios, solche Einsätze sind selten, waren vor kurzem aber erst Thema einer Fortbildung bei der Regensburger Berufsfeuerwehr. Ferry Eifert, Charivari in Regensburg.
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2: Ich bin Oliver Urbanke. Guten Morgen. Nach dem tödlichen Anschlag auf den Christopher Street Day in Berlin sind die Sorgen um die Sicherheit groß. Auch mit Blick auf kommende Veranstaltungen wie den CSD in Hamburg am Wochenende. Fiona Reinhardt berichtet.
3: Nach dem Anschlag in Berlin will die Polizei in Hamburg die Zahl ihrer Einsatzkräfte noch einmal aufstocken. Dieser Vorfall hat eine generelle Sicherheitsdebatte in Deutschland ausgelöst. Innenminister Alexander Dobrindt beispielsweise fordert einen verstärkten Einsatz von elektronischen Fußfesseln bei Gefährdern. Die SPD fordert ein Diskriminierungsverbot für queere Menschen im Grundgesetz und sie will sich dafür einsetzen, dass entsprechende Förderprogramme nicht unter Kürzungen leiden.
2: Wegen der Waldbrände in Südfrankreich hat die Regierung Urlauberinnen und Urlauber aufgerufen, erstmal nicht in die Region Bordeaux zu reisen. Der Tourismus ist laut der regionalen Industrie- und Handelskammer dort weitgehend zum Erliegen gekommen. Rund 220.000 Menschen mussten wegen der Flammen ihr Zuhause schon verlassen. Über 40.000 Arbeitsplätze in der Region hängen vom Tourismus ab. Die CSU will Deutschland mit Technologie und Rüstung aus der Krise holen. Bei ihrer Sommerklausur im oberfränkischen Kloster Banz bei Bad Staffelstein hat die CSU-Landesgruppe ein Papier erarbeitet, das unter anderem mehr als 100.000 Drohnen für die Bundeswehr und eine Weltallflotte mit mehr als 1.000 Satelliten fordert. Außerdem soll die Roboterindustrie ausgebaut werden.
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4: Hier die wichtigsten Meldungen von den Straßen bei uns in der Region. Fahrt auf der A3 Nürnberg in Richtung Passau besonders vorsichtig. Zwischen den Anschlussstellen Laber und Nittendorf kommt es zu Verzögerungen aufgrund eines Unfalles.
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0: das Charivari-Wetter, ein Sommertag mit Sonne und Wärme. Heute Vormittag und am Nachmittag viel Sonne in der Oberpfalz. Nur in den Bergen ein paar harmlose Quellwolken. Am Abend wird es kühler. Am Dienstag wieder viel Sonne und Temperaturen bis zu 28 Grad. In den Kammlagen und am Großen aber etwas kühler. Am Mittwoch wechseln Sonne und Quellwolken. Höchstwerte von 18 bis 26 Grad. In der Nacht zum Donnerstag vor allem in den Kammlagen und am Großen aber kühl. Die nächsten Tage sommerlich warm und sonnig. Eine willkommene Abwechslung nach den Regentagen der letzten Woche.
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2: Charivari 24 Regionalnachrichten für Donnerstagmittag. Streit um Drogen in Regensburg endet mit Messerattacke. Kripo sucht Zeugen. Im Regensburger Kaserneviertel ist ein Streit um Drogen aus dem Ruder gelaufen. Am Dienstagabend wurden drei Männer durch einen spitzen Gegenstand verletzt. Sie mussten in Krankenhäuser eingeliefert werden. Dem voran ging laut Polizei ein Handgemenge zwischen fünf Männern aus dem Irak und aus Syrien. Jetzt ermittelt die Kripo und hofft auf Zeugenhinweise. Bitte unter 0941 506 2888. Polizei kontrolliert heute Radfahrer in Regensburg. Radfahrer sollten sich heute in Regensburg an die Verkehrsregeln halten. Die Polizei will tagsüber den Fahrradverkehr mit stationären und mobilen Kontrollen überwachen. Ein Augenmerk liegt dabei auf dem Rechtsfahrgebot. Mit der Aktion will die Polizei die hohen Unfallzahlen bei den Radfahrern eindämmen. Letztes Jahr wurden in Regensburg 432 Radler bei Unfällen verletzt. In den meisten Fällen waren sie selbst schuld. In wenigen Minuten geht's hier auf Charivari 24 weiter mit Nachrichten aus der Oberpfalz, Niederbayern und der Welt.
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2: Ich bin Oliver Urbanke. Vor Beginn einer neuen Hitzewelle in Frankreich versucht die Feuerwehr, die an der Atlantikküste wütenden Waldbrände weiter einzudämmen. Zumindest der kleinere von zwei Bränden konnte eingedämmt werden. Rachel Sommer berichtet aus Bordeaux.
3: Ab heute schnellen die Temperaturen wieder in die Höhe und die trockene Hitze könnte das Feuer weiter anfachen. Um zu verhindern, dass die Flammen noch weiter um sich greifen, haben die Einsatzkräfte unzählige Schneisen in den Wald gerodet. Mehr als 4000 Feuerwehrleute und Soldaten sind in der Region im Einsatz. Ab heute helfen auch deutsche Kräfte bei den Löscharbeiten.
2: In Bayern können wohl tausende geplante Wohnungen wegen fehlender Zuschüsse nicht gebaut werden. Laut Verband Bayerischer Wohnungsunternehmen haben knapp 130 Firmen in den vergangenen 2 Jahren 1 Milliarde Euro an Fördermitteln beantragt. Bewilligt wurde davon laut Verband aber nur etwas mehr als ein Drittel. Das führe auch dazu, dass etliche Unternehmen ihre Anträge verschieben oder gar nicht erst stellen. Allein das betreffe Pläne für rund 1200 Wohnungen. Der Fachkräftemangel in Deutschland könnte sich weiter verschärfen. Davor warnt das Institut der Deutschen Wirtschaft. Der Grund? Die Nettozuwanderung ist im vergangenen Jahr auf 235.000 Personen eingebrochen. 2023 waren es noch mehr als doppelt so viele Menschen. Das Institut nennt dafür drei Ursachen: weniger Asylanträge, EU-Zuwanderer, die in ihre Heimat zurückkehren und immer mehr Deutsche, die ins Ausland gehen. In Deutschland gibt es aktuell rund 400 islamistische Gefährder. Das meldet das Bundeskriminalamt laut Redaktionsnetzwerk Deutschland. Als Gefährder gelten Menschen, denen schwere Gewalttaten wie Terroranschläge zugetraut werden. Bundesinnenminister Dobrindt fordert härtere Maßnahmen gegen islamistische Gefährder.

0: Er will, dass sie nicht mehr nach Jugendstrafrecht verurteilt werden können und spricht sich für elektronische Fußfesseln und Präventivhaft aus. Ab heute kann über das Jugendwort des Jahres abgestimmt werden. Der Langenscheid Verlag hat 10 Begriffe zur Auswahl gestellt, darunter gute Käse als Ausdruck für Lob und Zustimmung, das türkischstämmige Super und der Klassiker Digger. 3 Wochen lang können Jugendliche zwischen 11 und 20 Jahren abstimmen. Das Siegerwort wird dann im Oktober bekannt gegeben.
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2: Hier die wichtigsten Meldungen von den Straßen bei uns in der Region. Besonders vorsichtig solltet ihr auf der A3 Nürnberg in Richtung Passau fahren. Zwischen den Anschlussstellen Laber und Nittendorf kommt es zu Behinderungen aufgrund eines Unfalles.
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3: Das Charivari-Wetter, ein Sommertag mit Sonne und Wärme. Heute Vormittag und am Nachmittag viel Sonne in der Oberpfalz. Nur in den Bergen ein paar harmlose Quellwolken. Am Abend wird es kühler. Am Dienstag wieder viel Sonne und Temperaturen bis zu 28 Grad. In den Kammlagen und am Großen Aber etwas kühler. Am Mittwoch wechseln Sonne und Quellwolken. Höchstwerte von 18 bis 26 Grad. In der Nacht zum Donnerstag vor allem in den Kammlagen und am Großen Aber kühl. Die nächsten Tage sommerlich warm und sonnig. Eine willkommene Abwechslung nach den Regentagen der letzten Woche.
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5: Die Stadt Regensburg darf die Öffnungszeiten von Automatenläden an Sonn- und Feiertagen begrenzen. Das hat das Verwaltungsgericht Regensburg jetzt klargestellt, indem es 3 Eilanträge von Automatenladenbetreibern gegen eine entsprechende Regelung abgelehnt hat. Die Stadt hatte mit der Regensburger Ladenschlussverordnung Automatenläden verboten, an Sonn- und Feiertagen vor 8 Uhr und nach 16 Uhr zu öffnen. Die Betreiber hatten das ignoriert. Gegen das Urteil können sie noch Beschwerde einlegen. Anja Stummer, Charivari in Regensburg.
6: Am Freitag gibt's die Jahreszeugnisse und dann ab in die Sommerferien. Für gut 200 Schülerinnen und Schüler im Landkreis Cham gab's aber schon jetzt Zeugnisse und die belegen ihr Engagement. Landrat Christian Schindler hat junge Menschen mit den sogenannten Ehrenamtszeugnissen ausgezeichnet. Denn viele Schüler engagieren sich in der Freizeit, im Verein, bei der Gemeinde oder bei Hilfsorganisationen. Das Projekt Ehrenamt macht Schule wird heuer 20 Jahre alt. 4000 Schüler haben sich bereits beteiligt. Sabine Hofer, Charivari im Landkreis Cham.
5: Die Polizei in Regensburg hat heute wieder Radler und E-Rollerfahrer auf dem Schirm bei einer weiteren Fahrradsicherheitsaktion im ganzen Stadtgebiet. Beim Radaktionstag kontrollieren die Beamten heute, ob sich Radler an Verkehrsregeln halten und ob Räder technische Mängel haben. Und zwar wieder an stark frequentierten Kreuzungen in Regensburg, wo auch viele Radler drüber fahren. Die werden auch kontrolliert, müssen mit Alkohol- oder Drogentests rechnen. Tipps gegen Fahrradklau gibt es an einem Infostand im Park beim Milchschwammerl. Anja Stubber, Charivari in Regensburg.
7: Heißes Wasser statt Chemie. Die Stadt Mainburg bekämpft Unkraut auf Gehwegen, an Bordsteinen und auf Parkplätzen. Auch dieses Jahr mit nahezu kochendem Wasser. Das thermische Verfahren ist bereits seit 2 Jahren im Einsatz und kommt komplett ohne Pflanzenschutzmittel aus. Durch die Hitze sterben die Pflanzen samt Wurzel ab. Mit der Methode werden außerdem auch die Sitzbänke gereinigt. Umweltfreundlich und ganz ohne Chemie. Die Kapfinger Charivari in Mainburg. Seit einiger Zeit repariert die Stadt Maxhütte Heidhof kleinere Straßenschäden selbst, anstatt eine Fremdfirma zu beauftragen. Dafür wurden eine Asphaltfräse und ein Radlader für den städtischen Bauhof angeschafft. Ein erstes Fazit fällt jetzt positiv aus. Durch die eigenen Maschinen können Schäden wie Risse oder Schlaglöcher im Stadtgebiet nun deutlich schneller repariert werden. Das sorgt auch dafür, dass Komplettsanierungen von Straßen über Jahre hinausgezögert werden können. Diet Kapfinger, Charivari in Maxhütte Heidhof. Technik ausprobieren statt nur zuschauen. In Neumarkt läuft Anfang August wieder ein kostenloses Feriencamp zur Berufsorientierung. Jugendliche können vom 3. bis 7. August beim Unternehmen Dehn technische Berufe kennenlernen und selbst ein Werkstück anfertigen. Neben den Einblicken in den Arbeitsalltag gibt es auch ein gemeinsames Freizeitprogramm mit Übernachtung. Das Hightech Life Camp richtet sich an Jugendliche aus Neumarkt und der Region. Diet Kapfinger, Charivari in Neumarkt. Die Gemeindeschwester ist ein Modellprojekt im Landkreis Cham, das Pflegebedürftige oder chronisch Kranke und ihre Angehörigen im Alltag unterstützt. Heute Vormittag bietet

0: Gemeindeschwester Barbara Reidel erstmals in Schöntal eine offene und kostenlose Sprechstunde an. In Waldmünchen, Tiefenbach und Treffelstein läuft das Projekt schon länger. Die Gemeindeschwester soll Betroffene als Lotsin im komplizierten Gesundheits- und Pflegewesen unterstützen und zugleich die Angehörigen entlasten. Die Kapfinger Charivari im Landkreis Cham.
1: Ehrenamt kann man lernen. Das beweist erneut das Projekt Youngagement der Freiwilligen Agentur Regensburg. Es fördert seit über 20 Jahren die soziale Verantwortung von Jugendlichen. Heute Vormittag ist das diesjährige Youngagement Abschlussfest im Vermüller Gymnasium. Dabei erhalten über 70 Schülerinnen und Schüler von 11 Regensburger Schulen ein Zertifikat über ihr ehrenamtliches Engagement. Sie haben sich ein Schuljahr lang wöchentlich eingesetzt, etwa in Seniorenheimen und Kinderhorten. Sabine Hofer, Charivari in Regensburg. Am Kletterzentrum des DAV Neumarkt gibt es jetzt eine neue E-Bike-Ladestation. Radfahrer können hier ihre Akkus kostenlos aufladen. Die Station ist mit Anschlüssen für gängige E-Bike-Systeme ausgestattet. Außerdem steht eine normale Steckdose für eigene Ladegeräte zur Verfügung. Versorgt wird die Ladestation unter anderem mit Strom aus der Photovoltaikanlage auf dem Dach des Kletterzentrums. Der Alpenverein sieht das Projekt als weiteren Beitrag zu mehr nachhaltiger Mobilität. Sabine Hofer, Charivari in Neumarkt. Mit Ab- und Aufbau ist aktuell der Festspielverein Neuenburg vom Wald beschäftigt. Die Bühne im Burghof wird abgebaut und der Mittelaltermarkt im Stadtpark wird aufgebaut. Heute kommen bereits die ersten Lagergruppen, die bis Sonntag für mittelalterliches Flair sorgen. Dazu tragen auch Musik, Feuershow, Tanztheater und Akrobatik bei. Viele Besucher kommen mittelalterlich gewandelt. Auch Tauziehen und Fischerstechen gehören zum Programm des Mittelaltermarkts. Er startet am Freitag. Sabine Hofer, Charivari in Neuenburg vom Wald. Das Stadtmuseum hier in Abensberg ruft Künstlerinnen und Künstler zur Teilnahme an der nächsten Ausgabe der Kunstmomente auf. Unter dem Motto Abensberg im Wandel der Zeit sind Werke gefragt, die zeigen, wie sich die Stadt verändert hat oder künftig entwickeln könnte. Ob Gemälde, Fotos, Skulptur oder Installation, alle Kunstformen sind willkommen. Die Werke nimmt das Stadtmuseum Abensberg entgegen. Einzelner Schluss ist der 11. September. Sabine Hofer, Charivari in Abensberg.
2: Auf der Donau in Regensburg hat am Abend ein Schiff gebrannt. Im Bereich Grieserspitz, Nibelungenbrücke war das. Auf einem Frachtschiff aus Bratislava mit 400 Tonnen Blechrollen an Bord ist dieses Feuer in einem Schlafraum ausgebrochen. Das Gute vorweg, die komplette Besatzung konnte das Schiff selber verlassen. Aber der Löscheinsatz war nicht einfach. Wandverkleidungen und Holzdecken mussten geöffnet werden, um alle Glutnester freizulegen. Kurios, solche Einsätze sind selten, waren vor kurzem aber erst Thema einer Fortbildung bei der Regensburger Berufsfeuerwehr. Ferry Eifert, Charivari in Regensburg.
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2: Ich bin Oliver Urbanke. Vor Beginn einer neuen Hitzewelle in Frankreich versucht die Feuerwehr, die an der Atlantikküste wütenden Waldbrände weiter einzudämmen. Zumindest der kleinere von zwei Bränden konnte eingedämmt werden. Rachel Sommer berichtet aus Bordeaux.
3: Ab heute schnellen die Temperaturen wieder in die Höhe und die trockene Hitze könnte das Feuer weiter anfachen. Um zu verhindern, dass die Flammen noch weiter um sich greifen, haben die Einsatzkräfte unzählige Schneisen in den Wald gerodet. Mehr als 4000 Feuerwehrleute und Soldaten sind in der Region im Einsatz. Ab heute helfen auch deutsche Kräfte bei den Löscharbeiten.
2: In Bayern können wohl tausende geplante Wohnungen wegen fehlender Zuschüsse nicht gebaut werden. Laut Verband Bayerischer Wohnungsunternehmen haben knapp 130 Firmen in den vergangenen 2 Jahren 1 Milliarde Euro an Fördermitteln beantragt. Bewilligt wurde davon laut Verband aber nur etwas mehr als ein Drittel. Das führe auch dazu, dass etliche Unternehmen ihre Anträge verschieben oder gar nicht erst stellen. Allein das betreffe Pläne für rund 1200 Wohnungen. Der Fachkräftemangel in Deutschland könnte sich weiter verschärfen. Davor warnt das Institut der Deutschen Wirtschaft. Der Grund? Die Nettozuwanderung ist im vergangenen Jahr auf 235.000 Personen eingebrochen. 2023 waren es noch mehr als doppelt so viele Menschen. Das Institut nennt dafür 3 Ursachen: weniger Asylanträge, EU-Zuwanderer, die in ihre Heimat zurückkehren und immer mehr Deutsche, die ins Ausland gehen. In Deutschland gibt es aktuell rund 400 islamistische Gefährder. Das meldet das Bundeskriminalamt laut Redaktionsnetzwerk Deutschland. Als Gefährder gelten Menschen, denen schwere Gewalttaten wie Terroranschläge zugetraut werden. Bundesinnenminister Dobrindt fordert härtere Maßnahmen gegen islamistische Gefährder.

0: Er will, dass sie nicht mehr nach Jugendstrafrecht verurteilt werden können und spricht sich für elektronische Fußfesseln und Präventivhaft aus. Ab heute kann über das Jugendwort des Jahres abgestimmt werden. Der Langenscheid Verlag hat 10 Begriffe zur Auswahl gestellt, darunter gute Käse als Ausdruck für Lob und Zustimmung, das türkischstämmige Super und der Klassiker Digger. 3 Wochen lang können Jugendliche zwischen 11 und 20 Jahren abstimmen. Das Siegerwort wird dann im Oktober bekannt gegeben.
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2: Hier die wichtigsten Meldungen von den Straßen bei uns in der Region. Besonders vorsichtig solltet ihr auf der A3 Nürnberg in Richtung Passau fahren. Zwischen den Anschlussstellen Laber und Nittendorf kommt es zu Behinderungen aufgrund eines Unfalles.
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3: Das Charivari-Wetter, ein Sommertag mit Sonne und Wärme. Heute Vormittag und am Nachmittag viel Sonne in der Oberpfalz. Nur in den Bergen ein paar harmlose Quellwolken. Am Abend wird es kühler. Am Dienstag wieder viel Sonne und Temperaturen bis zu 28 Grad. In den Kammlagen und am Großen Aber etwas kühler. Am Mittwoch wechseln Sonne und Quellwolken. Höchstwerte von 18 bis 26 Grad. In der Nacht zum Donnerstag vor allem in den Kammlagen und am Großen Aber kühl. Die nächsten Tage sommerlich warm und sonnig. Eine willkommene Abwechslung nach den Regentagen der letzten Woche.
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5: Die Stadt Regensburg darf die Öffnungszeiten von Automatenläden an Sonn- und Feiertagen begrenzen. Das hat das Verwaltungsgericht Regensburg jetzt klargestellt, indem es 3 Eilanträge von Automatenladenbetreibern gegen eine entsprechende Regelung abgelehnt hat. Die Stadt hatte mit der Regensburger Ladenschlussverordnung Automatenläden verboten, an Sonn- und Feiertagen vor 8 Uhr und nach 16 Uhr zu öffnen. Die Betreiber hatten das ignoriert. Gegen das Urteil können sie noch Beschwerde einlegen. Anja Stummer, Charivari in Regensburg.
6: Am Freitag gibt's die Jahreszeugnisse und dann ab in die Sommerferien. Für gut 200 Schülerinnen und Schüler im Landkreis Cham gab's aber schon jetzt Zeugnisse und die belegen ihr Engagement. Landrat Christian Schindler hat junge Menschen mit den sogenannten Ehrenamtszeugnissen ausgezeichnet. Denn viele Schüler engagieren sich in der Freizeit, im Verein, bei der Gemeinde oder bei Hilfsorganisationen. Das Projekt Ehrenamt macht Schule wird heuer 20 Jahre alt. 4000 Schüler haben sich bereits beteiligt. Sabine Hofer, Charivari im Landkreis Cham.
5: Die Polizei in Regensburg hat heute wieder Radler und E-Rollerfahrer auf dem Schirm bei einer weiteren Fahrradsicherheitsaktion im ganzen Stadtgebiet. Beim Radaktionstag kontrollieren die Beamten heute, ob sich Radler an Verkehrsregeln halten und ob Räder technische Mängel haben. Und zwar wieder an stark frequentierten Kreuzungen in Regensburg, wo auch viele Radler drüber fahren. Die werden auch kontrolliert, müssen mit Alkohol- oder Drogentests rechnen. Tipps gegen Fahrradklau gibt es an einem Infostand im Park beim Milchschwammerl. Anja Stubber, Charivari in Regensburg.
7: Heißes Wasser statt Chemie. Die Stadt Mainburg bekämpft Unkraut auf Gehwegen, an Bordsteinen und auf Parkplätzen. Auch dieses Jahr mit nahezu kochendem Wasser. Das thermische Verfahren ist bereits seit 2 Jahren im Einsatz und kommt komplett ohne Pflanzenschutzmittel aus. Durch die Hitze sterben die Pflanzen samt Wurzel ab. Mit der Methode werden außerdem auch die Sitzbänke gereinigt. Umweltfreundlich und ganz ohne Chemie. Die Kapfinger Charivari in Mainburg. Seit einiger Zeit repariert die Stadt Maxhütte Heidhof kleinere Straßenschäden selbst, anstatt eine Fremdfirma zu beauftragen. Dafür wurden eine Asphaltfräse und ein Radlader für den städtischen Bauhof angeschafft. Ein erstes Fazit fällt jetzt positiv aus. Durch die eigenen Maschinen können Schäden wie Risse oder Schlaglöcher im Stadtgebiet nun deutlich schneller repariert werden. Das sorgt auch dafür, dass Komplettsanierungen von Straßen über Jahre hinausgezögert werden können. Diet Kapfinger, Charivari in Maxhütte Heidhof. Technik ausprobieren statt nur zuschauen. In Neumarkt läuft Anfang August wieder ein kostenloses Feriencamp zur Berufsorientierung. Jugendliche können vom 3. bis 7. August beim Unternehmen Dehn technische Berufe kennenlernen und selbst ein Werkstück anfertigen. Neben den Einblicken in den Arbeitsalltag gibt es auch ein gemeinsames Freizeitprogramm mit Übernachtung. Das Hightech Life Camp richtet sich an Jugendliche aus Neumarkt und der Region. Diet Kapfinger, Charivari in Neumarkt. Die Gemeindeschwester ist ein Modellprojekt im Landkreis Cham, das Pflegebedürftige oder chronisch Kranke und ihre Angehörigen im Alltag unterstützt. Heute Vormittag

0: leitet Gemeindeschwester Barbara Reidel erstmals in Schöntal eine offene und kostenlose Sprechstunde an. In Waldmünchen, Tiefenbach und Treffelstein läuft das Projekt schon länger. Die Gemeindeschwester soll Betroffene als Lotsin im komplizierten Gesundheits- und Pflegewesen unterstützen und zugleich die Angehörigen entlasten. Den Kapfinger Charivari im Landkreis Cham.
1: Ehrenamt kann man lernen. Das beweist erneut das Projekt Youngagement der Freiwilligen Agentur Regensburg. Es fördert seit über 20 Jahren die soziale Verantwortung von Jugendlichen. Heute Vormittag ist das diesjährige Youngagement Abschlussfest im Vermüller-Gymnasium. Dabei erhalten über 70 Schülerinnen und Schüler von 11 Regensburger Schulen ein Zertifikat über ihr ehrenamtliches Engagement. Sie haben sich ein Schuljahr lang wöchentlich eingesetzt, etwa in Seniorenheimen und Kinderhorten. Sabine Hofer, Charivari in Regensburg. Am Kletterzentrum des DAV Neumarkt gibt es jetzt eine neue E-Bike-Ladestation. Radfahrer können hier ihre Akkus kostenlos aufladen. Die Station ist mit Anschlüssen für gängige E-Bike-Systeme ausgestattet. Außerdem steht eine normale Steckdose für eigene Ladegeräte zur Verfügung. Versorgt wird die Ladestation unter anderem mit Strom aus der Photovoltaikanlage auf dem Dach des Kletterzentrums. Der Alpenverein sieht das Projekt als weiteren Beitrag zu mehr nachhaltiger Mobilität. Sabine Hofer, Charivari in Neumarkt. Mit Ab- und Aufbau ist aktuell der Festspielverein Neuenburg vom Wald beschäftigt. Die Bühne im Burghof wird abgebaut und der Mittelaltermarkt im Stadtpark wird aufgebaut. Heute kommen bereits die ersten Lagergruppen, die bis Sonntag für mittelalterliches Flair sorgen. Dazu tragen auch Musik, Feuershow, Tanztheater und Akrobatik bei. Viele Besucher kommen mittelalterlich gewandelt. Auch Tauziehen und Fischerstechen gehören zum Programm des Mittelaltermarkts. Er startet am Freitag. Sabine Hofer, Charivari in Neuenburg vom Wald. Das Stadtmuseum hier in Abensberg ruft Künstlerinnen und Künstler zur Teilnahme an der nächsten Ausgabe der Kunstmomente auf. Unter dem Motto Abensberg im Wandel der Zeit sind Werke gefragt, die zeigen, wie sich die Stadt verändert hat oder künftig entwickeln könnte. Ob Gemälde, Fotos, Skulptur oder Installation, alle Kunstformen sind willkommen. Die Werke nimmt das Stadtmuseum Abensberg entgegen. Einzelner Schluss ist der 11. September. Sabine Hofer, Charivari in Abensberg.
2: Auf der Donau in Regensburg hat am Abend ein Schiff gebrannt. Im Bereich Grieserspitz, Nibelungenbrücke war das. Auf einem Frachtschiff aus Bratislava mit 400 Tonnen Blechrollen an Bord ist dieses Feuer in einem Schlafraum ausgebrochen. Das Gute vorweg, die komplette Besatzung konnte das Schiff selber verlassen. Aber der Löscheinsatz war nicht einfach. Wandverkleidungen und Holzdecken mussten geöffnet werden, um alle Glutnester freizulegen. Kurios, solche Einsätze sind selten, waren vor kurzem aber erst Thema einer Fortbildung bei der Regensburger Berufsfeuerwehr. Ferry Eifert, Charivari in Regensburg.
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2: Ich bin Oliver Urbanke. Vor Beginn einer neuen Hitzewelle in Frankreich versucht die Feuerwehr, die an der Atlantikküste wütenden Waldbrände weiter einzudämmen. Zumindest der kleinere von zwei Bränden konnte eingedämmt werden. Rachel Sommer berichtet aus Bordeaux.
3: Ab heute schnellen die Temperaturen wieder in die Höhe und die trockene Hitze könnte das Feuer weiter anfachen. Um zu verhindern, dass die Flammen noch weiter um sich greifen, haben die Einsatzkräfte unzählige Schneisen in den Wald gerodet. Mehr als 4000 Feuerwehrleute und Soldaten sind in der Region im Einsatz. Ab heute helfen auch deutsche Kräfte bei den Löscharbeiten.
2: In Bayern können wohl tausende geplante Wohnungen wegen fehlender Zuschüsse nicht gebaut werden. Laut Verband Bayerischer Wohnungsunternehmen haben knapp 130 Firmen in den vergangenen 2 Jahren 1 Milliarde Euro an Fördermitteln beantragt. Bewilligt wurde davon laut Verband aber nur etwas mehr als ein Drittel. Das führe auch dazu, dass etliche Unternehmen ihre Anträge verschieben oder gar nicht erst stellen. Allein das betreffe Pläne für rund 1200 Wohnungen. Der Fachkräftemangel in Deutschland könnte sich weiter verschärfen. Davor warnt das Institut der Deutschen Wirtschaft. Der Grund? Die Nettozuwanderung ist im vergangenen Jahr auf 235.000 Personen eingebrochen. 2023 waren es noch mehr als doppelt so viele Menschen. Das Institut nennt dafür drei Ursachen: weniger Asylanträge, EU-Zuwanderer, die in ihre Heimat zurückkehren und immer mehr Deutsche, die ins Ausland gehen. In Deutschland gibt es aktuell rund 400 islamistische Gefährder. Das meldet das Bundeskriminalamt laut Redaktionsnetzwerk Deutschland. Als Gefährder gelten Menschen, denen schwere Gewalttaten wie Terroranschläge zugetraut werden. Bundesinnenminister Dobrindt fordert härtere Maßnahmen gegen islamistische Gefährder.

0: Er will, dass sie nicht mehr nach Jugendstrafrecht verurteilt werden können und spricht sich für elektronische Fußfesseln und Präventivhaft aus. Ab heute kann über das Jugendwort des Jahres abgestimmt werden. Der Langenscheid Verlag hat 10 Begriffe zur Auswahl gestellt, darunter gute Käse als Ausdruck für Lob und Zustimmung, das türkischstämmige Super und der Klassiker Digger. 3 Wochen lang können Jugendliche zwischen 11 und 20 Jahren abstimmen. Das Siegerwort wird dann im Oktober bekannt gegeben.
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2: Hier die wichtigsten Meldungen von den Straßen bei uns in der Region. Fahrt auf der A3 Nürnberg in Richtung Passau besonders vorsichtig. Zwischen den Anschlussstellen Laber und Nittendorf kommt es zu Behinderungen aufgrund eines Unfalles.
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3: Das Charivari-Wetter, ein Sommertag mit Sonne und Wärme. Heute Vormittag und am Nachmittag viel Sonne in der Oberpfalz. Nur in den Bergen ein paar harmlose Quellwolken. Am Abend wird es kühler. Am Dienstag wieder viel Sonne und Temperaturen bis zu 28 Grad. In den Kammlagen und am Großen Aber etwas kühler. Am Mittwoch wechseln Sonne und Quellwolken. Höchstwerte von 18 bis 26 Grad. In der Nacht zum Donnerstag vor allem in den Kammlagen und am Großen Aber kühl. Die nächsten Tage sommerlich warm und sonnig. Eine willkommene Abwechslung nach den Regentagen der letzten Woche.
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5: Die Stadt Regensburg darf die Öffnungszeiten von Automatenläden an Sonn- und Feiertagen begrenzen. Das hat das Verwaltungsgericht Regensburg jetzt klargestellt, indem es 3 Eilanträge von Automatenladenbetreibern gegen eine entsprechende Regelung abgelehnt hat. Die Stadt hatte mit der Regensburger Ladenschlussverordnung Automatenläden verboten, an Sonn- und Feiertagen vor 8 Uhr und nach 16 Uhr zu öffnen. Die Betreiber hatten das ignoriert. Gegen das Urteil können sie noch Beschwerde einlegen. Anja Stummer, Charivari in Regensburg.
6: Am Freitag gibt's die Jahreszeugnisse und dann ab in die Sommerferien. Für gut 200 Schülerinnen und Schüler im Landkreis Cham gab's aber schon jetzt Zeugnisse und die belegen ihr Engagement. Landrat Christian Schindler hat junge Menschen mit den sogenannten Ehrenamtszeugnissen ausgezeichnet. Denn viele Schüler engagieren sich in der Freizeit, im Verein, bei der Gemeinde oder bei Hilfsorganisationen. Das Projekt Ehrenamt macht Schule wird heuer 20 Jahre alt. 4000 Schüler haben sich bereits beteiligt. Sabine Hofer, Charivari im Landkreis Cham.
5: Die Polizei in Regensburg hat heute wieder Radler und E-Rollerfahrer auf dem Schirm bei einer weiteren Fahrradsicherheitsaktion im ganzen Stadtgebiet. Beim Radaktionstag kontrollieren die Beamten heute, ob sich Radler an Verkehrsregeln halten und ob Räder technische Mängel haben. Und zwar wieder an stark frequentierten Kreuzungen in Regensburg, wo auch viele Radler drüber fahren. Die werden auch kontrolliert, müssen mit Alkohol- oder Drogentests rechnen. Tipps gegen Fahrradklau gibt es an einem Infostand im Park beim Milchschwammerl. Anja Stubber, Charivari in Regensburg.
7: Heißes Wasser statt Chemie. Die Stadt Mainburg bekämpft Unkraut auf Gehwegen, an Bordsteinen und auf Parkplätzen. Auch dieses Jahr mit nahezu kochendem Wasser. Das thermische Verfahren ist bereits seit 2 Jahren im Einsatz und kommt komplett ohne Pflanzenschutzmittel aus. Durch die Hitze sterben die Pflanzen samt Wurzel ab. Mit der Methode werden außerdem auch die Sitzbänke gereinigt. Umweltfreundlich und ganz ohne Chemie. Die Kapfinger Charivari in Mainburg. Seit einiger Zeit repariert die Stadt Maxhütte Heidhof kleinere Straßenschäden selbst, anstatt eine Fremdfirma zu beauftragen. Dafür wurden eine Asphaltfräse und ein Radlader für den städtischen Bauhof angeschafft. Ein erstes Fazit fällt jetzt positiv aus. Durch die eigenen Maschinen können Schäden wie Risse oder Schlaglöcher im Stadtgebiet nun deutlich schneller repariert werden. Das sorgt auch dafür, dass Komplettsanierungen von Straßen über Jahre hinausgezögert werden können. Diet Kapfinger, Charivari in Maxhütte Heidhof. Technik ausprobieren statt nur zuschauen. In Neumarkt läuft Anfang August wieder ein kostenloses Feriencamp zur Berufsorientierung. Jugendliche können vom 3. bis 7. August beim Unternehmen Dehn technische Berufe kennenlernen und selbst ein Werkstück anfertigen. Neben den Einblicken in den Arbeitsalltag gibt es auch ein gemeinsames Freizeitprogramm mit Übernachtung. Das Hightech Life Camp richtet sich an Jugendliche aus Neumarkt und der Region. Diet Kapfinger, Charivari in Neumarkt. Die Gemeindeschwester ist ein Modellprojekt im Landkreis Cham, das Pflegebedürftige oder chronisch Kranke und ihre Angehörigen im Alltag unterstützt. Heute Vormittag bietet

0: Gemeindeschwester Barbara Reidel erstmals in Schöntal eine offene und kostenlose Sprechstunde an. In Waldmünchen, Tiefenbach und Treffelstein läuft das Projekt schon länger. Die Gemeindeschwester soll Betroffene als Lotsin im komplizierten Gesundheits- und Pflegewesen unterstützen und zugleich die Angehörigen entlasten. Den Kapfinger Charivari im Landkreis Cham.
1: Ehrenamt kann man lernen. Das beweist erneut das Projekt Youngagement der Freiwilligenagentur Regensburg. Es fördert seit über 20 Jahren die soziale Verantwortung von Jugendlichen. Heute Vormittag ist das diesjährige Youngagement-Abschlussfest im Vermüller-Gymnasium. Dabei erhalten über 70 Schülerinnen und Schüler von 11 Regensburger Schulen ein Zertifikat über ihr ehrenamtliches Engagement. Sie haben sich ein Schuljahr lang wöchentlich eingesetzt, etwa in Seniorenheimen und Kinderhorten. Sabine Hofer, Charivari in Regensburg. Am Kletterzentrum des DAV Neumarkt gibt es jetzt eine neue E-Bike-Ladestation. Radfahrer können hier ihre Akkus kostenlos aufladen. Die Station ist mit Anschlüssen für gängige E-Bike-Systeme ausgestattet. Außerdem steht eine normale Steckdose für eigene Ladegeräte zur Verfügung. Versorgt wird die Ladestation unter anderem mit Strom aus der Photovoltaikanlage auf dem Dach des Kletterzentrums. Der Alpenverein sieht das Projekt als weiteren Beitrag zu mehr nachhaltiger Mobilität. Sabine Hofer, Charivari in Neumarkt. Mit Ab- und Aufbau ist aktuell der Festspielverein Neuenburg vom Wald beschäftigt. Die Bühne im Burghof wird abgebaut und der Mittelaltermarkt im Stadtpark wird aufgebaut. Heute kommen bereits die ersten Lagergruppen, die bis Sonntag für mittelalterliches Flair sorgen. Dazu tragen auch Musik, Feuershow, Tanztheater und Akrobatik bei. Viele Besucher kommen mittelalterlich gewandelt. Auch Tauziehen und Fischerstechen gehören zum Programm des Mittelaltermarkts. Er startet am Freitag. Sabine Hofer, Charivari in Neuenburg vom Wald. Das Stadtmuseum hier in Abensberg ruft Künstlerinnen und Künstler zur Teilnahme an der nächsten Ausgabe der Kunstmomente auf. Unter dem Motto Abensberg im Wandel der Zeit sind Werke gefragt, die zeigen, wie sich die Stadt verändert hat oder künftig entwickeln könnte. Ob Gemälde, Fotos, Skulptur oder Installation, alle Kunstformen sind willkommen. Die Werke nimmt das Stadtmuseum Abensberg entgegen. Einzelner Schluss ist der 11. September. Sabine Hofer, Charivari in Abensberg.
2: Auf der Donau in Regensburg hat am Abend ein Schiff gebrannt. Im Bereich Grieser Spitz, Nibelungenbrücke war das. Auf einem Frachtschiff aus Bratislava mit 400 Tonnen Blechrollen an Bord ist dieses Feuer in einem Schlafraum ausgebrochen. Das Gute vorweg, die komplette Besatzung konnte das Schiff selber verlassen. Aber der Löscheinsatz war nicht einfach. Wandverkleidungen und Holzdecken mussten geöffnet werden, um alle Glutnester freizulegen. Kurios, solche Einsätze sind selten, waren vor kurzem aber erst Thema einer Fortbildung bei der Regensburger Berufsfeuerwehr. Ferry Eifert, Charivari in Regensburg.
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2: Ich bin Oliver Urbanke. Vor Beginn einer neuen Hitzewelle in Frankreich versucht die Feuerwehr, die an der Atlantikküste wütenden Waldbrände weiter einzudämmen. Zumindest der kleinere von zwei Bränden konnte eingedämmt werden. Rachel Sommer berichtet aus Bordeaux.
3: Ab heute schnellen die Temperaturen wieder in die Höhe und die trockene Hitze könnte das Feuer weiter anfachen. Um zu verhindern, dass die Flammen noch weiter um sich greifen, haben die Einsatzkräfte unzählige Schneisen in den Wald gerodet. Mehr als 4000 Feuerwehrleute und Soldaten sind in der Region im Einsatz. Ab heute helfen auch deutsche Kräfte bei den Löscharbeiten.
2: In Bayern können wohl tausende geplante Wohnungen wegen fehlender Zuschüsse nicht gebaut werden. Laut Verband Bayerischer Wohnungsunternehmen haben knapp 130 Firmen in den vergangenen 2 Jahren 1 Milliarde Euro an Fördermitteln beantragt. Bewilligt wurde davon laut Verband aber nur etwas mehr als ein Drittel. Das führe auch dazu, dass etliche Unternehmen ihre Anträge verschieben oder gar nicht erst stellen. Allein das betreffe Pläne für rund 1200 Wohnungen. Der Fachkräftemangel in Deutschland könnte sich weiter verschärfen. Davor warnt das Institut der Deutschen Wirtschaft. Der Grund? Die Nettozuwanderung ist im vergangenen Jahr auf 235.000 Personen eingebrochen. 2023 waren es noch mehr als doppelt so viele Menschen. Das Institut nennt dafür 3 Ursachen: weniger Asylanträge, EU-Zuwanderer, die in ihre Heimat zurückkehren und immer mehr Deutsche, die ins Ausland gehen. In Deutschland gibt es aktuell rund 400 islamistische Gefährder. Das meldet das Bundeskriminalamt laut Redaktionsnetzwerk Deutschland. Als Gefährder gelten Menschen, denen schwere Gewalttaten wie Terroranschläge zugetraut werden. Bundesinnenminister Dobrindt fordert härtere Maßnahmen gegen islamistische Gefährder. Er will, dass sie nicht mehr nach Jugendstrafrecht verurteilt werden können und spricht sich für elektronische Fußfesseln und Präventivhaft aus. Ab heute kann über das Jugendwort des Jahres abgestimmt werden. Der Langenscheid Verlag hat 10 Begriffe zur Auswahl gestellt, darunter gute Käse als Ausdruck für Lob und Zustimmung, das türkischstämmige Super und der Klassiker Digger. 3 Wochen lang können Jugendliche zwischen 11 und 20 Jahren abstimmen. Das Siegerwort wird dann im Oktober bekannt gegeben.
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4: Hier die wichtigsten Meldungen von den Straßen bei uns in der Region. Fahrt auf der A3 Nürnberg in Richtung Passau besonders vorsichtig. Zwischen den

0: Anschlussstellen Laber und Nittendorf kommt es zu Behinderungen aufgrund eines Unfalles.
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2: Das Charivari-Wetter, ein Sommertag mit Sonne und Wärme. Heute Vormittag und am Nachmittag viel Sonne in der Oberpfalz. Nur in den Bergen ein paar harmlose Quellwolken. Am Abend wird es kühler. Am Dienstag wieder viel Sonne und Temperaturen bis zu 28 Grad. In den Kammlagen und am Großen aber etwas kühler. Am Mittwoch wechseln Sonne und Quellwolken. Höchstwerte von 18 bis 26 Grad. In der Nacht zum Donnerstag vor allem in den Kammlagen und am Großen aber kühl. Die nächsten Tage sommerlich warm und sonnig. Eine willkommene Abwechslung nach den Regentagen der letzten Woche.
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4: Die Stadt Regensburg darf die Öffnungszeiten von Automatenläden an Sonn- und Feiertagen begrenzen. Das hat das Verwaltungsgericht Regensburg jetzt klargestellt, indem es drei Eilanträge von Automatenladenbetreibern gegen eine entsprechende Regelung abgelehnt hat. Die Stadt hatte mit der Regensburger Ladenschlussverordnung Automatenläden verboten, an Sonn- und Feiertagen vor 8 Uhr und nach 16 Uhr zu öffnen. Die Betreiber hatten das ignoriert. Gegen das Urteil können sie noch Beschwerde einlegen. Anja Stummer, Charivari in Regensburg.
5: Am Freitag gibt's die Jahreszeugnisse und dann ab in die Sommerferien. Für gut 200 Schülerinnen und Schüler im Landkreis Cham gab's aber schon jetzt Zeugnisse und die belegen ihr Engagement. Landrat Christian Schindler hat junge Menschen mit den sogenannten Ehrenamtszeugnissen ausgezeichnet. Denn viele Schüler engagieren sich in der Freizeit, im Verein, bei der Gemeinde oder bei Hilfsorganisationen. Das Projekt Ehrenamt macht Schule wird heuer 20 Jahre alt. 4000 Schüler haben sich bereits beteiligt. Sabine Hofer, Charivari im Landkreis Cham.
4: Die Polizei in Regensburg hat heute wieder Radler und E-Rollerfahrer auf dem Schirm bei einer weiteren Fahrradsicherheitsaktion im ganzen Stadtgebiet. Beim Radaktionstag kontrollieren die Beamten heute, ob sich Radler an Verkehrsregeln halten und ob Räder technische Mängel haben. Und zwar wieder an stark frequentierten Kreuzungen in Regensburg, wo auch viele Radler drüber fahren. Die werden auch kontrolliert, müssen mit Alkohol- oder Drogentests rechnen. Tipps gegen Fahrradklau gibt es an einem Infostand im Park beim Milchschwammerl. Anja Stubber, Charivari in Regensburg.
6: Heißes Wasser statt Chemie. Die Stadt Mainburg bekämpft Unkraut auf Gehwegen, an Bordsteinen und auf Parkplätzen. Auch dieses Jahr mit nahezu kochendem Wasser. Das thermische Verfahren ist bereits seit 2 Jahren im Einsatz und kommt komplett ohne Pflanzenschutzmittel aus. Durch die Hitze sterben die Pflanzen samt Wurzel ab. Mit der Methode werden außerdem auch die Sitzbänke gereinigt. Umweltfreundlich und ganz ohne Chemie, die Kapfinger Charivari in Mainburg. Seit einiger Zeit repariert die Stadt Maxhütte Heidhof kleinere Straßenschäden selbst, anstatt eine Fremdfirma zu beauftragen. Dafür wurden eine Asphaltfräse und ein Radlader für den städtischen Bauhof angeschafft. Ein erstes Fazit fällt jetzt positiv aus. Durch die eigenen Maschinen können Schäden wie Risse oder Schlaglöcher im Stadtgebiet nun deutlich schneller repariert werden. Das sorgt auch dafür, dass Komplettsanierungen von Straßen über Jahre hinausgezögert werden können. Diet Kapfinger, Charivari in Maxhütte Heidhof. Technik ausprobieren statt nur zuschauen. In Neumarkt läuft Anfang August wieder ein kostenloses Feriencamp zur Berufsorientierung. Jugendliche können vom 3. bis 7. August beim Unternehmen Dehn technische Berufe kennenlernen und selbst ein Werkstück anfertigen. Neben den Einblicken in den Arbeitsalltag gibt es auch ein gemeinsames Freizeitprogramm mit Übernachtung. Das Hightech Life Camp richtet sich an Jugendliche aus Neumarkt und der Region. Diet Kapfinger, Charivari in Neumarkt. Die Gemeindeschwester ist ein Modellprojekt im Landkreis Cham, das Pflegebedürftige oder chronisch Kranke und ihre Angehörigen im Alltag unterstützt. Heute Vormittag bietet Gemeindeschwester Barbara Reidel erstmals in Schöntal eine offene und kostenlose Sprechstunde an. In Waldmünchen, Tiefenbach und Treffelstein läuft das Projekt schon länger. Die Gemeindeschwester soll Betroffene als Lotsin im komplizierten Gesundheits- und Pflegewesen unterstützen und zugleich die Angehörigen entlasten. Die Kapfinger Charivari im Landkreis Cham.
5: Ehrenamt kann man lernen. Das beweist erneut das Projekt Engagement der Freiwilligenagentur Regensburg. Es fördert seit über 20 Jahren die soziale Verantwortung von Jugendlichen. Heute Vormittag ist das diesjährige Engagement Abschlussfest im Vermüller-Gymnasium. Dabei erhalten über 70 Schülerinnen und Schüler

0: von 11 Regensburger Schulen ein Zertifikat über ihr ehrenamtliches Engagement. Sie haben sich ein Schuljahr lang wöchentlich eingesetzt, etwa in Seniorenheimen und Kinderhorten. Sabine Hofer, Charivari in Regensburg. Am Kletterzentrum des DAV Neumarkt gibt es jetzt eine neue E-Bike-Ladestation. Radfahrer können hier ihre Akkus kostenlos aufladen. Die Station ist mit Anschlüssen für gängige E-Bike-Systeme ausgestattet. Außerdem steht eine normale Steckdose für eigene Ladegeräte zur Verfügung. Versorgt wird die Ladestation unter anderem mit Strom aus der Photovoltaikanlage auf dem Dach des Kletterzentrums. Der Alpenverein sieht das Projekt als weiteren Beitrag zu mehr nachhaltiger Mobilität. Sabine Hofer, Charivari in Neumarkt. Mit Ab- und Aufbau ist aktuell der Festspielverein Neuenburg vom Wald beschäftigt. Die Bühne im Burghof wird abgebaut und der Mittelaltermarkt im Stadtpark wird aufgebaut. Heute kommen bereits die ersten Lagergruppen, die bis Sonntag für mittelalterliches Flair sorgen. Dazu tragen auch Musik, Feuershow, Tanztheater und Akrobatik bei. Viele Besucher kommen mittelalterlich gewandelt. Auch Tauziehen und Fischerstechen gehören zum Programm des Mittelaltermarkts. Er startet am Freitag. Sabine Hofer, Charivari in Neuenburg vom Wald. Das Stadtmuseum hier in Abensberg ruft Künstlerinnen und Künstler zur Teilnahme an der nächsten Ausgabe der Kunstmomente auf. Unter dem Motto Abensberg im Wandel der Zeit sind Werke gefragt, die zeigen, wie sich die Stadt verändert hat oder künftig entwickeln könnte. Ob Gemälde, Fotos, Skulptur oder Installation, alle Kunstformen sind willkommen. Die Werke nimmt das Stadtmuseum Abensberg entgegen. Einzelner Schluss ist der 11. September. Sabine Hofer, Charivari in Abensberg.
1: Auf der Donau in Regensburg hat am Abend ein Schiff gebrannt. Im Bereich Grieser Spitz, Nibelungenbrücke war das. Auf einem Frachtschiff aus Bratislava mit 400 Tonnen Blechrollen an Bord ist dieses Feuer in einem Schlafraum ausgebrochen. Das Gute vorweg, die komplette Besatzung konnte das Schiff selber verlassen. Aber der Löscheinsatz war nicht einfach. Wandverkleidungen und Holzdecken mussten geöffnet werden, um alle Glutnester freizulegen. Kurios, solche Einsätze sind selten, waren vor kurzem aber erst Thema einer Fortbildung bei der Regensburger Berufsfeuerwehr. Ferry Eifert, Charivari in Regensburg.
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2: Ich bin Oliver Urbanke. Gerade in Zeiten hoher Spritpreise kann das E-Auto zur echten Alternative für viele Menschen werden. Laut einer PwC-Studie wurden weltweit im ersten Halbjahr rund 6,6 Millionen neue Elektroautos zugelassen, 9% mehr als im Vorjahreszeitraum. Während der Markt in China etwas eingebrochen ist, läuft es dagegen in Europa gut. Um 33% haben die Neuzulassungen hier zugenommen, vor allem in Deutschland. In Bayern fehlen viele Wohnungen. Laut dem Verband Bayerischer Wohnungsunternehmen auch deswegen, weil Fördermittel fehlen. Demnach haben 127 Mitgliedsfirmen seit 2 Jahren 1 Milliarde Euro an Zuschüssen beantragt. Bewilligt wurden gut 37% davon. Viele Unternehmen haben ihre Anträge deshalb verschoben oder erst gar nicht gestellt. Allein davon seien 1200 Wohnungen betroffen, heißt es. In Spanien, Italien und Frankreich lodern weiter riesige Waldbrände. Vor allem in Bordeaux bedrohen die Brände auch die laufende Tourismussaison. Die Regierung hat Urlauber bereits davor gewarnt, in die Gebiete zu reisen. Rachel Sommer berichtet.
3: Bis zu 35 Grad könnte es in dem Brandgebiet heute heiß werden und die trockene Hitze könnte das Feuer weiter anfachen. Bisher haben die Einsatzkräfte es geschafft, den Brand einzugrenzen. Es lodert zwar noch immer, doch die Flammen haben nicht weiter um sich gegriffen. Um Land zu retten, haben die Einsatzkräfte dafür auch gut 100 Kilometer lang Schneisen in den Wald geschnitten.
2: Rund 40 Tech-Konzerne haben in den USA eine Sicherheitsallianz gegründet. Mit dabei sind große Firmen wie Nvidia, Microsoft, SAP oder Siemens. Ziel ist eine bessere gemeinsame Cyberabwehr. Ausgelöst hat das Ganze ein Test von OpenAI, bei dem KI außer Kontrolle geraten war und selbstständig einen Hackerangriff durchgeführt hat. Nicht Teil der neuen Allianz sind OpenAI, Google und Anthropic, die maßgeblich für die Entwicklung von KI verantwortlich sind. Diese Woche wird es in Teilen Deutschlands wieder bis zu 40 Grad heiß. Bei der letzten Hitzewelle Ende Juni haben sich die Menschen ordentlich mit Eis und Wasser eingedeckt. Das zeigen Scannerdaten großer Supermarktketten. Demnach wurden in dem Zeitraum 90% mehr Speiseeis und knapp 80% mehr stilles Wasser verkauft als in einer durchschnittlichen Sommerwoche. Höhepunkt war das letzte Juniwochenende.
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4: Hier die aktuellen Meldungen von den Straßen bei uns in der Region. Fahrt auf der A3 Nürnberg in Richtung

0: Sachsau besonders vorsichtig. Zwischen den Anschlussstellen Laber und Nittendorf kommt es zu Verzögerungen aufgrund eines Unfalles. Wir bleiben noch auf der A3, Passau in Richtung Nürnberg, Fahrt auch zwischen Hengersberg und Kreuzdeckendorf besonders vorsichtig. Hier kommt es zu Behinderungen durch eine ungesicherte Unfallstelle auf der Fahrbahn.
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2: Das Charivari-Wetter, ein Sommertag mit Sonne und Wärme. Heute Vormittag und am Nachmittag viel Sonne in der Oberpfalz. Nur in den Bergen ein paar harmlose Quellwolken. Am Abend wird es kühler. Am Dienstag wieder viel Sonne und Temperaturen bis zu 28 Grad. In den Kammlagen und am Großen Aber etwas kühler. Am Mittwoch wechseln Sonne und Quellwolken. Höchstwerte von 18 bis 26 Grad. In der Nacht zum Donnerstag vor allem in den Kammlagen und am Großen Aber kühl. Die nächsten Tage sommerlich warm und sonnig. Eine willkommene Abwechslung nach den Regentagen der letzten Woche.
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4: Die Stadt Regensburg darf die Öffnungszeiten von Automatenläden an Sonn- und Feiertagen begrenzen. Das hat das Verwaltungsgericht Regensburg jetzt klargestellt, indem es drei Eilanträge von Automatenladenbetreibern gegen eine entsprechende Regelung abgelehnt hat. Die Stadt hatte mit der Regensburger Ladenschlussverordnung Automatenläden verboten, an Sonn- und Feiertagen vor 8 Uhr und nach 16 Uhr zu öffnen. Die Betreiber hatten das ignoriert. Gegen das Urteil können sie noch Beschwerde einlegen. Anja Stummer, Charivari in Regensburg.
5: Am Freitag gibt's die Jahreszeugnisse und dann ab in die Sommerferien. Für gut 200 Schülerinnen und Schüler im Landkreis Cham gab's aber schon jetzt Zeugnisse und die belegen ihr Engagement. Landrat Christian Schindler hat junge Menschen mit den sogenannten Ehrenamtszeugnissen ausgezeichnet. Denn viele Schüler engagieren sich in der Freizeit, im Verein, bei der Gemeinde oder bei Hilfsorganisationen. Das Projekt Ehrenamt macht Schule wird heuer 20 Jahre alt. 4000 Schüler haben sich bereits beteiligt. Sabine Hofer, Charivari im Landkreis Cham.
4: Die Polizei in Regensburg hat heute wieder Radler und E-Rollerfahrer auf dem Schirm bei einer weiteren Fahrradsicherheitsaktion im ganzen Stadtgebiet. Beim Radaktionstag kontrollieren die Beamten heute, ob sich Radler an Verkehrsregeln halten und ob Räder technische Mängel haben. Und zwar wieder an stark frequentierten Kreuzungen in Regensburg, wo auch viele Radler drüber fahren. Die werden auch kontrolliert, müssen mit Alkohol- oder Drogentests rechnen. Tipps gegen Fahrradklau gibt es an einem Infostand im Park beim Milchschwammerl. Anja Stubber, Charivari in Regensburg.
6: Heißes Wasser statt Chemie. Die Stadt Mainburg bekämpft Unkraut auf Gehwegen, an Bordsteinen und auf Parkplätzen. Auch dieses Jahr mit nahezu kochendem Wasser. Das thermische Verfahren ist bereits seit 2 Jahren im Einsatz und kommt komplett ohne Pflanzenschutzmittel aus. Durch die Hitze sterben die Pflanzen samt Wurzel ab. Mit der Methode werden außerdem auch die Sitzbänke gereinigt. Umweltfreundlich und ganz ohne Chemie. Die Kapfinger Charivari in Mainburg. Seit einiger Zeit repariert die Stadt Maxhütte Heidhof kleinere Straßenschäden selbst, anstatt eine Fremdfirma zu beauftragen. Dafür wurden eine Asphaltfräse und ein Radlader für den städtischen Bauhof angeschafft. Ein erstes Fazit fällt jetzt positiv aus. Durch die eigenen Maschinen können Schäden wie Risse oder Schlaglöcher im Stadtgebiet nun deutlich schneller repariert werden. Das sorgt auch dafür, dass Komplettsanierungen von Straßen über Jahre hinausgezögert werden können. Diet Kapfinger, Charivari in Maxhütte Heidhof. Technik ausprobieren statt nur zuschauen. In Neumarkt läuft Anfang August wieder ein kostenloses Feriencamp zur Berufsorientierung. Jugendliche können vom 3. bis 7. August beim Unternehmen Dehn technische Berufe kennenlernen und selbst ein Werkstück anfertigen. Neben den Einblicken in den Arbeitsalltag gibt es auch ein gemeinsames Freizeitprogramm mit Übernachtung. Das Hightech Life Camp richtet sich an Jugendliche aus Neumarkt und der Region. Diet Kapfinger, Charivari in Neumarkt. Die Gemeindeschwester ist ein Modellprojekt im Landkreis Cham, das Pflegebedürftige oder chronisch Kranke und ihre Angehörigen im Alltag unterstützt. Heute Vormittag bietet Gemeindeschwester Barbara Reidel erstmals in Schöntal eine offene und kostenlose Sprechstunde an. In Waldmünchen, Tiefenbach und Treffelstein läuft das Projekt schon länger. Die Gemeindeschwester soll Betroffene als Lotsin im komplizierten Gesundheits- und Pflegewesen unterstützen und zugleich die Angehörigen entlasten. Die Kapfinger Charivari im Landkreis Cham.
5: Ehrenamt kann man lernen. Das beweist erneut das Projekt Engagement der Freiwilligen.

0: Agentur Regensburg. Es fördert seit über 20 Jahren die soziale Verantwortung von Jugendlichen. Heute Vormittag ist das diesjährige Youngagement-Abschlussfest im Vermüller-Gymnasium. Dabei erhalten über 70 Schülerinnen und Schüler von 11 Regensburger Schulen ein Zertifikat über ihr ehrenamtliches Engagement. Sie haben sich ein Schuljahr lang wöchentlich eingesetzt, etwa in Seniorenheimen und Kinderhorten. Sabine Hofer, Charivari in Regensburg. Am Kletterzentrum des DAV Neumarkt gibt's jetzt eine neue E-Bike-Ladestation. Radfahrer können hier ihre Akkus kostenlos aufladen. Die Station ist mit Anschlüssen für gängige E-Bike-Systeme ausgestattet. Außerdem steht eine normale Steckdose für eigene Ladegeräte zur Verfügung. Versorgt wird die Ladestation unter anderem mit Strom aus der Photovoltaikanlage auf dem Dach des Kletterzentrums. Der Alpenverein sieht das Projekt als weiteren Beitrag zu mehr nachhaltiger Mobilität. Sabine Hofer, Charivari in Neumarkt. Mit Ab- und Aufbau ist aktuell der Festspielverein Neuenburg vom Wald beschäftigt. Die Bühne im Burghof wird abgebaut und der Mittelaltermarkt im Stadtpark wird aufgebaut. Heute kommen bereits die ersten Lagergruppen, die bis Sonntag für mittelalterliches Flair sorgen. Dazu tragen auch Musik, Feuershow, Tanztheater und Akrobatik bei. Viele Besucher kommen mittelalterlich gewandelt. Auch Tauziehen und Fischerstechen gehören zum Programm des Mittelaltermarkts. Er startet am Freitag. Sabine Hofer, Charivari in Neuenburg vom Wald. Das Stadtmuseum hier in Abensberg ruft Künstlerinnen und Künstler zur Teilnahme an der nächsten Ausgabe der Kunstmomente auf. Unter dem Motto Abensberg im Wandel der Zeit sind Werke gefragt, die zeigen, wie sich die Stadt verändert hat oder künftig entwickeln könnte. Ob Gemälde, Fotos, Skulptur oder Installation, alle Kunstformen sind willkommen. Die Werke nimmt das Stadtmuseum Abensberg entgegen. Einzelner Schluss ist der 11. September. Sabine Hofer, Charivari in Abensberg.
1: Auf der Donau in Regensburg hat am Abend ein Schiff gebrannt. Im Bereich Grieser Spitz, Nibelungenbrücke war das. Auf einem Frachtschiff aus Bratislava mit 400 Tonnen Blechrollen an Bord ist dieses Feuer in einem Schlafraum ausgebrochen. Das Gute vorweg, die komplette Besatzung konnte das Schiff selber verlassen. Aber der Löscheinsatz war nicht einfach. Wandverkleidungen und Holzdecken mussten geöffnet werden, um alle Glutnester freizulegen. Kurios, solche Einsätze sind selten, waren vor kurzem aber erst Thema einer Fortbildung bei der Regensburger Berufsfeuerwehr. Ferry Eifert, Charivari in Regensburg.
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2: Ich bin Oliver Urbanke. Gerade in Zeiten hoher Spritpreise kann das E-Auto zur echten Alternative für viele Menschen werden. Laut einer PwC-Studie wurden weltweit im ersten Halbjahr rund 6,6 Millionen neue Elektroautos zugelassen, 9% mehr als im Vorjahreszeitraum. Während der Markt in China etwas eingebrochen ist, läuft es dagegen in Europa gut. Um 33% haben die Neuzulassungen hier zugenommen, vor allem in Deutschland. In Bayern fehlen viele Wohnungen. Laut dem Verband Bayerischer Wohnungsunternehmen auch deswegen, weil Fördermittel fehlen. Demnach haben 127 Mitgliedsfirmen seit 2 Jahren 1 Milliarde Euro an Zuschüssen beantragt. Bewilligt wurden gut 37% davon. Viele Unternehmen haben ihre Anträge deshalb verschoben oder erst gar nicht gestellt. Allein davon seien 1200 Wohnungen betroffen, heißt es. In Spanien, Italien und Frankreich lodern weiter riesige Waldbrände. Vor allem in Bordeaux bedrohen die Brände auch die laufende Tourismussaison. Die Regierung hat Urlauber bereits davor gewarnt, in die Gebiete zu reisen. Rachel Sommer berichtet.
3: Bis zu 35 Grad könnte es in dem Brandgebiet heute heiß werden und die trockene Hitze könnte das Feuer weiter anfachen. Bisher haben die Einsatzkräfte es geschafft, den Brand einzugrenzen. Es lodert zwar noch immer, doch die Flammen haben nicht weiter um sich gegriffen. Um Land zu retten, haben die Einsatzkräfte dafür auch gut 100 Kilometer lang Schneisen in den Wald geschnitten.
2: Rund 40 Tech-Konzerne haben in den USA eine Sicherheitsallianz gegründet. Mit dabei sind große Firmen wie Nvidia, Microsoft, SAP oder Siemens. Ziel ist eine bessere gemeinsame Cyberabwehr. Ausgelöst hat das Ganze ein Test von OpenAI, bei dem KI außer Kontrolle geraten war und selbstständig einen Hackerangriff durchgeführt hat. Nicht Teil der neuen Allianz sind OpenAI, Google und Anthropic, die maßgeblich für die Entwicklung von KI verantwortlich sind. Diese Woche wird es in Teilen Deutschlands wieder bis zu 40 Grad heiß. Bei der letzten Hitzewelle Ende Juni haben sich die Menschen ordentlich mit Eis und Wasser eingedeckt. Das zeigen Scannerdaten großer Supermarktketten. Demnach wurden in dem Zeitraum 90% mehr Speiseeis und knapp 80% mehr stilles Wasser verkauft als in einer durchschnittlichen Sommerwoche. Höhepunkt war das letzte Juniwochenende.
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4: Hier die aktuellen Meldungen von den Straßen bei uns in der Region. Fahrt auf der A3 Nürnberg in Richtung Passau.

0: besonders vorsichtig. Zwischen den Anschlussstellen Laber und Nittendorf kommt es zu Verzögerungen aufgrund eines Unfalles. Wir bleiben noch auf der A3, Passau in Richtung Nürnberg, Fahrt auch zwischen Hengersberg und Kreuzdeckendorf besonders vorsichtig. Hier kommt es zu Behinderungen durch eine ungesicherte Unfallstelle auf der Fahrbahn.
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2: Das Charivari-Wetter, ein Sommertag mit Sonne und Wärme. Heute Vormittag und am Nachmittag viel Sonne in der Oberpfalz. Nur in den Bergen ein paar harmlose Quellwolken. Am Abend wird es kühler. Am Dienstag wieder viel Sonne und Temperaturen bis zu 28 Grad. In den Kammlagen und am Großen Aber etwas kühler. Am Mittwoch wechseln Sonne und Quellwolken. Höchstwerte von 18 bis 26 Grad. In der Nacht zum Donnerstag vor allem in den Kammlagen und am Großen Aber kühl. Die nächsten Tage sommerlich warm und sonnig. Eine willkommene Abwechslung nach den Regentagen der letzten Woche.
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3: Charivari 24 Regionalnachrichten für Donnerstagmittag. Streit um Drogen in Regensburg endet mit Messerattacke. Kripo sucht Zeugen. Im Regensburger Kaserneviertel ist ein Streit um Drogen aus dem Ruder gelaufen. Am Dienstagabend wurden drei Männer durch einen spitzen Gegenstand verletzt. Sie mussten in Krankenhäuser eingeliefert werden. Dem voran ging laut Polizei ein Handgemenge zwischen fünf Männern aus dem Irak und aus Syrien. Jetzt ermittelt die Kripo und hofft auf Zeugenhinweise. Bitte unter 0941 506 2888. Polizei kontrolliert heute Radfahrer in Regensburg. Radfahrer sollten sich heute in Regensburg an die Verkehrsregeln halten. Die Polizei will tagsüber den Fahrradverkehr mit stationären und mobilen Kontrollen überwachen. Ein Augenmerk liegt dabei auf dem Rechtsfahrgebot. Mit der Aktion will die Polizei die hohen Unfallzahlen bei den Radfahrern eindämmen. Letztes Jahr wurden in Regensburg 432 Radler bei Unfällen verletzt. In den meisten Fällen waren sie selbst schuld. In wenigen Minuten geht's hier auf Charivari 24 weiter mit Nachrichten aus der Oberpfalz, Niederbayern und der Welt.
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2: Ich bin Oliver Urbanke. Gerade in Zeiten hoher Spritpreise kann das E-Auto zur echten Alternative für viele Menschen werden. Laut einer PwC-Studie wurden weltweit im ersten Halbjahr rund 6,6 Millionen neue Elektroautos zugelassen, 9% mehr als im Vorjahreszeitraum. Während der Markt in China etwas eingebrochen ist, läuft es dagegen in Europa gut. Um 33% haben die Neuzulassungen hier zugenommen, vor allem in Deutschland. In Bayern fehlen viele Wohnungen. Laut dem Verband Bayerischer Wohnungsunternehmen auch deswegen, weil Fördermittel fehlen. Demnach haben 127 Mitgliedsfirmen seit 2 Jahren 1 Milliarde Euro an Zuschüssen beantragt. Bewilligt wurden gut 37% davon. Viele Unternehmen haben ihre Anträge deshalb verschoben oder erst gar nicht gestellt. Allein davon seien 1200 Wohnungen betroffen, heißt es. In Spanien, Italien und Frankreich lodern weiter riesige Waldbrände. Vor allem in Bordeaux bedrohen die Brände auch die laufende Tourismussaison. Die Regierung hat Urlauber bereits davor gewarnt, in die Gebiete zu reisen. Rachel Sommer berichtet.
3: Bis zu 35 Grad könnte es in dem Brandgebiet heute heiß werden und die trockene Hitze könnte das Feuer weiter anfachen. Bisher haben die Einsatzkräfte es geschafft, den Brand einzugrenzen. Es lodert zwar noch immer, doch die Flammen haben nicht weiter um sich gegriffen. Um Land zu retten, haben die Einsatzkräfte dafür auch gut 100 Kilometer lang Schneisen in den Wald geschnitten.
2: Rund 40 Tech-Konzerne haben in den USA eine Sicherheitsallianz gegründet. Mit dabei sind große Firmen wie Nvidia, Microsoft, SAP oder Siemens. Ziel ist eine bessere gemeinsame Cyberabwehr. Ausgelöst hat das Ganze ein Test von OpenAI, bei dem KI außer Kontrolle geraten war und selbstständig einen Hackerangriff durchgeführt hat. Nicht Teil der neuen Allianz sind OpenAI, Google und Anthropic, die maßgeblich für die Entwicklung von KI verantwortlich sind. Diese Woche wird es in Teilen Deutschlands wieder bis zu 40 Grad heiß. Bei der letzten Hitzewelle Ende Juni haben sich die Menschen ordentlich mit Eis und Wasser eingedeckt. Das zeigen Scannerdaten großer Supermarktketten. Demnach wurden in dem Zeitraum 90% mehr Speiseeis und knapp 80% mehr stilles Wasser verkauft als in einer durchschnittlichen Sommerwoche. Höhepunkt war das letzte Juniwochenende.
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4: Hier die aktuellen Meldungen von den Straßen bei uns in der Region. Fahrt auf der A3 Nürnberg in Richtung Passau bis

0: besonders vorsichtig. Zwischen den Anschlussstellen Laber und Nittendorf kommt es zu Verzögerungen aufgrund eines Unfalles. Wir bleiben noch auf der A3, Passau in Richtung Nürnberg, Fahrt auch zwischen Hengersberg und Kreuzdeckendorf besonders vorsichtig. Hier kommt es zu Behinderungen durch eine ungesicherte Unfallstelle auf der Fahrbahn.
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2: Das Charivari-Wetter, ein Sommertag mit Sonne und Wärme. Heute Vormittag und am Nachmittag viel Sonne in der Oberpfalz. Nur in den Bergen ein paar harmlose Quellwolken. Am Abend wird es kühler. Am Dienstag wieder viel Sonne und Temperaturen bis zu 28 Grad. In den Kammlagen und am Großen Aber etwas kühler. Am Mittwoch wechseln Sonne und Quellwolken. Höchstwerte von 18 bis 26 Grad. In der Nacht zum Donnerstag vor allem in den Kammlagen und am Großen Aber kühl. Die nächsten Tage sommerlich warm und sonnig. Eine willkommene Abwechslung nach den Regentagen der letzten Woche.
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4: Die Stadt Regensburg darf die Öffnungszeiten von Automatenläden an Sonn- und Feiertagen begrenzen. Das hat das Verwaltungsgericht Regensburg jetzt klargestellt, indem es drei Eilanträge von Automatenladenbetreibern gegen eine entsprechende Regelung abgelehnt hat. Die Stadt hatte mit der Regensburger Ladenschlussverordnung Automatenläden verboten, an Sonn- und Feiertagen vor 8 Uhr und nach 16 Uhr zu öffnen. Die Betreiber hatten das ignoriert. Gegen das Urteil können sie noch Beschwerde einlegen. Anja Stummer, Charivari in Regensburg.
5: Am Freitag gibt's die Jahreszeugnisse und dann ab in die Sommerferien. Für gut 200 Schülerinnen und Schüler im Landkreis Cham gab's aber schon jetzt Zeugnisse und die belegen ihr Engagement. Landrat Christian Schindler hat junge Menschen mit den sogenannten Ehrenamtszeugnissen ausgezeichnet. Denn viele Schüler engagieren sich in der Freizeit, im Verein, bei der Gemeinde oder bei Hilfsorganisationen. Das Projekt Ehrenamt macht Schule wird heuer 20 Jahre alt. 4000 Schüler haben sich bereits beteiligt. Sabine Hofer, Charivari im Landkreis Cham.
4: Die Polizei in Regensburg hat heute wieder Radler- und E-Rollerfahrer auf dem Schirm bei einer weiteren Fahrradsicherheitsaktion im ganzen Stadtgebiet. Beim Radaktionstag kontrollieren die Beamten heute, ob sich Radler an Verkehrsregeln halten und ob Räder technische Mängel haben. Und zwar wieder an stark frequentierten Kreuzungen in Regensburg, wo auch viele Radler drüber fahren. Die werden auch kontrolliert, müssen mit Alkohol- oder Drogentests rechnen. Tipps gegen Fahrradklau gibt es an einem Infostand im Park beim Milchschwammerl. Anja Stubber, Charivari in Regensburg.
6: Heißes Wasser statt Chemie. Die Stadt Mainburg bekämpft Unkraut auf Gehwegen, an Bordsteinen und auf Parkplätzen. Auch dieses Jahr mit nahezu kochendem Wasser. Das thermische Verfahren ist bereits seit 2 Jahren im Einsatz und kommt komplett ohne Pflanzenschutzmittel aus. Durch die Hitze sterben die Pflanzen samt Wurzel ab. Mit der Methode werden außerdem auch die Sitzbänke gereinigt. Umweltfreundlich und ganz ohne Chemie. Die Kapfinger Charivari in Mainburg. Seit einiger Zeit repariert die Stadt Maxhütte Heidhof kleinere Straßenschäden selbst, anstatt eine Fremdfirma zu beauftragen. Dafür wurden eine Asphaltfräse und ein Radlader für den städtischen Bauhof angeschafft. Ein erstes Fazit fällt jetzt positiv aus. Durch die eigenen Maschinen können Schäden wie Risse oder Schlaglöcher im Stadtgebiet nun deutlich schneller repariert werden. Das sorgt auch dafür, dass Komplettsanierungen von Straßen über Jahre hinausgezögert werden können. Diet Kapfinger, Charivari in Maxhütte Heidhof. Technik ausprobieren statt nur zuschauen. In Neumarkt läuft Anfang August wieder ein kostenloses Feriencamp zur Berufsorientierung. Jugendliche können vom 3. bis 7. August beim Unternehmen Dehn technische Berufe kennenlernen und selbst ein Werkstück anfertigen. Neben den Einblicken in den Arbeitsalltag gibt es auch ein gemeinsames Freizeitprogramm mit Übernachtung. Das Hightech Life Camp richtet sich an Jugendliche aus Neumarkt und der Region. Diet Kapfinger, Charivari in Neumarkt. Die Gemeindeschwester ist ein Modellprojekt im Landkreis Cham, das Pflegebedürftige oder chronisch Kranke und ihre Angehörigen im Alltag unterstützt. Heute Vormittag bietet Gemeindeschwester Barbara Reidel erstmals in Schöntal eine offene und kostenlose Sprechstunde an. In Waldmünchen, Tiefenbach und Treffelstein läuft das Projekt schon länger. Die Gemeindeschwester soll Betroffene als Lotsin im komplizierten Gesundheits- und Pflegewesen unterstützen und zugleich die Angehörigen entlasten. Die Kapfinger Charivari im Landkreis Cham.
5: Ehrenamt kann man lernen. Das beweist erneut das Projekt Engagement der Freiwilligenagentur.

0: Regensburg. Es fördert seit über 20 Jahren die soziale Verantwortung von Jugendlichen. Heute Vormittag ist das diesjährige Youngagement-Abschlussfest im Vermüller-Gymnasium. Dabei erhalten über 70 Schülerinnen und Schüler von 11 Regensburger Schulen ein Zertifikat über ihr ehrenamtliches Engagement. Sie haben sich ein Schuljahr lang wöchentlich eingesetzt, etwa in Seniorenheimen und Kinderhorten. Sabine Hofer, Charivari in Regensburg. Am Kletterzentrum des DAV Neumarkt gibt es jetzt eine neue E-Bike-Ladestation. Radfahrer können hier ihre Akkus kostenlos aufladen. Die Station ist mit Anschlüssen für gängige E-Bike-Systeme ausgestattet. Außerdem steht eine normale Steckdose für eigene Ladegeräte zur Verfügung. Versorgt wird die Ladestation unter anderem mit Strom aus der Photovoltaikanlage auf dem Dach des Kletterzentrums. Der Alpenverein sieht das Projekt als weiteren Beitrag zu mehr nachhaltiger Mobilität. Sabine Hofer, Charivari in Neumarkt. Mit Ab- und Aufbau ist aktuell der Festspielverein Neuenburg vom Wald beschäftigt. Die Bühne im Burghof wird abgebaut und der Mittelaltermarkt im Stadtpark wird aufgebaut. Heute kommen bereits die ersten Lagergruppen, die bis Sonntag für mittelalterliches Flair sorgen. Dazu tragen auch Musik, Feuershow, Tanztheater und Akrobatik bei. Viele Besucher kommen mittelalterlich gewandelt. Auch Tauziehen und Fischerstechen gehören zum Programm des Mittelaltermarkts. Er startet am Freitag. Sabine Hofer, Charivari in Neuenburg vom Wald. Das Stadtmuseum hier in Abensberg ruft Künstlerinnen und Künstler zur Teilnahme an der nächsten Ausgabe der Kunstmomente auf. Unter dem Motto Abensberg im Wandel der Zeit sind Werke gefragt, die zeigen, wie sich die Stadt verändert hat oder künftig entwickeln könnte. Ob Gemälde, Fotos, Skulptur oder Installation, alle Kunstformen sind willkommen. Die Werke nimmt das Stadtmuseum Abensberg entgegen. Einzelner Schluss ist der 11. September. Sabine Hofer, Charivari in Abensberg.
1: Auf der Donau in Regensburg hat am Abend ein Schiff gebrannt. Im Bereich Grieser Spitz, Nibelungenbrücke war das. Auf einem Frachtschiff aus Bratislava mit 400 Tonnen Blechrollen an Bord ist dieses Feuer in einem Schlafraum ausgebrochen. Das Gute vorweg, die komplette Besatzung konnte das Schiff selber verlassen. Aber der Löscheinsatz war nicht einfach. Wandverkleidungen und Holzdecken mussten geöffnet werden, um alle Glutnester freizulegen. Kurios, solche Einsätze sind selten, waren vor kurzem aber erst Thema einer Fortbildung bei der Regensburger Berufsfeuerwehr. Ferry Eifert, Charivari in Regensburg.
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2: Ich bin Oliver Urbanke. Gerade in Zeiten hoher Spritpreise kann das E-Auto zur echten Alternative für viele Menschen werden. Laut einer PwC-Studie wurden weltweit im ersten Halbjahr rund 6,6 Millionen neue Elektroautos zugelassen, 9% mehr als im Vorjahreszeitraum. Während der Markt in China etwas eingebrochen ist, läuft es dagegen in Europa gut. Um 33% haben die Neuzulassungen hier zugenommen, vor allem in Deutschland. In Bayern fehlen viele Wohnungen. Laut dem Verband Bayerischer Wohnungsunternehmen auch deswegen, weil Fördermittel fehlen. Demnach haben 127 Mitgliedsfirmen seit 2 Jahren 1 Milliarde Euro an Zuschüssen beantragt. Bewilligt wurden gut 37% davon. Viele Unternehmen haben ihre Anträge deshalb verschoben oder erst gar nicht gestellt. Allein davon seien 1200 Wohnungen betroffen, heißt es. In Spanien, Italien und Frankreich lodern weiter riesige Waldbrände. Vor allem in Bordeaux bedrohen die Brände auch die laufende Tourismussaison. Die Regierung hat Urlauber bereits davor gewarnt, in die Gebiete zu reisen. Rachel Sommer berichtet.
3: Bis zu 35 Grad könnte es in dem Brandgebiet heute heiß werden und die trockene Hitze könnte das Feuer weiter anfachen. Bisher haben die Einsatzkräfte es geschafft, den Brand einzugrenzen. Es lodert zwar noch immer, doch die Flammen haben nicht weiter um sich gegriffen. Um Land zu retten, haben die Einsatzkräfte dafür auch gut 100 Kilometer lang Schneisen in den Wald geschnitten.
2: Rund 40 Tech-Konzerne haben in den USA eine Sicherheitsallianz gegründet. Mit dabei sind große Firmen wie Nvidia, Microsoft, SAP oder Siemens. Ziel ist eine bessere gemeinsame Cyberabwehr. Ausgelöst hat das Ganze ein Test von OpenAI, bei dem KI außer Kontrolle geraten war und selbstständig einen Hackerangriff durchgeführt hat. Nicht Teil der neuen Allianz sind OpenAI, Google und Anthropic, die maßgeblich für die Entwicklung von KI verantwortlich sind. Diese Woche wird es in Teilen Deutschlands wieder bis zu 40 Grad heiß. Bei der letzten Hitzewelle Ende Juni haben sich die Menschen ordentlich mit Eis und Wasser eingedeckt. Das zeigen Scannerdaten großer Supermarktketten. Demnach wurden in dem Zeitraum 90% mehr Speiseeis und knapp 80% mehr stilles Wasser verkauft als in einer durchschnittlichen Sommerwoche. Höhepunkt war das letzte Juniwochenende.
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4: Hier die aktuellen Meldungen von den Straßen bei uns in der Region. Fahrt auf der A3 Nürnberg in Richtung Passau besonders vorsichtig. Zwischen den Anschlussstellen Laber und Nittendorf kommt es zu Verzögerungen aufgrund eines Unfalles. Wir bleiben noch auf der A3 Passau in Richtung Nürnberg. Fahrt auch zwischen Hengersberg und Kreuzdeckendorf besonders vorsichtig. Hier kommt es zu Behinderungen durch eine ungesicherte Unfallstelle auf der Fahrbahn.
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5: Das Charivari-Wetter, ein Sommertag mit Sonne und Wärme. Heute Vormittag und am Nachmittag viel Sonne in der Oberpfalz. Nur in den Bergen ein paar harmlose Quellwolken. Am Abend wird es kühler. Am Dienstag wieder viel Sonne und Temperaturen bis zu 28 Grad. In den Kammlagen und am Großen Aber etwas kühler. Am Mittwoch

0: Mittwoch wechseln Sonne und Quellwolken. Höchstwerte von 18 bis 26 Grad. In der Nacht zum Donnerstag vor allem in den Kammlagen und am Großen Aberkühl. Die nächsten Tage sommerlich warm und sonnig. Eine willkommene Abwechslung nach den Regentagen der letzten Woche.
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2: Charivari 24 Regionalnachrichten für Donnerstagmittag. Streit um Drogen in Regensburg endet mit Messerattacke. Kripo sucht Zeugen. Im Regensburger Kaserneviertel ist ein Streit um Drogen aus dem Ruder gelaufen. Am Dienstagabend wurden drei Männer durch einen spitzen Gegenstand verletzt. Sie mussten in Krankenhäuser eingeliefert werden. Dem voran ging laut Polizei ein Handgemenge zwischen fünf Männern aus dem Irak und aus Syrien. Jetzt ermittelt die Kripo und hofft auf Zeugenhinweise. Bitte unter 0941 506 2888. Polizei kontrolliert heute Radfahrer in Regensburg. Radfahrer sollten sich heute in Regensburg an die Verkehrsregeln halten. Die Polizei will tagsüber den Fahrradverkehr mit stationären und mobilen Kontrollen überwachen. Ein Augenmerk liegt dabei auf dem Rechtsfahrgebot. Mit der Aktion will die Polizei die hohen Unfallzahlen bei den Radfahrern eindämmen. Letztes Jahr wurden in Regensburg 432 Radler bei Unfällen verletzt. In den meisten Fällen waren sie selbst schuld. In wenigen Minuten geht's hier auf Charivari 24 weiter mit Nachrichten aus der Oberpfalz, Niederbayern und der Welt.
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2: Ich bin Oliver Urbanke. Der Flughafen München ist der sicherste in Deutschland. Zu dem Ergebnis kommt die Pilotengewerkschaft Cockpit in ihrem jährlichen Sicherheitscheck. Ausschlaggebend für die positive Bewertung sei, dass beleuchtete Stoppleisten auf den Start- und Landebahnen jetzt rund um die Uhr leuchten. Aus Sicht der Piloten ist das ein wichtiges Hilfsmittel, um Zusammenstöße zwischen Flugzeugen oder mit anderen Fahrzeugen zu verhindern. Grundsätzlich seien aber alle deutschen Flughäfen sicher genug für den Passagierbetrieb. Heute vor einem Jahr ist Biathletin Laura Dahlmeier bei einem Bergunfall in Pakistan ums Leben gekommen. In ihrem Heimatort Garmisch-Partenkirchen findet am Abend im Kurpark eine Gedenkveranstaltung statt. Der Park ist nach dem Tod der Olympiasiegerin im Alter von 31 Jahren in Laura Dahlmeier Park umbenannt worden. Ihr Leichnam liegt auf dem Unglücksberg, weil sie nicht wollte, dass sich bei der eventuellen Bergung jemand in Gefahr bringt. Weltweit werden immer mehr Elektroautos zugelassen, im ersten Halbjahr über 6 Millionen. Aber der E-Automarkt wächst global gesehen etwas langsamer. Jana Kramer berichtet.
3: In Europa hingegen zeigt sich ein klarer Aufwärtstrend. Hier gab es deutlich mehr E-Auto-Neuzulassungen als 2025, auch in Deutschland. Laut Experten beschleunigt hier vor allem die Ölpreisentwicklung die Elektromobilität. Dazu kommen immer bessere Modelle mit hohen Reichweiten zu wettbewerbsfähigen Preisen.
2: Bei einem Erdbeben der Stärke 7,1 sind im Südwesten Japans mehrere Menschen verletzt worden. Darüber berichten örtliche Medien. In rund 48.000 Haushalten in der besonders schwer betroffenen Präfektur Kumamoto auf der südwestlichen Hauptinsel Kyushu ist der Strom ausgefallen. Die nationale Wetterbehörde gab eine Warnung vor Flutwellen von bis zu einem Meter Höhe raus. Der einstige Weltklasse-Fußballer und erfolgreiche Vereinstrainer Zinedine Zidane wird neuer Trainer der französischen Fußballnationalmannschaft. Der 54-Jährige tritt damit die Nachfolge von Didier Deschamps an und unterschreibt einen Vertrag bis 2030. Das teilte Frankreichs Verband mit. Deschamps war nach der WM und 14 Jahren Nationaltraineramt zurückgetreten.
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4: Hier die aktuellen Meldungen von den Straßen bei uns in der Region. Fahrt auf der A3 Nürnberg in Richtung Passau besonders vorsichtig. Zwischen den Anschlussstellen Laber und Nittendorf kommt es zu Verzögerungen aufgrund eines Unfalles. Wir bleiben noch auf der A3 Passau in Richtung Nürnberg. Fahrt auch zwischen Hengersberg und Kreuzdeckendorf besonders vorsichtig. Hier kommt es zu Behinderungen durch eine ungesicherte Unfallstelle auf der Fahrbahn.
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5: Das Charivari-Wetter, ein Sommertag mit Sonne und Wärme. Heute Vormittag und am Nachmittag viel Sonne in der Oberpfalz. Nur in den Bergen ein paar harmlose Quellwolken. Am Abend wird es kühler. Am Dienstag wieder viel Sonne und Temperaturen bis zu 28 Grad. In den Kammlagen und am Großen Aber etwas kühler. Am Mittwoch wechseln Sonne und Quellwolken. Höchstwerte von 18 bis 26 Grad.

0: In der Nacht zum Donnerstag vor allem in den Kammlagen und am großen Aber kühl. Die nächsten Tage sommerlich warm und sonnig. Eine willkommene Abwechslung nach den Regentagen der letzten Woche.
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2: Charivari 24 Regionalnachrichten für Donnerstagmittag. Streit um Drogen in Regensburg endet mit Messerattacke. Kripo sucht Zeugen. Im Regensburger Kaserneviertel ist ein Streit um Drogen aus dem Ruder gelaufen. Am Dienstagabend wurden drei Männer durch einen spitzen Gegenstand verletzt. Sie mussten in Krankenhäuser eingeliefert werden. Dem voran ging laut Polizei ein Handgemenge zwischen fünf Männern aus dem Irak und aus Syrien. Jetzt ermittelt die Kripo und hofft auf Zeugenhinweise. Bitte unter 0941 506 2888. Polizei kontrolliert heute Radfahrer in Regensburg. Radfahrer sollten sich heute in Regensburg an die Verkehrsregeln halten. Die Polizei will tagsüber den Fahrradverkehr mit stationären und mobilen Kontrollen überwachen. Ein Augenmerk liegt dabei auf dem Rechtsfahrgebot. Mit der Aktion will die Polizei die hohen Unfallzahlen bei den Radfahrern eindämmen. Letztes Jahr wurden in Regensburg 432 Radler bei Unfällen verletzt. In den meisten Fällen waren sie selbst schuld. In wenigen Minuten geht's hier auf Charivari 24 weiter mit Nachrichten aus der Oberpfalz, Niederbayern und der Welt.
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2: Ich bin Oliver Urbanke. Der Flughafen München ist der sicherste in Deutschland. Zu dem Ergebnis kommt die Pilotengewerkschaft Cockpit in ihrem jährlichen Sicherheitscheck. Ausschlaggebend für die positive Bewertung sei, dass beleuchtete Stoppleisten auf den Start- und Landebahnen jetzt rund um die Uhr leuchten. Aus Sicht der Piloten ist das ein wichtiges Hilfsmittel, um Zusammenstöße zwischen Flugzeugen oder mit anderen Fahrzeugen zu verhindern. Grundsätzlich seien aber alle deutschen Flughäfen sicher genug für den Passagierbetrieb. Heute vor einem Jahr ist Biathletin Laura Dahlmeier bei einem Bergunfall in Pakistan ums Leben gekommen. In ihrem Heimatort Garmisch-Partenkirchen findet am Abend im Kurpark eine Gedenkveranstaltung statt. Der Park ist nach dem Tod der Olympiasiegerin im Alter von 31 Jahren in Laura Dahlmeier Park umbenannt worden. Ihr Leichnam liegt auf dem Unglücksberg, weil sie nicht wollte, dass sich bei der eventuellen Bergung jemand in Gefahr bringt. Weltweit werden immer mehr Elektroautos zugelassen, im ersten Halbjahr über 6 Millionen. Aber der E-Automarkt wächst global gesehen etwas langsamer. Diana Kramer berichtet.
3: In Europa hingegen zeigt sich ein klarer Aufwärtstrend. Hier gab es deutlich mehr E-Auto-Neuzulassungen als 2025, auch in Deutschland. Laut Experten beschleunigt hier vor allem die Ölpreisentwicklung die Elektromobilität. Dazu kommen immer bessere Modelle mit hohen Reichweiten zu wettbewerbsfähigen Preisen.
2: Bei einem Erdbeben der Stärke 7,1 sind im Südwesten Japans mehrere Menschen verletzt worden. Darüber berichten örtliche Medien. In rund 48.000 Haushalten in der besonders schwer betroffenen Präfektur Kumamoto auf der südwestlichen Hauptinsel Kyushu ist der Strom ausgefallen. Die nationale Wetterbehörde gab eine Warnung vor Flutwellen von bis zu einem Meter Höhe raus. Der einstige Weltklasse-Fußballer und erfolgreiche Vereinstrainer Zinedine Zidane wird neuer Trainer der französischen Fußballnationalmannschaft. Der 54-Jährige tritt damit die Nachfolge von Didier Deschamps an und unterschreibt einen Vertrag bis 2030. Das teilte Frankreichs Verband mit. Deschamps war nach der WM und 14 Jahren Nationaltraineramt zurückgetreten.
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4: Hier die aktuellen Meldungen von den Straßen bei uns in der Region. Fahrt auf der A3 Nürnberg in Richtung Passau besonders vorsichtig. Zwischen den Anschlussstellen Laber und Nittendorf kommt es zu Verzögerungen aufgrund eines Unfalles. Wir bleiben noch auf der A3 Passau in Richtung Nürnberg. Fahrt auch zwischen Hengersberg und Kreuz-Deggendorf besonders vorsichtig. Hier kommt es zu Behinderungen durch eine ungesicherte Unfallstelle auf der Fahrbahn.
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5: Das Charivari-Wetter, ein Sommertag mit Sonne und Wärme. Heute Vormittag und am Nachmittag viel Sonne in der Oberpfalz. Nur in den Bergen ein paar harmlose Quellwolken. Am Abend wird es kühler. Am Dienstag wieder viel Sonne und Temperaturen bis zu 28 Grad. In den Kammlagen und am Großen Aber etwas kühler. Am Mittwoch wechseln Sonne und Quellwolken. Höchstwerte von 18 bis 26 Grad.

0: In der Nacht zum Donnerstag vor allem in den Kammlagen und am großen Aberkühl. Die nächsten Tage sommerlich warm und sonnig. Eine willkommene Abwechslung nach den Regentagen der letzten Woche.
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2: Charivari 24 Regionalnachrichten für Donnerstagmittag. Streit um Drogen in Regensburg endet mit Messerattacke. Kripo sucht Zeugen. Im Regensburger Kaserneviertel ist ein Streit um Drogen aus dem Ruder gelaufen. Am Dienstagabend wurden drei Männer durch einen spitzen Gegenstand verletzt. Sie mussten in Krankenhäuser eingeliefert werden. Dem voran ging laut Polizei ein Handgemenge zwischen fünf Männern aus dem Irak und aus Syrien. Jetzt ermittelt die Kripo und hofft auf Zeugenhinweise. Bitte unter 0941 506 2888. Polizei kontrolliert heute Radfahrer in Regensburg. Radfahrer sollten sich heute in Regensburg an die Verkehrsregeln halten. Die Polizei will tagsüber den Fahrradverkehr mit stationären und mobilen Kontrollen überwachen. Ein Augenmerk liegt dabei auf dem Rechtsfahrgebot. Mit der Aktion will die Polizei die hohen Unfallzahlen bei den Radfahrern eindämmen. Letztes Jahr wurden in Regensburg 432 Radler bei Unfällen verletzt. In den meisten Fällen waren sie selbst schuld. In wenigen Minuten geht's hier auf Charivari 24 weiter mit Nachrichten aus der Oberpfalz, Niederbayern und der Welt.
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2: Ich bin Oliver Urbanke. Der Flughafen München ist der sicherste in Deutschland. Zu dem Ergebnis kommt die Pilotengewerkschaft Cockpit in ihrem jährlichen Sicherheitscheck. Ausschlaggebend für die positive Bewertung sei, dass beleuchtete Stoppleisten auf den Start- und Landebahnen jetzt rund um die Uhr leuchten. Aus Sicht der Piloten ist das ein wichtiges Hilfsmittel, um Zusammenstöße zwischen Flugzeugen oder mit anderen Fahrzeugen zu verhindern. Grundsätzlich seien aber alle deutschen Flughäfen sicher genug für den Passagierbetrieb. Heute vor einem Jahr ist Biathletin Laura Dahlmeier bei einem Bergunfall in Pakistan ums Leben gekommen. In ihrem Heimatort Garmisch-Partenkirchen findet am Abend im Kurpark eine Gedenkveranstaltung statt. Der Park ist nach dem Tod der Olympiasiegerin im Alter von 31 Jahren in Laura Dahlmeier Park umbenannt worden. Ihr Leichnam liegt auf dem Unglücksberg, weil sie nicht wollte, dass sich bei der eventuellen Bergung jemand in Gefahr bringt. Weltweit werden immer mehr Elektroautos zugelassen, im ersten Halbjahr über 6 Millionen. Aber der E-Automarkt wächst global gesehen etwas langsamer. Diana Kramer berichtet.
3: In Europa hingegen zeigt sich ein klarer Aufwärtstrend. Hier gab es deutlich mehr E-Auto-Neuzulassungen als 2025, auch in Deutschland. Laut Experten beschleunigt hier vor allem die Ölpreisentwicklung die Elektromobilität. Dazu kommen immer bessere Modelle mit hohen Reichweiten zu wettbewerbsfähigen Preisen.
2: Bei einem Erdbeben der Stärke 7,1 sind im Südwesten Japans mehrere Menschen verletzt worden. Darüber berichten örtliche Medien. In rund 48.000 Haushalten in der besonders schwer betroffenen Präfektur Kumamoto auf der südwestlichen Hauptinsel Kyushu ist der Strom ausgefallen. Die nationale Wetterbehörde gab eine Warnung vor Flutwellen von bis zu einem Meter Höhe raus. Der einstige Weltklasse-Fußballer und erfolgreiche Vereinstrainer Zinedine Zidane wird neuer Trainer der französischen Fußballnationalmannschaft. Der 54-Jährige tritt damit die Nachfolge von Didier Deschamps an und unterschreibt einen Vertrag bis 2030. Das teilte Frankreichs Verband mit. Deschamps war nach der WM und 14 Jahren Nationaltraineramt zurückgetreten.
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4: Hier die aktuellen Meldungen von den Straßen bei uns in der Region. Fahrt auf der A3 Nürnberg in Richtung Passau besonders vorsichtig. Zwischen den Anschlussstellen Laber und Nittendorf kommt es zu Verzögerungen aufgrund eines Unfalles. Wir bleiben noch auf der A3 Passau in Richtung Nürnberg. Fahrt auch zwischen Hengersberg und Kreuzdeckendorf besonders vorsichtig. Hier kommt es zu Behinderungen durch eine ungesicherte Unfallstelle auf der Fahrbahn.
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5: Das Charivari-Wetter, ein Sommertag mit Sonne und Wärme. Heute Vormittag und am Nachmittag viel Sonne in der Oberpfalz. Nur in den Bergen ein paar harmlose Quellwolken. Am Abend wird es kühler. Am Dienstag wieder viel Sonne und Temperaturen bis zu 28 Grad. In den Kammlagen und am Großen Aber etwas kühler. Am Mittwoch wechseln Sonne und Quellwolken. Höchstwerte von 18 bis 26 Grad. In der

0: Nacht zum Donnerstag vor allem in den Kammlagen und am großen Aberkühl. Die nächsten Tage sommerlich warm und sonnig. Eine willkommene Abwechslung nach den Regentagen der letzten Woche.
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2: Charivari 24 Regionalnachrichten für Donnerstagmittag. Streit um Drogen in Regensburg endet mit Messerattacke. Kripo sucht Zeugen. Im Regensburger Kaserneviertel ist ein Streit um Drogen aus dem Ruder gelaufen. Am Dienstagabend wurden drei Männer durch einen spitzen Gegenstand verletzt. Sie mussten in Krankenhäuser eingeliefert werden. Dem voran ging laut Polizei ein Handgemenge zwischen fünf Männern aus dem Irak und aus Syrien. Jetzt ermittelt die Kripo und hofft auf Zeugenhinweise. Bitte unter 0941 506 2888. Polizei kontrolliert heute Radfahrer in Regensburg. Radfahrer sollten sich heute in Regensburg an die Verkehrsregeln halten. Die Polizei will tagsüber den Fahrradverkehr mit stationären und mobilen Kontrollen überwachen. Ein Augenmerk liegt dabei auf dem Rechtsfahrgebot. Mit der Aktion will die Polizei die hohen Unfallzahlen bei den Radfahrern eindämmen. Letztes Jahr wurden in Regensburg 432 Radler bei Unfällen verletzt. In den meisten Fällen waren sie selbst schuld. In wenigen Minuten geht's hier auf Charivari 24 weiter mit Nachrichten aus der Oberpfalz, Niederbayern und der Welt.
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2: Ich bin Oliver Urbanke. Der Flughafen München ist der sicherste in Deutschland. Zu dem Ergebnis kommt die Pilotengewerkschaft Cockpit in ihrem jährlichen Sicherheitscheck. Ausschlaggebend für die positive Bewertung sei, dass beleuchtete Stoppleisten auf den Start- und Landebahnen jetzt rund um die Uhr leuchten. Aus Sicht der Piloten ist das ein wichtiges Hilfsmittel, um Zusammenstöße zwischen Flugzeugen oder mit anderen Fahrzeugen zu verhindern. Grundsätzlich seien aber alle deutschen Flughäfen sicher genug für den Passagierbetrieb. Heute vor einem Jahr ist Biathletin Laura Dahlmeier bei einem Bergunfall in Pakistan ums Leben gekommen. In ihrem Heimatort Garmisch-Partenkirchen findet am Abend im Kurpark eine Gedenkveranstaltung statt. Der Park ist nach dem Tod der Olympiasiegerin im Alter von 31 Jahren in Laura Dahlmeier Park umbenannt worden. Ihr Leichnam liegt auf dem Unglücksberg, weil sie nicht wollte, dass sich bei der eventuellen Bergung jemand in Gefahr bringt. Weltweit werden immer mehr Elektroautos zugelassen, im ersten Halbjahr über 6 Millionen. Aber der E-Automarkt wächst global gesehen etwas langsamer. Diana Kramer berichtet.
3: In Europa hingegen zeigt sich ein klarer Aufwärtstrend. Hier gab es deutlich mehr E-Auto-Neuzulassungen als 2025, auch in Deutschland. Laut Experten beschleunigt hier vor allem die Ölpreisentwicklung die Elektromobilität. Dazu kommen immer bessere Modelle mit hohen Reichweiten zu wettbewerbsfähigen Preisen.
2: Bei einem Erdbeben der Stärke 7,1 sind im Südwesten Japans mehrere Menschen verletzt worden. Darüber berichten örtliche Medien. In rund 48.000 Haushalten in der besonders schwer betroffenen Präfektur Kumamoto auf der südwestlichen Hauptinsel Kyushu ist der Strom ausgefallen. Die nationale Wetterbehörde gab eine Warnung vor Flutwellen von bis zu einem Meter Höhe raus. Der einstige Weltklasse-Fußballer und erfolgreiche Vereinstrainer Zinedine Zidane wird neuer Trainer der französischen Fußballnationalmannschaft. Der 54-Jährige tritt damit die Nachfolge von Didier Deschamps an und unterschreibt einen Vertrag bis 2030. Das teilte Frankreichs Verband mit. Deschamps war nach der WM und 14 Jahren Nationaltraineramt zurückgetreten.
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4: Hier die aktuellen Meldungen von den Straßen bei uns in der Region. Fahrt auf der A3 Nürnberg in Richtung Passau besonders vorsichtig. Zwischen den Anschlussstellen Laber und Nittendorf kommt es zu Verzögerungen aufgrund eines Unfalles. Wir bleiben noch auf der A3 Passau in Richtung Nürnberg. Fahrt auch zwischen Hengersberg und Kreuzdeckendorf besonders vorsichtig. Hier kommt es zu Behinderungen durch eine ungesicherte Unfallstelle auf der Fahrbahn.
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5: Das Charivari-Wetter, ein Sommertag mit Sonne und Wärme. Heute Vormittag und am Nachmittag viel Sonne in der Oberpfalz. Nur in den Bergen ein paar harmlose Quellwolken. Am Abend wird es kühler. Am Dienstag wieder viel Sonne und Temperaturen bis zu 28 Grad. In den Kammlagen und am Großen Aber etwas kühler. Am Mittwoch wechseln Sonne und Quellwolken. Höchstwerte von 18 bis 26 Grad. In der Nacht zum Donnerstag vor allem in den Kammlagen und am Großen Aber kühl. Die nächsten Tage sommerlich warm und sonnig. Eine willkommene Abwechslung nach den Regentagen der letzten Woche.
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1: Charivari 24 Regionalnachrichten für Donnerstagmittag. Streit um Drogen in Regensburg endet mit Messerattacke. Kripo sucht Zeugen. Im Regensburger Kaserneviertel ist ein Streit um Drogen aus dem Ruder gelaufen. Am Dienstagabend wurden drei Männer durch einen spitzen Gegenstand verletzt. Sie mussten in Krankenhäuser eingeliefert werden.

0: Dem voran ging laut Polizei ein Handgemenge zwischen 5 Männern aus dem Irak und aus Syrien. Jetzt ermittelt die Kripo und hofft auf Zeugenhinweise. Bitte unter 0941 506 2888. Polizei kontrolliert heute Radfahrer in Regensburg. Radfahrer sollten sich heute in Regensburg an die Verkehrsregeln halten. Die Polizei will tagsüber den Fahrradverkehr mit stationären und mobilen Kontrollen überwachen. Ein Augenmerk liegt dabei auf dem Rechtsfahrgebot. Mit der Aktion will die Polizei die hohen Unfallzahlen bei den Radfahrern eindämmen. Letztes Jahr wurden in Regensburg 432 Radler bei Unfällen verletzt. In den meisten Fällen waren sie selbst schuld. In wenigen Minuten geht's hier auf Charivari 24 weiter mit Nachrichten aus der Oberpfalz, Niederbayern und der Welt.
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2: Ich bin Oliver Urbanke. In Bayern beginnen am Wochenende die Sommerferien und da werden wieder viele Menschen verreisen. Der Flughafen München ist von der Gewerkschaft Cockpit jetzt zum sichersten Flughafen Deutschlands gekürt worden. Fiona Reinhardt berichtet.
3: Mit dauerhaft beleuchteten Zufahrten an Start- und Landebahnen hat der Münchner Flughafen die Piloten überzeugt und damit den Flughafen Leipzig auf Platz 2 verdrängt. Die dauerhafte Beleuchtung sei ein wichtiges Mittel, um Zusammenstöße zu vermeiden. Viele Flughäfen würden da aber aus Kostengründen drauf verzichten. Insgesamt seien aber alle Flughäfen in Deutschland sicher genug für den Passagierbetrieb.
2: In Bayern fehlen viele Wohnungen. Laut dem Verband Bayerischer Wohnungsunternehmen auch deswegen, weil Fördermittel fehlen. Demnach haben 127 Mitgliedsfirmen seit 2 Jahren 1 Milliarde Euro an Zuschüssen beantragt. Bewilligt wurden gut 37% davon. Viele Unternehmen haben ihre Anträge deshalb verschoben oder erst gar nicht gestellt. Allein davon seien 1200 Wohnungen betroffen, heißt es. Bei einem Erdbeben in Japan sind mindestens 50 Menschen verletzt worden. In der von dem Beben der Stärke 7,1 schwer betroffenen Region Kumamoto im Südwesten des Landes sind tausende Haushalte ohne Strom. Die nationale Wetterbehörde warnt außerdem vor bis zu 1 Meter hohen Wellen. Ab sofort können junge Menschen wieder für das Jugendwort des Jahres abstimmen. Neu dabei sind zum Beispiel gute Käse als Ausdruck für etwas sehr Gutes oder 6-7, das keine feste Bedeutung hat, aber vor allem auf TikTok sehr populär ist. Ausgeschlossen wurde Mehrzweckeier, das seinen Ursprung in der Aussage "März leck Eier" hat. Gegen einen Jugendlichen wurde wegen eines entsprechenden Plakats auf einer Demo ermittelt. Nach der Fußball-WM hatte das große Stühlerücken auf den Trainerposten angefangen. Jetzt steht fest, dass die französische Nationalmannschaft künftig von einem ganz Großen der Branche trainiert wird. Es ist Zinedine Zidane. Er folgt auf den zurückgetretenen Didier Deschamps. Zidane gewann unter anderem als Spieler die WM und als Trainer mehrfach die Champions League.
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4: Hier die aktuellen Meldungen von den Straßen bei uns in der Region. Fahrt auf der A3 Nürnberg in Richtung Passau besonders vorsichtig. Zwischen den Anschlussstellen Laber und Nittendorf kommt es zu Verzögerungen aufgrund eines Unfalles. Wir bleiben noch auf der A3 Passau in Richtung Nürnberg. Fahrt auch zwischen Hengersberg und Kreuzdeckendorf besonders vorsichtig. Hier kommt es zu Behinderungen durch eine ungesicherte Unfallstelle auf der Fahrbahn.
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5: Das Charivari-Wetter, ein Sommertag mit Sonne und Wärme. Heute Vormittag und am Nachmittag viel Sonne in der Oberpfalz. Nur in den Bergen ein paar harmlose Quellwolken. Am Abend wird es kühler. Am Dienstag wieder viel Sonne und Temperaturen bis zu 28 Grad. In den Kammlagen und am Großen Aber etwas kühler. Am Mittwoch wechseln Sonne und Quellwolken. Höchstwerte von 18 bis 26 Grad. In der Nacht zum Donnerstag vor allem in den Kammlagen und am Großen Aber kühl. Die nächsten Tage sommerlich warm und sonnig. Eine willkommene Abwechslung nach den Regentagen der letzten Woche.
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7: Charivari mit Treffpunkt Mittag aus dem Landkreis Cham. Statt auf dem Christkindlmarkt in der Innenstadt begegnen sich die Rodinger ja seit einigen Jahren im Weihnachtsdorf am Esper. Am Wochenende wird das Gelände wieder zum Treffpunkt. Auch in diesem Jahr bestücken zahlreiche Vereine und Handwerker die Buden, über 30 sind's. Neben allerlei Kulinarischem gibt's auch viele Geschenkideen zu entdecken. Schönes aus Holz und Textil, Schmuck oder

0: Töpfer waren und vieles mehr. Das Angebot an Kunsthandwerk wird noch ergänzt durch den Markt im Kulturhaus Frohnfeste. Dort hat der Kunst- und Kulturverein 12 Aussteller versammelt, die ebenfalls viele schöne selbstgefertigte Dinge im Angebot haben. Die Kinder haben im Rahmen des Rodinger Weihnachtsdorfs diesmal auch die Möglichkeit, ans Christkind zu schreiben oder an einem Rätsel teilzunehmen. Natürlich gibt es auch viel stimmungsvolles Programm drumherum, von den Jagdhornbläsern über die Stadtkapelle Roding bis hin zu den Oberpfälzer Schlossteufeln. Geöffnet hat das Weihnachtsdorf am Freitagabend sowie am Wochenende. Das Programm findet ihr auf der Homepage der Stadt Roding. Charivari mit Treffpunkt Mittag. Charivari mit Treffpunkt Mittag aus dem Landkreis Cham. Die Krippe ist ja die bildliche Darstellung der Geburt Christi und das weltweit. Einen schönen Überblick an der frischen Luft könnt ihr euch auf einem Krippenweg verschaffen. Den gibt's in Bad Kötzting und auch in Cham. Hier gibt man rund 60 Krippenstationen im Stadtgebiet ab. Lisa Sittenauer von der Touristinfo Cham organisiert den Krippenweg. Woher stammen die Stücke denn?
1: Der Hauptteil, also da unterstützt uns das bischöfliche Ordinariat aus Regensburg sehr kräftig, also ohne einen Bischof könnte man das so eine Aktion tatsächlich nicht stemmen, und wir überlegen wir uns immer, die Mitarbeiter von Regensburg und ich, welches Thema wir immer nehmen. Für heuer ist es so ein Materialthema, viel mehr als Stroh und Holz, wunderbare Weihnachtskrippen, also es gibt ja so viele tolle Materialien. Also wie gesagt, diese Krippen kriegen wir vom Bischof und der Verein der Krippenfreunde des Bayerischen Waldes e.V. unter der Leitung vom Herrn Dendorfer hat uns heuer auch noch unterstützt. Und natürlich habe ich ganz viele Einzelhändler, die selber eine Krippe haben oder die sich halt selber irgendwie organisieren. Also das passt wirklich super bei uns. Also da ist jeder mit Feuereifer dabei und jeder will dabei sein und macht halt sein Möglichstes.
0: Und ich kann mir vorstellen, das sind auch ganz besondere Stücke dabei, oder?
1: Mega. Also ich habe so ganz, ganz mega tolle Sachen. Ich habe so eine Fotzka stehen, also die ist aus Danielpapier, so was Tolles. Also als ich den Auftrag damals vor 5 Jahren bekommen habe, habe ich mir wirklich gedacht, oh Mann, voll langweilig. Aber ich muss mich tatsächlich korrigieren. Also zwischenzeitlich freue ich mich wirklich total drauf, weil eine Krippe so vielseitig ist. Und also so unterschiedlich, so interessant. Also wir haben Stoffkrippen, wir haben Filzkrippen, wir haben Holzkrippen. Also so viele unterschiedliche Materialien. Mega interessant.
0: Das klingt doch spannend. Danke an Lisa Sittenauer von der Touristinfo Cham. Gut 1,5 Stunden dauert es übrigens, um den Chamer Krippenweg abzugehen. Und wer sich die Zahlen bei den Krippen notiert, der kann auch was gewinnen. 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Euch läuft Charivari mit Treffpunkt Mittag, total lokal im Landkreis Cham. In Wohnzimmeratmosphäre Kinofilme schauen. Das geht einmal im Monat im Lichtspielhaus in Lahm. So auch diesen Samstag. Da zeigt der Kulturverein Lahmer Winkel wieder 2 Filme. Nachmittags das Gugelhupfgeschwader. Hier hat Dorfpolizist Franz Eberhofer wieder alle Hände voll zu tun, denn ein Lottogewinn sorgt für viel Chaos. Samstagabend wird dann der Fall Colini gezeigt. Ilias Mbarek spielt darin einen Pflichtverteidiger, der in einen außergewöhnlichen Fall gerät. Das Drama dreht sich um einen scheinbar völlig grundlosen Mord. Kleines Kino im großen Wohnzimmer, also diesen Samstag im Lichtspielhaus Lahm. Die Filme starten um 15 und um 20 Uhr und frisches Popcorn gibt's natürlich auch. Alle Infos auf der Homepage des Lichtspielhauses. Die Nachmittagsfilme wurden heuer übrigens von den Schülerinnen und Schülern der Schulen im Lahmer Winkel ausgesucht. 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
2: 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Charivari am Dienstagmittag. Ein Strahlen über das ganze Gesicht, das sehen wir in diesen Wochen bei allen, die Aktien anlegen. Die Frankfurter Börse nämlich meldet immer wieder, dass der deutsche Aktienindex, kurz DAX, steigt. Und das ist gut, weil so Kredite eben günstiger werden und mehr Menschen bereit sind zu investieren. Und im besten Fall kurbelt das auch noch die Wirtschaft an. Felix von Böhlen aus den Charivari-Nachrichten. Jetzt ist der DAX sogar auf einem neuen historischen

0: Zwischen Rekordhoch angekommen. Wie kam es dazu?
1: Ja, es ist vor allem die Hoffnung auf weiter sinkende Zinsen und zwar in den USA, aber auch bei uns in Deutschland, die diese zackige Kurve, die wir aus dem Fernsehen kennen, zuletzt stetig weiter nach oben hat schnellen lassen. 20.003 Punkte. Wow, muss man da sagen. Das ist ein neuer Höchstwert in der Geschichte des DAX. Alleine 3.000 Zähler wurden binnen eines Jahres erzielt und du fragst dich bestimmt jetzt, wie kann das sein? Moment, habe ich da was nicht mitbekommen? Hatten wir nicht zuletzt eine eher maue Wirtschaftslage in Deutschland? Ja, hast du recht, aber das lässt sich sehr gut alleine hier bei uns in Niederbayern und der Oberpfalz erklären. In Regensburg beispielsweise, da sitzen mit den Unternehmen Infineon, Continental und Siemens, um nur ein paar zu nennen, ja auch gleich mehrere Unternehmen, die im DAX gelistet sind. Das sind aber natürlich keine rein nationalen Konzerne. Ein Großteil ihrer Geschäfte, die laufen international, beispielsweise auch in den USA ab, wo ein gewisser Donald Trump mit seiner bevorstehenden Amtszeit Steuersenkungen und weniger Marktregulierung angekündigt hat. In der Abrechnung fließen auch Erfolge deutscher Unternehmen in den USA mit in den DAX hinein, wenn das Unternehmen in Deutschland ansässig ist.
0: Alles klar. Danke, Felix, aus den Charivari-Nachrichten. Also, auch der DAX hat sich trotz der weiterhin insgesamt, eigentlich mauen Wirtschaftslage in Deutschland auf einem Rekordhoch eingependelt. Immer alle Infos mit Charivari.
2: Charivari mit Treffpunkt Mittag aus dem Landkreis Cham. Im Jahr 1974 gründeten engagierte Bürger den Landesbund für Vogelschutz im Landkreis Cham. Heute heißt er ja Landesbund für Vogel- und Naturschutz. 50 Jahre gibt's die Kreisgruppe Cham also heuer. Und in diesem halben Jahrhundert Arbeit für Flora und Fauna ist natürlich viel passiert. Markus Schmidberger ist der Geschäftsstellenleiter im Landkreis Cham. Was waren denn wichtige Meilensteine?
3: Meilensteine waren im Prinzip vor allem zuerst mal die großen Gebietsankäufe. Die ersten Gebietsankäufe haben in der Regentalaue draußen tatsächlich stattgefunden. Der Mega-Meilenstein war 1985 der Kauf des letzten Angerweihegebietes, Teil von der Regentalaue, aber mit einer gewaltigen Summe von 750.000 D-Mark damals. Und das hat sich dann so durch die Jahre gezogen. Immer wieder haben unsere Hektargrößen nach oben verschoben. Mittlerweile haben wir bei so 100 Hektar angelangt. Und ein weiterer Meilenstein neben diesen ganz klassischen Gebietsankäufen war tatsächlich der Aufbau dieser Umweltstation in Eswatling, des LBV-Zentrums Mensch und Natur.
2: Ihr habt ja gut 2000 Mitglieder inzwischen. Hat sich denn so das Bewusstsein für die Umwelt, für die Natur in den letzten Jahren verändert bei den Menschen?
3: Schwierige Frage. Ich sage jetzt mal so, Naturschutz ist auf alle Fälle zuerst mal zu einem faktischen Begriff geworden. Früher waren es reine Außenseiter, keine rechtlichen Grundlagen. Und mittlerweile hat es auf alle Fälle der Gedanke des Naturschutzes verankert in der Bevölkerung und auch gesetzlich verankert. Das ist die Veränderung. Aber ich glaube tatsächlich, dass wenn ich jetzt rausschaue und schaue das Engagement der Leute an oder schaue das Engagement an bei uns intern im LBV, dass sich das im Laufe der Jahre tatsächlich gar nicht so großartig verändert hat. Man findet maximal mehr Ankerpunkte draußen in der Bevölkerung, aber im Großen und Ganzen ist es immer schon so, dass man sagt, Naturschutz hat durchgestartet und Rakete nach oben. So kann man das, glaube ich, nicht sagen.
2: Was würdest du dir denn in puncto Naturschutz wünschen, jetzt gerade auch von der Politik? Was müsste denn passieren, damit es wirklich gelingt, dass Lebensräume und auch die Artenvielfalt erhalten bleiben?
3: Das ist eigentlich ganz einfach, Gesetze umsetzen. Die Gesetze, was die Politik beschlossen hat, eines der berühmtesten Gesetze, das was seit Jahrzehnten gnadenlos vernachlässigt wird, das ist die europäische Fauna-Flora-Habitat-Richtlinie, der Schutz des europäischen Naturerbes. Das umzusetzen, diese Gebiete zu erhalten, diese Gebiete mit einem Schutzstatus zu versehen, das wird seit dieser Zeit so vernachlässigt, dass es eigentlich schon Schande ist. Und Deutschland hat immer wieder Strafen zahlen müssen. Und diese Rahmen sauber zu grenzen, gut zu machen, weil eigentlich die Gesetze schon da wären, das war wichtig. Und ganz, ganz, ganz wichtig ist, liebe Politik, dumm's nicht populistisch werden, drängt die Menschen nicht auseinander in unterschiedliche Gruppierungen. Landwirtschaft, Naturschutz, Bevölkerung, das gehört alles zusammen, das darf man nicht trennen.
2: Sagt Markus Schmidberger vom LBV im Landkreis Cham. Die Kreisgruppe gibt's heuer also schon 50 Jahre und die Arbeit für den Vogel- und Naturschutz wird sicherlich nicht ausgehen. Mit Charivari und Treffpunkt Mittag geht's durch den Dienstag.
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2: Ich bin Oliver Urbanke. In Bayern beginnen am Wochenende die Sommerferien und da werden wieder viele Menschen verreisen. Der Flughafen München ist von der Gewerkschaft Cockpit jetzt zum sichersten Flughafen Deutschlands gekürt worden. Fiona Reinhardt berichtet.
3: Mit dauerhaft beleuchteten Zufahrten an Start- und Landebahnen hat der Münchner Flughafen die Piloten überzeugt und damit den Flughafen Leipzig auf Platz 2 verdrängt. Die dauerhafte Beleuchtung sei ein wichtiges Mittel, um Zusammenstöße zu vermeiden. Viele Flughäfen würden da aber aus Kostengründen drauf verzichten. Insgesamt seien aber alle Flughäfen in Deutschland sicher genug für den Passagierbetrieb.
2: In Bayern fehlen viele Wohnungen. Laut dem Verband Bayerischer Wohnungsunternehmen auch deswegen, weil Fördermittel fehlen. Demnach haben 127 Mitgliedsfirmen seit 2 Jahren 1 Milliarde Euro an Zuschüssen beantragt. Bewilligt wurden gut 37% davon. Viele Unternehmen haben ihre Anträge deshalb verschoben oder erst gar nicht gestellt. Allein davon seien 1200 Wohnungen betroffen, heißt es. Bei einem Erdbeben in Japan sind mindestens 50 Menschen verletzt worden. In der von dem Beben der Stärke 7,1 schwer betroffenen Region Kumamoto im Südwesten des Landes sind tausende Haushalte ohne Strom. Die nationale Wetterbehörde warnt außerdem vor bis zu 1 Meter hohen Wellen. Ab sofort können junge Menschen wieder für das Jugendwort des Jahres abstimmen. Neu dabei sind zum Beispiel gute Käse als Ausdruck für etwas sehr Gutes oder 6-7, das keine feste Bedeutung hat, aber vor allem auf TikTok sehr populär ist. Ausgeschlossen wurde Mehrzweckeier, das seinen Ursprung in der Aussage "März leck Eier" hat. Gegen einen Jugendlichen wurde wegen eines entsprechenden Plakats auf einer Demo ermittelt. Nach der Fußball-WM hatte das große Stühlerücken auf den Trainerposten angefangen. Jetzt steht fest, dass die französische Nationalmannschaft künftig von einem ganz Großen der Branche trainiert wird. Es ist Zinedine Zidane. Er folgt auf den zurückgetretenen Didier Deschamps. Zidane gewann unter anderem als Spieler die WM und als Trainer mehrfach die Champions League.
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4: Hier die aktuellen Meldungen von den Straßen bei uns in der Region. Fahrt auf der A3 Nürnberg in Richtung Passau besonders vorsichtig. Zwischen den Anschlussstellen Laber und Nittendorf kommt es zu Verzögerungen aufgrund eines Unfalles. Wir bleiben noch auf der A3 Passau in Richtung Nürnberg. Fahrt auch zwischen Hengersberg und Kreuzdeckendorf besonders vorsichtig. Hier kommt es zu Behinderungen durch eine ungesicherte Unfallstelle auf der Fahrbahn.
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5: Das Charivari-Wetter, ein Sommertag mit Sonne und Wärme. Heute Vormittag und am Nachmittag viel Sonne in der Oberpfalz. Nur in den Bergen ein paar harmlose Quellwolken. Am Abend wird es kühler. Am Dienstag wieder viel Sonne und Temperaturen bis zu 28 Grad. In den Kammlagen und am Großen Aber etwas kühler. Am Mittwoch wechseln Sonne und Quellwolken. Höchstwerte von 18 bis 26 Grad. In der Nacht zum Donnerstag vor allem in den Kammlagen und am Großen Aber kühl. Die nächsten Tage sommerlich warm und sonnig. Eine willkommene Abwechslung nach den Regentagen der letzten Woche.
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8: Charivari mit Treffpunkt Mittag aus Stadt und Landkreis Neumarkt. Lebensgroße, kunterbunte Figuren sind seit dem Wochenende auf dem Neumarkter Residenzplatz zu sehen. Es ist eine begehbare Krippe mit dem Thema Bewegt Ankommen. Neumarkter Gruppen, Schulklassen, soziale Einrichtungen sowie die Kirchen und die Stadt haben sich gemeinsam Gedanken zum Thema Ankommen gemacht. Das war ja auch ein zentraler Punkt im Leben von Maria und Josef.

0: Und so könnt ihr auf dem Residenzplatz derzeit einer Mutter und einem Ministranten begegnen, einem Rollstuhlfahrer und einem Skater, einem Soldaten mit Kind oder einem Fußballer. Auf ganz unterschiedliche Weise haben sich die Macher der Figuren mit dem Thema Ankommen befasst. Und jede Figur erzählt ihre eigene Geschichte. Die kann man vor Ort mittels eines QR-Codes auch gleich nachlesen. Es gibt diesen Sonntag ab 15 Uhr auch eine öffentliche Führung. Die begehbare Krippe steht für Miteinander, für Toleranz und Verständnis. Krippen gibt's derzeit aber auch im Reitstadel in Neumarkt. Und mehr zur dortigen Ausstellung hört ihr in circa 30 Minuten hier auf Charivari. Charivari mit Treffpunkt Mittag aus Stadt und Landkreis Neumarkt. Fast jeder von uns hat Bücher zu Hause, die niemand mehr liest. Doch einfach wegschmeißen will man sie auch nicht. Heidi Dennerlohr und ihre Tochter aus Buchberg bei Sengerntal hatten eine Idee, wie ungenutzte Bücher wieder sinnvoll werden, nämlich als Unterstützung für Tiere. Wie ist dieses Projekt Bücher helfen Tieren denn losgegangen?
1: Also es hat angefangen damit, ich war mit meiner Tochter Nadine im Tierheim. Wir haben öfters einmal Hunde spazieren geführt und dann war die Frau Fuchs. Die hat gesagt, sie hat so viele Bücher zu Hause, was sie damit machen könnte. Und dann kam uns die Idee am Neumarkt der Altstadtflohmarkt, dass wir uns neben das Tierheim stellen mit einem Stand und die Bücher praktisch anpreisen und gegen eine Spende verschenken.
0: Und weil das so gut lief, begannen die Dennerlohrs zu Hause im Keller eine Bücherei einzurichten, wo jeder Bücher abholen kann, so viel er will. Die Bücher werden gespendet. Kommt da genügend rein?
1: Also ich bin oft heimgekommen, dann standen die Bücher schon vor der Haustür. Dann muss man die natürlich schleppen, sortieren und haben die auch abgeholt. Zum Beispiel bei den Leuten, die haben angerufen, ich kann es nicht bringen, können Sie es holen? Haben wir dann auch gemacht. Und so ist es eigentlich sehr bekannt geworden.
0: Momentan stehen etwa 1000 Bücher in der Kellerbücherei von Heidi Dennerlohr. Was habt ihr denn so alles im Sortiment?
1: Also es ist wirklich für jeden was dabei. Sind Romane, Krimis, Thriller, Kinderbücher, Gesundheit, Geschichte. Also wirklich alles. Also ich denke mal, wer was finden will, der findet was.
0: Bücher schleppen, sortieren, abholen. Macht das denn auch Spaß?
1: Das viel Arbeit, also viel Geschleppe, also man spart sich auch das Fitnessstudio, weil die Bücher sind ja auch schwer. Aber ja, es macht einfach auch Spaß, wenn die Leute dann kommen und die Bücher mitnehmen und gefällt uns.
0: Und weil es noch nicht langt, ist Heidi Dennerlohr auch mit den Neumarkter Glückswürmchen beschäftigt.
1: Ich häkel die auch und verschenke die auch sozusagen gegen eine Spende. Und die Bücher werden alle verschenkt, nicht verkauft, gegen Spende.
0: Bücher und Würmchen. Damit hilft Heidi Dennerlohr also dem Neumarkter Tierheim. Inzwischen sind so schon 5.000 Euro zusammengekommen. Wer Bücher abgeben oder aussuchen will, der kann bei den Dennerlohrs vorbeikommen. Infos dazu findet ihr auf der Homepage von Charivari. Charivari mit Treffpunkt Mittag aus Stadt und Landkreis Neumarkt. Der Barbara-Tag ist zwar erst morgen, doch bereits heute Abend lädt der katholische Frauenbund zur Andacht der heiligen Barbara in das Münster St. Johannes in Neumarkt. Frisch geschnittene Barbara-Zweige können mitgebracht werden. Wenn alles gut läuft, dann erblühen die Kirsch- oder Forsythienzweige an Weihnachten und bringen Glück. Die Andacht zum Tag der heiligen Barbara beginnt heute Abend um 18 Uhr im Münster Neumarkt. Und noch eine Meldung aus Neumarkt. Im Stadtmuseum findet am Wochenende wieder der besondere Adventsmarkt statt. Es gibt außergewöhnliches Kunsthandwerk aus traditionellen Werkstoffen wie Holz, Papier, Glas oder Keramik. Der Markt hat Samstag und Sonntag offen und der Eintritt kostet 3 Euro. 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Mehr Hits, mehr Vielfalt, hier ist Charivari mit Treffpunkt Mittag aus Stadt und Landkreis Neumarkt. Über 100 Krippen sind seit dem Wochenende wieder im Neumarkter Reitstadel aufgebaut. Es ist bereits die 42. Krippenausstellung der katholischen Erwachsenenbildung. Klaus Schubert ist der Geschäftsführer. Herr Schubert, es gibt ja auch diesmal bei der Ausstellung wieder eine ganz enorme Vielfalt, oder?
2: Genau, das ist so das, was ich an unserer Krippenausstellung so liebe, dass die unterschiedlichsten Krippen da sind, groß, klein, alte Krippen, neu gebaut, von Kindern gebaut, von Krippenbauprofis gebaut. Eine wunderbare Auswahl zum Staunen und Genießen.
0: Was auch immer sehr interessant ist, dass ja diese Krippen aus den unterschiedlichsten Materialien bestehen, oder?
2: Genau, wir haben Krippen.

0: natürlich aus Holz, Krippenställe, Metall, Ton, aus Edelsteinen, Papier. Für mich immer ein bisschen was Besonderes, auch Krippen aus Lego und Playmobil.
1: Und wenn man jetzt so über die Jahre blickt, hat sich denn der Geschmack bei den Krippen irgendwie verändert oder gab es da in irgendeiner Form andere Tendenzen?
0: Ich glaube, unsere Krippenausstellung ist im Laufe der Zeit bunter geworden. Viele Aussteller wissen, dass wir auch ungewöhnliche Krippen haben, Krippen, die auf besondere Art zum Nachdenken anregen. Und ich glaube, dadurch ist unsere Krippenausstellung einfach noch bunter geworden und noch viel mehr ungewöhnliche Krippen als am Anfang.
1: Und Ihre Ausstellung ist ja auch ein guter Ort, um ein bisschen zur Ruhe kommen, vielleicht auch mal ein bisschen drüber nachzudenken, warum feiern wir eigentlich Weihnachten? Was kriegen Sie denn so für Resonanz von den Besuchern?
0: Die Adventszeit ist ja oft so eher eine hektische Zeit und beim Betreten des Reitstadels ist einfach eine ganz besondere Atmosphäre, wo man oft so ein kleines bisschen von dem ahnen kann, was Advent sein kann, wo man zur Ruhe kommen kann, genießen kann. Und das freut uns, dass wir so einen Ort in der Adventszeit schaffen können. Da bekommen wir auch ganz oft viele wunderbare Rückmeldungen von den Leuten, die zu uns kommen.
1: Gibt ja auch wieder so ein Rahmenprogramm. Was habt ihr denn da alles vor?
0: Die Theologin Magdalena Bogner wird unter dem Titel »Ein anderer Blick auf Weihnachten« überlegen, was denn eigentlich die ursprüngliche Botschaft von Weihnachten ist. Dann haben wir 4 verschiedene Neumarkter Persönlichkeiten eingeladen, in eine der Rollen rund um die Krippen zu schlüpfen und sich zu überlegen, zum Beispiel, wie könnte es Maria gegangen sein? Und den Abschluss bildet ein Kabarettabend mit dem Kabarettisten Stefan Bauer unter dem Titel »Weihnachten fällt aus, Josef gesteht alles«.
1: Das klingt doch spannend. Dankeschön an Klaus Schubert, den Geschäftsführer der katholischen Erwachsenenbildung. Sie lädt auch diesen Advent wieder zur Krippenausstellung in den Neumarkter Reitstadel. Vorbeischauen könnt ihr bei freiem Eintritt bis Mitte Dezember. Mehr von hier auf Charivari.
2: Charivari am Dienstagmittag. Ein Strahlen über das ganze Gesicht, das sehen wir in diesen Wochen bei allen, die Aktien anlegen. Die Frankfurter Börse nämlich meldet immer wieder, dass der deutsche Aktienindex, kurz DAX, steigt. Und das ist gut, weil so Kredite eben günstiger werden und mehr Menschen bereit sind zu investieren. Und im besten Fall kurbelt das auch noch die Wirtschaft an. Felix von Böhlen aus den Charivari Nachrichten. Jetzt ist der DAX sogar auf einem neuen historischen Rekordhoch angekommen. Wie kam es dazu?
3: Ja, es ist vor allem die Hoffnung auf weiter sinkende Zinsen, und zwar in den USA, aber auch bei uns in Deutschland, die diese zackige Kurve, die wir aus dem Fernsehen kennen, zuletzt stetig weiter nach oben hat schnellen lassen. 20.003 Punkte. Wow, muss man da sagen. Das ist ein neuer Höchstwert in der Geschichte des DAX. Alleine 3.000 Zähler wurden binnen eines Jahres erzielt. Und du fragst dich bestimmt jetzt, wie kann das sein? Moment, habe ich da was nicht mitbekommen? Hatten wir nicht zuletzt eine eher maue Wirtschaftslage in Deutschland? Ja, hast du recht, aber das lässt sich sehr gut alleine hier bei uns in Niederbayern und der Oberpfalz erklären. In Regensburg beispielsweise, da sitzen mit den Unternehmen Infineon, Continental und Siemens, um nur ein paar zu nennen, ja auch gleich mehrere Unternehmen, die im DAX gelistet sind. Das sind aber natürlich keine rein nationalen Konzerne. Ein Großteil ihrer Geschäfte, die laufen international, beispielsweise auch in den USA ab, wo ein gewisser Donald Trump mit seiner bevorstehenden Amtszeit Steuersenkungen und weniger Marktregulierung angekündigt hat. In der Endabrechnung fließen auch Erfolge deutscher Unternehmen in den USA mit in den DAX hinein, wenn das Unternehmen in Deutschland ansässig ist.
2: Alles klar. Danke, Felix, aus den Charivari-Nachrichten. Also, auch der DAX hat sich trotz der weiterhin insgesamt, eigentlich mauen Wirtschaftslage in Deutschland auf einem Rekordhoch eingependelt. Immer alle Infos mit Charivari.
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2: Ich bin Oliver Urbanke. In Bayern beginnen am Wochenende die Sommerferien und da werden wieder viele Menschen verreisen. Der Flughafen München ist von der Gewerkschaft Cockpit jetzt zum sichersten Flughafen Deutschlands gekürt worden. Fiona Reinhardt berichtet.
3: Mit dauerhaft beleuchteten Zufahrten an Start- und Landebahnen hat der Münchner Flughafen die Piloten überzeugt und damit den Flughafen Leipzig auf Platz 2 verdrängt. Die dauerhafte Beleuchtung sei ein wichtiges Mittel, um Zusammenstöße zu vermeiden. Viele Flughäfen würden da aber aus Kostengründen drauf verzichten. Insgesamt seien aber alle Flughäfen in Deutschland sicher genug für den Passagierbetrieb.
2: In Bayern fehlen viele Wohnungen. Laut dem Verband Bayerischer Wohnungsunternehmen auch deswegen, weil Fördermittel fehlen. Demnach haben 127 Mitgliedsfirmen seit 2 Jahren 1 Milliarde Euro an Zuschüssen beantragt. Bewilligt wurden gut 37% davon. Viele Unternehmen haben ihre Anträge deshalb verschoben oder erst gar nicht gestellt. Allein davon seien 1200 Wohnungen betroffen, heißt es. Bei einem Erdbeben in Japan sind mindestens 50 Menschen verletzt worden. In der von dem Beben der Stärke 7,1 schwer betroffenen Region Kumamoto im Südwesten des Landes sind tausende Haushalte ohne Strom. Die nationale Wetterbehörde warnt außerdem vor bis zu 1 Meter hohen Wellen. Ab sofort können junge Menschen wieder für das Jugendwort des Jahres abstimmen. Neu dabei sind zum Beispiel gute Käse als Ausdruck für etwas sehr Gutes oder 6-7, das keine feste Bedeutung hat, aber vor allem auf TikTok sehr populär ist. Ausgeschlossen wurde Mehrzweckeier, das seinen Ursprung in der Aussage Merz leck Eier hat. Gegen einen Jugendlichen wurde wegen eines entsprechenden Plakats auf einer Demo ermittelt. Nach der Fußball-WM hatte das große Stühlerücken auf den Trainerposten angefangen. Jetzt steht fest, dass die französische Nationalmannschaft künftig von einem ganz Großen der Branche trainiert wird. Es ist Zinedine Zidane. Er folgt auf den zurückgetretenen Didier Deschamps. Zidane gewann unter anderem als Spieler die WM und als Trainer mehrfach die Champions League.
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4: Hier die aktuellen Meldungen von den Straßen bei uns in der Region. Fahrt auf der A3 Nürnberg in Richtung Passau besonders vorsichtig. Zwischen den Anschlussstellen Laber und Nittendorf kommt es zu Verzögerungen aufgrund eines Unfalles. Wir bleiben noch auf der A3 Passau in Richtung Nürnberg. Fahrt auch zwischen Hengersberg und Kreuzdeckendorf besonders vorsichtig. Hier kommt es zu Behinderungen durch eine ungesicherte Unfallstelle auf der Fahrbahn.
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5: Das Charivari-Wetter, ein Sommertag mit Sonne und Wärme. Heute Vormittag und am Nachmittag viel Sonne in der Oberpfalz. Nur in den Bergen ein paar harmlose Quellwolken. Am Abend wird es kühler. Am Dienstag wieder viel Sonne und Temperaturen bis zu 28 Grad. In den Kammlagen und am Großen Aber etwas kühler. Am Mittwoch wechseln Sonne und Quellwolken. Höchstwerte von 18 bis 26 Grad. In der Nacht zum Donnerstag vor allem in den Kammlagen und am Großen Aber kühl. Die nächsten Tage sommerlich warm und sonnig. Eine willkommene Abwechslung nach den Regentagen der letzten Woche.
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7: Charivari mit Treffpunkt Mittag aus dem Landkreis Cham. Statt auf dem Christkindlmarkt in der Innenstadt begegnen sich die Rodinger ja seit einigen Jahren im Weihnachtsdorf am Esper. Am Wochenende wird das Gelände wieder zum Treffpunkt. Auch in diesem Jahr bestücken zahlreiche Vereine und Handwerker die Buden, über 30 sind's. Neben allerlei Kulinarischem gibt's auch viele Geschenkideen zu entdecken. Schönes aus Holz und Textil, Schmuck oder Töpferwaren.

0: und vieles mehr. Das Angebot an Kunsthandwerk wird noch ergänzt durch den Markt im Kulturhaus Frohnfeste. Dort hat der Kunst- und Kulturverein 12 Aussteller versammelt, die ebenfalls viele schöne selbstgefertigte Dinge im Angebot haben. Die Kinder haben im Rahmen des Rodinger Weihnachtsdorfs diesmal auch die Möglichkeit, ans Christkind zu schreiben oder an einem Rätsel teilzunehmen. Natürlich gibt's auch viel stimmungsvolles Programm drumherum, von den Jagdhornbläsern über die Stadtkapelle Roding bis hin zu den Oberpfälzer Schlossteufeln. Geöffnet hat das Weihnachtsdorf am Freitagabend sowie am Wochenende. Das Programm findet ihr auf der Homepage der Stadt Roding. Charivari mit Treffpunkt Mittag. Charivari mit Treffpunkt Mittag aus dem Landkreis Cham. Die Krippe ist ja die bildliche Darstellung der Geburt Christi und das weltweit. Einen schönen Überblick an der frischen Luft könnt ihr euch auf einem Krippenweg verschaffen. Den gibt's in Bad Kötzting und auch in Cham. Hier gibt man rund 60 Krippenstationen im Stadtgebiet ab. Lisa Sittenauer von der Touristinfo Cham organisiert den Krippenweg. Woher stammen die Stücke denn?
1: Der Hauptteil, also da unterstützt uns das bischöfliche Ordinariat aus Regensburg sehr kräftig, also ohne einen Bischof könnte man das so eine Aktion tatsächlich nicht stemmen, und überlegen wir uns immer, die Mitarbeiter von Regensburg und ich, welches Thema wir immer nehmen. Für heuer ist es so ein Materialthema, viel mehr als Stroh und Holz, wunderbare Weihnachtskrippen, also es gibt ja so viele tolle Materialien. Also wie gesagt, diese Krippen kriegen wir vom Bischof und der Verein der Krippenfreunde des Bayerischen Waldes e.V. unter der Leitung vom Herrn Dendorfer hat uns heuer auch noch unterstützt. Und natürlich habe ich ganz viele Einzelhändler, die selber eine Krippe haben oder die sich halt selber irgendwie organisieren. Also das passt wirklich super bei uns. Also da ist jeder mit Feuereifer dabei und jeder will dabei sein und macht halt sein Möglichstes.
0: Und ich kann mir vorstellen, das sind auch ganz besondere Stücke dabei, oder?
1: Mega. Also ich habe so ganz, ganz mega tolle Sachen. Ich habe so eine Fotzka stehen, also die ist aus Danielpapier, so was Tolles. Also als ich den Auftrag damals vor 5 Jahren bekommen habe, habe ich mir wirklich gedacht, oh Mann, voll langweilig. Aber ich muss mich tatsächlich korrigieren. Also zwischenzeitlich freue ich mich wirklich total drauf, weil eine Krippe so vielseitig ist. Und also so unterschiedlich, so interessant. Also wir haben Stoffkrippen, wir haben Filzkrippen, wir haben Holzkrippen, also so viele unterschiedliche Materialien. Mega interessant.
0: Das klingt doch spannend. Danke an Lisa Sittenauer von der Touristinfo Cham. Gut 1,5 Stunden dauert's übrigens, um den Chamer Krippenweg abzugehen. Und wer sich die Zahlen bei den Krippen notiert, der kann auch was gewinnen. Charivari mit Treffpunkt Mittag. Bei euch läuft Charivari mit Treffpunkt Mittag, total lokal im Landkreis Cham. In Wohnzimmeratmosphäre Kinofilme schauen. Das geht einmal im Monat im Lichtspielhaus in Lahm. So auch diesen Samstag. Da zeigt der Kulturverein Lahmer Winkel wieder 2 Filme. Nachmittags das Gugelhupfgeschwader. Hier hat Dorfpolizist Franz Eberhofer wieder alle Hände voll zu tun, denn ein Lottogewinn sorgt für viel Chaos. Samstagabend wird dann der Fall Colini gezeigt. Ilias Mbarek spielt darin einen Pflichtverteidiger, der in einen außergewöhnlichen Fall gerät. Das Drama dreht sich um einen scheinbar völlig grundlosen Mord. Kleines Kino im großen Wohnzimmer, also diesen Samstag im Lichtspielhaus Lahm. Die Filme starten um 15 und um 20 Uhr und frisches Popcorn gibt's natürlich auch. Alle Infos auf der Homepage des Lichtspielhauses. Die Nachmittagsfilme wurden heuer übrigens von den Schülerinnen und Schülern der Schulen im Lahmer Winkel ausgesucht. Mehr von hier bei Treffpunkt Mittag auf Charivari.
2: Charivari am Dienstagmittag. Ein Strahlen über das ganze Gesicht, das sehen wir in diesen Wochen bei allen, die Aktien anlegen. Die Frankfurter Börse nämlich meldet immer wieder, dass der deutsche Aktienindex, kurz DAX, steigt. Und das ist gut, weil so Kredite eben günstiger werden und mehr Menschen bereit sind zu investieren. Und im besten Fall kurbelt das auch noch die Wirtschaft an. Felix von Böhlen aus den Charivari-Nachrichten. Jetzt ist der DAX sogar auf einem neuen historischen Rekord

0: Sporthoch angekommen. Wie kam es dazu?
1: Ja, es ist vor allem die Hoffnung auf weiter sinkende Zinsen, und zwar in den USA, aber auch bei uns in Deutschland, die diese zackige Kurve, die wir aus dem Fernsehen kennen, zuletzt stetig weiter nach oben hat schnellen lassen. 20.003 Punkte. Wow, muss man da sagen. Das ist ein neuer Höchstwert in der Geschichte des DAX. Alleine 3.000 Zähler wurden binnen eines Jahres erzielt, und du fragst dich bestimmt jetzt, wie kann das sein? Moment, habe ich da was nicht mitbekommen? Hatten wir nicht zuletzt eine eher maue Wirtschaftslage in Deutschland? Ja, hast du recht, aber das lässt sich sehr gut alleine hier bei uns in Niederbayern und der Oberpfalz erklären. In Regensburg beispielsweise, da sitzen mit den Unternehmen Infineon, Continental und Siemens, um nur ein paar zu nennen, ja auch gleich mehrere Unternehmen, die im DAX gelistet sind. Das sind aber natürlich keine rein nationalen Konzerne. Ein Großteil ihrer Geschäfte, die laufen international, beispielsweise auch in den USA ab, wo ein gewisser Donald Trump mit seiner bevorstehenden Amtszeit Steuersenkungen und weniger Marktregulierung angekündigt hat. In der Endabrechnung fließen auch Erfolge deutscher Unternehmen in den USA mit in den DAX hinein, wenn das Unternehmen in Deutschland ansässig ist.
0: Alles klar. Danke, Felix, aus den Charivari-Nachrichten. Also, auch der DAX hat sich trotz der weiterhin insgesamt, eigentlich mauen Wirtschaftslage in Deutschland auf einem Rekordhoch eingependelt. Immer alle Infos mit Charivari.
2: Charivari mit Treffpunkt Mittag aus dem Landkreis Cham. Im Jahr 1974 gründeten engagierte Bürger den Landesbund für Vogelschutz im Landkreis Cham. Heute heißt er ja Landesbund für Vogel- und Naturschutz. 50 Jahre gibt es die Kreisgruppe Cham also heuer. Und in diesem halben Jahrhundert Arbeit für Flora und Fauna ist natürlich viel passiert. Markus Schmidberger ist der Geschäftsstellenleiter im Landkreis Cham. Was waren denn wichtige Meilensteine?
3: Meilensteine waren im Prinzip vor allem zuerst mal die großen Gebietsankäufe. Die ersten Gebietsankäufe haben in der Regenthalaue draußen tatsächlich stattgefunden. Der Mega-Meilenstein war 1985 der Kauf des letzten Angerweihegebietes, Teil von der Regenthalaue, aber mit einer gewaltigen Summe von 750.000 D-Mark damals. Und das hat sich dann so durch die Jahre gezogen. Immer wieder haben wir unsere Hektargrößen nach oben verschoben. Mittlerweile haben wir bei so 100 Hektar angelangt. Und ein weiterer Meilenstein neben diesen ganz klassischen Gebietsankäufen war tatsächlich der Aufbau dieser Umweltstation in Swartling, des LBV-Zentrums Mensch und Natur.
2: Ihr habt ja gut 2000 Mitglieder inzwischen. Hat sich denn so das Bewusstsein für die Umwelt, für die Natur in den letzten Jahren verändert bei den Menschen?
3: Schwierige Frage. Ich sage jetzt mal so, Naturschutz ist auf alle Fälle zuerst mal zu einem faktischen Begriff geworden. Früher waren es reine Außenseiter, keine rechtlichen Grundlagen. Und mittlerweile hat es auf alle Fälle der Gedanke des Naturschutzes verankert in der Bevölkerung und auch gesetzlich verankert. Das ist die Veränderung. Aber ich glaube tatsächlich, dass wenn ich jetzt rausschaue und schaue das Engagement der Leute an oder schaue das Engagement an bei uns intern im LBV, dass sich das im Laufe der Jahre tatsächlich gar nicht so großartig verändert hat. Man findet maximal mehr Ankerpunkte draußen in der Bevölkerung, aber im Großen und Ganzen ist es immer schon so, dass man sagt, Naturschutz hat durchgestartet und Rakete nach oben. So kann man das, glaube ich, nicht sagen.
2: Was würdest du dir denn in puncto Naturschutz wünschen, jetzt gerade auch von der Politik? Was müsste denn passieren, damit es wirklich gelingt, dass Lebensräume und auch die Artenvielfalt erhalten bleiben?
3: Das ist eigentlich ganz einfach, Gesetze umsetzen. Die Gesetze, wo es die Politik beschlossen hat, eines der berühmtesten Gesetze, das wo es seit Jahrzehnten gnadenlos vernachlässigt wird, das ist die europäische Fauna-Flora-Habitat-Richtlinie, der Schutz des europäischen Naturerbes. Das umzusetzen, diese Gebiete zu erhalten, diese Gebiete mit einem Schutzstatus zu versehen, das wird seit dieser Zeit so noch vernachlässigt, dass es eigentlich schon Schande ist. Und Deutschland hat ja immer wieder Strafen zahlen müssen. Und diese Rahmen sauber zu grenzen, gut zu machen, weil eigentlich die Gesetze schon da wären, das war wichtig. Und ganz, ganz, ganz wichtig ist, liebe Politik, dumm's nicht populistisch werden, drängt die Menschen nicht auseinander in unterschiedliche Gruppierungen. Landwirtschaft, Naturschutz, Bevölkerung, das gehört alles zusammen, das darf man nicht trennen.
2: Sagt Markus Schmidberger vom LBV im Landkreis Cham. Die Kreisgruppe gibt es heuer also schon 50 Jahre und die Arbeit für den Vogel- und Naturschutz wird sicherlich nicht ausgehen. Mit Charivari und Treffpunkt Mittag geht's durch den Dienstag.
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2: Ich bin Oliver Urbanke. In Bayern beginnen am Wochenende die Sommerferien und da werden wieder viele Menschen verreisen. Der Flughafen München ist von der Gewerkschaft Cockpit jetzt zum sichersten Flughafen Deutschlands gekürt worden. Fiona Reinhardt berichtet.
3: Mit dauerhaft beleuchteten Zufahrten an Start- und Landebahnen hat der Münchner Flughafen die Piloten überzeugt und damit den Flughafen Leipzig auf Platz 2 verdrängt. Die dauerhafte Beleuchtung sei ein wichtiges Mittel, um Zusammenstöße zu vermeiden. Viele Flughäfen würden da aber aus Kostengründen drauf verzichten. Insgesamt seien aber alle Flughäfen in Deutschland sicher genug für den Passagierbetrieb.
2: In Bayern fehlen viele Wohnungen. Laut dem Verband Bayerischer Wohnungsunternehmen auch deswegen, weil Fördermittel fehlen. Demnach haben 127 Mitgliedsfirmen seit 2 Jahren 1 Milliarde Euro an Zuschüssen beantragt. Bewilligt wurden gut 37% davon. Viele Unternehmen haben ihre Anträge deshalb verschoben oder erst gar nicht gestellt. Allein davon seien 1200 Wohnungen betroffen, heißt es. Bei einem Erdbeben in Japan sind mindestens 50 Menschen verletzt worden. In der von dem Beben der Stärke 7,1 schwer betroffenen Region Kumamoto im Südwesten des Landes sind tausende Haushalte ohne Strom. Die nationale Wetterbehörde warnt außerdem vor bis zu 1 Meter hohen Wellen. Ab sofort können junge Menschen wieder für das Jugendwort des Jahres abstimmen. Neu dabei sind zum Beispiel gute Käse als Ausdruck für etwas sehr Gutes oder 6-7, das keine feste Bedeutung hat, aber vor allem auf TikTok sehr populär ist. Ausgeschlossen wurde Mehrzweckeier, das seinen Ursprung in der Aussage Merzleckeier hat. Gegen einen Jugendlichen wurde wegen eines entsprechenden Plakats auf einer Demo ermittelt. Nach der Fußball-WM hatte das große Stühlerücken auf den Trainerposten angefangen. Jetzt steht fest, dass die französische Nationalmannschaft künftig von einem ganz Großen der Branche trainiert wird. Es ist Zinedine Zidane. Er folgt auf den zurückgetretenen Didier Deschamps. Zidane gewann unter anderem als Spieler die WM und als Trainer mehrfach die Champions League.
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4: Hier die aktuellen Meldungen von den Straßen bei uns in der Region. Fahrt auf der A3 Nürnberg in Richtung Passau besonders vorsichtig. Zwischen den Anschlussstellen Laber und Nittendorf kommt es zu Verzögerungen aufgrund eines Unfalles. Wir bleiben noch auf der A3 Passau in Richtung Nürnberg. Fahrt auch zwischen Hengersberg und Kreuzdeckendorf besonders vorsichtig. Hier kommt es zu Behinderungen durch eine ungesicherte Unfallstelle auf der Fahrbahn.
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5: Das Charivari-Wetter, ein Sommertag mit Sonne und Wärme. Heute Vormittag und am Nachmittag viel Sonne in der Oberpfalz. Nur in den Bergen ein paar harmlose Quellwolken. Am Abend wird es kühler. Am Dienstag wieder viel Sonne und Temperaturen bis zu 28 Grad. In den Kammlagen und am Großen Aber etwas kühler. Am Mittwoch wechseln Sonne und Quellwolken. Höchstwerte von 18 bis 26 Grad. In der Nacht zum Donnerstag vor allem in den Kammlagen und am Großen Aber kühl. Die nächsten Tage sommerlich warm und sonnig. Eine willkommene Abwechslung nach den Regentagen der letzten Woche.
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7: Charivari mit Treffpunkt Mittag, Ausstattung Landkreis Neumarkt. Lebensgroße, kunterbunte Figuren sind seit dem Wochenende auf dem Neumarkter Residenzplatz zu sehen. Es ist eine begehbare Krippe mit dem Thema Bewegt Ankommen. Neumarkter Gruppen, Schulklassen, soziale Einrichtungen sowie die Kirchen und die Stadt haben sich gemeinsam Gedanken zum Thema Ankommen gemacht. Das war ja auch ein zentraler Punkt im Leben von Maria und Josef. Und so könnt ihr auf dem Residenzplatz derzeit einer Mutter und einem Ministranten begegnen, einem Rollstuhlfahrer und einem Skater, einem Soldaten mit Kind oder einem Fußballer. Auf ganz unterschiedliche Weise haben sich die Macher der Figuren mit dem Thema Ankommen befasst. Und jede Figur erzählt ihre eigene Geschichte. Die kann man vor Ort mittels eines QR-Codes auch gleich nachlesen. Es gibt diesen Sonntag ab 15 Uhr auch eine öffentliche Führung. Die begehbare Krippe steht für Miteinander, für Toleranz und Verständnis. Krippen gibt's derzeit aber auch im Reitstadel in Neumarkt. Und mehr zur dortigen Ausstellung hört ihr in circa 30 Minuten hier auf Charivari.

0: Charivari mit Treffpunkt Mittag aus Stadt und Landkreis Neumarkt. Fast jeder von uns hat Bücher zu Hause, die niemand mehr liest. Doch einfach wegschmeißen will man sie auch nicht. Heidi Dennerlohr und ihre Tochter aus Buchberg bei Sengerntal hatten eine Idee, wie ungenutzte Bücher wieder sinnvoll werden, nämlich als Unterstützung für Tiere. Wie ist dieses Projekt Bücher helfen Tieren denn losgegangen?
1: Also es hat angefangen damit, ich war mit meiner Tochter Nadine im Tierheim, wir haben öfters einmal Hunde spazieren geführt und dann war die Frau Fuchs, die hat gesagt, sie hat so viele Bücher zu Hause, was sie damit machen könnte. Und dann kam uns die Idee am Neumarkt der Altstadtflohmarkt, dass wir uns neben das Tierheim stellen mit einem Stand und die Bücher praktisch anpreisen und gegen eine Spende verschenken.
0: Und weil das so gut lief, begannen die Dennerlohrs zu Hause im Keller eine Bücherei einzurichten, wo jeder Bücher abholen kann, so viel er will. Die Bücher werden gespendet. Kommt da genügend rein?
1: Also ich bin oft heimgekommen, dann standen die Bücher schon vor der Haustür. Dann musste man die natürlich schleppen, sortieren und haben die auch abgeholt. Zum Beispiel bei den Leuten, die haben angerufen, ich kann es nicht bringen, können Sie es holen? Haben wir dann auch gemacht. Und so ist es eigentlich sehr bekannt geworden.
0: Momentan stehen etwa 1000 Bücher in der Kellerbücherei von Heidi Dennerlohr. Was habt ihr denn so alles im Sortiment?
1: Also es ist wirklich für jeden, was dabei sind, Romane, Krimis, Thriller, Kinderbücher, Gesundheit, Geschichte, also wirklich alles. Also ich denke mal, wer was finden will, der findet was.
0: Bücher schleppen, sortieren, abholen, macht das denn auch Spaß?
1: Das viel Arbeit, also viel Geschleppe, also man spart sich auch das Fitnessstudio, weil die Bücher sind ja auch schwer. Aber ja, es macht einfach auch Spaß, wenn die Leute dann kommen und die Bücher mitnehmen und gefällt uns.
0: Und weil es noch nicht langt, ist Heidi Dennerlohr auch mit den Neumarkter Glückswürmchen beschäftigt.
1: Ich häkel die auch und verschenke die auch sozusagen gegen eine Spende. Und die Bücher werden alle verschenkt, nicht verkauft, gegen Spende.
0: Bücher und Würmchen. Damit hilft Heidi Dennerlohr also dem Neumarkter Tierheim. Inzwischen sind so schon 5000 Euro zusammengekommen. Wer Bücher abgeben oder aussuchen will, der kann bei den Dennerlohrs vorbeikommen. Infos dazu findet ihr auf der Homepage von Charivari. Charivari mit Treffpunkt Mittag aus Stadt und Landkreis Neumarkt. Der Barbara-Tag ist zwar erst morgen, doch bereits heute Abend lädt der katholische Frauenbund zur Andacht der heiligen Barbara in das Münster St. Johannes in Neumarkt. Frisch geschnittene Barbara-Zweige können mitgebracht werden. Wenn alles gut läuft, dann erblühen die Kirsch- oder Forsythienzweige an Weihnachten und bringen Glück. Die Andacht zum Tag der heiligen Barbara beginnt heute Abend um 18 Uhr im Münster Neumarkt. Und noch eine Meldung aus Neumarkt. Im Stadtmuseum findet am Wochenende wieder der besondere Adventsmarkt statt. Es gibt außergewöhnliches Kunsthandwerk aus traditionellen Werkstoffen wie Holz, Papier, Glas oder Keramik. Der Markt hat Samstag und Sonntag offen und der Eintritt kostet 3 Euro. 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Mehr Hits, mehr Vielfalt, hier ist Charivari mit Treffpunkt Mittag aus Stadt und Landkreis Neumarkt. Über 100 Krippen sind seit dem Wochenende wieder im Neumarkter Reitstadel aufgebaut. Es ist bereits die 42. Krippenausstellung der katholischen Erwachsenenbildung. Klaus Schubert ist der Geschäftsführer. Herr Schubert, es gibt ja auch diesmal bei der Ausstellung wieder eine ganz enorme Vielfalt, oder?
2: Genau, das ist so das, was ich an unserer Krippenausstellung so liebe, dass die unterschiedlichsten Krippen da sind, groß, klein, alte Krippen, neu gebaut, von Kindern gebaut, von Krippenbauprofis gebaut. Eine wunderbare Auswahl zum Staunen und Genießen.
0: Was auch immer sehr interessant ist, dass ja diese Krippen aus den unterschiedlichsten Materialien bestehen, oder?
2: Genau, wir haben Krippen natürlich aus Holz, Krippenställe, Metall, Ton, aus Edelsteinen, Papier. Für mich immer ein bisschen was Besonderes, auch Krippen aus Lego und Playmobil.
0: Und wenn man jetzt so über die Jahre blickt, hat sich denn der Geschmack bei den Krippen irgendwie verändert oder gab es da in irgendeiner Form andere Tendenzen?
2: Ich glaube, unsere Krippenausstellung ist im Laufe der Zeit bunter geworden. viele Aussteller wissen, dass wir auch ungewöhnliche Krippen haben, Krippen, die auf besondere Art zum Nachdenken anregen. Und ich glaube, dadurch ist unsere Krippenausstellung einfach noch bunter geworden und noch viel mehr ungewöhnliche Krippen als am Anfang.
0: Und Ihre Ausstellung ist ja auch ein guter Ort, um ein bisschen zur Ruhe kommen, vielleicht auch mal ein bisschen drüber nachzudenken, warum feiern wir eigentlich Weihnachten? Was kriegen Sie denn so für Resonanz von den Besuchern?
2: Die Adventszeit ist ja oft so eher eine hektische Zeit und beim Betreten des Reitstadels ist einfach eine ganz besondere Atmosphäre, wo man oft so ein kleines bisschen von dem ahnen kann, was Advent sein kann, wo man zur Ruhe kommen kann, genießen kann. Und das freut uns, dass wir so einen Ort in der Adventszeit schaffen können. Da bekommen wir auch ganz oft viele wunderbare Rückmeldungen von den Leuten, die zu uns kommen.
0: Gibt ja auch wieder so ein Rahmenprogramm. Was habt ihr denn da alles vor?
2: Die Theologin Magdalena Bogner wird unter dem Titel »Ein anderer Blick auf Weihnachten« überlegen, was denn eigentlich die ursprüngliche Botschaft von Weihnachten ist. Dann haben wir 4 verschiedene Neumarkter Persönlichkeiten eingeladen, in eine der Rollen rund um die Krippen zu schlüpfen und sich zu überlegen, zum Beispiel, wie könnte es Maria gegangen sein? Und den Abschluss bildet ein Kabarettabend mit dem Kabarettisten Stefan Bauer unter dem Titel »Weihnachten fällt aus, Josef gesteht alles«.
0: Das klingt doch spannend. Dankeschön an Klaus Schubert, den Geschäftsführer der katholischen Erwachsenenbildung. Sie lädt auch diesen Advent wieder zur Krippenausstellung in den Neumarkter Reitstadel. Vorbeischauen könnt ihr bei freiem Eintritt bis Mitte Dezember. Mehr von hier auf Charivari.
3: Charivari am Dienstagmittag. Ein Strahlen über das ganze Gesicht, das sehen wir in diesen Wochen bei allen, die Aktien anlegen. Die Frankfurter Börse nämlich meldet immer wieder, dass der deutsche Aktienindex, kurz DAX, steigt. Und das ist gut, weil so Kredite eben günstiger werden und mehr Menschen bereit sind zu investieren. Und im besten Fall kurbelt das auch noch die Wirtschaft an. Felix von Böhlen aus den Charivari Nachrichten. Jetzt ist der DAX sogar auf einem neuen historischen Rekordhoch angekommen. Wie kam es dazu?
4: Ja, es ist vor allem die Hoffnung auf weiter sinkende Zinsen, und zwar in den USA, aber auch bei uns in Deutschland, die diese zackige Kurve, die wir aus dem Fernsehen kennen, zuletzt stetig weiter nach oben hat schnellen lassen. 20.003 Punkte. Wow, muss man da sagen. Das ist ein neuer Höchstwert in der Geschichte des DAX. Alleine 3.000 Zähler wurden binnen eines Jahres erzielt, und du fragst dich bestimmt jetzt, wie kann das sein? Moment, habe ich da was nicht mitbekommen? Hatten wir nicht zuletzt eine eher maue Wirtschaftslage in Deutschland? Ja, hast du recht, aber das lässt sich sehr gut alleine hier bei uns in Niederbayern und der Oberpfalz erklären. In Regensburg beispielsweise, da sitzen mit den Unternehmen Infineon, Continental und Siemens, um nur ein paar zu nennen, ja auch gleich mehrere Unternehmen, die im DAX gelistet sind. Das sind aber natürlich keine rein nationalen Konzerne. Ein Großteil ihrer Geschäfte, die laufen international, beispielsweise auch in den USA ab, wo ein gewisser Donald Trump mit seiner bevorstehenden Amtszeit Steuersenkungen und weniger Marktregulierung angekündigt hat. In der Endabrechnung fließen auch Erfolge deutscher Unternehmen in den USA mit in den DAX hinein, wenn das Unternehmen in Deutschland ansässig ist.
3: Alles klar. Danke, Felix, aus den Charivari-Nachrichten. Also, auch der DAX hat sich trotz der weiterhin insgesamt, eigentlich mauen Wirtschaftslage in Deutschland auf einem Rekordhoch eingependelt. Immer alle Infos mit Charivari.
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2: Ich bin Moritz Einsinn. Nach dem Anschlag am Rande des Christopher Street Day in Berlin ist ein Bekennervideo aufgetaucht. Ermittler fanden die Aufnahme auf dem Handy des getöteten mutmaßlichen Täters Abdul B. Das teilte die Bundesanwaltschaft mit. Der CSD in Berlin war am Samstagabend abgebrochen worden, nachdem ein Auto in eine Menschenmenge gefahren war. Eine Frau wurde getötet, gut 30 weitere Menschen wurden verletzt. Hitzewellen wie die Ende Juni nehmen in Bayern zu. Als Reaktion darauf hat Ministerpräsident Söder in der letzten Kabinettssitzung vor der Sommerpause angekündigt, dass Klimaanlagen in öffentlichen Gebäuden stärker gefördert werden sollen. Davon können beispielsweise Krankenhäuser, Pflegeeinrichtungen, Kitas und Schulen profitieren. Grünen-Fraktionschefin Schulze hatte zuletzt gefordert, dass der Freistaat Schulen, Kitas, Kliniken und Altenheimen Klimaanlagen finanziert. An der französischen Atlantikküste müssen wegen der bedrohlichen Waldbrandlage tausende Urlauber ihre Koffer packen. Die Präfektur in Bordeaux hat die Räumung von Campingplätzen und Feriensiedlungen im Badeort Lacanau angeordnet. Betroffen sind rund 4000 Menschen. Sie sollen ihr komplettes Gepäck mitnehmen und sich strikt an die Anweisungen der Ordnungskräfte halten. Heute vor einem Jahr ist Biathletin Laura Dahlmeier bei einem Bergunfall in Pakistan ums Leben gekommen. In ihrem Heimatort Garmisch-Partenkirchen findet am Abend im Kurpark eine Gedenkveranstaltung statt. Der Park ist nach dem Tod der Olympiasiegerin im Alter von 31 Jahren in Laura Dahlmeier Park umbenannt worden. Ihr Leichnam liegt auf dem Unglücksberg, weil sie nicht wollte, dass sich bei einer eventuellen Bergung jemand in Gefahr begibt. In den Supermärkten werden die Vorräte an Wasser und Speiseeis vermutlich schnell weniger, denn es wird ja wieder heiß. Im Juni gingen genau diese beiden Produkte besonders oft über die Ladentheke. Thomas Bleskin berichtet.
3: Besonders gefragt war stilles Wasser. Davon kauften die Menschen in Deutschland 77% mehr als in einer durchschnittlichen Sommerwoche in den Vorjahren. Bei Sprudel waren es 63% mehr. Auch alkoholfreies Bier, Limonade und Cola verkauften sich deutlich besser. Grundlage sind Kassendaten großer Supermarktketten. Die Absätze von Kiosken und Eisdielen fehlen also.
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4: Hier die aktuellen Meldungen von den Straßen bei uns in der Region. Fahrt auf der A3 Nürnberg in Richtung Passau besonders vorsichtig. Zwischen den Anschlussstellen Laber und Nittendorf kommt es zu Verzögerungen aufgrund eines Unfalles. Wir bleiben noch auf der A3 Passau in Richtung Nürnberg. Fahrt auch zwischen Hengersberg und Kreuzdeckendorf besonders vorsichtig. Hier kommt es zu Behinderungen durch eine ungesicherte Unfallstelle auf der Fahrbahn.
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5: Das Charivari-Wetter, ein Sommertag mit Sonne und Wärme. Heute Vormittag und am Nachmittag viel Sonne in der Oberpfalz. Nur in den Bergen ein paar harmlose Quellwolken. Am Abend wird es kühler. Am Dienstag wieder viel Sonne und Temperaturen bis zu 28 Grad. In den Kammlagen und am Großen Aber etwas kühler. Am Mittwoch wechseln Sonne und Quellwolken. Höchstwerte von 18 bis 26 Grad. In der Nacht zum Donnerstag vor allem in den Kammlagen und am Großen Aber kühl. Die nächsten Tage sommerlich warm und sonnig. Eine willkommene Abwechslung nach den Regentagen der letzten Woche.
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7: Charivari mit Treffpunkt Mittag aus dem Landkreis Cham. Statt auf dem Christkindlmarkt in der Innenstadt begegnen sich die Rodinger ja seit einigen Jahren im Weihnachtsdorf am Esper. Am Wochenende wird das Gelände wieder zum Treffpunkt. Auch in diesem Jahr bestücken zahlreiche Vereine und Handwerker die Buden, über 30 sind's. Neben allerlei Kulinarischem gibt's auch viele Geschenkideen zu entdecken. Schönes aus Holz und Textil, Schmuck oder Töpferwaren und vieles mehr. Das Angebot an Kunsthandwerk wird noch ergänzt durch den Markt im Kulturhaus Frohnfeste. Dort hat der Kunst- und Kulturverein 12 Aussteller versammelt, die ebenfalls viele schöne selbstgefertigte Dinge im Angebot haben. Die Kinder haben im Rahmen des Rodinger Weihnachtsdorfs diesmal auch die Möglichkeit, ans Christkind zu schreiben oder an einem Rätsel teilzunehmen. Natürlich gibt es auch viel stimmungsvolles Programm drumherum, von den Jagdhornbläsern über die Stadtkapelle Rodinger Pudding bis hin zu den Oberpfälzer Schlossteufeln. Geöffnet hat das Weihnachtsdorf am Freitagabend sowie am Wochenende. Das Programm findet ihr auf der Homepage der Stadt Roding. Charivari mit Treffpunkt Mittag. Charivari mit Treffpunkt Mittag aus dem Landkreis Cham. Die Krippe ist ja die bildliche Darstellung der Geburt Christi und das weltweit. Einen schönen Überblick an der frischen Luft könnt ihr euch auf einem Krippenweg verschaffen. Den gibt's in Bad Kötzting und auch in Cham. Hier gibt man rund 60 Krippenstationen im Stadtgebiet ab. Lisa Sittenauer von der Touristinfo Cham organisiert den Krippenweg. Woher stammen die Stücke denn?
8: Der Hauptteil, also da unterstützt uns das bischöfliche Ordinariat aus Regensburg sehr kräftig, also ohne einen Bischof könnte man das so eine Aktion tatsächlich nicht stemmen, und wir überlegen wir uns immer, die Mitarbeiter von Regensburg und ich, welches Thema wir immer nehmen. Für heuer ist es so ein Materialthema, viel mehr als Stroh und Holz, wunderbare Weihnachtskrippen, also es gibt ja so viele tolle Materialien. Also wie gesagt, diese Krippen kriegen wir vom Bischof und der Verein der Krippenfreunde des Bayerischen Waldes e.V. unter der Leitung vom Herrn Dendorfer hat uns heuer auch noch unterstützt. Und natürlich habe ich ganz viele Einzelhändler, die selber eine Krippe haben oder die sich halt selber irgendwie organisieren. Also das passt wirklich super bei uns. Also da ist jeder mit Feuereifer dabei und jeder will dabei sein und macht halt sein Möglichstes.
7: Und ich kann mir vorstellen, das sind auch ganz besondere Stücke dabei, oder?
8: Mega. Also ich habe so ganz, ganz mega tolle Sachen. Ich habe so eine Fotzka stehen, also die ist aus Danielpapier, so was Tolles. Also als ich den Auftrag damals vor 5 Jahren bekommen habe, habe ich mir wirklich gedacht, oh Mann, voll langweilig. Aber ich muss mich tatsächlich korrigieren. Also zwischenzeitlich freue ich mich wirklich total drauf, weil eine Krippe so vielseitig ist. Und also so unterschiedlich, so interessant. Also wir haben Stoffkrippen, wir haben Filzkrippen, wir haben Holzkrippen. Also so viele unterschiedliche Materialien. Mega interessant.
7: Das klingt doch spannend. Danke an Lisa Sittenauer von der Touristinfo Cham. Gut 1,5 Stunden dauert es übrigens, um den Chamer Krippenweg abzugehen. Und wer sich die Zahlen bei den Krippen notiert, der kann auch was gewinnen. Charivari mit Treffpunkt Mittag. Euch läuft Charivari mit Treffpunkt Mittag, total lokal im Landkreis Cham. In Wohnzimmeratmosphäre Kinofilme schauen. Das geht einmal im Monat im Lichtspielhaus in Lahm. So auch diesen Samstag. Da zeigt der Kulturverein Lahmer Winkel wieder 2 Filme. Nachmittags das Gugelhupfgeschwader. Hier hat Dorfpolizist Franz Eberhofer wieder alle Hände voll zu tun, denn ein Lottogewinn sorgt für viel Chaos. Samstagabend wird dann der Fall Colini gezeigt. Ilias Mbarek spielt darin einen Pflichtverteidiger, der in einen außergewöhnlichen Fall gerät. Das Drama dreht sich um einen scheinbar völlig grundlosen Mord. Kleines Kino im großen Wohnzimmer, also diesen Samstag im Lichtspielhaus Lahm. Die Filme starten um 15 und um 20 Uhr und frisches Popcorn gibt's natürlich auch. Alle Infos auf der Homepage des Lichtspielhauses. Die Nachmittagsfilme wurden heuer übrigens von den Schülerinnen und Schülern der Schulen im Lahmer Winkel ausgesucht. Mehr von hier bei Treffpunkt Mittag auf Charivari.
9: Charivari am Dienstagmittag. Ein Strahlen über das ganze Gesicht, das sehen wir in diesen Wochen bei allen, die Aktien anlegen. Die Frankfurter Börse nämlich meldet immer wieder, dass der deutsche Aktienindex, kurz DAX, steigt. Und das ist gut, weil so Kredite eben günstiger werden und mehr Menschen bereit sind zu investieren. Und im besten Fall kurbelt das auch noch die Wirtschaft an. Felix von Böhlen aus den Charivari-Nachrichten. Jetzt ist der DAX sogar auf einem neuen historischen Rekordhoch angekommen. Wie kam es dazu?
10: Ja, es ist vor allem die Hoffnung auf weiter sinkende Zinsen, und zwar in den USA, aber auch bei uns in Deutschland, die diese zackige Kurve, die wir aus dem Fernsehen kennen, zuletzt stetig weiter nach oben hat schnellen lassen. 20.003 Punkte. Wow, muss man da sagen. Das ist ein neuer Höchstwert in der Geschichte des DAX. Alleine 3.000 Zähler wurden binnen eines Jahres erzielt. Und du fragst dich bestimmt jetzt, wie kann das sein? Moment, habe ich da was nicht mitbekommen? Hatten wir nicht zuletzt eine eher maue Wirtschaftslage in Deutschland? Ja, hast du recht, aber das lässt sich sehr gut alleine hier bei uns in Niederbayern und der Oberpfalz erklären. In Regensburg beispielsweise, da sitzen mit den Unternehmen Infineon, Continental und Siemens, um nur ein paar zu nennen, ja auch gleich mehrere Unternehmen, die im DAX gelistet sind. Das sind aber natürlich keine rein nationalen Konzerne.

0: Ein Großteil ihrer Geschäfte, die laufen international, beispielsweise auch in den USA ab, wo ein gewisser Donald Trump mit seiner bevorstehenden Amtszeit Steuersenkungen und weniger Marktregulierung angekündigt hat. In der Endabrechnung fließen auch Erfolge deutscher Unternehmen in den USA mit in den DAX hinein, wenn das Unternehmen in Deutschland ansässig ist.
1: Alles klar. Danke, Felix, aus den Charivari-Nachrichten. Also, auch der DAX hat sich trotz der weiterhin insgesamt, eigentlich mauen Wirtschaftslage in Deutschland auf einem Rekordhoch eingependelt. 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
2: Charivari mit Treffpunkt Mittag aus dem Landkreis Cham. Im Jahr 1974 gründeten engagierte Bürger den Landesbund für Vogelschutz im Landkreis Cham. Heute heißt er ja Landesbund für Vogel- und Naturschutz. 50 Jahre gibt's die Kreisgruppe Cham also heuer. Und in diesem halben Jahrhundert Arbeit für Flora und Fauna ist natürlich viel passiert. Markus Schmidberger ist der Geschäftsstellenleiter im Landkreis Cham. Was waren denn wichtige Meilensteine?
3: Meilensteine waren im Prinzip vor allem zuerst mal die großen Gebietsankäufe. Die ersten Gebietsankäufe haben in der Regenthalaue draußen tatsächlich stattgefunden. Der Mega-Meilenstein war 1985 der Kauf des letzten Angerweihegebietes, Teil von der Regenthalaue, aber mit einer gewaltigen Summe von 750.000 D-Mark damals. Und das hat sich dann so durch die Jahre gezogen. Immer wieder haben unsere Hektargrößen nach oben verschoben. Mittlerweile haben wir bei so 100 Hektar angelangt. Und ein weiterer Meilenstein neben diesen ganz klassischen Gebietsankäufen war tatsächlich der Aufbau dieser Umweltstation in Eswatling, des LBV-Zentrums Mensch und Natur.
2: Ihr habt ja gut 2000 Mitglieder inzwischen. Hat sich denn so das Bewusstsein für die Umwelt, für die Natur in den letzten Jahren verändert bei den Menschen?
3: Schwierige Frage. Ich sage jetzt mal so, Naturschutz ist auf alle Fälle zuerst mal zu einem faktischen Begriff geworden. Früher waren es reine Außenseiter, keine rechtlichen Grundlagen. Und mittlerweile hat es auf alle Fälle der Gedanke des Naturschutzes verankert in der Bevölkerung und auch gesetzlich verankert. Das ist die Veränderung. Aber ich glaube tatsächlich, dass wenn ich jetzt rausschaue und schaue das Engagement der Leute an oder schaue das Engagement an bei uns intern im LBV, dass sich das im Laufe der Jahre tatsächlich gar nicht so großartig verändert hat. Man findet maximal mehr Ankerpunkte draußen in der Bevölkerung, aber im Großen und Ganzen ist es immer schon so, dass man sagt, Naturschutz hat durchgestartet und Rakete nach oben. So kann man das, glaube ich, nicht sagen.
2: Was würdest du dir denn in puncto Naturschutz wünschen, jetzt gerade auch von der Politik? Was müsste denn passieren, damit es wirklich gelingt, dass Lebensräume und auch die Artenvielfalt erhalten bleiben?
3: Das ist eigentlich ganz einfach, Gesetze umsetzen. Die Gesetze, wo es die Politik beschlossen hat, eines der berühmtesten Gesetze, das wo es seit Jahrzehnten gnadenlos vernachlässigt wird, das ist die europäische Fauna-Flora-Habitat-Richtlinie, der Schutz des europäischen Naturerbes. Das umzusetzen, diese Gebiete zu erhalten, diese Gebiete mit einem Schutzstatus zu versehen, das wird seit dieser Zeit so vernachlässigt, dass es eigentlich schon Schande ist. Und Deutschland hat immer wieder Strafen zahlen müssen. Und diese Rahmen sauber zu grenzen, gut zu machen, weil eigentlich die Gesetze schon da wären, das war wichtig. Und ganz, ganz, ganz wichtig ist, liebe Politik, dumms, nicht populistisch werden, drängt die Menschen nicht auseinander in unterschiedliche Gruppierungen. Landwirtschaft, Naturschutz, Bevölkerung, das gehört alles zusammen, das darf man nicht trennen.
2: Sagt Markus Schmidberger vom LBV im Landkreis Cham. Die Kreisgruppe gibt's heuer also schon 50 Jahre und die Arbeit für den Vogel- und Naturschutz wird sicherlich nicht ausgehen. Mit Charivari und Treffpunkt Mittag geht's durch den Dienstag.
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2: Ich bin Moritz Einsinn. Nach dem Anschlag am Rande des Christopher Street Day in Berlin ist ein Bekennervideo aufgetaucht. Ermittler fanden die Aufnahme auf dem Handy des getöteten mutmaßlichen Täters Abdul B. Das teilte die Bundesanwaltschaft mit. Der CSD in Berlin war am Samstagabend abgebrochen worden, nachdem ein Auto in eine Menschenmenge gefahren war. Eine Frau wurde getötet, gut 30 weitere Menschen wurden verletzt. Hitzewellen wie die Ende Juni nehmen in Bayern zu. Als Reaktion darauf hat Ministerpräsident Söder in der letzten Kabinettssitzung vor der Sommerpause angekündigt, dass Klimaanlagen in öffentlichen Gebäuden stärker gefördert werden sollen. Davon können beispielsweise Krankenhäuser, Pflegeeinrichtungen, Kitas und Schulen profitieren. Grünen-Fraktionschefin Schulze hatte zuletzt gefordert, dass der Freistaat Schulen, Kitas, Kliniken und Altenheimen Klimaanlagen finanziert. An der französischen Atlantikküste müssen wegen der bedrohlichen Waldbrandlage tausende Urlauber ihre Koffer packen. Die Präfektur in Bordeaux hat die Räumung von Campingplätzen und Feriensiedlungen im Badeort Lacanau angeordnet. Betroffen sind rund 4000 Menschen. Sie sollen ihr komplettes Gepäck mitnehmen und sich strikt an die Anweisungen der Ordnungskräfte halten. Heute vor einem Jahr ist Biathletin Laura Dahlmeier bei einem Bergunfall in Pakistan ums Leben gekommen. In ihrem Heimatort Garmisch-Partenkirchen findet am Abend im Kurpark eine Gedenkveranstaltung statt. Der Park ist nach dem Tod der Olympiasiegerin im Alter von 31 Jahren in Laura Dahlmeier Park umbenannt worden. Ihr Leichnam liegt auf dem Unglücksberg, weil sie nicht wollte, dass sich bei einer eventuellen Bergung jemand in Gefahr begibt. In den Supermärkten werden die Vorräte an Wasser und Speiseeis vermutlich schnell weniger, denn es wird ja wieder heiß. Im Juni gingen genau diese beiden Produkte besonders oft über die Ladentheke. Thomas Bleskin berichtet.
3: Besonders gefragt war stilles Wasser. Davon kauften die Menschen in Deutschland 77% mehr als in einer durchschnittlichen Sommerwoche in den Vorjahren. Bei Sprudel waren es 63% mehr. Auch alkoholfreies Bier, Limonade und Cola verkauften sich deutlich besser. Grundlage sind Kassendaten großer Supermarktketten. Die Absätze von Kiosken und Eisdielen fehlen also.
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4: Hier die aktuellen Meldungen von den Straßen bei uns in der Region. Fahrt auf der A3 Nürnberg in Richtung Passau besonders vorsichtig. Zwischen den Anschlussstellen Laber und Nittendorf kommt es zu Verzögerungen aufgrund eines Unfalles. Wir bleiben noch auf der A3 Passau in Richtung Nürnberg. Fahrt auch zwischen Hengersberg und Kreuzdeckendorf besonders vorsichtig. Hier kommt es zu Behinderungen durch eine ungesicherte Unfallstelle auf der Fahrbahn.
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5: Das Charivari-Wetter, ein Sommertag mit Sonne und Wärme. Heute Vormittag und am Nachmittag viel Sonne in der Oberpfalz. Nur in den Bergen ein paar harmlose Quellwolken. Am Abend wird es kühler. Am Dienstag wieder viel Sonne und Temperaturen bis zu 28 Grad. In den Kammlagen und am Großen Aber etwas kühler. Am Mittwoch wechseln Sonne und Quellwolken. Höchstwerte von 18 bis 26 Grad. In der Nacht zum Donnerstag vor allem in den Kammlagen und am Großen Aber kühl. Die nächsten Tage sommerlich warm und sonnig. Eine willkommene Abwechslung nach den Regentagen der letzten Woche.
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7: Charivari mit Treffpunkt Mittag aus Stadt und Landkreis Neumarkt. Lebensgroße, kunterbunte Figuren sind seit dem Wochenende auf dem Neumarkter Residenzplatz zu sehen. Es ist eine begehbare Krippe mit dem Thema Bewegt Ankommen. Neumarkter Gruppen, Schulklassen, soziale Einrichtungen sowie die Kirchen und die Stadt haben sich gemeinsam Gedanken zum Thema Ankommen gemacht. Das war ja auch ein zentraler Punkt im Leben von Maria und Josef. Und so könnt ihr auf dem Residenzplatz derzeit einer Mutter und einem Ministranten begegnen, einem Rollstuhlfahrer und einem Skater, einem Soldaten mit Kind oder einem Fußballer. Auf ganz unterschiedliche Weise haben sich die Macher der Figuren mit dem Thema Ankommen befasst. Und jede Figur erzählt ihre eigene Geschichte. Die kann man vor Ort mittels eines QR-Codes auch gleich nachlesen. Es gibt diesen Sonntag ab 15 Uhr auch eine öffentliche Führung. Die begehbare Krippe steht für Miteinander, für Toleranz und Verständnis. Krippen gibt's derzeit aber auch im Reitstadel in Neumarkt. Und mehr zur dortigen Ausstellung hört ihr in circa 30 Minuten hier auf Charivari.

0: Charivari mit Treffpunkt Mittag aus Stadt und Landkreis Neumarkt. Fast jeder von uns hat Bücher zu Hause, die niemand mehr liest. Doch einfach wegschmeißen will man sie auch nicht. Heidi Dennerlohr und ihre Tochter aus Buchberg bei Sengerntal hatten eine Idee, wie ungenutzte Bücher wieder sinnvoll werden, nämlich als Unterstützung für Tiere. Wie ist dieses Projekt Bücher helfen Tieren denn losgegangen?
1: Also es hat angefangen damit, ich war mit meiner Tochter Nadine im Tierheim, wir haben öfters einmal Hunde spazieren geführt und dann war die Frau Fuchs, die hat gesagt, sie hat so viele Bücher zu Hause, was sie damit machen könnte. Und dann kam uns die Idee am Neumarkt der Altstadtflohmarkt, dass wir uns neben das Tierheim stellen mit einem Stand und die Bücher praktisch anpreisen und gegen eine Spende verschenken.
0: Und weil das so gut lief, begannen die Dennerlohrs zu Hause im Keller eine Bücherei einzurichten, wo jeder Bücher abholen kann, so viel er will. Die Bücher werden gespendet. Kommt da genügend rein?
1: Also ich bin oft heimgekommen, dann standen die Bücher schon vor der Haustür. Dann musste die natürlich schleppen, sortieren und haben die auch abgeholt. Zum Beispiel bei den Leuten, die haben angerufen, ich kann es nicht bringen, können Sie es holen? Haben wir dann auch gemacht. Und so ist es eigentlich sehr bekannt geworden.
0: Momentan stehen etwa 1000 Bücher in der Kellerbücherei von Heidi Dennerlohr. Was habt ihr denn so alles im Sortiment?
1: Also es ist wirklich für jeden was dabei. Es sind Romane, Krimis, Thriller, Kinderbücher, Gesundheit, Geschichte. Also wirklich alles. Also ich denke mal, wer was finden will, der findet was.
0: Bücher schleppen, sortieren, abholen. Macht das denn auch Spaß?
1: Das viel Arbeit, also viel Geschleppe, also man spart sich auch das Fitnessstudio, weil die Bücher sind ja auch schwer. Aber ja, es macht einfach auch Spaß, wenn die Leute dann kommen und die Bücher mitnehmen und gefällt uns.
0: Und weil es noch nicht langt, ist Heidi Dennerlohr auch mit den Neumarkter Glückswürmchen beschäftigt.
1: Ich häkel die auch und verschenke die auch sozusagen gegen eine Spende. Und die Bücher werden alle verschenkt, nicht verkauft, gegen Spende.
0: Bücher und Würmchen. Damit hilft Heidi Dennerlohr also dem Neumarkter Tierheim. Inzwischen sind so schon 5.000 Euro zusammengekommen. Wer Bücher abgeben oder aussuchen will, der kann bei den Dennerlohrs vorbeikommen. Infos dazu findet ihr auf der Homepage von Charivari. Charivari mit Treffpunkt Mittag aus Stadt und Landkreis Neumarkt. Der Barbara-Tag ist zwar erst morgen, doch bereits heute Abend lädt der katholische Frauenbund zur Andacht der heiligen Barbara in das Münster St. Johannes in Neumarkt. Frisch geschnittene Barbara-Zweige können mitgebracht werden. Wenn alles gut läuft, dann erblühen die Kirsch- oder Forsythienzweige an Weihnachten und bringen Glück. Die Andacht zum Tag der heiligen Barbara beginnt heute Abend um 18 Uhr im Münster Neumarkt. Und noch eine Meldung aus Neumarkt. Im Stadtmuseum findet am Wochenende wieder der besondere Adventsmarkt statt. Es gibt außergewöhnliches Kunsthandwerk aus traditionellen Werkstoffen wie Holz, Papier, Glas oder Keramik. Der Markt hat Samstag und Sonntag offen und der Eintritt kostet 3 Euro. 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Über 100 Krippen sind seit dem Wochenende wieder im Neumarkter Reitstadel aufgebaut. Es ist bereits die 42. Krippenausstellung der katholischen Erwachsenenbildung. Klaus Schubert ist der Geschäftsführer. Herr Schubert, es gibt ja auch diesmal bei der Ausstellung wieder eine ganz enorme Vielfalt, oder?
2: Genau, das ist so das, was ich an unserer Krippenausstellung so liebe, dass die unterschiedlichsten Krippen da sind, groß, klein, alte Krippen, neu gebaut, von Kindern gebaut, von Krippenbauprofis gebaut. Eine wunderbare Auswahl zum Staunen und Genießen.
0: Was auch immer sehr interessant ist, dass ja diese Krippen aus den unterschiedlichsten Materialien bestehen, oder?
2: Genau, wir haben Krippen natürlich aus Holz, Krippenställe, Metall, Ton, aus Edelsteinen, Papier. Für mich immer ein bisschen was Besonderes, auch Krippen aus Lego und Playmobil.
0: Und wenn man jetzt so über die Jahre blickt, hat sich denn der Geschmack bei den Krippen irgendwie verändert oder gab es da in irgendeiner Form andere Tendenzen?
2: Ich glaube, unsere Krippenausstellung ist im Laufe der Zeit bunter geworden. Viele Aussteller wissen, dass wir auch ungewöhnliche Krippen haben, Krippen, die auf besondere Art zum Nachdenken anregen. Und ich glaube, dadurch ist unsere Krippenausstellung einfach noch bunter geworden und noch viel mehr ungewöhnliche Krippen als am Anfang.
0: Und Ihre Ausstellung ist ja auch ein guter Ort, um ein bisschen zur Ruhe kommen, vielleicht auch mal ein bisschen drüber nachzudenken, warum feiern wir eigentlich Weihnachten? Weihnachten. Was kriegen Sie denn so für Resonanz von den Besuchern?
2: Die Adventszeit ist ja oft so eher eine hektische Zeit und beim Betreten des Reitstadels ist einfach eine ganz besondere Atmosphäre, wo man oft so ein kleines bisschen von dem ahnen kann, was Advent sein kann, wo man zur Ruhe kommen kann, genießen kann. Und das freut uns, dass wir so einen Ort in der Adventszeit schaffen können. Da bekommen wir auch ganz oft viele wunderbare Rückmeldungen von den Leuten, die zu uns kommen.
0: Gibt ja auch wieder so ein Rahmenprogramm. Was habt ihr denn da alles vor?
2: Die Theologin Magdalena Bogner wird unter dem Titel »Ein anderer Blick auf Weihnachten« überlegen, was denn eigentlich die ursprüngliche Botschaft von Weihnachten ist. Dann haben wir 4 verschiedene Neumarkter Persönlichkeiten eingeladen, in eine der Rollen rund um die Krippen zu schlüpfen und sich zu überlegen, zum Beispiel, wie könnte es Maria gegangen sein? Und den Abschluss bildet ein Kabarettabend mit dem Kabarettisten Stefan Bauer unter dem Titel Weihnachten fällt aus, Josef gesteht alles.
0: Das klingt doch spannend. Dankeschön an Klaus Schubert, den Geschäftsführer der katholischen Erwachsenenbildung. Sie lädt auch diesen Advent wieder zur Krippenausstellung in den Neumarkter Reitstadel. Vorbeischauen könnt ihr bei freiem Eintritt bis Mitte Dezember. Mehr von hier auf Charivari.
3: Charivari am Dienstagmittag. Ein Strahlen über das ganze Gesicht, das sehen wir in diesen Wochen bei allen, die Aktien anlegen. Die Frankfurter Börse nämlich meldet immer wieder, dass der deutsche Aktienindex, kurz DAX, steigt. Und das ist gut, weil so Kredite eben günstiger werden und mehr Menschen bereit sind zu investieren. Und im besten Fall kurbelt das auch noch die Wirtschaft an. Felix von Böhlen aus den Charivari-Nachrichten. Jetzt ist der DAX sogar auf einem neuen historischen Rekordhoch angekommen. Wie kam es dazu?
4: Ja, es ist vor allem die Hoffnung auf weiter sinkende Zinsen und zwar in den USA, aber auch bei uns in Deutschland, die diese zackige Kurve, die wir aus dem Fernsehen kennen, zuletzt stetig weiter nach oben hat schnellen lassen. 20.003 Punkte. Wow, muss man da sagen. Das ist ein neuer Höchstwert in der Geschichte des DAX. Alleine 3.000 Zähler wurden binnen eines Jahres erzielt und du fragst dich bestimmt jetzt, wie kann das sein? Moment, habe ich da was nicht mitbekommen? Hatten wir nicht zuletzt eine eher maue Wirtschaftslage in Deutschland? Ja, hast du recht, aber das lässt sich sehr gut alleine hier bei uns in Niederbayern und der Oberpfalz erklären. In Regensburg beispielsweise, da sitzen mit den Unternehmen Infineon, Continental und Siemens, um nur ein paar zu nennen, ja auch gleich mehrere Unternehmen, die im DAX gelistet sind. Das sind aber natürlich keine rein nationalen Konzerne. Ein Großteil ihrer Geschäfte, die laufen international, beispielsweise auch in den USA ab, wo ein gewisser Donald Trump mit seiner bevorstehenden Amtszeit Steuersenkungen und weniger Marktregulierung angekündigt hat. In der Endabrechnung fließen auch Erfolge deutscher Unternehmen in den USA mit in den DAX hinein, wenn das Unternehmen in Deutschland ansässig ist.
3: Alles klar. Danke, Felix, aus den Charivari-Nachrichten. Also, auch der DAX hat sich trotz der weiterhin insgesamt, eigentlich mauen Wirtschaftslage in Deutschland auf einem Rekordhoch eingependelt. Immer alle Infos mit Charivari.
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2: Ich bin Moritz Einsinn. Nach dem Anschlag am Rande des Christopher Street Day in Berlin ist ein Bekennervideo aufgetaucht. Ermittler fanden die Aufnahme auf dem Handy des getöteten mutmaßlichen Täters Abdul B. Das teilte die Bundesanwaltschaft mit. Der CSD in Berlin war am Samstagabend abgebrochen worden, nachdem ein Auto in eine Menschenmenge gefahren war. Eine Frau wurde getötet, gut 30 weitere Menschen wurden verletzt. Hitzewellen wie die Ende Juni nehmen in Bayern zu. Als Reaktion darauf hat Ministerpräsident Söder in der letzten Kabinettssitzung vor der Sommerpause angekündigt, dass Klimaanlagen in öffentlichen Gebäuden stärker gefördert werden sollen. Davon können beispielsweise Krankenhäuser, Pflegeeinrichtungen, Kitas und Schulen profitieren. Grünen-Fraktionschefin Schulze hatte zuletzt gefordert, dass der Freistaat Schulen, Kitas, Kliniken und Altenheimen Klimaanlagen finanziert. An der französischen Atlantikküste müssen wegen der bedrohlichen Waldbrandlage tausende Urlauber ihre Koffer packen. Die Präfektur in Bordeaux hat die Räumung von Campingplätzen und Feriensiedlungen im Badeort Lacanau angeordnet. Betroffen sind rund 4000 Menschen. Sie sollen ihr komplettes Gepäck mitnehmen und sich strikt an die Anweisungen der Ordnungskräfte halten. Heute vor einem Jahr ist Biathletin Laura Dahlmeier bei einem Bergunfall in Pakistan ums Leben gekommen. In ihrem Heimatort Garmisch-Partenkirchen findet am Abend im Kurpark eine Gedenkveranstaltung statt. Der Park ist nach dem Tod der Olympiasiegerin im Alter von 31 Jahren in Laura Dahlmeier Park umbenannt worden. Ihr Leichnam liegt auf dem Unglücksberg, weil sie nicht wollte, dass sich bei einer eventuellen Bergung jemand in Gefahr begibt. In den Supermärkten werden die Vorräte an Wasser und Speiseeis vermutlich schnell weniger, denn es wird ja wieder heiß. Im Juni gingen genau diese beiden Produkte besonders oft über die Ladentheke. Thomas Bleskin berichtet.
3: Besonders gefragt war stilles Wasser. Davon kauften die Menschen in Deutschland 77% mehr als in einer durchschnittlichen Sommerwoche in den Vorjahren. Bei Sprudel waren es 63% mehr. Auch alkoholfreies Bier, Limonade und Cola verkauften sich deutlich besser. Grundlage sind Kassendaten großer Supermarktketten. Die Absätze von Kiosken und Eisdielen fehlen also.
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4: Hier die aktuellen Meldungen von den Straßen bei uns in der Region. Fahrt auf der A3 Nürnberg in Richtung Passau besonders vorsichtig. Zwischen den Anschlussstellen Laber und Nittendorf kommt es zu Verzögerungen aufgrund eines Unfalles. Wir bleiben noch auf der A3 Passau in Richtung Nürnberg. Fahrt auch zwischen Hengersberg und Kreuzdeckendorf besonders vorsichtig. Hier kommt es zu Behinderungen durch eine ungesicherte Unfallstelle auf der Fahrbahn.
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5: Das Charivari-Wetter, ein Sommertag mit Sonne und Wärme. Heute Vormittag und am Nachmittag viel Sonne in der Oberpfalz. Nur in den Bergen ein paar harmlose Quellwolken. Am Abend wird es kühler. Am Dienstag wieder viel Sonne und Temperaturen bis zu 28 Grad. In den Kammlagen und am Großen Aber etwas kühler. Am Mittwoch wechseln Sonne und Quellwolken. Höchstwerte von 18 bis 26 Grad. In der Nacht zum Donnerstag vor allem in den Kammlagen und am Großen Aber kühl. Die nächsten Tage sommerlich warm und sonnig. Eine willkommene Abwechslung nach den Regentagen der letzten Woche.
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8: Charivari mit Treffpunkt Mittag aus dem Landkreis Cham. Statt auf dem Christkindlmarkt in der Innenstadt begegnen sich die Rodinger ja seit einigen Jahren im Weihnachtsdorf am Esper. Am Wochenende wird das Gelände wieder zum Treffpunkt. Auch in diesem Jahr bestücken zahlreiche Vereine und Handwerker die Buden, über 30 sind's. Neben allerlei Kulinarischem gibt's auch viele Geschenkideen zu entdecken. Schönes aus Holz und Textil, Schmuck oder Töpferwaren und vieles mehr. Das Angebot an Kunsthandwerk wird noch ergänzt durch den Markt im Kulturhaus Frohnfeste. Dort hat der Kunst- und Kulturverein 12 Aussteller versammelt, die ebenfalls viele schöne selbstgefertigte Dinge im Angebot haben. Die Kinder haben im Rahmen des Rodinger Weihnachtsdorfs diesmal auch die Möglichkeit, ans Christkind zu schreiben oder an einem Rätsel teilzunehmen. Natürlich gibt es auch viel stimmungsvolles Programm drumherum, von den Jagdhornbläsern über die Stadtkapelle Roding bis hin zu den Oberpfälzer Schloss Teufel. Geöffnet hat das Weihnachtsdorf am Freitagabend sowie am Wochenende. Das Programm findet ihr auf der Homepage der Stadt Roding. 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Charivari mit Treffpunkt Mittag aus dem Landkreis Cham. Die Krippe ist ja die bildliche Darstellung der Geburt Christi und das weltweit. Einen schönen Überblick an der frischen Luft könnt ihr euch auf einem Krippenweg verschaffen. Den gibt's in Bad Kötzting und auch in Cham. Hier gibt man rund 60 Krippenstationen im Stadtgebiet ab. Lisa Sittenauer von der Touristinfo Cham organisiert den Krippenweg. Woher stammen die Stücke denn?
9: Der Hauptteil, also da unterstützt uns das bischöfliche Ordinariat aus Regensburg, sehr kräftig, also ohne einen Bischof könnte man das, so eine Aktion tatsächlich nicht stemmen. Und wir überlegen wir uns immer, die Mitarbeiter von Regensburg und ich, welches Thema wir immer nehmen. Für heuer ist es so ein Materialthema, viel mehr als Stroh und Holz. Wunderbare Weihnachtskrippen. Also es gibt ja so viel tolle Materialien. Also wie gesagt, diese Krippen kriegen wir vom Bischof und der Verein der Krippenfreunde des Bayerischen Waldes e.V. unter der Leitung vom Herrn Dendorfer hat uns heuer auch noch unterstützt. Und natürlich habe ich ganz viele Einzelhändler, die selber eine Krippe haben oder die sich halt selber irgendwie organisieren. Also das passt wirklich super bei uns. Also da ist jeder mit Feuereifer dabei und jeder will dabei sein und macht halt sein Möglichstes.
8: Und ich kann mir vorstellen, es sind auch ganz besondere Stücke dabei, oder?
9: Mega. Also ich habe so ganz, ganz mega tolle Sachen. Ich habe so eine Fotzka stehen, also die ist aus Staniolpapier, so was Tolles. Also als ich den Auftrag damals vor 5 Jahren bekommen habe, habe ich mir wirklich gedacht, oh Mann, voll langweilig. Aber ich muss mich tatsächlich korrigieren. Also zwischenzeitlich freue ich mich wirklich total drauf, weil eine Krippe so vielseitig ist. Und also so unterschiedlich, so interessant. Also wir haben Stoffkrippen, wir haben Filzkrippen, wir haben Holzkrippen, also so viele unterschiedliche Materialien. Mega interessant.
8: Das klingt doch spannend. Danke an Lisa Sittenauer von der Touristinfo Cham. Gut 1,5 Stunden dauert es übrigens, um den Chamer Krippenweg abzugehen. Und wer sich die Zahlen bei den Krippen notiert, der kann auch was gewinnen. 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Bei euch läuft Charivari mit Treffpunkt Mittag, total lokal im Landkreis Cham. In Wohnzimmeratmosphäre Kinofilme schauen. Das geht einmal im Monat im Lichtspielhaus in Lahm. So auch diesen Samstag. Da zeigt der Kulturverein Lahmer Winkel wieder 2 Filme. Nachmittags das Gugelhupfgeschwader. Hier hat Dorfpolizist Franz Eberhofer wieder alle Hände voll zu tun, denn ein Lottogewinn sorgt für viel Chaos. Samstagabend wird dann der Fall Colini gezeigt. Ilias Mbarek spielt darin einen Pflichtverteidiger, der in einen außergewöhnlichen Fall gerät. Das Drama dreht sich um einen scheinbar völlig grundlosen Mord. Kleines Kino im großen Wohnzimmer, also diesen Samstag im Lichtspielhaus Lahm. Die Filme starten um 15 und um 20 Uhr und frisches Popcorn gibt's natürlich auch. Alle Infos auf der Homepage des Lichtspielhauses. Die Nachmittagsfilme wurden heuer übrigens von den Schülerinnen und Schülern der Schulen im Lahmer Winkel ausgesucht. Mehr von hier bei Treffpunkt Mittag auf Charivari.
10: Charivari am Dienstagmittag. Ein Strahlen über das ganze Gesicht. Das sehen wir in diesen Wochen bei allen, die Aktien anlegen. Die Frankfurter Börse nämlich meldet immer wieder, dass der deutsche Aktienindex, kurz DAX, steigt. Und das ist gut, weil so Kredite eben günstiger werden und mehr Menschen bereit sind zu investieren. Und im besten Fall kurbelt das auch noch die Wirtschaft an. Felix von Böhlen aus den Charivari Nachrichten. Jetzt ist der DAX sogar auf einem neuen historischen Rekordhoch angekommen. Wie kam es dazu?
11: Ja, es ist vor allem die Hoffnung auf weiter sinkende Zinsen und zwar in den USA, aber auch auch bei uns in Deutschland, die diese zackige Kurve, die wir aus dem Fernsehen kennen, zuletzt stetig weiter nach oben hat schnellen lassen. 20.003 Punkte. Wow, muss man da sagen. Das ist ein neuer Höchstwert in der Geschichte des DAX. Alleine 3.000 Zähler wurden binnen eines Jahres erzielt. Und du fragst dich bestimmt jetzt, wie kann das sein? Moment, habe ich da was nicht mitbekommen? Hatten wir nicht zuletzt eine eher maue Wirtschaftslage in Deutschland? Ja, hast du recht, aber das lässt sich sehr gut alleine hier bei uns in Niederbayern und der Oberpfalz erklären. In Regensburg beispielsweise, da sitzen mit den Unternehmen Infineon, Continental und Siemens, um nur ein paar zu nennen, ja auch gleich mehrere Unternehmen, die im DAX gelistet sind. Das sind aber natürlich keine rein nationalen Konzerne. Ein Großteil ihrer Geschäfte, die laufen international, beispielsweise auch in den USA ab, wo ein gewisser Donald Trump mit seiner bevorstehenden Amtszeit Steuersenkungen und weniger Marktregulierung angekündigt hat. In der Endabrechnung fließen auch Erfolge deutscher Unternehmen in den USA mit in den DAX hinein, wenn das Unternehmen in Deutschland ansässig ist.
10: Alles klar. Danke, Felix, aus den Charivari-Nachrichten. Also, auch der DAX hat sich trotz der weiterhin insgesamt, eigentlich mauen Wirtschaftslage in Deutschland auf einem Rekordhoch eingependelt. 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
8: Charivari mit Treffpunkt Mittag aus dem Landkreis Cham. Im Jahr 1974 gründeten engagierte Bürger den Landesbund für Vogelschutz im Landkreis Cham. Heute heißt er ja Landesbund für Vogel- und Naturschutz. 50 Jahre gibt's die Kreisgruppe Cham also heuer. Und in diesem halben Jahrhundert Arbeit für Flora und Fauna ist natürlich viel passiert. Markus Schmidberger ist der Geschäftsstellenleiter im Landkreis Cham. Was waren denn wichtige Meilensteine?
12: Meilensteine waren im Prinzip vor allem zuerst mal die großen Gebietsankäufe. Die ersten Gebietsankäufe haben in der Regentalaue draußen tatsächlich stattgefunden. Der Mega-Meilenstein war 1985 der Kauf des letzten Angerweihegebietes, Teil von der Regentalaue, aber mit einer gewaltigen Summe von 750.000 D-Mark damals. Und das hat sich dann so durch die Jahre gezogen. Immer wieder haben unsere Hektargrößen nach oben verschoben. Mittlerweile haben wir bei so 100 Hektar angelangt. Und ein weiterer Meilenstein neben diesen ganz klassischen Gebietsankäufen war tatsächlich der Aufbau dieser Umweltstation in Swartling, des LBV-Zentrums Mensch und Natur.
8: Ihr habt ja gut 2000 Mitglieder inzwischen. Hat sich denn so das Bewusstsein für die Umwelt, für die Natur in den letzten Jahren verändert bei den Menschen?
12: Schwierige Frage. Ich sage jetzt mal so, Naturschutz ist auf alle Fälle zuerst mal zu einem faktischen Begriff geworden. Früher waren es reine Außenseiter, keine rechtlichen Grundlagen. Und mittlerweile hat es auf alle Fälle der Gedanke des Naturschutzes verankert in der Bevölkerung und auch gesetzlich verankert. Das ist die Veränderung. Aber ich glaube tatsächlich, dass wenn ich jetzt rausschaue und schaue das Engagement der Leute an oder schaue das Engagement an bei uns intern im LBV, dass sich das im Laufe der Jahre tatsächlich gar nicht so großartig verändert hat. Man findet maximal mehr Ankerpunkte draußen in der Bevölkerung, aber im Großen und Ganzen ist es immer schon so, dass man sagt, Naturschutz hat durchgestartet und Rakete nach oben. So kann man das, glaube ich, nicht sagen.
8: Was würdest du dir denn in puncto Naturschutz wünschen, jetzt gerade auch von der Politik? Was müsste denn passieren, damit es wirklich gelingt, dass Lebensräume und auch die Artenvielfalt erhalten bleiben?
12: Das ist eigentlich ganz einfach, Gesetze umsetzen. Die Gesetze, wo es die Politik beschlossen hat, eines der berühmtesten Gesetze, das wo es seit Jahrzehnten gnadenlos vernachlässigt wird, das ist die europäische Fauna-Flora-Habitat-Richtlinie, der Schutz des europäischen Naturerbes. Das umzusetzen, diese Gebiete zu erhalten, diese Gebiete mit einem Schutzstatus zu versehen, das wird seit dieser Zeit so vernachlässigt, dass es eigentlich schon Schande ist. Und Deutschland hat immer wieder Strafen zahlen müssen. Und diese Rahmen sauber zu grenzen, gut zu machen, weil eigentlich die Gesetze schon da wären, das war wichtig. Und ganz, ganz, ganz wichtig ist, liebe Politik, dumm's nicht populistisch werden, drängt die Menschen nicht auseinander in unterschiedliche Gruppierungen. Landwirtschaft, Naturschutz, Bevölkerung, das gehört alles zusammen, das darf man nicht trennen.
8: Sagt Markus Schmidberger vom LBV im Landkreis Cham. Die Kreisgruppe gibt's heuer also schon 50 Jahre und die Arbeit für den Vogel- und Naturschutz wird sicherlich nicht ausgehen. Mit Charivari und Treffpunkt Mittag geht's durch den Dienstag.
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2: Ich bin Moritz Einsinn. Nach dem Anschlag am Rande des Christopher Street Day in Berlin ist ein Bekennervideo aufgetaucht.

0: Unternehmen in Bayern zu. Als Reaktion darauf hat Ministerpräsident Söder in der letzten Kabinettssitzung vor der Sommerpause angekündigt, dass Klimaanlagen in öffentlichen Gebäuden stärker gefördert werden sollen. Davon können beispielsweise Krankenhäuser, Pflegeeinrichtungen, Kitas und Schulen profitieren. Grünen-Fraktionschefin Schulze hatte zuletzt gefordert, dass der Freistaat Schulen, Kitas, Kliniken und Altenheimen Klimaanlagen finanziert. An der französischen Atlantikküste müssen wegen der bedrohlichen Waldbrandlage tausende Urlauber ihre Koffer packen. Die Präfektur in Bordeaux hat die Räumung von Campingplätzen und Feriensiedlungen im Badeort Lacanau angeordnet. Betroffen sind rund 4000 Menschen. Sie sollen ihr komplettes Gepäck mitnehmen und sich strikt an die Anweisungen der Ordnungskräfte halten. Heute vor einem Jahr ist Biathletin Laura Dahlmeier bei einem Bergunfall in Pakistan ums Leben gekommen. In ihrem Heimatort Garmisch-Partenkirchen findet am Abend im Kurpark eine Gedenkveranstaltung statt. Der Park ist nach dem Tod der Olympiasiegerin im Alter von 31 Jahren in Laura Dahlmeier Park umbenannt worden. Ihr Leichnam liegt auf dem Unglücksberg, weil sie nicht wollte, dass sich bei einer eventuellen Bergung jemand in Gefahr begibt. In den Supermärkten werden die Vorräte an Wasser und Speiseeis vermutlich schnell weniger, denn es wird ja wieder heiß. Im Juni gingen genau diese beiden Produkte besonders oft über die Ladentheke. Thomas Bleskin berichtet.
1: Besonders gefragt war stilles Wasser. Davon kauften die Menschen in Deutschland 77% mehr als in einer durchschnittlichen Sommerwoche in den Vorjahren. Bei Sprudel waren es 63% mehr. Auch alkoholfreies Bier, Limonade und Cola verkauften sich deutlich besser. Grundlage sind Kassendaten großer Supermarktketten. Die Absätze von Kiosken und Eisdielen fehlen also.
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3: Hier die aktuellen Meldungen von den Straßen bei uns in der Region. Fahrt auf der A3 Nürnberg in Richtung Passau besonders vorsichtig. Zwischen den Anschlussstellen Laber und Nittendorf kommt es zu Verzögerungen aufgrund eines Unfalles. Wir bleiben noch auf der A3 Passau in Richtung Nürnberg. Fahrt auch zwischen Hengersberg und Kreuzdeckendorf besonders vorsichtig. Hier kommt es zu Behinderungen durch eine ungesicherte Unfallstelle auf der Fahrbahn.
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4: Das Charivari-Wetter, ein Sommertag mit Sonne und Wärme. Heute Vormittag und am Nachmittag viel Sonne in der Oberpfalz. Nur in den Bergen ein paar harmlose Quellwolken. Am Abend wird es kühler. Am Dienstag wieder viel Sonne und Temperaturen bis zu 28 Grad. In den Kammlagen und am Großen Aber etwas kühler. Am Mittwoch wechseln Sonne und Quellwolken. Höchstwerte von 18 bis 26 Grad. In der Nacht zum Donnerstag vor allem in den Kammlagen und am Großen Aber kühl. Die nächsten Tage sommerlich warm und sonnig. Eine willkommene Abwechslung nach den Regentagen der letzten Woche.
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6: Charivari mit Treffpunkt Mittag aus Stadt und Landkreis Neumarkt. Lebensgroße, kunterbunte Figuren sind seit dem Wochenende auf dem Neumarkter Residenzplatz zu sehen. Es ist eine begehbare Krippe mit dem Thema Bewegt Ankommen. Neumarkter Gruppen, Schulklassen, soziale Einrichtungen sowie die Kirchen und die Stadt haben sich gemeinsam Gedanken zum Thema Ankommen gemacht. Das war ja auch ein zentraler Punkt im Leben von Maria und Josef. Und so könnt ihr auf dem Residenzplatz derzeit einer Mutter und einem Ministranten begegnen, einem Rollstuhlfahrer und einem Skater, einem Soldaten mit Kind oder einem Fußballer. Auf ganz unterschiedliche Weise haben sich die Macher der Figuren mit dem Thema Ankommen befasst. Und jede Figur erzählt ihre eigene Geschichte. Die kann man vor Ort mittels eines QR-Codes auch gleich nachlesen. Es gibt diesen Sonntag ab 15 Uhr auch eine öffentliche Führung. Die begehbare Krippe steht für Miteinander, für Toleranz und Verständnis. Krippen gibt es derzeit aber auch im Reitstadel in Neumarkt. Und mehr zur dortigen Ausstellung hört ihr in circa 30 Minuten hier auf Charivari. Charivari mit Treffpunkt Mittag aus Stadt und Landkreis Neumarkt. Fast jeder von uns hat Bücher zu Hause, die niemand mehr liest. Doch einfach wegschmeißen will man sie auch nicht. Heidi Dennerlohr und ihre Tochter aus Buchberg bei Sengerntal hatten eine Idee, wie ungenutzte Bücher wieder sinnvoll werden, nämlich als Unterstützung für Tiere. Wie ist dieses Projekt Bücher helfen Tieren denn losgegangen?
7: Also es hat angefangen damit, ich war mit meiner Tochter Nadine im Tierheim. Wir haben öfters einmal Hunde spazieren geführt und dann war die Frau Fuchs. Die hat gesagt, sie hat so viele Bücher zu Hause, was sie damit machen könnte. Und dann kam uns die Idee am Neumarkter Altstadtflohmarkt, dass wir uns neben das Tierheim stellen mit einem Stand und die Bücher praktisch anpreisen und gegen eine Spende

0: verschenken.
1: Und weil das so gut lief, begannen die Dannelors zu Hause im Keller eine Bücherei einzurichten, wo jeder Bücher abholen kann, so viel er will. Die Bücher werden gespendet. Kommt da genügend rein?
0: Also ich bin oft heimgekommen, dann standen die Bücher schon vor der Haustür. Dann muss man die natürlich schleppen, sortieren und haben die auch abgeholt. Zum Beispiel bei den Leuten, die haben angerufen, ich kann es nicht bringen, können Sie es holen? Haben wir dann auch gemacht. Und so ist es eigentlich sehr bekannt geworden.
1: Momentan stehen etwa 1000 Bücher in der Kellerbücherei von Heidi Dannelor. Was habt ihr denn so alles im Sortiment?
0: Also es ist wirklich für jeden was dabei. Sind Romane, Krimis, Thriller, Kinderbücher, Gesundheit, Geschichte. Also wirklich alles. Also ich denke mal, wer was finden will, der findet was.
1: Bücher schleppen, sortieren, abholen. Macht das denn auch Spaß?
0: Viel Arbeit, also viel Geschleppe, also man spart sich auch das Fitnessstudio, weil die Bücher sind ja auch schwer. Aber ja, es macht einfach auch Spaß, wenn die Leute dann kommen und die Bücher mitnehmen und gefällt uns.
1: Und weil es noch nicht langt, ist Heidi Dannelor auch mit den Neumarkter Glückswürmchen beschäftigt.
0: Ich häkel die auch und verschenke die auch sozusagen gegen eine Spende. Und die Bücher werden alle verschenkt, nicht verkauft, gegen Spende.
1: Bücher und Würmchen. Damit hilft Heidi Dannelor also dem Neumarkter Tierheim. Inzwischen sind so schon 5.000 Euro zusammengekommen. Wer Bücher abgeben oder aussuchen will, der kann bei den Dannelors vorbeikommen. Infos dazu findet ihr auf der Homepage von Charivari. Charivari mit Treffpunkt Mittag aus Stadt und Landkreis Neumarkt. Der Barbara-Tag ist zwar erst morgen, doch bereits heute Abend lädt der katholische Frauenbund zur Andacht der heiligen Barbara in das Münster St. Johannes in Neumarkt. Frisch geschnittene Barbara-Zweige können mitgebracht werden. Wenn alles gut läuft, dann erblühen die Kirsch- oder Forsythienzweige an Weihnachten und bringen Glück. Die Andacht zum Tag der heiligen Barbara beginnt heute Abend um 18 Uhr im Münster Neumarkt. Und noch eine Meldung aus Neumarkt. Im Stadtmuseum findet am Wochenende wieder der besondere Adventsmarkt statt. Es gibt außergewöhnliches Kunsthandwerk aus traditionellen Werkstoffen wie Holz, Papier, Glas oder Keramik. Der Markt hat Samstag und Sonntag offen und der Eintritt kostet 3 Euro. 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Über 100 Krippen sind seit dem Wochenende wieder im Neumarkter Reitstadel aufgebaut. Es ist bereits die 42. Krippenausstellung der katholischen Erwachsenenbildung. Klaus Schubert ist der Geschäftsführer. Herr Schubert, es gibt ja auch diesmal bei der Ausstellung wieder eine ganz enorme Vielfalt, oder?
2: Genau, das ist so das, was ich an unserer Krippenausstellung so liebe, dass die unterschiedlichsten Krippen da sind, groß, klein, alte Krippen, neu gebaut, von Kindern gebaut, von Krippenbauprofis gebaut. Eine wunderbare Auswahl zum Staunen und Genießen.
1: Was auch immer sehr interessant ist, dass ja diese Krippen aus den unterschiedlichsten Materialien bestehen, oder?
2: Genau, wir haben Krippen natürlich aus Holz, Krippenställe, Metall, Ton, aus Edelsteinen, Papier. Für mich immer ein bisschen was Besonderes, auch Krippen aus Lego und Playmobil.
1: Und wenn man jetzt so über die Jahre blickt, hat sich denn der Geschmack bei den Krippen irgendwie verändert oder gab es da in irgendeiner Form andere Tendenzen?
2: Ich glaube, unsere Krippenausstellung ist im Laufe der Zeit bunter geworden. Viele Aussteller wissen, dass wir auch ungewöhnliche Krippen haben, Krippen, die auf besondere Art zum Nachdenken anregen. Und ich glaube, dadurch ist unsere Krippenausstellung einfach noch bunter geworden und noch viel mehr ungewöhnliche Krippen als am Anfang.
1: Und Ihre Ausstellung ist ja auch ein guter Ort, um ein bisschen zur Ruhe kommen, vielleicht auch mal ein bisschen drüber nachzudenken, warum feiern wir eigentlich Weihnachten? Was kriegen Sie denn so für Resonanz von den Besuchern?
2: Die Adventszeit ist ja oft so eher eine hektische Zeit und beim Betreten des Reitstadels ist einfach eine ganz besondere Atmosphäre, wo man oft so ein kleines bisschen von dem ahnen kann, was Advent sein kann, wo man zur Ruhe kommen kann, genießen kann. Und das freut uns, dass wir so einen Ort in der Adventszeit schaffen können. Da bekommen wir auch ganz oft viele wunderbare Rückmeldungen von den Leuten, die zu uns kommen.
1: Gibt ja auch wieder so ein Rahmenprogramm. Was habt ihr denn da alles vor?
2: Die Theologin Magdalena Bogner wird unter dem Titel Ein anderer Blick auf Weihnachten überlegen, was denn eigentlich die ursprüngliche Botschaft.

0: Botschaft von Weihnachten ist. Dann haben wir 4 verschiedene Neumarkter Persönlichkeiten eingeladen, in eine der Rollen rund um die Krippen zu schlüpfen und sich zu überlegen, zum Beispiel, wie könnte es Maria gegangen sein? Und den Abschluss bildet ein Kabarettabend mit dem Kabarettisten Stefan Bauer unter dem Titel Weihnachten fällt aus, Josef gesteht alles.
1: Das klingt doch spannend. Dankeschön an Klaus Schubert, den Geschäftsführer der katholischen Erwachsenenbildung. Sie lädt auch diesen Advent wieder zur Krippenausstellung in den Neumarkter Reitstadel. Vorbeischauen könnt ihr bei freiem Eintritt bis Mitte Dezember. Mehr von hier auf Charivari.
2: Charivari am Dienstagmittag. Ein Strahlen über das ganze Gesicht. Das sehen wir in diesen Wochen bei allen, die Aktien anlegen. Die Frankfurter Börse nämlich meldet immer wieder, dass der deutsche Aktienindex, kurz DAX, steigt. Und das ist gut, weil so Kredite eben günstiger werden und mehr Menschen bereit sind zu investieren. Und im besten Fall kurbelt das auch noch die Wirtschaft an. Felix von Böhlen aus den Charivari Nachrichten. Jetzt ist der DAX sogar auf einem neuen historischen Rekordhoch angekommen. Wie kam es dazu?
3: Ja, es ist vor allem die Hoffnung auf weiter sinkende Zinsen, und zwar in den USA, aber auch bei uns in Deutschland, die diese zackige Kurve, die wir aus dem Fernsehen kennen, zuletzt stetig weiter nach oben hat schnellen lassen. 20.003 Punkte. Wow, muss man da sagen. Das ist ein neuer Höchstwert in der Geschichte des DAX. Alleine 3.000 Zähler wurden binnen eines Jahres erzielt, und du fragst dich bestimmt jetzt, wie kann das sein? Moment, habe ich da was nicht mitbekommen? Hatten wir nicht zuletzt eine eher maue Wirtschaftslage in Deutschland? Ja, hast du recht, aber das lässt sich sehr gut alleine hier bei uns in Niederbayern und der Oberpfalz erklären. In Regensburg beispielsweise, da sitzen mit den Unternehmen Infineon, Continental und Siemens, um nur ein paar zu nennen, ja auch gleich mehrere Unternehmen, die im DAX gelistet sind. Das sind aber natürlich keine rein nationalen Konzerne. Ein Großteil ihrer Geschäfte, die laufen international, beispielsweise auch in den USA ab, wo ein gewisser Donald Trump mit seiner bevorstehenden Amtszeit Steuersenkungen und weniger Marktregulierung angekündigt hat. In der Endabrechnung fließen auch Erfolge deutscher Unternehmen in den USA mit in den DAX hinein, wenn das Unternehmen in Deutschland ansässig ist.
2: Alles klar. Danke, Felix, aus den Charivari-Nachrichten. Also, auch der DAX hat sich trotz der weiterhin insgesamt, eigentlich mauen Wirtschaftslage in Deutschland auf einem Rekordhoch eingependelt. 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
2: Ich bin Moritz Einsinn. Rund 1,9 Millionen Menschen in Bayern können sich keinen Urlaub leisten. Das sind etwa 15% der Bevölkerung, geht aus Behördenangaben hervor. Die Einwohner Bayerns sind vergleichsweise gut gestellt. Im Bundesschnitt können sich 21% der Bevölkerung keine einwöchige Urlaubsreise leisten. Die bayerischen Sommerferien beginnen am Freitag. Hitzewellen werden häufiger auch in Bayern. Deswegen will der Freistaat Klimaanlagen

0: öffentlichen Gebäuden stärker fördern.
1: Aber wir werden jetzt noch mal eine grundlegende Überprüfung machen, ob es nicht auch möglich ist, die Förderung von Hitzeschutzanlagen, Klimaanlagen zu machen in besonders gefährdenden Bereichen. Denn bei dem dauerhaften Anstieg der Temperaturen ist es wichtig, da eine entsprechende Schutzmöglichkeit zu haben und es voranzubringen.
0: Das sagte Bayerns Ministerpräsident Söder nach einer Kabinettssitzung am Starnberger See. Auch die Wasserversorgung in Bayern werde durch den Klimawandel zur Herausforderung, so Söder. Er bekräftigte Pläne für eine Megaleitung durch ganz Bayern und sprach von einer Generationenaufgabe. Nach dem Anschlag beim Christopher Street Day in Berlin haben Ermittler auf dem Handy des mutmaßlichen Täters ein Bekennervideo gefunden, Bundesinnenminister Dobrindt.
2: Das wird Teil der weiteren Analysen sein, auch dieses Video entsprechend auszuwerten, wie auch weitere Daten, die auf dem Handy und auf anderen Datenträgern identifiziert worden sind.
0: Unterdessen sind schärfere Regeln für Gefährder ein wichtiges Thema. CSU-Landesgruppenchef Hoffmann kündigte im Deutschlandfunk an, mit der SPD über Fußfesseln zur Überwachung zu sprechen. München ist in den Augen der Pilotengewerkschaft Vereinigung Cockpit wieder der sicherste Flughafen in Deutschland. Entscheidend für die Rückkehr auf den ersten Platz sei, dass an den Zufahrten der Start- und Landebahnen nun dauerhaft Lichtanlagen betrieben werden. Der vorherige Spitzenreiter Leipzig rutschte in der laufenden Auswertung auf Platz 2. Heute vor einem Jahr starb Laura Dahlmeier. Die frühere Biathletin und leidenschaftliche Bergsteigerin kam am Berg Laila Peak in Pakistan in einen Steinschlag. Heute Abend ist in ihrer Heimat eine Gedenkveranstaltung geplant im Kurpark von Garmisch-Partenkirchen, der zu ihren Ehren in Laura Dahlmeier Park umbenannt wurde.
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4: Hier die aktuellen Meldungen von den Straßen bei uns in der Region. Fahrt auf der A3 Nürnberg in Richtung Passau besonders vorsichtig. Zwischen den Anschlussstellen Laber und Nittendorf kommt es zu Verzögerungen aufgrund eines Unfalles. Wir bleiben noch auf der A3, Passau in Richtung Nürnberg, Fahrt auch zwischen Hengersberg und Kreuzdeckendorf besonders vorsichtig. Hier kommt es zu Behinderungen durch eine ungesicherte Unfallstelle auf der Fahrbahn.
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5: Das Charivari-Wetter, ein Sommertag mit Sonne und Wärme. Heute Vormittag und am Nachmittag viel Sonne in der Oberpfalz. Nur in den Bergen ein paar harmlose Quellwolken. Am Abend wird es kühler. Am Dienstag wieder viel Sonne und Temperaturen bis zu 28 Grad. In den Kammlagen und am Großen Aber etwas kühler. Am Mittwoch wechseln Sonne und Quellwolken. Höchstwerte von 18 bis 26 Grad. In der Nacht zum Donnerstag vor allem in den Kammlagen und am Großen Aber kühl. Die nächsten Tage sommerlich warm und sonnig. Eine willkommene Abwechslung nach den Regentagen der letzten Woche.
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7: Charivari mit Treffpunkt Mittag aus dem Landkreis Cham. Statt auf dem Christkindlmarkt in der Innenstadt begegnen sich die Rodinger ja seit einigen Jahren im Weihnachtsdorf am Esper. Am Wochenende wird das Gelände wieder zum Treffpunkt. Auch in diesem Jahr bestücken zahlreiche Vereine und Handwerker die Buden, über 30 sind's. Neben allerlei Kulinarischem gibt's auch viele Geschenkideen zu entdecken. Schönes aus Holz und Textil, Schmuck oder Töpferwaren und vieles mehr. Das Angebot an Kunsthandwerk wird noch ergänzt durch den Markt im Kulturhaus Frohnfeste. Dort hat der Kunst- und Kulturverein 12 Aussteller versammelt, die ebenfalls viele schöne selbstgefertigte Dinge im Angebot haben. Die Kinder haben im Rahmen des Rodinger Weihnachtsdorfs diesmal auch die Möglichkeit, ans Christkind zu schreiben oder an einem Rätsel teilzunehmen. Natürlich gibt es auch viel stimmungsvolles Programm drumherum, von den Jagdhornbläsern über die Stadtkapelle Roding bis hin zu den Oberpfälzern. Schlossteufeln. Geöffnet hat das Weihnachtsdorf am Freitagabend sowie am Wochenende. Das Programm findet ihr auf der Homepage der Stadt Roding. Charivari mit Treffpunkt Mittag. Charivari mit Treffpunkt Mittag aus dem Landkreis Cham. Die Krippe ist ja die bildliche Darstellung der Geburt Christi und das weltweit. Einen schönen Überblick an der frischen Luft könnt ihr euch auf einem Krippenweg verschaffen. Den gibt's in Bad Kötzting und auch in Cham. Hier gibt man rund 60 Krippenstationen im Stadtgebiet ab. Lisa Sittenauer von der Touristinfo Cham organisiert den Krippenweg. Woher stammen die Stücke denn?
8: Der Haupt Spital, also da unterstützt uns das bischöfliche Ordinariat aus Regensburg sehr kräftig, also ohne einen Bischof

0: man das, so eine Aktion tatsächlich nicht stemmen. Und überlegen wir uns immer, die Mitarbeiter von Regensburg und ich, welches Thema wir immer nehmen. Für heuer ist es so ein Materialthema, viel mehr als Stroh und Holz. Wunderbare Weihnachtskrippen. Also es gibt ja so viele tolle Materialien. Also wie gesagt, diese Krippen kriegen wir vom Bischof. Und der Verein der Krippenfreunde des Bayerischen Waldes e.V. unter der Leitung vom Herrn Dendorfer hat uns heuer auch noch unterstützt. Und natürlich habe ich ganz viele Einzelhändler, die selber eine Krippe haben oder die sich halt selber irgendwie organisieren. Also das passt wirklich super bei uns. Also da ist jeder mit Feuereifer dabei und jeder will dabei sein und macht halt sein Möglichstes.
1: Und ich kann mir vorstellen, das sind auch ganz besondere Stücke dabei, oder?
0: Mega. Also ich habe so ganz, ganz mega tolle Sachen. Ich habe so eine Fotzka stehen, also die ist aus Staniolpapier, so was Tolles. Also als ich den Auftrag damals vor 5 Jahren bekommen habe, habe ich mir wirklich gedacht, oh Mann, voll langweilig. Aber ich muss mich tatsächlich korrigieren. Also zwischenzeitlich freue ich mich wirklich total drauf, weil eine Krippe so vielseitig ist. Und also so unterschiedlich, so interessant. Also wir haben Stoffkrippen, wir haben Filzkrippen, wir haben Holzkrippen, also so viele unterschiedliche Materialien. Mega interessant.
1: Das klingt doch spannend. Danke an Lisa Sittenauer von der Touristinfo Cham. Gut 1,5 Stunden dauert's übrigens, um den Kamer Krippenweg abzugehen. Und wer sich die Zahlen bei den Krippen notiert, der kann auch was gewinnen. 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Bei euch läuft Charivari mit Treffpunkt Mittag, total lokal im Landkreis Cham. In Wohnzimmeratmosphäre Kinofilme schauen. Das geht einmal im Monat im Lichtspielhaus in Lahm. So auch diesen Samstag. Da zeigt der Kulturverein Lahmer Winkel wieder 2 Filme. Nachmittags das Gugelhupfgeschwader. Hier hat Dorfpolizist Franz Eberhofer wieder alle Hände voll zu tun, denn ein Lottogewinn sorgt für viel Chaos. Samstagabend wird dann der Fall Colini gezeigt. Ilias Mbarek spielt darin einen Pflichtverteidiger, der in einen außergewöhnlichen Fall gerät. Das Drama dreht sich um einen scheinbar völlig grundlosen Mord. Kleines Kino im großen Wohnzimmer, also diesen Samstag im Lichtspielhaus Lahm. Die Filme starten um 15 und um 20 Uhr und frisches Popcorn gibt's natürlich auch. Alle Infos auf der Homepage des Lichtspielhauses. Die Nachmittagsfilme wurden heuer übrigens von den Schülerinnen und Schülern der Schulen im Lahmer Winkel ausgesucht. 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
2: Charivari am Dienstagmittag. Ein Strahlen über das ganze Gesicht, das sehen wir in diesen Wochen bei allen, die Aktien anlegen. Die Frankfurter Börse nämlich meldet immer wieder, dass der deutsche Aktienindex, kurz DAX, steigt. Und das ist gut, weil so Kredite eben günstiger werden und mehr Menschen bereit sind zu investieren. Und im besten Fall kurbelt das auch noch die Wirtschaft an. Felix von Böhlen aus den Charivari Nachrichten. Jetzt ist der DAX sogar auf einem neuen historischen Rekordhoch angekommen. Wie kam es dazu?
3: Ja, es ist vor allem die Hoffnung auf weiter sinkende Zinsen, und zwar in den USA, aber auch bei uns in Deutschland, die diese zackige Kurve, die wir aus dem Fernsehen kennen, zuletzt stetig weiter nach oben hat schnellen lassen. 20.003 Punkte. Wow, muss man da sagen. Das ist ein neuer Höchstwert in der Geschichte des DAX. Alleine 3.000 Zähler wurden binnen eines Jahres erzielt. Und du fragst dich bestimmt jetzt, wie kann das sein? Moment, habe ich da was nicht mitbekommen? Hatten wir nicht zuletzt eine eher maue Wirtschaftslage in Deutschland? Ja, hast du recht, aber das lässt sich sehr gut alleine hier bei uns in Niederbayern und der Oberpfalz erklären. In Regensburg beispielsweise, da sitzen mit den Unternehmen Infineon, Continental und Siemens, um nur ein paar zu nennen, ja auch gleich mehrere Unternehmen, die im DAX gelistet sind. Das sind aber natürlich keine rein nationalen Konzerne. Ein Großteil ihrer Geschäfte, die laufen international, beispielsweise auch in den USA ab, wo ein gewisser Donald Trump mit seiner bevorstehenden Amtszeit Steuersenkungen und weniger Marktregulierung angekündigt hat. In der Endabrechnung fließen auch Erfolge deutscher Unternehmen in den USA mit in den DAX hinein, wenn das Unternehmen in Deutschland ansässig ist.
2: Alles klar. Danke, Felix, aus den Charivari-Nachrichten. Also, auch der DAX hat sich trotz der weiterhin insgesamt, eigentlich mauen Wirtschaftslage in Deutschland auf einem Rekordhoch eingependelt. 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

0: Charivari mit Treffpunkt Mittag aus dem Landkreis Cham. Im Jahr 1974 gründeten engagierte Bürger den Landesbund für Vogelschutz im Landkreis Cham. Heute heißt er ja Landesbund für Vogel- und Naturschutz. 50 Jahre gibt's die Kreisgruppe Cham also heuer. Und in diesem halben Jahrhundert Arbeit für Flora und Fauna ist natürlich viel passiert. Markus Schmidberger ist der Geschäftsstellenleiter im Landkreis Cham. Was waren denn wichtige Meilensteine?
1: Meilensteine waren im Prinzip vor allem erstmal die großen Gebietsankäufe. Die ersten Gebietsankäufe haben in der Regenthalaue draußen tatsächlich stattgefunden. Der Mega-Meilenstein war 1985 der Kauf des letzten Angerweihegebietes, auch Teil von der Regenthalaue, aber mit einer gewaltigen Summe von 750.000 D-Mark damals. Und das hat sich dann so durch die Jahre gezogen. Immer wieder haben unsere Hektargrößen nach oben verschoben. Mittlerweile haben wir bei so 100 Hektar angelangt. Und ein weiterer Meilenstein neben diesen ganz klassischen Gebietsankäufen war tatsächlich der Aufbau dieser Umweltstation in Swartling, des LBV-Zentrums Mensch und Natur.
0: Ihr habt ja gut 2000 Mitglieder inzwischen. Hat sich denn so das Bewusstsein für die Umwelt, für die Natur in den letzten Jahren verändert bei den Menschen?
1: Schwierige Frage. Ich sage jetzt mal so, Naturschutz ist auf alle Fälle zuerst mal zu einem faktischen Begriff geworden. Früher waren es reine Außenseiter, keine rechtlichen Grundlagen. Und mittlerweile hat es auf alle Fälle der Gedanke des Naturschutzes verankert in der Bevölkerung und auch gesetzlich verankert. Das ist die Veränderung. Aber ich glaube tatsächlich, dass wenn ich jetzt rausschaue und schaue das Engagement der Leute an oder schaue das Engagement an bei uns intern im LBV, dass sich das im Laufe der Jahre tatsächlich gar nicht so großartig verändert hat. Man findet maximal mehr Ankerpunkte draußen in der Bevölkerung, aber im Großen und Ganzen ist es immer schon so, dass man sagt, Naturschutz hat durchgestartet und Rakete nach oben. So kann man das, glaube ich, nicht sagen.
0: Was würdest du dir denn in puncto Naturschutz wünschen, jetzt gerade auch von der Politik? Was müsste denn passieren, damit es wirklich gelingt, dass Lebensräume und auch die Artenvielfalt erhalten bleiben?
1: Das ist eigentlich ganz einfach, Gesetze umsetzen. Die Gesetze, wo es die Politik beschlossen hat, eines der berühmtesten Gesetze, das wo es seit Jahrzehnten gnadenlos vernachlässigt wird, das ist die europäische Fauna-Flora-Habitat-Richtlinie, der Schutz des europäischen Naturerbes. Das umzusetzen, diese Gebiete zu erhalten, diese Gebiete mit einem Schutzstatus zu versehen, das wird seit dieser Zeit so vernachlässigt, dass es eigentlich schon Schande ist. Und Deutschland hat immer wieder Strafen zahlen müssen. Und diese Rahmen sauber zu grenzen, gut zu machen, weil eigentlich die Gesetze schon da wären, das war wichtig. Und ganz, ganz, ganz wichtig ist, liebe Politik, dumm's nicht populistisch werden, drängt die Menschen nicht auseinander in unterschiedliche Gruppierungen. Landwirtschaft, Naturschutz, Bevölkerung, das gehört alles zusammen, das darf man nicht trennen.
0: Sagt Markus Schmidberger vom LBV im Landkreis Cham. Die Kreisgruppe gibt's heuer also schon 50 Jahre und die Arbeit für den Vogel- und Naturschutz wird sicherlich nicht ausgehen. Mit Charivari und Treffpunkt Mittag geht's durch den Dienstag.
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2: Ich bin Moritz Einsinn. Rund 1,9 Millionen Menschen in Bayern können sich keinen Urlaub leisten. Das sind etwa 15% der Bevölkerung, geht aus Behördenangaben hervor. Die Einwohner Bayerns sind vergleichsweise gut gestellt. Im Bundesschnitt können sich 21% der Bevölkerung keine einwöchige Urlaubsreise leisten. Die bayerischen Sommerferien beginnen am Freitag. Hitzewellen werden häufiger auch in Bayern. Deswegen will der Freistaat Klimaanlagen in öffentlichen

0: öffentlichen Gebäuden stärker fördern.
1: Aber wir werden jetzt nochmal eine grundlegende Überprüfung machen, ob es nicht auch möglich ist, die Förderung von Hitzeschutzanlagen, Klimaanlagen zu machen in besonders gefährdenden Bereichen. Denn bei dem dauerhaften Anstieg der Temperaturen ist es wichtig, da eine entsprechende Schutzmöglichkeit zu haben und es voranzubringen.
0: Das sagte Bayerns Ministerpräsident Söder nach einer Kabinettssitzung am Starnberger See. Auch die Wasserversorgung in Bayern werde durch den Klimawandel zur Herausforderung, so Söder. Er bekräftigte Pläne für eine Megaleitung durch ganz Bayern und sprach von einer Generationenaufgabe. Nach dem Anschlag beim Christopher Street Day in Berlin haben Ermittler auf dem Handy des mutmaßlichen Täters ein Bekennervideo gefunden, Bundesinnenminister Dobrindt.
2: Das wird Teil der weiteren Analysen sein, auch dieses Video entsprechend auszuwerten, wie auch weitere Daten, die auf dem Handy und auf anderen Datenträgern identifiziert worden sind.
0: Unterdessen sind schärfere Regeln für Gefährder ein wichtiges Thema. CSU-Landesgruppenchef Hoffmann kündigte im Deutschlandfunk an, mit der SPD über Fußfesseln zur Überwachung zu sprechen. München ist in den Augen der Pilotengewerkschaft Vereinigung Cockpit wieder der sicherste Flughafen in Deutschland. Entscheidend für die Rückkehr auf den ersten Platz sei, dass an den Zufahrten der Start- und Landebahnen nun dauerhaft Lichtanlagen betrieben werden. Der vorherige Spitzenreiter Leipzig rutschte in der laufenden Auswertung auf Platz 2. Heute vor einem Jahr starb Laura Dahlmeier. Die frühere Biathletin und leidenschaftliche Bergsteigerin kam am Berg Laila Peak in Pakistan in einen Steinschlag. Heute Abend ist in ihrer Heimat eine Gedenkveranstaltung geplant im Kurpark von Garmisch-Partenkirchen, der zu ihren Ehren in Laura Dahlmeier Park umbenannt wurde.
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4: Hier die aktuellen Meldungen von den Straßen bei uns in der Region. Fahrt auf der A3 Nürnberg in Richtung Passau besonders vorsichtig. Zwischen den Anschlussstellen Laber und Nittendorf kommt es zu Verzögerungen aufgrund eines Unfalles. Wir bleiben noch auf der A3 Passau in Richtung Nürnberg. Fahrt auch zwischen Hengersberg und Kreuzdeckendorf besonders vorsichtig. Hier kommt es zu Behinderungen durch eine ungesicherte Unfallstelle auf der Fahrbahn.
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5: Das Charivari-Wetter, ein Sommertag mit Sonne und Wärme. Heute Vormittag und am Nachmittag viel Sonne in der Oberpfalz. Nur in den Bergen ein paar harmlose Quellwolken. Am Abend wird es kühler. Am Dienstag wieder viel Sonne und Temperaturen bis zu 28 Grad. In den Kammlagen und am Großen Aber etwas kühler. Am Mittwoch wechseln Sonne und Quellwolken. Höchstwerte von 18 bis 26 Grad. In der Nacht zum Donnerstag vor allem in den Kammlagen und am Großen Aber kühl. Die nächsten Tage sommerlich warm und sonnig. Eine willkommene Abwechslung nach den Regentagen der letzten Woche.
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7: Charivari mit Treffpunkt Mittag aus Stadt und Landkreis Neumarkt. Lebensgroße, kunterbunte Figuren sind seit dem Wochenende auf dem Neumarkter Residenzplatz zu sehen. Es ist eine begehbare Krippe mit dem Thema Bewegt Ankommen. Neumarkter Gruppen, Schulklassen, soziale Einrichtungen sowie die Kirchen und die Stadt haben sich gemeinsam Gedanken zum Thema Ankommen gemacht. Das war ja auch ein zentraler Punkt im Leben von Maria und Josef. Und so könnt ihr auf dem Residenzplatz derzeit einer Mutter und einem Ministranten begegnen, einem Rollstuhlfahrer und einem Skater, einem Soldaten mit Kind oder einem Fußballer. Auf ganz unterschiedliche Weise haben sich die Macher der Figuren mit dem Thema Ankommen befasst. Und jede Figur erzählt ihre eigene Geschichte. Die kann man vor Ort mittels eines QR-Codes auch gleich nachlesen. Es gibt diesen Sonntag ab 15 Uhr auch eine öffentliche Führung. Die begehbare Krippe steht für Miteinander, für Toleranz und Verständnis. Krippen gibt es derzeit aber auch im Reitstadel in Neumarkt. Und mehr zur dortigen Ausstellung hört ihr in circa 30 Minuten hier auf Charivari. Charivari mit Treffpunkt Mittag aus Stadt und Landkreis Neumarkt. Fast jeder von uns hat Bücher zu Hause, die niemand mehr liest. Doch einfach wegschmeißen will man sie auch nicht. Heidi Dennerlohr und ihre Tochter aus Buchberg bei Sengerntal hatten eine Idee, wie ungenutzte Bücher wieder sinnvoll werden, nämlich als Unterstützung für Tiere. Wie ist dieses Projekt Bücher helfen Tieren denn losgegangen?
8: Also es hat angefangen damit, ich war mit meiner Tochter Nadine im Tierheim. Wir haben öfters einmal Hunde spazieren geführt und dann war die Frau Fuchs. Die hat gesagt, sie hat so viele Bücher zu Hause, was sie damit machen könnte. Und dann kam uns die Idee, am Neumarkt der Altstadtflohmarkt.

0: dass wir uns neben das Tierheim stellen mit einem Stand und die Bücher praktisch anpreisen und gegen eine Spende verschenken.
1: Und weil das so gut lief, begannen die Dennerlohers zu Hause im Keller eine Bücherei einzurichten, wo jeder Bücher abholen kann, so viel er will. Die Bücher werden gespendet. Kommt da genügend rein?
0: Also ich bin oft heimgekommen, dann standen die Bücher schon vor der Haustür. Dann musste die natürlich schleppen, sortieren und haben die auch abgeholt. Zum Beispiel bei den Leuten, die haben angerufen, ich kann es nicht bringen, können Sie es holen? Haben wir dann auch gemacht. Und so ist es eigentlich sehr bekannt geworden.
1: Momentan stehen etwa 1000 Bücher in der Kellerbücherei von Heidi Dennerlohr. Was habt ihr denn so alles im Sortiment?
0: Also es ist wirklich für jeden, was dabei sind, Romane, Krimis, Thriller, Kinderbücher, Gesundheit, Geschichte, also wirklich alles. Also ich denke mal, wer was finden will, der findet was.
1: Bücher schleppen, sortieren, abholen, macht das denn auch Spaß?
0: Das viel Arbeit, also viel Geschleppe, also man spart sich auch das Fitnessstudio, weil die Bücher sind ja auch schwer. Aber ja, es macht einfach auch Spaß, wenn die Leute dann kommen und die Bücher mitnehmen und gefällt uns.
1: Und weil es noch nicht langt, ist Heidi Dennerlohr auch mit den Neumarkter Glückswürmchen beschäftigt.
0: Ich häkel die auch und verschenke die auch sozusagen gegen eine Spende. Und die Bücher werden alle verschenkt, nicht verkauft, gegen Spende.
1: Bücher und Würmchen. Damit hilft Heidi Dennerlohr also dem Neumarkter Tierheim. Inzwischen sind so schon 5.000 Euro zusammengekommen. Wer Bücher abgeben oder aussuchen will, der kann bei den Dennerlohrs vorbeikommen. Infos dazu findet ihr auf der Homepage von Charivari. Charivari mit Treffpunkt Mittag aus Stadt und Landkreis Neumarkt. Der Barbara-Tag ist zwar erst morgen, doch bereits heute Abend lädt der katholische Frauenbund zur Andacht der heiligen Barbara in das Münster St. Johannes in Neumarkt. Frisch geschnittene Barbara-Zweige können mitgebracht werden. Wenn alles gut läuft, dann erblühen die Kirsch- oder Forsythienzweige an Weihnachten und bringen Glück. Die Andacht zum Tag der heiligen Barbara beginnt heute Abend um 18 Uhr im Münster Neumarkt. Und noch eine Meldung aus Neumarkt. Im Stadtmuseum findet am Wochenende wieder der besondere Adventsmarkt statt. Es gibt außergewöhnliches Kunsthandwerk aus traditionellen Werkstoffen wie Holz, Papier, Glas oder Keramik. Der Markt hat Samstag und Sonntag offen und der Eintritt kostet 3 Euro. 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Mehr Hits, mehr Vielfalt, hier ist Charivari mit Treffpunkt Mittag aus Stadt und Landkreis Neumarkt. Über 100 Krippen sind seit dem Wochenende wieder im Neumarkter Reitstadel aufgebaut. Es ist bereits die 42. Krippenausstellung der katholischen Erwachsenenbildung. Klaus Schubert ist der Geschäftsführer. Herr Schubert, es gibt ja auch diesmal bei der Ausstellung wieder eine ganz enorme Vielfalt, oder?
2: Genau, das ist so das, was ich an unserer Krippenausstellung so liebe, dass die unterschiedlichsten Krippen da sind, groß, klein, alte Krippen, neu gebaut, von Kindern gebaut, von Krippenbauprofis gebaut. Eine wunderbare Auswahl zum Staunen und Genießen.
1: Was auch immer sehr interessant ist, dass ja diese Krippen aus den unterschiedlichsten Materialien bestehen, oder?
2: Genau, wir haben Krippen natürlich aus Holz, Krippenställe, Metall, Ton, aus Edelsteinen, Papier. Für mich immer ein bisschen was Besonderes, auch Krippen aus Lego und Playmobil.
1: Und wenn man jetzt so über die Jahre blickt, hat sich denn der Geschmack bei den Krippen irgendwie verändert oder gab es da in irgendeiner Form andere Tendenzen?
2: Ich glaube, unsere Krippenausstellung ist im Laufe der Zeit bunter geworden. Viele Aussteller wissen, dass wir auch ungewöhnliche Krippen haben, Krippen, die auf besondere Art zum Nachdenken anregen. Und ich glaube, dadurch ist unsere Krippenausstellung einfach noch bunter geworden und noch viel mehr ungewöhnliche Krippen als am Anfang.
1: Und Ihre Ausstellung ist ja auch ein guter Ort, um ein bisschen zur Ruhe kommen, vielleicht auch mal ein bisschen drüber nachzudenken, warum feiern wir eigentlich Weihnachten? Was kriegen Sie denn so für Resonanz von den Besuchern?
2: Die Adventszeit ist ja oft so eher eine hektische Zeit und beim Betreten des Reitstadels ist einfach eine ganz besondere Atmosphäre, wo man oft so ein kleines bisschen von dem ahnen kann, was Advent sein kann, wo man zur Ruhe kommen kann, genießen kann. Und das freut uns, dass wir so einen Ort in der Adventszeit schaffen können. Da bekommen wir auch ganz oft viele wunderbare Rückmeldungen von den Leuten, die zu uns kommen.
1: gibt ja auch wieder so ein Rahmenprogramm. Was habt ihr denn da alles vor?
2: Die Theologin Magdalena

0: Nach Bogner wird unter dem Titel Ein anderer Blick auf Weihnachten überlegen, was denn eigentlich die ursprüngliche Botschaft von Weihnachten ist. Dann haben wir 4 verschiedene Neumarkter Persönlichkeiten eingeladen, in eine der Rollen rund um die Krippen zu schlüpfen und sich zu überlegen, zum Beispiel, wie könnte es Maria gegangen sein. Und den Abschluss bildet ein Kabarettabend mit dem Kabarettisten Stefan Bauer unter dem Titel Weihnachten fällt aus, Josef gesteht alles.
1: Das klingt doch spannend. Dankeschön an Klaus Schubert, den Geschäftsführer der katholischen Erwachsenenbildung. Sie lädt auch diesen Advent wieder zur Krippenausstellung in den Neumarkter Reitstadel. Vorbeischauen könnt ihr bei freiem Eintritt bis Mitte Dezember. Mehr von hier auf Charivari.
2: Charivari am Dienstagmittag. Ein Strahlen über das ganze Gesicht, das sehen wir in diesen Wochen bei allen, die Aktien anlegen. Die Frankfurter Börse nämlich meldet immer wieder, dass der deutsche Aktienindex, kurz DAX, steigt. Und das ist gut, weil so Kredite eben günstiger werden und mehr Menschen bereit sind zu investieren. Und im besten Fall kurbelt das auch noch die Wirtschaft an. Felix von Böhlen aus den Charivari-Nachrichten. Jetzt ist der DAX sogar auf einem neuen historischen Rekordhoch angekommen. Wie kam es dazu?
3: Ja, es ist vor allem die Hoffnung auf weiter sinkende Zinsen, und zwar in den USA, aber auch bei uns in Deutschland, die diese zackige Kurve, die wir aus dem Fernsehen kennen, zuletzt stetig weiter nach oben hat schnellen lassen. 20.003 Punkte. Wow, muss man da sagen. Das ist ein neuer Höchstwert in der Geschichte des DAX. Alleine 3.000 Zähler wurden binnen eines Jahres erzielt. Und du fragst dich bestimmt jetzt, wie kann das sein? Moment, habe ich da was nicht mitbekommen? Hatten wir nicht zuletzt eine eher maue Wirtschaftslage in Deutschland? Ja, hast du recht, aber das lässt sich sehr gut alleine hier bei uns in Niederbayern und der Oberpfalz erklären. In Regensburg beispielsweise, da sitzen mit den Unternehmen Infineon, Continental und Siemens, um nur ein paar zu nennen, ja auch gleich mehrere Unternehmen, die im DAX gelistet sind. Das sind aber natürlich keine rein nationalen Konzerne. Ein Großteil ihrer Geschäfte, die laufen international, beispielsweise auch in den USA ab, wo ein gewisser Donald Trump mit seiner bevorstehenden Amtszeit Steuersenkungen und weniger Marktregulierung angekündigt hat. In der Endabrechnung fließen auch Erfolge deutscher Unternehmen in den USA mit in den DAX hinein, wenn das Unternehmen in Deutschland ansässig ist.
2: Alles klar. Danke, Felix, aus den Charivari-Nachrichten. Also, auch der DAX hat sich trotz der weiterhin insgesamt, eigentlich mauen Wirtschaftslage in Deutschland auf einem Rekordhoch eingependelt. 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
2: Ich bin Moritz Einsinn. Rund 1,9 Millionen Menschen in Bayern können sich keinen Urlaub leisten. Das sind etwa 15% der Bevölkerung, geht aus Behördenangaben hervor. Die Einwohner Bayerns sind vergleichsweise gut gestellt. Im Bundesschnitt können sich 21% der Bevölkerung keine einwöchige Urlaubsreise leisten. Die bayerischen Sommerferien beginnen am Freitag. Hitzewellen werden häufiger auch in Bayern. Deswegen will der Freistaat Klimaanlagen in öffentlichen

0: Gebäuden stärker fördern.
1: Aber wir werden jetzt nochmal eine grundlegende Überprüfung machen, ob es nicht auch möglich ist, die Förderung von Hitzeschutzanlagen, Klimaanlagen zu machen in besonders gefährdenden Bereichen. Denn bei dem dauerhaften Anstieg der Temperaturen ist es wichtig, da eine entsprechende Schutzmöglichkeit zu haben und es voranzubringen.
0: Das sagte Bayerns Ministerpräsident Söder nach einer Kabinettssitzung am Starnberger See. Auch die Wasserversorgung in Bayern werde durch den Klimawandel zur Herausforderung, so Söder. Er bekräftigte Pläne für eine Megaleitung durch ganz Bayern und sprach von einer Generationenaufgabe. Nach dem Anschlag beim Christopher Street Day in Berlin haben Ermittler auf dem Handy des mutmaßlichen Täters ein Bekennervideo gefunden, Bundesinnenminister Dobrindt.
2: Das wird Teil der weiteren Analysen sein, auch dieses Video entsprechend auszuwerten, wie auch weitere Daten, die auf dem Handy und auf anderen Datenträgern identifiziert worden sind.
0: Unterdessen sind schärfere Regeln für Gefährder ein wichtiges Thema. CSU-Landesgruppenchef Hoffmann kündigte im Deutschlandfunk an, mit der SPD über Fußfesseln zur Überwachung zu sprechen. München ist in den Augen der Pilotengewerkschaft Vereinigung Cockpit wieder der sicherste Flughafen in Deutschland. Entscheidend für die Rückkehr auf den ersten Platz sei, dass an den Zufahrten der Start- und Landebahnen nun dauerhaft Lichtanlagen betrieben werden. Der vorherige Spitzenreiter Leipzig rutschte in der laufenden Auswertung auf Platz 2. Heute vor einem Jahr starb Laura Dahlmeier. Die frühere Biathletin und leidenschaftliche Bergsteigerin kam am Berg Laila Peak in Pakistan in einen Steinschlag. Heute Abend ist in ihrer Heimat eine Gedenkveranstaltung geplant im Kurpark von Garmisch-Partenkirchen, der zu ihren Ehren in Laura Dahlmeier Park umbenannt wurde.
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4: Hier die aktuellen Meldungen von den Straßen bei uns in der Region. Fahrt auf der A3 Nürnberg in Richtung Passau besonders vorsichtig. Zwischen den Anschlussstellen Laber und Nittendorf kommt es zu Verzögerungen aufgrund eines Unfalles. Wir bleiben noch auf der A3, Passau in Richtung Nürnberg, Fahrt auch zwischen Hengersberg und Kreuzdeckendorf besonders vorsichtig. Hier kommt es zu Behinderungen durch eine ungesicherte Unfallstelle auf der Fahrbahn.
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5: Das Charivari-Wetter, ein Sommertag mit Sonne und Wärme. Heute Vormittag und am Nachmittag viel Sonne in der Oberpfalz. Nur in den Bergen ein paar harmlose Quellwolken. Am Abend wird es kühler. Am Dienstag wieder viel Sonne und Temperaturen bis zu 28 Grad. In den Kammlagen und am Großen Aber etwas kühler. Am Mittwoch wechseln Sonne und Quellwolken. Höchstwerte von 18 bis 26 Grad. In der Nacht zum Donnerstag vor allem in den Kammlagen und am Großen Aber kühl. Die nächsten Tage sommerlich warm und sonnig. Eine willkommene Abwechslung nach den Regentagen der letzten Woche.
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7: Charivari mit Treffpunkt Mittag aus dem Landkreis Cham. Statt auf dem Christkindlmarkt in der Innenstadt begegnen sich die Rodinger ja seit einigen Jahren im Weihnachtsdorf am Esper. Am Wochenende wird das Gelände wieder zum Treffpunkt. Auch in diesem Jahr bestücken zahlreiche Vereine und Handwerker die Buden, über 30 sind's. Neben allerlei Kulinarischem gibt's auch viele Geschenkideen zu entdecken. Schönes aus Holz und Textil, Schmuck oder Töpferwaren und vieles mehr. Das Angebot an Kunsthandwerk wird noch ergänzt durch den Markt im Kulturhaus Frohnfeste. Dort hat der Kunst- und Kulturverein 12 Aussteller versammelt, die ebenfalls viele schöne selbstgefertigte Dinge im Angebot haben. Die Kinder haben im Rahmen des Rodinger Weihnachtsdorfs diesmal auch die Möglichkeit, ans Christkind zu schreiben oder an einem Rätsel teilzunehmen. Natürlich gibt es auch viel stimmungsvolles Programm drumherum, von den Jagdhornbläsern über die Stadtkapelle Roding bis hin zu den Oberpfälzern. Schlossteufeln. Geöffnet hat das Weihnachtsdorf am Freitagabend sowie am Wochenende. Das Programm findet ihr auf der Homepage der Stadt Roding. Charivari mit Treffpunkt Mittag. Charivari mit Treffpunkt Mittag aus dem Landkreis Cham. Die Krippe ist ja die bildliche Darstellung der Geburt Christi und das weltweit. Einen schönen Überblick an der frischen Luft könnt ihr euch auf einem Krippenweg verschaffen. Den gibt's in Bad Kötzting und auch in Cham. Hier gibt man rund 60 Krippenstationen im Stadtgebiet ab. Lisa Sittenauer von der Touristinfo Cham organisiert den Krippenweg. Woher stammen die Stücke denn?
8: Der Hauptteil, also da unterstützt uns das bischöfliche Ordinariat aus Regensburg sehr kräftig, also ohne einen Bischof könnte man

0: so eine Aktion tatsächlich nicht stemmen. Und wir überlegen wir uns immer, die Mitarbeiter von Regensburg und ich, welches Thema wir immer nehmen. Für heuer ist es so ein Materialthema, viel mehr als Stroh und Holz. Wunderbare Weihnachtskrippen. Also es gibt ja so viele tolle Materialien. Also wie gesagt, diese Krippen kriegen wir vom Bischof. Und der Verein der Krippenfreunde des Bayerischen Waldes e.V. unter der Leitung vom Herrn Dendorfer hat uns heuer auch noch unterstützt. Und natürlich habe ich ganz viele Einzelhändler, die selber eine Krippe haben oder die sich halt selber irgendwie organisieren. Also das passt wirklich super bei uns. Also da ist jeder mit Feuereifer dabei und jeder will dabei sein und macht halt sein Möglichstes.
1: Und ich kann mir vorstellen, das sind auch ganz besondere Stücke dabei, oder?
0: Mega. Also ich habe so ganz, ganz mega tolle Sachen. Ich habe so eine Fotzka stehen, also die ist aus Staniolpapier, so was Tolles. Also als ich den Auftrag damals vor 5 Jahren bekommen habe, habe ich mir wirklich gedacht, oh Mann, voll langweilig. Aber ich muss mich tatsächlich korrigieren. Also zwischenzeitlich freue ich mich wirklich total drauf, weil eine Krippe so vielseitig ist. Und also so unterschiedlich, so interessant. Also wir haben Stoffkrippen, wir haben Filzkrippen, wir haben Holzkrippen. Also so viele unterschiedliche Materialien. Mega interessant.
1: Das klingt doch spannend. Danke an Lisa Sittenauer von der Tourist-Info Cham. Gut 1,5 Stunden dauert es übrigens, um den Chamer Krippenweg abzugehen. Und wer sich die Zahlen bei den Krippen notiert, der kann auch was gewinnen. 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Euch läuft Charivari mit Treffpunkt Mittag, total lokal im Landkreis Cham. In Wohnzimmeratmosphäre Kinofilme schauen. Das geht einmal im Monat im Lichtspielhaus in Lahm. So auch diesen Samstag. Da zeigt der Kulturverein Lahmer Winkel wieder 2 Filme. Nachmittags das Gugelhupfgeschwader. Hier hat Dorfpolizist Franz Eberhofer wieder alle Hände voll zu tun, denn ein Lottogewinn sorgt für viel Chaos. Samstagabend wird dann der Fall Colini gezeigt. Ilias Mbarek spielt darin einen Pflichtverteidiger, der in einen außergewöhnlichen Fall gerät. Das Drama dreht sich um einen scheinbar völlig grundlosen Mord. Kleines Kino im großen Wohnzimmer, also diesen Samstag im Lichtspielhaus Lahm. Die Filme starten um 15 und um 20 Uhr und frisches Popcorn gibt's natürlich auch. Alle Infos auf der Homepage des Lichtspielhauses. Die Nachmittagsfilme wurden heuer übrigens von den Schülerinnen und Schülern der Schulen im Lahmer Winkel ausgesucht. 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
2: Charivari am Dienstagmittag. Ein Strahlen über das ganze Gesicht, das sehen wir in diesen Wochen bei allen, die Aktien anlegen. Die Frankfurter Börse nämlich meldet immer wieder, dass der deutsche Aktienindex, kurz DAX, steigt. Und das ist gut, weil so Kredite eben günstiger werden und mehr Menschen bereit sind zu investieren. Und im besten Fall kurbelt das auch noch die Wirtschaft an. Felix von Böhlen aus den Charivari-Nachrichten. Jetzt ist der DAX sogar auf einem neuen historischen Rekordhoch angekommen. Wie kam es dazu?
3: Ja, es ist vor allem die Hoffnung auf weiter sinkende Zinsen und zwar in den USA, aber auch bei uns in Deutschland, die diese zackige Kurve, die wir aus dem Fernsehen kennen, zuletzt stetig weiter nach oben hat schnellen lassen. 20.003 Punkte, wow, muss man da sagen. Das ist ein neuer Höchstwert in der Geschichte des DAX. Alleine 3.000 Zähler wurden binnen eines Jahres erzielt und du fragst dich bestimmt jetzt, wie kann das sein? Moment, habe ich da was nicht mitbekommen? Hatten wir nicht zuletzt eine eher maue Wirtschaftslage in Deutschland? Ja, hast du recht, aber das lässt sich sehr gut alleine hier bei uns in Niederbayern und der Oberpfalz erklären. In Regensburg beispielsweise, da sitzen mit den Unternehmen Infineon, Continental und Siemens, um nur ein paar zu nennen, ja auch gleich mehrere Unternehmen, die im DAX gelistet sind. Das sind aber natürlich keine rein nationalen Konzerne. Ein Großteil ihrer Geschäfte, die laufen international, beispielsweise auch in den USA ab, wo ein gewisser Donald Trump mit seiner bevorstehenden Amtszeit Steuersenkungen und weniger Marktregulierung angekündigt hat. In der Endabrechnung fließen auch Erfolge deutscher Unternehmen in den USA mit in den DAX hinein, wenn das Unternehmen in Deutschland ansässig ist.
2: Alles klar. Danke Felix aus den Charivari-Nachrichten. Also auch der DAX hat sich trotz der weiterhin insgesamt, eigentlich mauen Wirtschaftslage in Deutschland auf einem Rekordhoch eingependelt. 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

0: Charivari mit Treffpunkt Mittag aus dem Landkreis Cham. Im Jahr 1974 gründeten engagierte Bürger den Landesbund für Vogelschutz im Landkreis Cham. Heute heißt er ja Landesbund für Vogel- und Naturschutz. 50 Jahre gibt's die Kreisgruppe Cham also heuer. Und in diesem halben Jahrhundert Arbeit für Flora und Fauna ist natürlich viel passiert. Markus Schmidberger ist der Geschäftsstellenleiter im Landkreis Cham. Was waren denn wichtige Meilensteine?
1: Meilensteine waren im Prinzip vor allem zuerst mal die großen Gebietsankäufe. Die ersten Gebietsankäufe haben in der Regenthalaue draußen tatsächlich stattgefunden. Der Mega-Meilenstein war 1985 der Kauf des letzten Angerweihegebietes, auch Teil von der Regenthalaue, aber mit einer gewaltigen Summe von 750.000 D-Mark damals. Und das hat sich dann so durch die Jahre gezogen. Immer wieder haben unsere Hektargrößen nach oben verschoben. Mittlerweile haben wir bei so 100 Hektar angelangt. Und ein weiterer Meilenstein neben diesen ganz klassischen Gebietsankäufen war tatsächlich der Aufbau dieser Umweltstation in Swartling, des LBV-Zentrums Mensch und Natur.
0: Ihr habt ja gut 2000 Mitglieder inzwischen. Hat sich denn so das Bewusstsein für die Umwelt, für die Natur in den letzten Jahren verändert bei den Menschen?
1: Schwierige Frage. Ich sage jetzt mal so, Naturschutz ist auf alle Fälle zuerst mal zu einem faktischen Begriff geworden. Früher waren es reine Außenseiter, keine rechtlichen Grundlagen. Und mittlerweile hat es auf alle Fälle der Gedanke des Naturschutzes verankert in der Bevölkerung und auch gesetzlich verankert. Das ist die Veränderung. Aber ich glaube tatsächlich, dass wenn ich jetzt rausschaue und schaue das Engagement der Leute an oder schaue das Engagement an bei uns intern im LBV, dass sich das im Laufe der Jahre tatsächlich gar nicht so großartig verändert hat. Man findet maximal mehr Ankerpunkte draußen in der Bevölkerung, aber im Großen und Ganzen ist es immer schon so, dass man sagt, Naturschutz hat durchgestartet und Rakete nach oben. So kann man das, glaube ich, nicht sagen.
0: Was würdest du dir denn in puncto Naturschutz wünschen, jetzt gerade auch von der Politik? Was müsste denn passieren, damit es wirklich gelingt, dass Lebensräume und auch die Artenvielfalt erhalten bleiben?
1: Das ist eigentlich ganz einfach, Gesetze umsetzen. Die Gesetze, wo es die Politik beschlossen hat, eines der berühmtesten Gesetze, das wo es seit Jahrzehnten gnadenlos vernachlässigt wird, das ist die europäische Fauna-Flora-Habitat-Richtlinie, der Schutz des europäischen Naturerbes. Das umzusetzen, diese Gebiete zu erhalten, diese Gebiete mit einem Schutzstatus zu versehen, das wird seit dieser Zeit so noch vernachlässigt, dass es eigentlich schon Schande ist. Und Deutschland hat immer wieder Strafen zahlen müssen. Und diese Rahmen sauber zu grenzen, gut zu machen, weil eigentlich die Gesetze schon da wären, das war wichtig. Und ganz, ganz, ganz wichtig ist, liebe Politik, dumm's nicht populistisch werden, drängt die Menschen nicht auseinander in unterschiedliche Gruppierungen. Landwirtschaft, Naturschutz, Bevölkerung, das gehört alles zusammen, das darf man nicht trennen.
0: Sagt Markus Schmidberger vom LBV im Landkreis Cham. Die Kreisgruppe gibt's heuer also schon 50 Jahre und die Arbeit für den Vogel- und Naturschutz wird sicherlich nicht ausgehen. Mit Charivari und Treffpunkt Mittag geht's durch den Dienstag.
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2: Ich bin Moritz Einsinn. Rund 1,9 Millionen Menschen in Bayern können sich keinen Urlaub leisten. Das sind etwa 15% der Bevölkerung, geht aus Behördenangaben hervor. Die Einwohner Bayerns sind vergleichsweise gut gestellt. Im Bundesschnitt können sich 21% der Bevölkerung keine einwöchige Urlaubsreise leisten. Die bayerischen Sommerferien beginnen am Freitag. Hitzewellen werden häufiger auch in Bayern. Deswegen will der Freistaat Klimaanlagen in öffentlichen Gebäuden

0: stärker fördern.
1: Aber wir werden jetzt nochmal eine grundlegende Überprüfung machen, ob es nicht auch möglich ist, die Förderung von Hitzeschutzanlagen, Klimaanlagen zu machen in besonders gefährdeten Bereichen. Denn bei dem dauerhaften Anstieg der Temperaturen ist es wichtig, da eine entsprechende Schutzmöglichkeit zu haben und es voranzubringen.
0: Das sagte Bayerns Ministerpräsident Söder nach einer Kabinettssitzung am Starnberger See. Auch die Wasserversorgung in Bayern werde durch den Klimawandel zur Herausforderung, so Söder. Er bekräftigte Pläne für eine Megaleitung.

0: Bundesinnenminister Dobrindt.
1: Das wird Teil der weiteren Analysen sein, auch dieses Video entsprechend auszuwerten, wie auch weitere Daten, die auf dem Handy und auf anderen Datenträgern identifiziert worden sind.
0: Unterdessen sind schärfere Regeln für Gefährder ein wichtiges Thema. CSU-Landesgruppenchef Hoffmann kündigte im Deutschlandfunk an, mit der SPD über Fußfesseln zur Überwachung zu sprechen. München ist in den Augen der Pilotengewerkschaft Vereinigung Cockpit wieder der sicherste Flughafen in Deutschland. Entscheidend für die Rückkehr auf den ersten Platz sei, dass an den Zufahrten der Start- und Landebahnen nun dauerhaft Lichtanlagen betrieben werden. Der vorherige Spitzenreiter Leipzig rutschte in der laufenden Auswertung auf Platz 2. Heute vor einem Jahr starb Laura Dahlmeier. Die frühere Biathletin und leidenschaftliche Bergsteigerin kam am Berg Laila Peak in Pakistan in einen Steinschlag. Heute Abend ist in ihrer Heimat eine Gedenkveranstaltung geplant im Kurpark von Garmisch-Partenkirchen, der zu ihren Ehren in Laura Dahlmeier Park umbenannt wurde.
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3: Hier die aktuellen Meldungen von den Straßen bei uns in der Region. Fahrt auf der A3 Nürnberg in Richtung Passau besonders vorsichtig. Zwischen den Anschlussstellen Laber und Nittendorf kommt es zu Verzögerungen aufgrund eines Unfalles. Wir bleiben noch auf der A3, Passau in Richtung Nürnberg, Fahrt auch zwischen Hengersberg und Kreuzdeckendorf besonders vorsichtig. Hier kommt es zu Behinderungen durch eine ungesicherte Unfallstelle auf der Fahrbahn.
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4: Das Charivari-Wetter, ein Sommertag mit Sonne und Wärme. Heute Vormittag und am Nachmittag viel Sonne in der Oberpfalz. Nur in den Bergen ein paar harmlose Quellwolken. Am Abend wird es kühler. Am Dienstag wieder viel Sonne und Temperaturen bis zu 28 Grad. In den Kammlagen und am Großen Aber etwas kühler. Am Mittwoch wechseln Sonne und Quellwolken. Höchstwerte von 18 bis 26 Grad. In der Nacht zum Donnerstag vor allem in den Kammlagen und am Großen Aber kühl. Die nächsten Tage sommerlich warm und sonnig. Eine willkommene Abwechslung nach den Regentagen der letzten Woche.
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6: Charivari mit Treffpunkt Mittag aus Stadt und Landkreis Neumarkt. Lebensgroße, kunterbunte Figuren sind seit dem Wochenende auf dem Neumarkter Residenzplatz zu sehen. Es ist eine begehbare Krippe mit dem Thema Bewegt Ankommen. Neumarkter Gruppen, Schulklassen, soziale Einrichtungen sowie die Kirchen und die Stadt haben sich gemeinsam Gedanken zum Thema Ankommen gemacht. Das war ja auch ein zentraler Punkt im Leben von Maria und Josef. Und so könnt ihr auf dem Residenzplatz derzeit einer Mutter und einem Ministranten begegnen, einem Rollstuhlfahrer und einem Skater, einem Soldaten mit Kind oder einem Fußballer. Auf ganz unterschiedliche Weise haben sich die Macher der Figuren mit dem Thema Ankommen befasst. Und jede Figur erzählt ihre eigene Geschichte. Die kann man vor Ort mittels eines QR-Codes auch gleich nachlesen. Es gibt diesen Sonntag ab 15 Uhr auch eine öffentliche Führung. Die begehbare Krippe steht für Miteinander, für Toleranz und Verständnis. Krippen gibt's derzeit aber auch im Reitstadel in Neumarkt. Und mehr zur dortigen Ausstellung hört ihr in ca. 30 Minuten hier auf Charivari. Charivari mit Treffpunkt Mittag aus Stadt und Landkreis Neumarkt. Fast jeder von uns hat Bücher zu Hause, die niemand mehr liest. Doch einfach wegschmeißen will man sie auch nicht. Heidi Dennerlohr und ihre Tochter aus Buchberg bei Sengerntal hatten eine Idee, wie ungenutzte Bücher wieder sinnvoll werden, nämlich als Unterstützung für Tiere. Wie ist dieses Projekt Bücher helfen Tieren denn losgegangen?
7: Also es hat angefangen damit, ich war mit meiner Tochter Nadine im Tierheim. Wir haben öfters einmal Hunde spazieren geführt und dann war die Frau Fuchs. Die hat gesagt, sie hat so viele Bücher zu Hause, was sie damit machen könnte. Und dann kam uns die Idee am Neumarkter Altstadtflohmarkt, dass wir uns neben das Tierheim stellen mit einem Stand und die Bücher praktisch anpreisen und gegen eine Spende verschenken.
6: Und weil das so gut lief, begannen die Dennerlohrs zu Hause im Keller eine Bücherei einzurichten, wo jeder Bücher abholen kann, so viel er will. Die Bücher werden gespendet. Kommt da genügend rein?
7: Also ich bin oft heimgekommen, dann standen die Bücher schon vor der Haustür. Dann musste man die natürlich schleppen, sortieren und haben die auch abgeholt. Zum Beispiel bei den Leuten, die haben angerufen, ich kann es nicht bringen, können Sie es holen? Haben wir dann auch gemacht. Und so ist es eigentlich sehr bekannt geworden.
6: Momentan stehen etwa 1000 Bücher in der Kellerbücherei von Heidi Dennerlohr. Was habt ihr denn so als

0: es im Sortiment?
1: Also es ist wirklich für jeden was dabei. Es sind Romane, Krimis, Thriller, Kinderbücher, Gesundheit, Geschichte, also wirklich alles. Also ich denke mal, wer was finden will, der findet was.
0: Bücher schleppen, sortieren, abholen, macht das denn auch Spaß?
1: Das ist viel Arbeit, also viel Geschleppe, also man spart sich auch das Fitnessstudio, weil die Bücher sind ja auch schwer. Aber ja, es macht einfach auch Spaß, wenn die Leute dann kommen und die Bücher mitnehmen und gefällt uns.
0: Und weil es noch nicht langt, ist Heidi Dennerloh auch mit den Neumarkter Glückswürmchen beschäftigt.
1: Ich häkel die auch und verschenke die auch sozusagen gegen eine Spende. Und die Bücher werden alle verschenkt, nicht verkauft, gegen Spende.
0: Bücher und Würmchen. Damit hilft Heidi Dennerloh also dem Neumarkter Tierheim. Inzwischen sind so schon 5.000 Euro zusammengekommen. Wer Bücher abgeben oder aussuchen will, der kann bei den Dennerlohs vorbeikommen. Infos dazu findet ihr auf der Homepage von Charivari. Charivari mit Treffpunkt Mittag aus Stadt und Landkreis Neumarkt. Der Barbara-Tag ist zwar erst morgen, doch bereits heute Abend lädt der katholische Frauenbund zur Andacht der heiligen Barbara in das Münster St. Johannes in Neumarkt. Frisch geschnittene Barbara-Zweige können mitgebracht werden. Wenn alles gut läuft, dann erblühen die Kirsch- oder Forsythienzweige an Weihnachten und bringen Glück. Die Andacht zum Tag der heiligen Barbara beginnt heute Abend um 18 Uhr im Münster Neumarkt. Und noch eine Meldung aus Neumarkt. Im Stadtmuseum findet am Wochenende wieder der besondere Adventsmarkt statt. Es gibt außergewöhnliches Kunsthandwerk aus traditionellen Werkstoffen wie Holz, Papier, Glas oder Keramik. Der Markt hat Samstag und Sonntag offen und der Eintritt kostet 3 Euro. 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Mehr Hits, mehr Vielfalt, hier ist Charivari mit Treffpunkt Mittag aus Stadt und Landkreis Neumarkt. Über 100 Krippen sind seit dem Wochenende wieder im Neumarkter Reitstadel aufgebaut. Es ist bereits die 42. Krippenausstellung der katholischen Erwachsenenbildung. Klaus Schubert ist der Geschäftsführer. Herr Schubert, es gibt ja auch diesmal bei der Ausstellung wieder eine ganz enorme Vielfalt, oder?
2: Genau, das ist so das, was ich an unserer Krippenausstellung so liebe, dass die unterschiedlichsten Krippen da sind, groß, klein, alte Krippen, neu gebaut, von Kindern gebaut, von Krippenbauprofis gebaut. Eine wunderbare Auswahl zum Staunen und Genießen.
0: Was auch immer sehr interessant ist, dass ja diese Krippen aus den unterschiedlichsten Materialien bestehen, oder?
2: Genau, wir haben Krippen natürlich aus Holz, Krippenställe, Metall, Ton, aus Edelsteinen, Papier. Für mich immer ein bisschen was Besonderes, auch Krippen aus Lego und Playmobil.
0: Und wenn man jetzt so über die Jahre blickt, hat sich denn der Geschmack bei den Krippen irgendwie verändert oder gab es da in irgendeiner Form andere Tendenzen?
2: Ich glaube, unsere Krippenausstellung ist im Laufe der Zeit bunter geworden. Viele Aussteller wissen, dass wir auch ungewöhnliche Krippen haben, Krippen, die auf besondere Art zum Nachdenken anregen. Und ich glaube, dadurch ist unsere Krippenausstellung einfach noch bunter geworden und noch viel mehr ungewöhnliche Krippen als am Anfang.
0: Und Ihre Ausstellung ist ja auch ein guter Ort, um ein bisschen zur Ruhe kommen, vielleicht auch mal ein bisschen drüber nachzudenken, warum feiern wir eigentlich Weihnachten? Was kriegen Sie denn so für Resonanz von den Besuchern?
2: Die Adventszeit ist ja oft so eher eine hektische Zeit und beim Betreten des Reitstadels ist einfach eine ganz besondere Atmosphäre, wo man oft so ein kleines bisschen von dem ahnen kann, was Advent sein kann, wo man zur Ruhe kommen kann, genießen kann. Und das freut uns, dass wir so einen Ort in der Adventszeit schaffen können. Da bekommen wir auch ganz oft viele wunderbare Rückmeldungen von den Leuten, die zu uns kommen.
0: Gibt ja auch wieder so ein Rahmenprogramm. Was habt ihr denn da alles vor?
2: Die Theologin Magdalena Bogner wird unter dem Titel Ein anderer Blick auf Weihnachten überlegen, was denn eigentlich die ursprüngliche Botschaft von Weihnachten ist. Dann haben wir 4 verschiedene Neumarkter Persönlichkeiten eingeladen, in eine der Rollen rund um die Krippen zu schlüpfen und sich zu überlegen, zum Beispiel, wie könnte es Maria gegangen sein? Und den Abschluss bildet ein Kabarettabend mit dem Kabarettisten Stefan Bauer unter dem Titel Weihnachten fällt aus, Josef gesteht alles.
0: Das klingt doch spannend. Dankeschön an Klaus Schubert, den Geschäftsführer der katholischen Erwachsenenbildung. Sie lädt auch diesen Advent wieder zur Krippenausstellung.

0: in den Neumarkter Reitstadel. Vorbeischauen könnt ihr bei freiem Eintritt bis Mitte Dezember. Mehr von hier auf Charivari.
1: Charivari am Dienstagmittag. Ein Strahlen über das ganze Gesicht, das sehen wir in diesen Wochen bei allen, die Aktien anlegen. Die Frankfurter Börse nämlich meldet immer wieder, dass der deutsche Aktienindex, kurz DAX, steigt. Und das ist gut, weil so Kredite eben günstiger werden und mehr Menschen bereit sind zu investieren. Und im besten Fall kurbelt das auch noch die Wirtschaft an. Felix von Böhlen aus den Charivari-Nachrichten. Jetzt ist der DAX sogar auf einem neuen historischen Rekordhoch angekommen. Wie kam es dazu?
2: Ja, es ist vor allem die Hoffnung auf weiter sinkende Zinsen, und zwar in den USA, aber auch bei uns in Deutschland, die diese zackige Kurve, die wir aus dem Fernsehen kennen, zuletzt stetig weiter nach oben hat schnellen lassen. 20.003 Punkte. Wow, muss man da sagen. Das ist ein neuer Höchstwert in der Geschichte des DAX. Alleine 3.000 Zähler wurden binnen eines Jahres erzielt. Und du fragst dich bestimmt jetzt, wie kann das sein? Moment, habe ich da was nicht mitbekommen? Hatten wir nicht zuletzt eine eher maue Wirtschaftslage in Deutschland? Ja, hast du recht, aber das lässt sich sehr gut alleine hier bei uns in Niederbayern und der Oberpfalz erklären. In Regensburg beispielsweise, da sitzen mit den Unternehmen Infineon, Continental und Siemens, um nur ein paar zu nennen, ja auch gleich mehrere Unternehmen, die im DAX gelistet sind. Das sind aber natürlich keine rein nationalen Konzerne. Ein Großteil ihrer Geschäfte, die laufen international, beispielsweise auch in den USA ab, wo ein gewisser Donald Trump mit seiner bevorstehenden Amtszeit Steuersenkungen und weniger Marktregulierung angekündigt hat. In der Endabrechnung fließen auch Erfolge deutscher Unternehmen in den USA mit in den DAX hinein, wenn das Unternehmen in Deutschland ansässig ist.
1: Alles klar. Danke, Felix, aus den Charivari-Nachrichten. Also, auch der DAX hat sich trotz der weiterhin insgesamt, eigentlich mauen Wirtschaftslage in Deutschland auf einem Rekordhoch eingependelt. 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
2: Ich bin Moritz Einsinn. Bayern ist Wasserland und soll es auch bleiben. Das war die Ansage von Ministerpräsident Söder heute nach der letzten Kabinettssitzung vor der Sommerpause. Die hat am Starnberger See stattgefunden und es ging darum, wie sich Bayern besser an den Klimawandel anpassen kann. Und da war eben auch die Wasserversorgung ein Thema. Söder kündigte ein Generationenprojekt an.
3: Eine neue Wasserfernleitung für Bayern, die insbesondere für Nordostbayern und für Franken eine Art Aquäduktsystem auf den Weg bringen soll. Die Planung werden 1200 Kilometer Länge sein, 7-mal so lang wie der Rhein-Main-Donau-Kanal. Und am Ende sollen da so 30 Millionen Kubikmeter Wasser transportiert werden. Ungefähr das Volumen des Alpsees dann oder 3-mal der Rotsee, wenn man das fränkisch nimmt.
2: Die Staatsregierung fördert auch Maßnahmen zur Grundwasserbildung, also dass Böden Wasser besser speichern können. Das soll auch helfen, weil es ja immer mehr Starkregen gibt. Nach dem Anschlag am Rande des Christopher Street Day in Berlin ist ein Bekennervideo aufgetaucht. Ermittler fanden es auf dem Handy des mutmaßlichen Täters. Die Identität der Person in dem Video sei noch nicht gesichert. Innenminister Dobrindt.
4: Wir gehen aber davon aus,

0: dass es sich bei diesem Video um den Tatverdächtigen handelt. Er ist vermummt auf diesem Video zu sehen.
1: Der getötete Verdächtige hatte sich in der Vergangenheit bereits zur Terrormiliz Islamischer Staat bekannt. Bei einem Erdbeben der Stärke 7,1 im Südwesten Japans ist mindestens ein Mensch ums Leben gekommen. Das Opfer starb beim Zusammenbruch eines Hauses in der Präfektur Kumamoto. Einsatzkräfte suchen derweil nach Vermissten in einem schwer beschädigten Einkaufszentrum. Ein Unternehmer in Starnberg will Familien dazu bewegen, ihre Kinder katholisch taufen zu lassen mit einer Prämie. Für 40 Täuflinge im Alter von bis zu 3 Jahren im Landkreis Starnberg will der Unternehmer Peter Löw bis Jahresende jeweils 500 Euro an die Familien auszahlen. Das solle finanzielle Sorgen lindern, wenn es zum Beispiel darum geht, die Taufe zu feiern, sagte Löw der Bild-Zeitung. Der einstige Weltklasse-Fußballer Zinedine Zidane wird neuer Trainer der französischen Nationalmannschaft. Er tritt die Nachfolge von Didier Deschamps an und unterschrieb einen Vertrag bis 2030. Deschamps war nach der WM zurückgetreten, nach 14 Jahren als Nationalcoach Frankreichs.
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3: Hier die aktuellen Meldungen von den Straßen bei uns in der Region. Fahrt auf der A3 Nürnberg in Richtung Passau besonders vorsichtig. Zwischen den Anschlussstellen Laber und Nittendorf kommt es zu Verzögerungen aufgrund eines Unfalles. Wir bleiben noch auf der A3, Passau in Richtung Nürnberg, Fahrt auch zwischen Hengersberg und Kreuzdeckendorf besonders vorsichtig. Hier kommt es zu Behinderungen durch eine ungesicherte Unfallstelle auf der Fahrbahn.
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4: Das Charivari-Wetter, ein Sommertag mit Sonne und Wärme. Heute Vormittag und am Nachmittag viel Sonne in der Oberpfalz. Nur in den Bergen ein paar harmlose Quellwolken. Am Abend wird es kühler. Am Dienstag wieder viel Sonne und Temperaturen bis zu 28 Grad. In den Kammlagen und am Großen Arber etwas kühler. Am Mittwoch wechseln Sonne und Quellwolken. Höchstwerte von 18 bis 26 Grad. In der Nacht zum Donnerstag vor allem in den Kammlagen und am Großen Arber kühl. Die nächsten Tage sommerlich warm und sonnig. Eine willkommene Abwechslung nach den Regentagen der letzten Woche.
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5: Charivari 24 Regionalnachrichten für Donnerstagmittag. Streit um Drogen in Regensburg endet mit Messerattacke. Kripo sucht Zeugen. Im Regensburger Kaserneviertel ist ein Streit um Drogen aus dem Ruder gelaufen. Am Dienstagabend wurden 3 Männer durch einen spitzen Gegenstand verletzt. Sie mussten in Krankenhäuser eingeliefert werden. Dem voran ging laut Polizei ein Handgemenge zwischen 5 Männern aus dem Irak und aus Syrien. Jetzt ermittelt die Kripo und hofft auf Zeugenhinweise. Bitte unter 0941 506 2888. Polizei kontrolliert heute Radfahrer in Regensburg. Radfahrer sollten sich heute in Regensburg an die Verkehrsregeln halten. Die Polizei will tagsüber den Fahrradverkehr mit stationären und mobilen Kontrollen überwachen. Ein Augenmerk liegt dabei auf dem Rechtsfahrgebot. Mit der Aktion will die Polizei die hohen Unfallzahlen bei den Radfahrern eindämmen. Letztes Jahr wurden in Regensburg 432 Radler bei Unfällen verletzt. In den meisten Fällen waren sie selbst schuld. In wenigen Minuten geht's hier auf Charivari 24 weiter mit Nachrichten aus der Oberpfalz, Niederbayern und der Welt.
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2: Ich bin Moritz Einsinn. Bayern ist Wasserland und soll es auch bleiben. Das war die Ansage von Ministerpräsident Söder heute nach der letzten Kabinettssitzung vor der Sommerpause. Die hat am Starnberger See stattgefunden und es ging darum, wie sich Bayern besser an den Klimawandel anpassen kann. Und da war eben auch die Wasserversorgung ein Thema. Söder kündigte ein Generationenprojekt an.
3: Eine neue Wasserfernleitung für Bayern, die insbesondere für Nordostbayern und für Franken eine Art Aquäduktsystem auf den Weg bringen soll. Die Planungen werden 1200 Kilometer Länge sein, 7-mal so lang wie der Rhein-Main-Donau-Kanal. Und am Ende sollen da so 30 Millionen Kubikmeter Wasser transportiert werden. Ungefähr das Volumen des Alpsees dann oder 3-mal der Rotsee, wenn man das fränkisch nimmt.
2: Die Staatsregierung fördert auch Maßnahmen zur Grundwasserbildung, also dass Böden Wasser besser speichern können. Das soll auch helfen, weil es ja immer mehr Starkregen gibt. Nach dem Anschlag am Rande des Christopher Street Day in Berlin ist ein Bekennervideo aufgetaucht. Ermittler fanden es auf dem Handy des mutmaßlichen Täters. Die Identität der Person in dem Video sei noch nicht gesichert. Innenminister Dobrindt.
4: Wir gehen aber davon aus, dass es sich bei diesem Video um den Tatverdächtigen handelt. Er ist vermummt auf diesem Video zu sehen.
2: Der getötete Verdächtige hatte sich in der Vergangenheit bereits zur Terrormiliz Islamischer Staat bekannt. Bei einem Erdbeben der Stärke 7,1 im Südwesten Japans ist mindestens ein Mensch ums Leben gekommen. Das Opfer starb beim Zusammenbruch eines Hauses in der Präfektur Kumamoto. Einsatzkräfte suchen derweil nach Vermissten in einem schwer beschädigten Einkaufszentrum. Ein Unternehmer in Starnberg will Familien dazu bewegen, ihre Kinder katholisch taufen zu lassen mit einer Prämie. Für 40 Täuflinge im Alter von bis zu 3 Jahren im Landkreis Starnberg will der Unternehmer Peter Löw bis Jahresende jeweils 500 Euro an die Familien auszahlen. Das solle finanzielle Sorgen lindern, wenn es zum Beispiel darum geht, die Taufe zu feiern, sagte Löw der Bild-Zeitung. Der einstige Weltklasse-Fußballer Zinedine Zidane wird neuer Trainer der französischen Nationalmannschaft. Er tritt die Nachfolge von Didier Deschamps an und unterschrieb einen Vertrag bis 2030. Deschamps war nach der WM zurückgetreten, nach 14 Jahren als Nationalcoach Frankreichs.
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5: Hier die aktuellen Meldungen von den Straßen bei uns in der Region. Fahrt auf der A3 Nürnberg in Richtung Passau besonders vorsichtig. Zwischen den Anschlussstellen Laber und Nittendorf kommt es zu Verzögerungen aufgrund eines Unfalles. Wir bleiben noch auf der A3, Passau in Richtung Nürnberg, Fahrt auch zwischen Hengersberg und Kreuzdeckendorf besonders vorsichtig. Hier kommt es zu Behinderungen durch eine ungesicherte Unfallstelle auf der Fahrbahn.
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6: Das Charivari-Wetter, ein Sommertag mit Sonne und Wärme. Heute Vormittag und am Nachmittag viel Sonne in der Oberpfalz. Nur in den Bergen ein paar harmlose Quellwolken. Am Abend wird es kühler. Am Dienstag wieder viel Sonne und Temperaturen bis zu 28 Grad. In den Kammlagen und am Großen Aber etwas kühler. Am Mittwoch wechseln Sonne und Quellwolken. Höchstwerte von 18 bis 26 Grad. In der Nacht zum Donnerstag vor allem in den Kammlagen und am Großen Aber kühl. Die nächsten Tage sommerlich warm und sonnig. Eine willkommene Abwechslung nach den Regentagen der letzten Woche.
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1: Charivari 24 Regionalnachrichten für Donnerstagmittag. Streit um Drogen in Regensburg endet mit Messerattacke. Kripo sucht Zeugen. Im Regensburger Kaserneviertel ist ein Streit um Drogen aus dem Ruder gelaufen. Am Dienstagabend wurden 3 Männer durch einen spitzen Gegenstand verletzt. Sie mussten in Krankenhäuser eingeliefert werden. Dem voran ging laut Polizei ein Handgemenge zwischen 5 Männern aus dem Irak und aus Syrien. Jetzt ermittelt die Kripo und hofft auf Zeugenhinweise. Bitte unter 0941 506 2888. Polizei kontrolliert heute Radfahrer in Regensburg. Radfahrer sollten sich heute in Regensburg an die Verkehrsregeln halten. Die Polizei will tagsüber den Fahrradverkehr mit stationären und mobilen Kontrollen überwachen. Ein Augenmerk liegt dabei auf dem Rechtsfahrgebot. Mit der Aktion will die Polizei die hohen Unfallzahlen bei den Radfahrern eindämmen. Letztes Jahr wurden in Regensburg 432 Radler bei Unfällen verletzt. In den meisten Fällen waren sie selbst schuld. In wenigen Minuten geht's hier auf Charivari 24 weiter mit Nachrichten aus der Oberpfalz, Niederbayern und der Welt.
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2: Ich bin Moritz Einsinn. Bayern ist Wasserland und soll es auch bleiben. Das war die Ansage von Ministerpräsident Söder heute nach der letzten Kabinettssitzung vor der Sommerpause. Die hat am Starnberger See stattgefunden und es ging darum, wie sich Bayern besser an den Klimawandel anpassen kann. Und da war eben auch die Wasserversorgung ein Thema. Söder kündigte ein Generationenprojekt an.
3: Eine neue Wasserfernleitung für Bayern, die insbesondere für Nordostbayern und für Franken eine Art Aquäduktsystem auf den Weg bringen soll. Die Planung werden 1200 Kilometer Länge sein, 7-mal so lang wie der Rhein-Main-Donau-Kanal. Und am Ende sollen da so 30 Millionen Kubikmeter Wasser transportiert werden. Ungefähr das Volumen des Alpsees dann oder 3-mal der Rotsee, wenn man das fränkisch nimmt.
2: Die Staatsregierung fördert auch Maßnahmen zur Grundwasserbildung, also dass Böden Wasser besser speichern können. Das soll auch helfen, weil es ja immer mehr Starkregen gibt. Nach dem Anschlag am Rande des Christopher Street Day in Berlin ist ein Bekennervideo aufgetaucht. Ermittler fanden es auf dem Handy des mutmaßlichen Täters. Die Identität der Person in dem Video sei noch nicht gesichert. Innenminister Dobrindt.
4: Wir gehen aber davon aus, dass es sich

0: bei diesem Video um den Tatverdächtigen handelt. Er ist vermummt auf diesem Video zu sehen.
1: Der getötete Verdächtige hatte sich in der Vergangenheit bereits zur Terrormiliz Islamischer Staat bekannt. Bei einem Erdbeben der Stärke 7,1 im Südwesten Japans ist mindestens ein Mensch ums Leben gekommen. Das Opfer starb beim Zusammenbruch eines Hauses in der Präfektur Kumamoto. Einsatzkräfte suchen derweil nach Vermissten in einem schwer beschädigten Einkaufszentrum. Ein Unternehmer in Starnberg will Familien dazu bewegen, ihre Kinder katholisch taufen zu lassen mit einer Prämie. Für 40 Täuflinge im Alter von bis zu 3 Jahren im Landkreis Starnberg will der Unternehmer Peter Löw bis Jahresende jeweils 500 Euro an die Familien auszahlen. Das solle finanzielle Sorgen lindern, wenn es zum Beispiel darum geht, die Taufe zu feiern, sagte Löw der Bild-Zeitung. Der einstige Weltklasse-Fußballer Zinedine Zidane wird neuer Trainer der französischen Nationalmannschaft. Er tritt die Nachfolge von Didier Deschamps an und unterschrieb einen Vertrag bis 2030. Deschamps war nach der WM zurückgetreten, nach 14 Jahren als Nationalcoach Frankreichs.
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3: Hier die aktuellen Meldungen von den Straßen bei uns in der Region. Fahrt auf der A3 Nürnberg in Richtung Passau besonders vorsichtig. Zwischen den Anschlussstellen Laber und Nittendorf kommt es zu Verzögerungen aufgrund eines Unfalles. Wir bleiben noch auf der A3, Passau in Richtung Nürnberg, Fahrt auch zwischen Hengersberg und Kreuzdeckendorf besonders vorsichtig. Hier kommt es zu Behinderungen durch eine ungesicherte Unfallstelle auf der Fahrbahn.
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4: Das Charivari-Wetter, ein Sommertag mit Sonne und Wärme. Heute Vormittag und am Nachmittag viel Sonne in der Oberpfalz. Nur in den Bergen ein paar harmlose Quellwolken. Am Abend wird es kühler. Am Dienstag wieder viel Sonne und Temperaturen bis zu 28 Grad. In den Kammlagen und am Großen Aber etwas kühler. Am Mittwoch wechseln Sonne und Quellwolken. Höchstwerte von 18 bis 26 Grad. In der Nacht zum Donnerstag vor allem in den Kammlagen und am Großen Aber kühl. Die nächsten Tage sommerlich warm und sonnig. Eine willkommene Abwechslung nach den Regentagen der letzten Woche.
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5: Charivari 24 Regionalnachrichten für Donnerstagmittag. Streit um Drogen in Regensburg endet mit Messerattacke. Kripo sucht Zeugen. Im Regensburger Kaserneviertel ist ein Streit um Drogen aus dem Ruder gelaufen. Am Dienstagabend wurden 3 Männer durch einen spitzen Gegenstand verletzt. Sie mussten in Krankenhäuser eingeliefert werden. Dem voran ging laut Polizei ein Handgemenge zwischen 5 Männern aus dem Irak und aus Syrien. Jetzt ermittelt die Kripo und hofft auf Zeugenhinweise. Bitte unter 0941 506 2888. Polizei kontrolliert heute Radfahrer in Regensburg. Radfahrer sollten sich heute in Regensburg an die Verkehrsregeln halten. Die Polizei will tagsüber den Fahrradverkehr mit stationären und mobilen Kontrollen überwachen. Ein Augenmerk liegt dabei auf dem Rechtsfahrgebot. Mit der Aktion will die Polizei die hohen Unfallzahlen bei den Radfahrern eindämmen. Letztes Jahr wurden in Regensburg 432 Radler bei Unfällen verletzt. In den meisten Fällen waren sie selbst schuld. In wenigen Minuten geht's hier auf Charivari 24 weiter mit Nachrichten aus der Oberpfalz, Niederbayern und der Welt.
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2: Ich bin Moritz Einsinn. Bayern ist Wasserland und soll es auch bleiben. Das war die Ansage von Ministerpräsident Söder heute nach der letzten Kabinettssitzung vor der Sommerpause. Die hat am Starnberger See stattgefunden und es ging darum, wie sich Bayern besser an den Klimawandel anpassen kann. Und da war eben auch die Wasserversorgung ein Thema. Söder kündigte ein Generationenprojekt an.
3: Eine neue Wasserfernleitung für Bayern, die insbesondere für Nordostbayern und für Franken eine Art Aquäduktsystem auf den Weg bringen soll. Die Planung werden 1200 Kilometer Länge sein, 7-mal so lang wie der Rhein-Main-Donau-Kanal. Und am Ende sollen da so 30 Millionen Kubikmeter Wasser transportiert werden. Ungefähr das Volumen des Alpsees dann oder 3-mal der Rotsee, wenn man das fränkisch nimmt.
2: Die Staatsregierung fördert auch Maßnahmen zur Grundwasserbildung, also dass Böden Wasser besser speichern können. Das soll auch helfen, weil es ja immer mehr Starkregen gibt. Nach dem Anschlag am Rande des Christopher Street Day in Berlin ist ein Bekennervideo aufgetaucht. Ermittler fanden es auf dem Handy des mutmaßlichen Täters. Die Identität der Person in dem Video sei noch nicht gesichert. Innenminister Dobrindt.
4: Wir gehen aber davon aus, dass es sich bei

0: diesem Video um den Tatverdächtigen handelt. Er ist vermummt auf diesem Video zu sehen.
1: Der getötete Verdächtige hatte sich in der Vergangenheit bereits zur Terrormiliz Islamischer Staat bekannt. Bei einem Erdbeben der Stärke 7,1 im Südwesten

0: Bild-Zeitung. Der einstige Weltklasse-Fußballer Zinedine Zidane wird neuer Trainer der französischen Nationalmannschaft. Er tritt die Nachfolge von Didier Deschamps an und unterschrieb einen Vertrag bis 2030. Deschamps war nach der WM zurückgetreten, nach 14 Jahren als Nationalcoach Frankreichs.
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2: Hier die aktuellen Meldungen von den Straßen bei uns in der Region. Fahrt auf der A3 Nürnberg in Richtung Passau besonders vorsichtig. Zwischen den Anschlussstellen Laber und Nittendorf kommt es zu Verzögerungen aufgrund eines Unfalles. Wir bleiben noch auf der A3 Passau in Richtung Nürnberg. Fahrt auch zwischen Hengersberg und Kreuzdeckendorf besonders vorsichtig. Hier kommt es zu Behinderungen durch eine ungesicherte Unfallstelle auf der Fahrbahn.
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3: Das Charivari-Wetter, ein Sommertag mit Sonne und Wärme. Heute Vormittag und am Nachmittag viel Sonne in der Oberpfalz. Nur in den Bergen ein paar harmlose Quellwolken. Am Abend wird es kühler. Am Dienstag wieder viel Sonne und Temperaturen bis zu 28 Grad. In den Kammlagen und am Großen Aber etwas kühler. Am Mittwoch wechseln Sonne und Quellwolken. Höchstwerte von 18 bis 26 Grad. In der Nacht zum Donnerstag vor allem in den Kammlagen und am Großen Aber kühl. Die nächsten Tage sommerlich warm und sonnig. Eine willkommene Abwechslung nach den Regentagen der letzten Woche.
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4: Charivari 24 Regionalnachrichten für Donnerstagmittag. Streit um Drogen in Regensburg endet mit Messerattacke. Kripo sucht Zeugen. Im Regensburger Kaserneviertel ist ein Streit um Drogen aus dem Ruder gelaufen. Am Dienstagabend wurden drei Männer durch einen spitzen Gegenstand verletzt. Sie mussten in Krankenhäuser eingeliefert werden. Dem voran ging laut Polizei ein Handgemenge zwischen fünf Männern aus dem Irak und aus Syrien. Jetzt ermittelt die Kripo und hofft auf Zeugenhinweise. Bitte unter 0941 506 2888. Polizei kontrolliert heute Radfahrer in Regensburg. Radfahrer sollten sich heute in Regensburg an die Verkehrsregeln halten. Die Polizei will tagsüber den Fahrradverkehr mit stationären und mobilen Kontrollen überwachen. Ein Augenmerk liegt dabei auf dem Rechtsfahrgebot. Mit der Aktion will die Polizei die hohen Unfallzahlen bei den Radfahrern eindämmen. Letztes Jahr wurden in Regensburg 432 Radler bei Unfällen verletzt. In den meisten Fällen waren sie selbst schuld. In wenigen Minuten geht's hier auf Charivari 24 weiter mit Nachrichten aus der Oberpfalz, Niederbayern und der Welt.
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2: Ich bin Moritz Einsinn. Wie kann Bayern seine Wasserversorgung an den Klimawandel anpassen? Darüber hat das Kabinett heute in seiner letzten Sitzung vor der Sommerpause am Starnberger See beraten. Bayerns Ministerpräsident Söder.
3: Die Wasserversorgung ist sicher, aber wir müssen reagieren. Es gibt jetzt keinen Anlass, sich zurückzulehnen, sondern wir müssen damit umgehen. Die Wasserversorgung in Bayern hat Top-Priorität. Deswegen ist uns Klimaschutz, aber eben auch Klimaanpassung nach wie vor viel wert. 1 Milliarde pro Jahr, wobei 40% bereits Klimaanpassung sind.
2: Um die Wasserversorgung dauerhaft zu sichern, soll unter anderem eine Megaleitung durch ganz Bayern entstehen. Söder sprach von einer Generationenaufgabe. Nach dem islamistischen Autoanschlag in München im vergangenen Jahr fordert die Bundesanwaltschaft eine lebenslange Haftstrafe für den Angeklagten. Außerdem plädiert die Anklage dafür, bei dem 25-jährigen Afghanen die besondere Schwere der Schuld festzustellen. Im Februar 2025 war ein Auto in die Menschenmenge bei einer Verdi-Demo gefahren. Eine Mutter und ihre kleine Tochter wurden getötet. Nach dem tödlichen Angriff auf einen Bankmitarbeiter in Regensburg ist der mutmaßliche Täter aus der Untersuchungshaft in die Psychiatrie verlegt worden. Laut Staatsanwaltschaft gibt ein Expertengutachten Hinweise darauf, dass der 20-jährige Deutsche zumindest vermindert schuldfähig gewesen sein könnte. Er hatte den Bankangestellten letzten Donnerstag mit einem Messer erstochen. Ab sofort können junge Menschen wieder über das Jugendwort des Jahres abstimmen. Unter den Top 10 ist in diesem Jahr zum Beispiel gute Käse als Ausdruck für etwas sehr Gutes oder 6-7, das keine feste Bedeutung hat. Ausgeschlossen wurde Mehrzweckeier, das seinen Ursprung in der Aussage Merzleckeier hat. Bei Italiens Fußballnationalmannschaft waren die ruhmreichen Tage in den letzten Jahren selten. Der letzte Höhepunkt war der EM-Titel im Jahr 2021 unter Nationalcoach Roberto Mancini. Der 61-Jährige kehrt jetzt zurück an die Seitenlinie bei den Italienern nach 3 Jahren in Saudi-Arabien und Katar. Das hat der italienische Verbandspräsident bekannt gegeben. Der viermalige Weltmeister Italien hatte im Frühjahr zum 3. Mal in Folge die WM-Teilnahme verpasst.
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4: Hier die aktuellen Meldungen von den Straßen bei uns in der Region. Fahrt auf der A3 Nürnberg in Richtung Passau besonders vorsichtig. Zwischen den Anschlussstellen Laber und Nittendorf kommt es zu Verzögerungen aufgrund eines Unfalles. Wir bleiben noch auf der A3 Passau in Richtung Nürnberg. Fahrt auch zwischen Hengersberg und Kreuzdeckendorf besonders vorsichtig. Hier kommt es zu Behinderungen durch eine ungesicherte Unfallstelle auf der Fahrbahn.
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5: Das Charivari-Wetter, ein Sommertag mit Sonne und Wärme. Heute Vormittag und am Nachmittag viel Sonne in der Oberpfalz. Nur in den Bergen ein paar harmlose Quellwolken. Am Abend wird es kühler. Am Dienstag wieder viel Sonne und Temperaturen bis zu 28 Grad. In den Kammlagen und am Großen Aber etwas kühler. Am Mittwoch wechseln Sonne und Quellwolken. Höchstwerte von 18 bis 26 Grad. In der Nacht zum Donnerstag vor allem in den Kammlagen und am Großen Aber kühl. Die nächsten Tage sommerlich warm und sonnig. Eine willkommene Abwechslung nach den Regentagen der letzten Woche.
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7: Ein junger Mann aus dem Landkreis Regensburg hat sich betrunken in Lebensgefahr gebracht und sich dabei schwer verletzt. Der 25-Jährige ist gestern Nachmittag auf das Geländer einer Brücke geklettert über einer Bahnstrecke bei Mallersdorf-Pfaffenberg. Als er dann auf dem Geländer balanciert ist, hat er das Gleichgewicht verloren und ist rund 8 Meter in die Tiefe gestürzt, in eine Böschung neben den Gleisen. Zeugen haben den Unfall gesehen und Hilfe geholt. Ein Rettungshubschrauber hat den Schwerverletzten dann ins Krankenhaus gebracht. Anja Stubber, Charivari.
8: Auf die Ehrlichkeit ihrer Mitbürger zählten 3 Darstellerinnen beim Drachenstich hier in Furt im Wald. Während der Proben am Samstag ließen sie ihre Taschen unbeaufsichtigt liegen. Dieses Vertrauen in die Ehrlichkeit wurde ausgenutzt. Ein unbekannter Langfinger hat die 3 Taschen mitgehen lassen. In ihnen befand sich unter anderem ein Apple iPhone. Passiert ist der Diebstahl außerhalb der Drachenstich-Arena am Stadtplatz auf Höhe der Tribüne D1. Die Polizei Furt im Wald hat die Ermittlungen aufgenommen. Sabine Hofer, Charivari. In Furt im Wald.
7: Der Unterstützerkreis Nordspange hier in Regensburg begrüßt die Empfehlung der Stadtverwaltung, den Bürgerentscheid über das große Verkehrsprojekt abzulehnen und ruft den Regensburger Stadtrat gleichzeitig auf, dieser Empfehlung zu folgen und den Weg für die weitere Umsetzung der Nordspange jetzt frei zu machen. Diesen Donnerstag soll der Stadtrat in seiner Sitzung über das Thema Bürgerentscheid entscheiden. Der Unterstützerkreis Nordspange ist ein breites Bündnis aus Politik, Wirtschaft und Verbänden. Anja Stubber, Charivari in Regensburg.
9: Der Landkreis Kelheim kehrt zurück in den Schienentarif des Regensburger Verkehrsverbunds. Damit gilt auf der Bahnstrecke zwischen Sinzing und Neustadt an der Donau voraussichtlich ab Anfang 2027 wieder das günstige RVV-Ticket. Mit 9-2 Stimmen hat das jetzt der Verkehrsausschuss des Landkreises beschlossen. Er hat damit auf Kritik reagiert, die der Ausstieg letztes Jahr mit sich gebracht hatte. Die Rückkehr in den RVV-Schienentarif kostet den Landkreis etwa 150.000 Euro. Michael Hegele, Charivari in Kelheim.
7: Großeinsatz für dich.
9: Ein Autobrand hier in Pölling hat hohen Sachschaden angerichtet. Ein 47 Jahre alter Mann hatte gestern Mittag bemerkt, dass es aus dem Motor seines Autos raucht. Das passierte nicht während der Fahrt, der Wagen war geparkt. Kurz darauf stand er auch schon in Vollbrand. Die Feuerwehren Pölling und Neumarkt sind angerückt und haben die Flammen gelöscht. Es wurde niemand verletzt. Die Polizei gibt den Schaden mit 25.000 Euro an. Sie vermutet, dass ein technischer Defekt den Motorbrand ausgelöst hat. Michael Hegele, Charivari in Pölling.
8: Sie bewiesen Zivilcourage. Bänke hier in Regensburg sind mehr als Sitzmöbel. Einige haben eine Botschaft, wie die erste rote Bank der Stadt in der Fürst-Anselm-Allee nahe Hauptbahnhof. Sie steht jetzt als Zeichen gegen Gewalt an Frauen. Das Projekt umgesetzt haben die Regensburger Grünen und das örtliche Frauenhaus. Andere Bänke in der Stadt laden zum Kennenlernen ein. Morgen stellt die Freiwilligenagentur neue Plauderbänke vor dem leeren Beutel auf. Sie sollen zu Orten der Begegnung werden, als Zeichen gegen Einsamkeit und für mehr Miteinander. Sabine Hofer, Charivari in Regensburg.
7: Er dachte, er hätte...
8: Ganz besonders eilig hatte es gestern Vormittag eine Motorradfahrerin auf einer Startstraße im Gemeindebereich von Neuenburg vom Wald. Genau hier fand eine Geschwindigkeitsmessung der Verkehrspolizei Amberg statt. Die Frau stellte mit 178 km/h statt der erlaubten 100 Stundenkilometer den Negativrekord des Tages auf. Die Motorradfahrerin erwarten nun ein dreimonatiges Fahrverbot sowie Bußgeld in Höhe von 1400 Euro und 2 Punkte in Flensburg. Sabine Hofer, Charivari in Neuenburg vom Wald. In der Asklepios-Klinik.
9: Wie geht es weiter mit der großen Gemeinschaftsunterkunft für Asylbewerber und Geflüchtete hier in Hemau? Damit befasst sich heute Abend der Stadtrat. Die Unterkunft gibt es jetzt seit 10 Jahren, betrieben wird sie von der Regierung der Oberpfalz. Die Vereinbarung darüber zwischen der Stadt und der Regierung läuft im Herbst aus. Der Stadtrat soll daher entscheiden, ob die Unterkunft weiter betrieben oder zurückgebaut wird. Aktuell leben dort rund 90 Menschen aus unterschiedlichen Nationen. Michael Hegele, Charivari in Hemau.
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2: Ich bin Moritz Einsinn. Wie kann Bayern seine Wasserversorgung an den Klimawandel anpassen? Darüber hat das Kabinett heute in seiner letzten Sitzung vor der Sommerpause am Starnberger See beraten. Bayerns Ministerpräsident Söder.
3: Die Wasserversorgung ist sicher, aber wir müssen reagieren. Es gibt jetzt keinen Anlass, sich zurückzulehnen, sondern wir müssen damit umgehen. Die Wasserversorgung in Bayern hat Top-Priorität. Deswegen ist uns Klimaschutz, aber eben auch Klimaanpassung nach wie vor viel wert. 1 Milliarde pro Jahr, wobei 40% bereits Klimaanpassung sind.
2: Um die Wasserversorgung dauerhaft zu sichern, soll unter anderem eine Megaleitung durch ganz Bayern entstehen. Söder sprach von einer Generationenaufgabe. Nach dem islamistischen Autoanschlag in München im vergangenen Jahr fordert die Bundesanwaltschaft eine lebenslange Haftstrafe für den Angeklagten. Außerdem plädiert die Anklage dafür, bei dem 25-jährigen Afghanen die besondere Schwere der Schuld festzustellen. Im Februar 2025 war ein Auto in die Menschenmenge bei einer Verdi-Demo gefahren. Eine Mutter und ihre kleine Tochter wurden getötet. Nach dem tödlichen Angriff auf einen Bankmitarbeiter in Regensburg ist der mutmaßliche Täter aus der Untersuchungshaft in die Psychiatrie verlegt worden. Laut Staatsanwaltschaft gibt ein Expertengutachten Hinweise darauf, dass der 20-jährige Deutsche zumindest vermindert schuldfähig gewesen sein könnte. Er hatte den Bankangestellten letzten Donnerstag mit einem Messer erstochen. Ab sofort können junge Menschen wieder über das Jugendwort des Jahres abstimmen. Unter den Top 10 ist in diesem Jahr zum Beispiel gute Käse als Ausdruck für etwas sehr Gutes oder 6-7, das keine feste Bedeutung hat. Ausgeschlossen wurde Mehrzweckeier, das seinen Ursprung in der Aussage Merzleckeier hat. Bei Italiens Fußballnationalmannschaft waren die ruhmreichen Tage in den letzten Jahren selten. Der letzte Höhepunkt war der EM-Titel im Jahr 2021 unter Nationalcoach Roberto Mancini. Der 61-Jährige kehrt jetzt zurück an die Seitenlinie.

0: bei den Italienern nach 3 Jahren in Saudi-Arabien und Katar. Das hat der italienische Verbandspräsident bekannt gegeben. Der viermalige Weltmeister Italien hatte im Frühjahr zum 3. Mal in Folge die WM-Teilnahme verpasst.
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2: Hier die aktuellen Meldungen von den Straßen bei uns in der Region. Fahrt auf der A3 Nürnberg in Richtung Passau besonders vorsichtig. Zwischen den Anschlussstellen Laber und Nittendorf kommt es zu Verzögerungen aufgrund eines Unfalles. Wir bleiben noch auf der A3 Passau in Richtung Nürnberg. Fahrt auch zwischen Hengersberg und Kreuzdeckendorf besonders vorsichtig. Hier kommt es zu Behinderungen durch eine ungesicherte Unfallstelle auf der Fahrbahn.
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3: Das Charivari-Wetter, ein Sommertag mit Sonne und Wärme. Heute Vormittag und am Nachmittag viel Sonne in der Oberpfalz. Nur in den Bergen ein paar harmlose Quellwolken. Am Abend wird es kühler. Am Dienstag wieder viel Sonne und Temperaturen bis zu 28 Grad. In den Kammlagen und am Großen aber etwas kühler. Am Mittwoch wechseln Sonne und Quellwolken. Höchstwerte von 18 bis 26 Grad. In der Nacht zum Donnerstag vor allem in den Kammlagen und am Großen aber kühl. Die nächsten Tage sommerlich warm und sonnig. Eine willkommene Abwechslung nach den Regentagen der letzten Woche.
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5: Ein junger Mann aus dem Landkreis Regensburg hat sich betrunken in Lebensgefahr gebracht und sich dabei schwer verletzt. Der 25-Jährige ist gestern Nachmittag auf das Geländer einer Brücke geklettert über einer Bahnstrecke bei Mallersdorf-Pfaffenberg. Als er dann auf dem Geländer balanciert ist, hat er das Gleichgewicht verloren und ist rund 8 Meter in die Tiefe gestürzt, in eine Böschung neben den Gleisen. Zeugen haben den Unfall gesehen und Hilfe geholt. Ein Rettungshubschrauber hat den Schwerverletzten dann ins Krankenhaus gebracht. Anja Stubber, Charivari.
6: Auf die Ehrlichkeit ihrer Mitbürger zählten 3 Darstellerinnen beim Drachenstich hier in Furt im Wald. Während der Proben am Samstag ließen sie ihre Taschen unbeaufsichtigt liegen. Dieses Vertrauen in die Ehrlichkeit wurde ausgenutzt. Ein unbekannter Langfinger hat die 3 Taschen mitgehen lassen. In ihnen befand sich unter anderem ein Apple iPhone. Passiert ist der Diebstahl außerhalb der Drachenstich-Arena am Stadtplatz auf Höhe der Tribüne D1. Die Polizei Furt im Wald hat die Ermittlungen aufgenommen. Sabine Hofer, Charivari. Info dem Wald.
5: Der Unterstützerkreis Nordspange hier in Regensburg begrüßt die Empfehlung der Stadtverwaltung, den Bürgerentscheid über das große Verkehrsprojekt abzulehnen und ruft den Regensburger Stadtrat gleichzeitig auf, dieser Empfehlung zu folgen und den Weg für die weitere Umsetzung der Nordspange jetzt frei zu machen. Diesen Donnerstag soll der Stadtrat in seiner Sitzung über das Thema Bürgerentscheid entscheiden. Der Unterstützerkreis Nordspange ist ein breites Bündnis aus Politik, Wirtschaft und Verbänden. Anja Stubber, Charivari in Regensburg.
7: Der Landkreis Kelheim kehrt zurück in den Schienentarif des Regensburger Verkehrsverbunds. Damit gilt auf der Bahnstrecke zwischen Sinzing und Neustadt an der Donau voraussichtlich ab Anfang 2027 wieder das günstige RVV-Ticket. Mit 9-2 Stimmen hat das jetzt der Verkehrsausschuss des Landkreises beschlossen. Er hat damit auf Kritik reagiert, die der Ausstieg letztes Jahr mit sich gebracht hatte. Die Rückkehr in den RVV-Schienentarif kostet den Landkreis etwa 150.000 Euro. Michael Hegele, Charivari in Kelheim.
5: Großeinsatz für dich.
7: Ein Autobrand hier in Pölling hat hohen Sachschaden angerichtet. Ein 47 Jahre alter Mann hatte gestern Mittag bemerkt, dass es aus dem Motor seines Autos raucht. Das passierte nicht während der Fahrt, der Wagen war geparkt. Kurz darauf stand er auch schon in Vollbrand. Die Feuerwehren Pölling und Neumarkt sind angerückt und haben die Flammen gelöscht. Es wurde niemand verletzt. Die Polizei gibt den Schaden mit 25.000 Euro an. Sie vermutet, dass ein technischer Defekt den Motorbrand ausgelöst hat. Michael Hegele, Charivari in Pölling.
6: Sie bewiesen Zivilcourage. Bänke hier in Regensburg sind mehr als Sitzmöbel. Einige haben eine Botschaft, wie die erste rote Bank der Stadt in der Fürst-Anselm-Allee nahe Hauptbahnhof. Sie steht hier jetzt als Zeichen gegen Gewalt an Frauen. Das Projekt umgesetzt haben die Regensburger Grünen und das örtliche Frauenhaus. Andere Bänke in der Stadt laden zum Kennenlernen ein. Morgen stellt die Freiwilligenagentur neue Plauderbänke vor dem leeren Beutel auf. Sie sollen zu Orten der Begegnung werden, als Zeichen gegen Einsamkeit und für mehr Miteinander. Sabine Hofer, Charivari in Regensburg.
8: Er dachte, er hätte
6: Ganz besonders eilig hatte es gestern Vormittag eine Motorradfahrerin auf einer Startstraße im Gemeindebereich von Neuenburg vom Wald. Genau hier fand eine Geschwindigkeitsmessung der Verkehrspolizei Amberg statt. Die Frau stellte mit 178 km/h statt der erlaubten 100 Stundenkilometer den Negativrekord des Tages auf. Die Motorradfahrerin erwarten nun ein dreimonatiges Fahrverbot sowie Bußgeld in Höhe von 1400 Euro und 2 Punkte in Flensburg. Sabine Hofer, Charivari in Neuenburg vom Wald. 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
7: Wie geht es weiter mit der großen Gemeinschaftsunterkunft für Asylbewerber und Geflüchtete hier in Hemau? Damit befasst sich heute Abend der Stadtrat. Die Unterkunft gibt es jetzt seit 10 Jahren, betrieben wird sie von der Regierung der Oberpfalz. Die Vereinbarung darüber zwischen der Stadt und der Regierung läuft im Herbst aus. Der Stadtrat soll daher entscheiden, ob die Unterkunft weiter betrieben oder zurückgebaut wird. Aktuell leben dort rund 90 Menschen aus unterschiedlichen Nationen. Michael Hegele, Charivari in Hemau.
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2: Ich bin Moritz Einsinn. Wie kann Bayern seine Wasserversorgung an den Klimawandel anpassen? Darüber hat das Kabinett heute in seiner letzten Sitzung vor der Sommerpause am Starnberger See beraten. Bayerns Ministerpräsident Söder.
3: Die Wasserversorgung ist sicher, aber wir müssen reagieren. Es gibt jetzt keinen Anlass, sich zurückzulehnen, sondern wir müssen damit umgehen. Die Wasserversorgung in Bayern hat Top-Priorität. Deswegen ist uns Klimaschutz, aber eben auch Klimaanpassung nach wie vor viel wert. 1 Milliarde pro Jahr, wobei 40% bereits Klimaanpassung sind.
2: Um die Wasserversorgung dauerhaft zu sichern, soll unter anderem eine Megaleitung durch ganz Bayern entstehen. Söder sprach von einer Generationenaufgabe. Nach dem islamistischen Autoanschlag in München im vergangenen Jahr fordert die Bundesanwaltschaft eine lebenslange Haftstrafe für den Angeklagten. Außerdem plädiert die Anklage dafür, bei dem 25-jährigen Afghanen die besondere Schwere der Schuld festzustellen. Im Februar 2025 war ein Auto in die Menschenmenge bei einer Verdi-Demo gefahren. Eine Mutter und ihre kleine Tochter wurden getötet. Nach dem tödlichen Angriff auf einen Bankmitarbeiter in Regensburg ist der mutmaßliche Täter aus der Untersuchungshaft in die Psychiatrie verlegt worden. Laut Staatsanwaltschaft gibt ein Expertengutachten Hinweise darauf, dass der 20-jährige Deutsche zumindest vermindert schuldfähig gewesen sein könnte. Er hatte den Bankangestellten letzten Donnerstag mit einem Messer erstochen. Ab sofort können junge Menschen wieder über das Jugendwort des Jahres abstimmen. Unter den Top 10 ist in diesem Jahr zum Beispiel gute Käse als Ausdruck für etwas sehr Gutes oder 6-7, das keine feste Bedeutung hat. Ausgeschlossen wurde Mehrzweckeier, das seinen Ursprung in der Aussage Merzleckeier hat. Bei Italiens Fußballnationalmannschaft waren die ruhmreichen Tage in den letzten Jahren selten. Der letzte Höhepunkt war der EM-Titel im Jahr 2021 unter Nationalcoach Roberto Mancini. Der 61-Jährige kehrt jetzt zurück an die Seitenlinie bei den Italienern nach 3 Jahren in Saudi-Arabien und Katar. Das hat der italienische Verbandspräsident bekannt gegeben. Der viermalige Weltmeister Italien hatte im Frühjahr zum 3. Mal in Folge die WM-Teilnahme verpasst.
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4: Hier die aktuellen Meldungen von den Straßen bei uns in der Region. Fahrt auf der A3 Nürnberg in Richtung Passau besonders vorsichtig. Zwischen Kreuz Deggendorf und Hengersberg kommt es zu Verzögerungen durch Gegenstände auf der Fahrbahn.
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5: Das Charivari-Wetter, ein Sommertag mit Sonne und Wärme. Heute Vormittag und am Nachmittag viel Sonne in der Oberpfalz. Nur in den Bergen ein paar harmlose Quellwolken. Am Abend wird es kühler. Am Dienstag wieder viel Sonne und Temperaturen bis zu 28 Grad. In den Kammlagen und am Großen Aber etwas kühler. Am Mittwoch wechseln Sonne und Quellwolken. Höchstwerte von 18 bis 26 Grad. In der Nacht zum Donnerstag vor allem in den Kammlagen und am Großen Aber kühl. Die nächsten Tage sommerlich warm und sonnig. Eine willkommene Abwechslung nach den Regentagen der letzten Woche.
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7: Ein junger Mann aus dem Landkreis Regensburg hat sich betrunken in Lebensgefahr gebracht und sich dabei schwer verletzt. Der 25-Jährige ist gestern Nachmittag auf das Geländer einer Brücke geklettert über einer Bahnstrecke bei Mallersdorf-Pfaffenberg. Als er dann auf dem Geländer balanciert ist, hat er das Gleichgewicht verloren und ist rund 8 Meter in die Tiefe gestürzt, in eine Böschung neben den Gleisen. Zeugen haben den Unfall gesehen und Hilfe geholt. Ein Rettungshubschrauber hat den Schwerverletzten dann ins Krankenhaus gebracht. Anja Stubber, Charivari.
8: Auf die Ehrlichkeit ihrer Mitbürger zählten 3 Darstellerinnen beim Drachenstich hier in Furt im Wald. Während der Proben am Samstag ließen sie ihre Taschen unbeaufsichtigt liegen. Dieses Vertrauen in die Ehrlichkeit wurde ausgenutzt. Ein unbekannter Langfinger hat die 3 Taschen mitgehen lassen. In ihnen befand sich unter anderem ein Apple iPhone. Passiert ist der Diebstahl außerhalb der Drachenstich-Arena am Stadtplatz auf Höhe der Tribüne D1. Die Polizei Furt im Wald hat die Ermittlungen aufgenommen. Sabine Hofer, Charivari. In Furt im Wald.
7: Der Unterstützerkreis Nordspange hier in Regensburg begrüßt die Empfehlung der Stadtverwaltung, den Bürgerentscheid über das große Verkehrsprojekt abzulehnen und ruft den Regensburger Stadtrat gleichzeitig auf, dieser Empfehlung zu folgen und den Weg für die weitere Umsetzung der Nordspange jetzt frei zu machen. Diesen Donnerstag soll der Stadtrat in seiner Sitzung über das Thema Bürgerentscheid entscheiden. Der Unterstützerkreis Nordspange ist ein breites Bündnis aus Politik, Wirtschaft und Verbänden. Anja Stubber, Charivari in Regensburg.
9: Der Landkreis Kelheim kehrt zurück in den Schienentarif des Regensburger Verkehrsverbunds. Damit gilt auf der Bahnstrecke zwischen Sinzing und Neustadt an der Donau voraussichtlich ab Anfang 2027 wieder das günstige RVV-Ticket. Mit 9-2 Stimmen hat das jetzt der Verkehrsausschuss des Landkreises beschlossen. Er hat damit auf Kritik reagiert, die der Ausstieg letztes Jahr mit sich gebracht hatte. Die Rückkehr in den RVV-Schienentarif kostet den Landkreis etwa 150.000 Euro. Michael Hegele, Charivari in Kelheim.
7: Großeinsatz für dich.
9: Ein Autobrand hier in Pölling hat hohen Sachschaden angerichtet. Ein 47 Jahre alter Mann hatte gestern Mittag bemerkt, dass es aus dem Motor seines Autos raucht. Das passierte nicht während der Fahrt, der Wagen war geparkt. Kurz darauf stand er auch schon in Vollbrand. Die Feuerwehren Pölling und Neumarkt sind angerückt und haben die Flammen gelöscht. Es wurde niemand verletzt. Die Polizei gibt den Schaden mit 25.000 Euro an. Sie vermutet, dass ein technischer Defekt den Motorbrand ausgelöst hat. Michael Hegele, Charivari in Pölling.
8: Sie bewiesen Zivilcourage. Bänke hier in Regensburg sind mehr als Sitzmöbel. Einige haben eine Botschaft, wie die erste rote Bank der Stadt in der Fürst-Anselm-Allee nahe Hauptbahnhof. Sie steht jetzt als Zeichen gegen Gewalt an Frauen. Das Projekt umgesetzt haben die Regensburger Grünen und das örtliche Frauenhaus. Andere Bänke in der Stadt laden zum Kennenlernen ein. Morgen stellt die Freiwilligenagentur neue Plauderbänke vor dem leeren Beutel auf. Sie sollen zu Orten der Begegnung werden, als Zeichen gegen Einsamkeit und für mehr Miteinander. Sabine Hofer, Charivari in Regensburg.
10: Er dachte, er hätte...
8: Ganz besonders eilig hatte es gestern Vormittag eine Motorradfahrerin auf einer Startstraße im Gemeindebereich von Neuenburg vom Wald. Genau hier fand eine Geschwindigkeitsmessung der Verkehrspolizei Amberg statt. Die Frau stellte mit 178 km/h statt der erlaubten 100 Stundenkilometer den Negativrekord des Tages auf. Die Motorradfahrerin erwarten nun ein dreimonatiges Fahrverbot sowie Bußgeld in Höhe von 1400 Euro und 2 Punkte in Flensburg. Sabine Hofer, Charivari in Neuenburg vom Wald.
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9: Wie geht es weiter mit der großen Gemeinschaftsunterkunft für Asylbewerber und Geflüchtete hier in Hemau? Damit befasst sich heute Abend der Stadtrat. Die Unterkunft gibt es jetzt seit 10 Jahren, betrieben wird sie von der Regierung der Oberpfalz. Die Vereinbarung darüber zwischen der Stadt und der Regierung läuft im Herbst aus. Der Stadtrat soll daher entscheiden, ob die Unterkunft weiter betrieben oder zurückgebaut wird. Aktuell leben dort rund 90 Menschen aus unterschiedlichen Nationen. Michael Hegele, Charivari in Hemau.
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2: Ich bin Moritz Einsinn. Wie kann Bayern seine Wasserversorgung an den Klimawandel anpassen? Darüber hat das Kabinett heute in seiner letzten Sitzung vor der Sommerpause am Starnberger See beraten. Bayerns Ministerpräsident Söder.
3: Die Wasserversorgung ist sicher, aber wir müssen reagieren. Es gibt jetzt keinen Anlass, sich zurückzulehnen, sondern wir müssen damit umgehen. Die Wasserversorgung in Bayern hat Top-Priorität. Deswegen ist uns Klimaschutz, aber eben auch Klimaanpassung nach wie vor viel wert. 1 Milliarde pro Jahr, wobei 40% bereits Klimaanpassung sind.
2: Um die Wasserversorgung dauerhaft zu sichern, soll unter anderem eine Megaleitung durch ganz Bayern entstehen. Söder sprach von einer Generationenaufgabe. Nach dem islamistischen Autoanschlag in München im vergangenen Jahr fordert die Bundesanwaltschaft eine lebenslange Haftstrafe für den Angeklagten. Außerdem plädiert die Anklage dafür, bei dem 25-jährigen Afghanen die besondere Schwere der Schuld festzustellen. Im Februar 2025 war ein Auto in die Menschenmenge bei einer Verdi-Demo gefahren. Eine Mutter und ihre kleine Tochter wurden getötet. Nach dem tödlichen Angriff auf einen Bankmitarbeiter in Regensburg ist der mutmaßliche Täter aus der Untersuchungshaft in die Psychiatrie verlegt worden. Laut Staatsanwaltschaft gibt ein Expertengutachten Hinweise darauf, dass der 20-jährige Deutsche zumindest vermindert schuldfähig gewesen sein könnte. Er hatte den Bankangestellten letzten Donnerstag mit einem Messer erstochen. Ab sofort können junge Menschen wieder über das Jugendwort des Jahres abstimmen. Unter den Top 10 ist in diesem Jahr zum Beispiel gute Käse als Ausdruck für etwas sehr Gutes oder 6-7, das keine feste Bedeutung hat. Ausgeschlossen wurde Mehrzweckeier, das seinen Ursprung in der Aussage Merzleckeier hat. Bei Italiens Fußballnationalmannschaft waren die ruhmreichen Tage in den letzten Jahren selten. Der letzte Höhepunkt war der EM-Titel im Jahr 2021 unter Nationalcoach Roberto Mancini. Der 61-Jährige kehrt jetzt zurück an die Seitenlinie bei den Italienern nach 3 Jahren in Saudi-Arabien und Katar. Das hat der italienische Verbandspräsident bekannt gegeben. Der 4-malige Weltmeister Italien hatte im Frühjahr zum 3. Mal in Folge die WM-Teilnahme verpasst.
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4: Hier die aktuellen Meldungen von den Straßen bei uns in der Region. Fahrt auf der A3 Nürnberg in Richtung Passau besonders vorsichtig. Zwischen Kreuz Deggendorf und Hengersberg kommt es zu Verzögerungen durch Gegenstände auf der Fahrbahn.

0: Tag viel Sonne in der Oberpfalz. Nur in den Bergen ein paar harmlose Quellwolken. Am Abend wird es kühler. Am Dienstag wieder viel Sonne und Temperaturen bis zu 28 Grad. In den Kammlagen und am Großen aber etwas kühler. Am Mittwoch wechseln Sonne und Quellwolken. Höchstwerte von 18 bis 26 Grad. In der Nacht zum Donnerstag vor allem in den Kammlagen und am Großen aber kühl. Die nächsten Tage sommerlich warm und sonnig. Eine willkommene Abwechslung nach den Regentagen der letzten Woche.
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2: Ein junger Mann aus dem Landkreis Regensburg hat sich betrunken in Lebensgefahr gebracht und sich dabei schwer verletzt. Der 25-Jährige ist gestern Nachmittag auf das Geländer einer Brücke geklettert über einer Bahnstrecke bei Mallersdorf-Pfaffenberg. Als er dann auf dem Geländer balanciert ist, hat er das Gleichgewicht verloren und ist rund 8 Meter in die Tiefe gestürzt, in eine Böschung neben den Gleisen. Zeugen haben den Unfall gesehen und Hilfe geholt. Ein Rettungshubschrauber hat den Schwerverletzten dann ins Krankenhaus gebracht. Anja Stubber, Charivari.
3: Auf die Ehrlichkeit ihrer Mitbürger zählten drei Darstellerinnen beim Drachenstich hier in Furt im Wald. Während der Proben am Samstag ließen sie ihre Taschen unbeaufsichtigt liegen. Dieses Vertrauen in die Ehrlichkeit wurde ausgenutzt. Ein unbekannter Langfinger hat die drei Taschen mitgehen lassen. In ihnen befand sich unter anderem ein Apple iPhone. Passiert ist der Diebstahl außerhalb der Drachenstich-Arena am Stadtplatz auf Höhe der Tribüne D1. Die Polizei Furt im Wald hat die Ermittlungen aufgenommen. Sabine Hofer, Charivari in Furt im Wald.
2: Der Unterstützerkreis Nordspange hier in Regensburg begrüßt die Empfehlung der Stadtverwaltung, den Bürgerentscheid über das große Verkehrsprojekt abzulehnen und ruft den Regensburger Stadtrat gleichzeitig auf, dieser Empfehlung zu folgen und den Weg für die weitere Umsetzung der Nordspange jetzt frei zu machen. Diesen Donnerstag soll der Stadtrat in seiner Sitzung über das Thema Bürgerentscheid entscheiden. Der Unterstützerkreis Nordspange ist ein breites Bündnis aus Politik, Wirtschaft und Verbänden. Anja Stubber, Charivari in Regensburg.
4: Der Landkreis Kelheim kehrt zurück in den Schienentarif des Regensburger Verkehrsverbunds. Damit gilt auf der Bahnstrecke zwischen Sinzing und Neustadt an der Donau voraussichtlich ab Anfang 2027 wieder das günstige RVV-Ticket. Mit 9-2 Stimmen hat das jetzt der Verkehrsausschuss des Landkreises beschlossen. Er hat damit auf Kritik reagiert, die der Ausstieg letztes Jahr mit sich gebracht hatte. Die Rückkehr in den RVV-Schienentarif kostet den Landkreis etwa 150.000 Euro. Michael Hegele, Charivari in Kelheim.
2: Großeinsatz für dich.
4: Ein Autobrand hier in Pölling hat hohen Sachschaden angerichtet. Ein 47 Jahre alter Mann hatte gestern Mittag bemerkt, dass es aus dem Motor seines Autos raucht. Das passierte nicht während der Fahrt, der Wagen war geparkt. Kurz darauf stand er auch schon in Vollbrand. Die Feuerwehren Pölling und Neumarkt sind angerückt und haben die Flammen gelöscht. Es wurde niemand verletzt. Die Polizei gibt den Schaden mit 25.000 Euro an. Sie vermutet, dass ein technischer Defekt den Motorbrand ausgelöst hat. Michael Hegele, Charivari in Pölling.
3: Sie bewiesen Zivilcourage. Bänke hier in Regensburg sind mehr als Sitzmöbel. Einige haben eine Botschaft, wie die erste rote Bank der Stadt in der Fürst-Anselm-Allee nahe Hauptbahnhof. Sie steht hier jetzt als Zeichen gegen Gewalt an Frauen. Das Projekt umgesetzt haben die Regensburger Grünen und das örtliche Frauenhaus. Andere Bänke in der Stadt laden zum Kennenlernen ein. Morgen stellt die Freiwilligenagentur neue Plauderbänke vor dem leeren Beutel auf. Sie sollen zu Orten der Begegnung werden, als Zeichen gegen Einsamkeit und für mehr Miteinander. Sabine Hofer, Charivari in Regensburg.
5: Er dachte, er hätte...
3: Ganz besonders eilig hatte es gestern Vormittag eine Motorradfahrerin auf einer Startstraße im Gemeindebereich von Neuenburg vom Wald. Genau hier fand eine Geschwindigkeitsmessung der Verkehrspolizei am Berg statt. Die Frau stellte mit 178 km/h statt der erlaubten 100 Stundenkilometer den Negativrekord des Tages auf. Die Motorradfahrerin erwarten nun ein 3-monatiges Fahrverbot sowie Bußgeld in Höhe von 1400 Euro und 2 Punkte in Flensburg. Sabine Hofer, Charivari in Neuenburg vom Wald. 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
4: Wie geht es weiter mit der großen Gemeinschaftsunterkunft für Asylbewerber und Geflüchtete hier in Hemau? Damit befasst sich heute Abend der Stadtrat. Die Unterkunft gibt es jetzt seit 10 Jahren, betrieben wird sie von der Regierung der Oberpfalz. Die Vereinbarung darüber zwischen der Stadt und der Regierung läuft im Herbst aus. Der Stadtrat soll daher entscheiden, ob die Unterkunft weiter betrieben oder zurückgebaut wird. Aktuell leben dort rund 90 Menschen aus

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2: Ich bin Moritz Einsinn. Nach dem Anschlag auf den Christopher Street Day in Berlin rückt das bayerische Polizeiaufgabengesetz wieder in den Fokus. Nach der Kabinettssitzung am Starnberger See hat Bayerns Ministerpräsident Söder gesagt, Bayern habe da eine richtige Entscheidung getroffen.
3: Nämlich eine Gewahrsamsnahme, eine stärkere Gewahrsamsnahme, also Inhaftierung von Gefährdern, zu machen. Dies wird von Linken und Grünen beim Bundesverfassungsgericht bis heute beklagt. Ich fordere die Grünen auf, diese Klage zurückzunehmen, und zwar sofort.
2: Das Bundesverfassungsgericht in Karlsruhe ist gerade dabei, die weitreichenden Befugnisse der bayerischen Polizei zu überprüfen. Ungarn will die Regierungszeit von Viktor Orbán hinter sich lassen. Die guten Beziehungen zu Deutschland und zu Bayern sollen erneuert werden. Das hat die neue Außenministerin gesagt. Sie heißt ebenfalls Orbán, Anita Orbán, und war zu Gast bei der Klausur der CSU-Bundestagsabgeordneten in Klosterbanz. Die bayerischen Autobauer BMW und Audi seien die entscheidenden Investoren für die ungarische Volkswirtschaft, so Orbán. Bayerns Ministerpräsident Söder wird am Donnerstag zum Gegenbesuch in Budapest erwartet. Junge Menschen werden es bei der Ausbildungsplatzsuche künftig schwerer haben, denn wegen der schwachen Konjunktur reduziert fast jedes dritte Unternehmen sein Ausbildungsangebot. Das zeigt eine Umfrage der DIHK unter 14.000 Unternehmen. Gleichzeitig tun sich viele Betriebe schwer, ihre freien Lehrstellen zu besetzen. Sie bemängeln bei Bewerbern unter anderem Wissenslücken in Mathematik, Deutsch und Wirtschaft. Deutschland hat weitere 31 Afghanen per Flugzeug in ihre Heimat abgeschoben, fast alle von ihnen schwere Straftäter. Innenminister Dobrindt sagt, es geht um Leute, die mit Tötungsdelikten, Vergewaltigungen und Gewalttaten aufgefallen sind. Fast 5 Jahre nach der Rückkehr der Taliban an die Macht hält die UN-Migrationsbehörde eine Rückkehr afghanischer Männer sicherheitstechnisch für vertretbar. In der Fußball-Bundesliga soll es die gelbe Karte geben, wenn ein Spieler in einer Konfrontation mit dem Gegner die Hand vor den eigenen Mund hält. Bei der WM war das mit einer roten Karte geahndet worden. Und Eckbälle sollen im deutschen Profifußball anders als bei der WM nicht vom Video Assistant Referee überprüft werden können. Das haben Fachleute des DFB beschlossen.
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4: Hier die aktuellen Meldungen von den Straßen bei uns in der Region. Wenn ihr gerade auf der A3 Nürnberg in Richtung Passau unterwegs seid, fahrt zwischen den Anschlussstellen Vielburg und Beratzhausen vorsichtig. Hier kommt es zu Verzögerungen wegen einer Nachtbaustelle. Wechseln wir zur A93 Weiden in Richtung Holledau. Fahrt zwischen Regenstauf und Regensburg Nord besonders vorsichtig. Hier kommt es zu Behinderungen auf

0: aufgrund eines Unfalles.
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2: Das Charivari-Wetter, ein Sommertag mit Sonne und Wärme. Heute Vormittag und am Nachmittag viel Sonne in der Oberpfalz. Nur in den Bergen ein paar harmlose Quellwolken. Am Abend wird es kühler. Am Dienstag wieder viel Sonne und Temperaturen bis zu 28 Grad. In den Kammlagen und am Großen Aber etwas kühler. Am Mittwoch wechseln Sonne und Quellwolken. Höchstwerte von 18 bis 26 Grad. In der Nacht zum Donnerstag vor allem in den Kammlagen und am Großen Aber kühl. Die nächsten Tage sommerlich warm und sonnig. Eine willkommene Abwechslung nach den Regentagen der letzten Woche.
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4: Ein junger Mann aus dem Landkreis Regensburg hat sich betrunken in Lebensgefahr gebracht und sich dabei schwer verletzt. Der 25-Jährige ist gestern Nachmittag auf das Geländer einer Brücke geklettert über einer Bahnstrecke bei Mallersdorf-Pfaffenberg. Als er dann auf dem Geländer balanciert ist, hat er das Gleichgewicht verloren und ist rund 8 Meter in die Tiefe gestürzt, in eine Böschung neben den Gleisen. Zeugen haben den Unfall gesehen und Hilfe geholt. Ein Rettungshubschrauber hat den Schwerverletzten dann ins Krankenhaus gebracht. Anja Stubber, Charivari.
5: Auf die Ehrlichkeit ihrer Mitbürger zählten drei Darstellerinnen beim Drachenstich hier in Furt im Wald. Während der Proben am Samstag ließen sie ihre Taschen unbeaufsichtigt liegen. Dieses Vertrauen in die Ehrlichkeit wurde ausgenutzt. Ein unbekannter Langfinger hat die drei Taschen mitgehen lassen. In ihnen befand sich unter anderem ein Apple iPhone. Passiert ist der Diebstahl außerhalb der Drachenstich-Arena am Stadtplatz auf Höhe der Tribüne D1. Die Polizei Furt im Wald hat die Ermittlungen aufgenommen. Sabine Hofer, Charivari. In Furt im Wald.
4: Der Unterstützerkreis Nordspange hier in Regensburg begrüßt die Empfehlung der Stadtverwaltung, den Bürgerentscheid über das große Verkehrsprojekt abzulehnen und ruft den Regensburger Stadtrat gleichzeitig auf, dieser Empfehlung zu folgen und den Weg für die weitere Umsetzung der Nordspange jetzt frei zu machen. Diesen Donnerstag soll der Stadtrat in seiner Sitzung über das Thema Bürgerentscheid entscheiden. Der Unterstützerkreis Nordspange ist ein breites Bündnis aus Politik, Wirtschaft und Verbänden. Anja Stubber, Charivari in Regensburg.
6: Der Landkreis Kelheim kehrt zurück in den Schienentarif des Regensburger Verkehrsverbunds. Damit gilt auf der Bahnstrecke zwischen Sinzing und Neustadt an der Donau voraussichtlich ab Anfang 2027 wieder das günstige RVV-Ticket. Mit 9:2 Stimmen hat das jetzt der Verkehrsausschuss des Landkreises beschlossen. Er hat damit auf Kritik reagiert, die der Ausstieg letztes Jahr mit sich gebracht hatte. Die Rückkehr in den RVV-Schienentarif kostet den Landkreis etwa 150.000 Euro. Michael Hegele, Charivari in Kelheim.
4: Großeinsatz für dich.
6: Ein Autobrand hier in Pölling hat hohen Sachschaden angerichtet. Ein 47 Jahre alter Mann hatte gestern Mittag bemerkt, dass es aus dem Motor seines Autos raucht. Das passierte nicht während der Fahrt, der Wagen war geparkt. Kurz darauf stand er auch schon in Vollbrand. Die Feuerwehren Pölling und Neumarkt sind angerückt und haben die Flammen gelöscht. Es wurde niemand verletzt. Die Polizei gibt den Schaden mit 25.000 Euro an. Sie vermutet, dass ein technischer Defekt den Motorbrand ausgelöst hat. Michael Hegele, Charivari in Pölling.
5: Sie bewiesen Zivilcourage. Bänke hier in Regensburg sind mehr als Sitzmöbel. Einige haben eine Botschaft, wie die erste rote Bank der Stadt in der Fürst-Anselm-Allee nahe Hauptbahnhof. Sie steht jetzt als Zeichen gegen Gewalt an Frauen. Das Projekt umgesetzt haben die Regensburger Grünen und das örtliche Frauenhaus. Andere Bänke in der Stadt laden zum Kennenlernen ein. Morgen stellt die Freiwilligenagentur neue Plauderbänke vor dem leeren Beutel auf. Sie sollen zu Orten der Begegnung werden, als Zeichen gegen Einsamkeit und für mehr Miteinander. Sabine Hofer, Charivari in Regensburg.
7: Er dachte, er hätte...
5: Ganz besonders eilig hatte es gestern Vormittag eine Motorradfahrerin auf einer Startstraße im Gemeindebereich von Neuenburg vom Wald. Genau hier fand eine Geschwindigkeitsmessung der Verkehrspolizei Amberg statt. Die Frau stellte mit 178 km/h statt der erlaubten 100 Stundenkilometer den Negativrekord des Tages auf. Die Motorradfahrerin erwarten nun ein 3-monatiges Fahrverbot sowie Bußgeld in Höhe von 1400 Euro und 2 Punkte in Flensburg. Sabine Hofer, Charivari in Neuenburg vom Wald. 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
6: Wie geht es weiter mit der großen Gemeinschaftsunterkunft für Asylbewerber und Geflüchtete hier in Hemau? Damit befasst sich heute Abend der Stadtrat. Die Unterkunft gibt es jetzt seit 10 Jahren. Betrieben wird sie von der Regierung der Oberpfalz.

0: Die Vereinbarung darüber zwischen der Stadt und der Regierung läuft im Herbst aus. Der Stadtrat soll daher entscheiden, ob die Unterkunft weiter betrieben oder zurückgebaut wird. Aktuell leben dort rund 90 Menschen aus unterschiedlichen Nationen. Michael Hegele, Charivari in Hemau.
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2: Ich bin Moritz Einsinn. Nach dem Anschlag auf den Christopher Street Day in Berlin rückt das bayerische Polizeiaufgabengesetz wieder in den Fokus. Nach der Kabinettssitzung am Starnberger See hat Bayerns Ministerpräsident Söder gesagt, Bayern habe da eine richtige Entscheidung getroffen.
3: Nämlich eine Gewahrsamsnahme, eine stärkere Gewahrsamsnahme, also Inhaftierung von Gefährdern, zu machen. Dies wird von Linken und Grünen beim Bundesverfassungsgericht bis heute beklagt. Ich fordere die Grünen auf, diese Klage zurückzunehmen, und zwar sofort.
2: Das Bundesverfassungsgericht in Karlsruhe ist gerade dabei, die weitreichenden Befugnisse der bayerischen Polizei zu überprüfen. Ungarn will die Regierungszeit von Viktor Orbán hinter sich lassen. Die guten Beziehungen zu Deutschland und zu Bayern sollen erneuert werden. Das hat die neue Außenministerin gesagt. Sie heißt ebenfalls Orbán, Anita Orbán, und war zu Gast bei der Klausur der CSU-Bundestagsabgeordneten in Klosterbanz. Die bayerischen Autobauer BMW und Audi seien die entscheidenden Investoren für die ungarische Volkswirtschaft, so Orbán. Bayerns Ministerpräsident Söder wird am Donnerstag zum Gegenbesuch in Budapest erwartet. Junge Menschen werden es bei der Ausbildungsplatzsuche künftig schwerer haben, denn wegen der schwachen Konjunktur reduziert fast jedes dritte Unternehmen sein Ausbildungsangebot. Das zeigt eine Umfrage der DIHK unter 14.000 Unternehmen. Gleichzeitig tun sich viele Betriebe schwer, ihre freien Lehrstellen zu besetzen. Sie bemängeln bei Bewerbern unter anderem Wissenslücken in Mathematik, Deutsch und Wirtschaft. Deutschland hat weitere 31 Afghanen per Flugzeug in ihre Heimat abgeschoben, fast alle von ihnen schwere Straftäter. Innenminister Dobrindt sagt, es geht um Leute, die mit Tötungsdelikten, Vergewaltigungen und Gewalttaten aufgefallen sind. Fast 5 Jahre nach der Rückkehr der Taliban an die Macht hält die UN-Migrationsbehörde eine Rückkehr afghanischer Männer sicherheitstechnisch für vertretbar. In der Fußball-Bundesliga soll es die gelbe Karte geben, wenn ein Spieler in einer Konfrontation mit dem Gegner die Hand vor den eigenen Mund hält. Bei der WM war das mit einer roten Karte geahndet worden. Und Eckbälle sollen im deutschen Profifußball anders als bei der WM nicht vom Video Assistant Referee überprüft werden können. Das haben Fachleute des DFB beschlossen.
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4: Hier die aktuellen Meldungen von den Straßen bei uns in der Region. Wenn ihr gerade auf der A3 Nürnberg in Richtung Passau unterwegs seid, fahrt zwischen den Anschlussstellen Vielburg und Beratshausen vorsichtig. Hier kommt es zu Verzögerungen wegen einer Nachtbaustelle. Wechseln wir zur A93 Weiden in Richtung Holledau. Fahrt zwischen Regenstauf und Regensburg Nord besonders vorsichtig. Hier kommt es zu Behinderungen aufgrund

0: eines Unfalles.
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2: Das Charivari-Wetter, ein Sommertag mit Sonne und Wärme. Heute Vormittag und am Nachmittag viel Sonne in der Oberpfalz. Nur in den Bergen ein paar harmlose Quellwolken. Am Abend wird es kühler. Am Dienstag wieder viel Sonne und Temperaturen bis zu 28 Grad. In den Kammlagen und am Großen aber etwas kühler. Am Mittwoch wechseln Sonne und Quellwolken. Höchstwerte von 18 bis 26 Grad. In der Nacht zum Donnerstag vor allem in den Kammlagen und am Großen aber kühl. Die nächsten Tage sommerlich warm und sonnig. Eine willkommene Abwechslung nach den Regentagen der letzten Woche.
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4: Ein junger Mann aus dem Landkreis Regensburg hat sich betrunken in Lebensgefahr gebracht und sich dabei schwer verletzt. Der 25-Jährige ist gestern Nachmittag auf das Geländer einer Brücke geklettert über einer Bahnstrecke bei Mallersdorf-Pfaffenberg. Als er dann auf dem Geländer balanciert ist, hat er das Gleichgewicht verloren und ist rund 8 Meter in die Tiefe gestürzt, in eine Böschung neben den Gleisen. Zeugen haben den Unfall gesehen und Hilfe geholt. Ein Rettungshubschrauber hat den Schwerverletzten dann ins Krankenhaus gebracht. Anja Stubber, Charivari.
5: Auf die Ehrlichkeit ihrer Mitbürger zählten drei Darstellerinnen beim Drachenstich hier in Furt im Wald. Während der Proben am Samstag ließen sie ihre Taschen unbeaufsichtigt liegen. Dieses Vertrauen in die Ehrlichkeit wurde ausgenutzt. Ein unbekannter Langfinger hat die drei Taschen mitgehen lassen. In ihnen befand sich unter anderem ein Apple iPhone. Passiert ist der Diebstahl außerhalb der Drachenstich-Arena am Stadtplatz auf Höhe der Tribüne D1. Die Polizei Furt im Wald hat die Ermittlungen aufgenommen. Sabine Hofer, Charivari in Furt im Wald.
4: Der Unterstützerkreis Nordspange hier in Regensburg begrüßt die Empfehlung der Stadtverwaltung, den Bürgerentscheid über das große Verkehrsprojekt abzulehnen und ruft den Regensburger Stadtrat gleichzeitig auf, dieser Empfehlung zu folgen und den Weg für die weitere Umsetzung der Nordspange jetzt frei zu machen. Diesen Donnerstag soll der Stadtrat in seiner Sitzung über das Thema Bürgerentscheid entscheiden. Der Unterstützerkreis Nordspange ist ein breites Bündnis aus Politik, Wirtschaft und Verbänden. Anja Stubber, Charivari in Regensburg.
6: Der Landkreis Kelheim kehrt zurück in den Schienentarif des Regensburger Verkehrsverbunds. Damit gilt auf der Bahnstrecke zwischen Sinzing und Neustadt an der Donau voraussichtlich ab Anfang 2027 wieder das günstige RVV-Ticket. Mit 9-2 Stimmen hat das jetzt der Verkehrsausschuss des Landkreises beschlossen. Er hat damit auf Kritik reagiert, die der Ausstieg letztes Jahr mit sich gebracht hatte. Die Rückkehr in den RVV-Schienentarif kostet den Landkreis etwa 150.000 Euro. Michael Hegele, Charivari in Kelheim.
4: Großeinsatz für dich.
6: Ein Autobrand hier in Pölling hat hohen Sachschaden angerichtet. Ein 47 Jahre alter Mann hatte gestern Mittag bemerkt, dass es aus dem Motor seines Autos raucht. Das passierte nicht während der Fahrt, der Wagen war geparkt. Kurz darauf stand er auch schon in Vollbrand. Die Feuerwehren Pölling und Neumarkt sind angerückt und haben die Flammen gelöscht. Es wurde niemand verletzt. Die Polizei gibt den Schaden mit 25.000 Euro an. Sie vermutet, dass ein technischer Defekt den Motorbrand ausgelöst hat. Michael Hegele, Charivari in Pölling.
5: Sie bewiesen Zivilcourage. Bänke hier in Regensburg sind mehr als Sitzmöbel. Einige haben eine Botschaft, wie die erste rote Bank der Stadt in der Fürst-Anselm-Allee nahe Hauptbahnhof. Sie steht hier jetzt als Zeichen gegen Gewalt an Frauen. Das Projekt umgesetzt haben die Regensburger Grünen und das örtliche Frauenhaus. Andere Bänke in der Stadt laden zum Kennenlernen ein. Morgen stellt die Freiwilligenagentur neue Plauderbänke vor dem leeren Beutel auf. Sie sollen zu Orten der Begegnung werden, als Zeichen gegen Einsamkeit und für mehr Miteinander. Sabine Hofer, Charivari in Regensburg.
7: Er dachte, er hätte...
5: Ganz besonders eilig hatte es gestern Vormittag eine Motorradfahrerin auf einer Startstraße im Gemeindebereich von Neuenburg vom Wald. Genau hier fand eine Geschwindigkeitsmessung der Verkehrspolizei am Berg statt. Die Frau stellte mit 178 km/h statt der erlaubten 100 Stundenkilometer den Negativrekord des Tages auf. Die Motorradfahrerin erwarten nun ein 3-monatiges Fahrverbot sowie Bußgeld in Höhe von 1400 Euro und 2 Punkte in Flensburg. Sabine Hofer, Charivari in Neuenburg vom Wald. In der
6: Wie geht es weiter mit der großen Gemeinschaftsunterkunft für Asylbewerber und Geflüchtete hier in Hemau? Damit befasst sich heute Abend der Stadtrat. Die Unterkunft gibt es jetzt seit 10 Jahren. Betrieben wird sie von der Regierung der Oberpfalz.

0: Die Vereinbarung darüber zwischen der Stadt und der Regierung läuft im Herbst aus. Der Stadtrat soll daher entscheiden, ob die Unterkunft weiter betrieben oder zurückgebaut wird. Aktuell leben dort rund 90 Menschen aus unterschiedlichen Nationen. Michael Hegele, Charivari in Hemau.
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2: Ich bin Moritz Einsinn. Nach dem Anschlag auf den Christopher Street Day in Berlin rückt das bayerische Polizeiaufgabengesetz wieder in den Fokus. Nach der Kabinettssitzung am Starnberger See hat Bayerns Ministerpräsident Söder gesagt, Bayern habe da eine richtige Entscheidung getroffen.
3: Nämlich eine Gewahrsamsnahme, eine stärkere Gewahrsamsnahme, also Inhaftierung von Gefährdern, zu machen. Dies wird von Linken und Grünen beim Bundesverfassungsgericht bis heute beklagt. Ich fordere die Grünen auf, diese Klage zurückzunehmen, und zwar sofort.
2: Das Bundesverfassungsgericht in Karlsruhe ist gerade dabei, die weitreichenden Befugnisse der bayerischen Polizei zu überprüfen. Ungarn will die Regierungszeit von Viktor Orbán hinter sich lassen. Die guten Beziehungen zu Deutschland und zu Bayern sollen erneuert werden. Das hat die neue Außenministerin gesagt. Sie heißt ebenfalls Orbán, Anita Orbán, und war zu Gast bei der Klausur der CSU-Bundestagsabgeordneten in Klosterbanz. Die bayerischen Autobauer BMW und Audi seien die entscheidenden Investoren für die ungarische Volkswirtschaft, so Orbán. Bayerns Ministerpräsident Söder wird am Donnerstag zum Gegenbesuch in Budapest erwartet. Junge Menschen werden es bei der Ausbildungsplatzsuche künftig schwerer haben, denn wegen der schwachen Konjunktur reduziert fast jedes dritte Unternehmen sein Ausbildungsangebot. Das zeigt eine Umfrage der DIHK unter 14.000 Unternehmen. Gleichzeitig tun sich viele Betriebe schwer, ihre freien Lehrstellen zu besetzen. Sie bemängeln bei Bewerbern unter anderem Wissenslücken in Mathematik, Deutsch und Wirtschaft. Deutschland hat weitere 31 Afghanen per Flugzeug in ihre Heimat abgeschoben, fast alle von ihnen schwere Straftäter. Innenminister Dobrindt sagt, es geht um Leute, die mit Tötungsdelikten, Vergewaltigungen und Gewalttaten aufgefallen sind. Fast 5 Jahre nach der Rückkehr der Taliban an die Macht hält die UN-Migrationsbehörde eine Rückkehr afghanischer Männer sicherheitstechnisch für vertretbar. In der Fußball-Bundesliga soll es die gelbe Karte geben, wenn ein Spieler in einer Konfrontation mit dem Gegner die Hand vor den eigenen Mund hält. Bei der WM war das mit einer roten Karte geahndet worden. Und Eckbälle sollen im deutschen Profifußball anders als bei der WM nicht vom Video Assistant Referee überprüft werden können. Das haben Fachleute des DFB beschlossen.
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4: Hier die aktuellen Meldungen von den Straßen bei uns in der Region. Fahrt auf der A3 Nürnberg in Richtung Passau vorsichtig. Zwischen den Anschlussstellen Fehlburg und Beratzhausen kommt es zu Behinderungen wegen einer Nachtbaustelle. Wir bleiben noch auf der A3 Passau in Richtung Nürnberg. Fahrt auch zwischen den Anschlussstellen Beratzhausen und Parsberg besonders vorsichtig. Hier kommt es zu Behinderungen aufgrund eines

0: Unfalles. Wechseln wir zum Schluss noch zur A93 Weiden in Richtung Holledau. Fahrt zwischen Regenstauf und Regensburg Nord besonders vorsichtig. Hier kommt es zu Behinderungen aufgrund eines Unfalles.
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2: Das Charivari-Wetter, ein Sommertag mit Sonne und Wärme. Heute Vormittag und am Nachmittag viel Sonne in der Oberpfalz. Nur in den Bergen ein paar harmlose Quellwolken. Am Abend wird es kühler. Am Dienstag wieder viel Sonne und Temperaturen bis zu 28 Grad. In den Kammlagen und am Großen Aber etwas kühler. Am Mittwoch wechseln Sonne und Quellwolken. Höchstwerte von 18 bis 26 Grad. In der Nacht zum Donnerstag vor allem in den Kammlagen und am Großen Aber kühl. Die nächsten Tage sommerlich warm und sonnig. Eine willkommene Abwechslung nach den Regentagen der letzten Woche.
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4: Ein junger Mann aus dem Landkreis Regensburg hat sich betrunken in Lebensgefahr gebracht und sich dabei schwer verletzt. Der 25-Jährige ist gestern Nachmittag auf das Geländer einer Brücke geklettert, über einer Bahnstrecke bei Mallersdorf-Pfaffenberg. Als er dann auf dem Geländer balanciert ist, hat er das Gleichgewicht verloren und ist rund 8 Meter in die Tiefe gestürzt, in eine Böschung neben den Gleisen. Zeugen haben den Unfall gesehen und Hilfe geholt. Ein Rettungshubschrauber hat den Schwerverletzten dann ins Krankenhaus gebracht. Anja Stubber, Charivari.
5: Auf die Ehrlichkeit ihrer Mitbürger zählten drei Darstellerinnen beim Drachenstich hier in Furt im Wald. Während der Proben am Samstag ließen sie ihre Taschen unbeaufsichtigt liegen. Dieses Vertrauen in die Ehrlichkeit wurde ausgenutzt. Ein unbekannter Langfinger hat die drei Taschen mitgehen lassen. In ihnen befand sich unter anderem ein Apple iPhone. Passiert ist der Diebstahl außerhalb der Drachenstich-Arena am Stadtplatz auf Höhe der Tribüne D1. Die Polizei Furt im Wald hat die Ermittlungen aufgenommen. Sabine Hofer, Charivari. In Furt im Wald.
4: Der Unterstützerkreis Nordspange hier in Regensburg begrüßt die Empfehlung der Stadtverwaltung, den Bürgerentscheid über das große Verkehrsprojekt abzulehnen und ruft den Regensburger Stadtrat gleichzeitig auf, dieser Empfehlung zu folgen und den Weg für die weitere Umsetzung der Nordspange jetzt frei zu machen. Diesen Donnerstag soll der Stadtrat in seiner Sitzung über das Thema Bürgerentscheid entscheiden. Der Unterstützerkreis Nordspange ist ein breites Bündnis aus Politik, Wirtschaft und Verbänden. Anja Stubber, Charivari in Regensburg.
6: Der Landkreis Kelheim kehrt zurück in den Schienentarif des Regensburger Verkehrsverbunds. Damit gilt auf der Bahnstrecke zwischen Sinzing und Neustadt an der Donau voraussichtlich ab Anfang 2027 wieder das günstige RVV-Ticket. Mit 9-2 Stimmen hat das jetzt der Verkehrsausschuss des Landkreises beschlossen. Er hat damit auf Kritik reagiert, die der Ausstieg letztes Jahr mit sich gebracht hatte. Die Rückkehr in den RVV-Schienentarif kostet den Landkreis etwa 150.000 Euro. Michael Hegele, Charivari in Kelheim.
4: Großeinsatz für dich.
6: Ein Autobrand hier in Pölling hat hohen Sachschaden angerichtet. Ein 47 Jahre alter Mann hatte gestern Mittag bemerkt, dass es aus dem Motor seines Autos raucht. Das passierte nicht während der Fahrt, der Wagen war geparkt. Kurz darauf stand er auch schon in Vollbrand. Die Feuerwehren Pölling und Neumarkt sind angerückt und haben die Flammen gelöscht. Es wurde niemand verletzt. Die Polizei gibt den Schaden mit 25.000 Euro an. Sie vermutet, dass ein technischer Defekt den Motorbrand ausgelöst hat. Michael Hegele, Charivari in Pölling.
5: Sie bewiesen Zivilcourage. Bänke hier in Regensburg sind mehr als Sitzmöbel. Einige haben eine Botschaft, wie die erste rote Bank der Stadt in der Fürst-Anselm-Allee nahe Hauptbahnhof. Sie steht hier jetzt als Zeichen gegen Gewalt an Frauen. Das Projekt umgesetzt haben die Regensburger Grünen und das örtliche Frauenhaus. Andere Bänke in der Stadt laden zum Kennenlernen ein. Morgen stellt die Freiwilligenagentur neue Plauderbänke vor dem leeren Beutel auf. Sie sollen zu Orten der Begegnung werden, als Zeichen gegen Einsamkeit und für mehr Miteinander. Sabine Hofer, Charivari in Regensburg.
7: Er dachte, er hätte...
5: Ganz besonders eilig hatte es gestern Vormittag eine Motorradfahrerin auf einer Startstraße im Gemeindebereich von Neuenburg vom Wald. Genau hier fand eine Geschwindigkeitsmessung der Verkehrspolizei am Berg statt. Die Frau stellte mit 178 km/h statt der erlaubten 100 Stundenkilometer den Negativrekord des Tages auf. Die Motorradfahrerin erwarten nun ein 3-monatiges Fahrverbot sowie Bußgeld in Höhe von 1400 Euro und 2 Punkte in Flensburg. Sabine Hofer, Charivari in Neuenburg vom Wald.
6: 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Wie geht es weiter mit der großen Gemeinschaftsunterkunft?

0: für Asylbewerber und Geflüchtete hier in Hemau. Damit befasst sich heute Abend der Stadtrat. Die Unterkunft gibt es jetzt seit 10 Jahren. Betrieben wird sie von der Regierung der Oberpfalz. Die Vereinbarung darüber zwischen der Stadt und der Regierung läuft im Herbst aus. Der Stadtrat soll daher entscheiden, ob die Unterkunft weiter betrieben oder zurückgebaut wird. Aktuell leben dort rund 90 Menschen aus unterschiedlichen Nationen. Michael Hegele, Charivari in Hemau.
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2: Ich bin Moritz Einsinn. Nach dem Anschlag auf den Christopher Street Day in Berlin rückt das bayerische Polizeiaufgabengesetz wieder in den Fokus. Nach der Kabinettssitzung am Starnberger See hat Bayerns Ministerpräsident Söder gesagt, Bayern habe da eine richtige Entscheidung getroffen.
3: Nämlich eine Gewahrsamsnahme, eine stärkere Gewahrsamsnahme, also Inhaftierung von Gefährdern, zu machen. Dies wird von Linken und Grünen beim Bundesverfassungsgericht bis heute beklagt. Ich fordere die Grünen auf, diese Klage zurückzunehmen, und zwar sofort.
2: Das Bundesverfassungsgericht in Karlsruhe ist gerade dabei, die weitreichenden Befugnisse der bayerischen Polizei zu überprüfen. Ungarn will die Regierungszeit von Viktor Orbán hinter sich lassen. Die guten Beziehungen zu Deutschland und zu Bayern sollen erneuert werden. Das hat die neue Außenministerin gesagt. Sie heißt ebenfalls Orbán, Anita Orbán, und war zu Gast bei der Klausur der CSU-Bundestagsabgeordneten in Klosterbanz. Die bayerischen Autobauer BMW und Audi seien die entscheidenden Investoren für die ungarische Volkswirtschaft, so Orbán. Bayerns Ministerpräsident Söder wird am Donnerstag zum Gegenbesuch in Budapest erwartet. Junge Menschen werden es bei der Ausbildungsplatzsuche künftig schwerer haben, denn wegen der schwachen Konjunktur reduziert fast jedes dritte Unternehmen sein Ausbildungsangebot. Das zeigt eine Umfrage der DIHK unter 14.000 Unternehmen. Gleichzeitig tun sich viele Betriebe schwer, ihre freien Lehrstellen zu besetzen. Sie bemängeln bei Bewerbern unter anderem Wissenslücken in Mathematik, Deutsch und Wirtschaft. Deutschland hat weitere 31 Afghanen per Flugzeug in ihre Heimat abgeschoben, fast alle von ihnen schwere Straftäter. Innenminister Dobrindt sagt, es geht um Leute, die mit Tötungsdelikten, Vergewaltigungen und Gewalttaten aufgefallen sind. Fast 5 Jahre nach der Rückkehr der Taliban an die Macht hält die UN-Migrationsbehörde eine Rückkehr afghanischer Männer sicherheitstechnisch für vertretbar. In der Fußball-Bundesliga soll es die gelbe Karte geben, wenn ein Spieler in einer Konfrontation mit dem Gegner die Hand vor den eigenen Mund hält. Bei der WM war das mit einer roten Karte geahndet worden. Und Eckbälle sollen im deutschen Profifußball anders als bei der WM nicht vom Video Assistant Referee überprüft werden können. Das haben Fachleute des DFB beschlossen.
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4: Hier die aktuellen Meldungen von den Straßen bei uns in der Region. Fahrt auf der A3 Nürnberg in Richtung Passau vorsichtig. Zwischen den Anschlussstellen Fehlburg und Beratzhausen kommt es zu Behinderungen wegen einer Nachtbaustelle. Wir bleiben noch auf der A3 Passau in Richtung Nürnberg. Fahrt auch zwischen den Anschlussstellen Beratzhausen und Parsberg besonders vorsichtig. Hier kommt es zu Behinderungen aufgrund eines Unfalles.

0: Wechseln wir zum Schluss noch zur A93 Weiden in Richtung Holledau. Fahrt zwischen Regenstauf und Regensburg Nord besonders vorsichtig. Hier kommt es zu Behinderungen aufgrund eines Unfalles.
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0: In der Nacht zum Donnerstag vor allem in den Kammlagen und am großen Aberkühl. Die nächsten Tage sommerlich warm und sonnig. Eine willkommene Abwechslung nach den Regentagen der letzten Woche.
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2: Ein junger Mann aus dem Landkreis Regensburg hat sich betrunken in Lebensgefahr gebracht und sich dabei schwer verletzt. Der 25-Jährige ist gestern Nachmittag auf das Geländer einer Brücke geklettert über einer Bahnstrecke bei Mallersdorf-Pfaffenberg. Als er dann auf dem Geländer balanciert ist, hat er das Gleichgewicht verloren und ist rund 8 Meter in die Tiefe gestürzt, in eine Böschung neben den Gleisen. Zeugen haben den Unfall gesehen und Hilfe geholt. Ein Rettungshubschrauber hat den Schwerverletzten dann ins Krankenhaus gebracht. Anja Stubber, Charivari.
3: Auf die Ehrlichkeit ihrer Mitbürger zählten drei Darstellerinnen beim Drachenstich hier in Furt im Wald. Während der Proben am Samstag ließen sie ihre Taschen unbeaufsichtigt liegen. Dieses Vertrauen in die Ehrlichkeit wurde ausgenutzt. Ein unbekannter Langfinger hat die drei Taschen mitgehen lassen. In ihnen befand sich unter anderem ein Apple iPhone. Passiert ist der Diebstahl außerhalb der Drachenstich-Arena am Stadtplatz auf Höhe der Tribüne D1. Die Polizei Furt im Wald hat die Ermittlungen aufgenommen. Sabine Hofer, Charivari. In Furt im Wald.
2: Der Unterstützerkreis Nordspange hier in Regensburg begrüßt die Empfehlung der Stadtverwaltung, den Bürgerentscheid über das große Verkehrsprojekt abzulehnen und ruft den Regensburger Stadtrat gleichzeitig auf, dieser Empfehlung zu folgen und den Weg für die weitere Umsetzung der Nordspange jetzt frei zu machen. Diesen Donnerstag soll der Stadtrat in seiner Sitzung über das Thema Bürgerentscheid entscheiden. Der Unterstützerkreis Nordspange ist ein breites Bündnis aus Politik, Wirtschaft und Verbänden. Anja Stubber, Charivari in Regensburg.
4: Der Landkreis Kelheim kehrt zurück in den Schienentarif des Regensburger Verkehrsverbunds. Damit gilt auf der Bahnstrecke zwischen Sinzing und Neustadt an der Donau voraussichtlich ab Anfang 2027 wieder das günstige RVV-Ticket. Mit 9-2 Stimmen hat das jetzt der Verkehrsausschuss des Landkreises beschlossen. Er hat damit auf Kritik reagiert, die der Aufstieg letztes Jahr mit sich gebracht hatte. Die Rückkehr in den RVV-Schienentarif kostet den Landkreis etwa 150.000 Euro. Michael Hegele, Charivari in Kelheim.
2: Großeinsatz für dich.
4: Ein Autobrand hier in Pölling hat hohen Sachschaden angerichtet. Ein 47 Jahre alter Mann hatte gestern Mittag bemerkt, dass es aus dem Motor seines Autos raucht. Das passierte nicht während der Fahrt, der Wagen war geparkt. Kurz darauf stand er auch schon in Vollbrand. Die Feuerwehren Pölling und Neumarkt sind angerückt und haben die Flammen gelöscht. Es wurde niemand verletzt. Die Polizei gibt den Schaden mit 25.000 Euro an. Sie vermutet, dass ein technischer Defekt den Motorbrand ausgelöst hat. Michael Hegele, Charivari in Pölling.
3: Sie bewiesen Zivilcourage. Bänke hier in Regensburg sind mehr als Sitzmöbel. Einige haben eine Botschaft, wie die erste rote Bank der Stadt in der Fürst-Anselm-Allee nahe Hauptbahnhof. Sie steht hier jetzt als Zeichen gegen Gewalt an Frauen. Das Projekt umgesetzt haben die Regensburger Grünen und das örtliche Frauenhaus. Andere Bänke in der Stadt laden zum Kennenlernen ein. Morgen stellt die Freiwilligenagentur neue Plauderbänke vor dem leeren Beutel auf. Sie sollen zu Orten der Begegnung werden, als Zeichen gegen Einsamkeit und für mehr Miteinander. Sabine Hofer, Charivari in Regensburg.
5: Er dachte, er hätte...
3: Ganz besonders eilig hatte es gestern Vormittag eine Motorradfahrerin auf einer Startstraße im Gemeindebereich von Neuenburg vom Wald. Genau hier fand eine Geschwindigkeitsmessung der Verkehrspolizei Amberg statt. Die Frau stellte mit 178 km/h statt der erlaubten 100 Stundenkilometer den Negativrekord des Tages auf. Die Motorradfahrerin erwarten nun ein 3-monatiges Fahrverbot sowie Bußgeld in Höhe von 1400 Euro und 2 Punkte in Flensburg. Sabine Hofer, Charivari in Neuenburg vom Wald. 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
4: Wie geht es weiter mit der großen Gemeinschaftsunterkunft für Asylbewerber und Geflüchtete hier in Hemau? Damit befasst sich heute Abend der Stadtrat. Die Unterkunft gibt es jetzt seit 10 Jahren, betrieben wird sie von der Regierung der Oberpfalz. Die Vereinbarung darüber zwischen der Stadt und der Regierung läuft im Herbst aus. Der Stadtrat soll daher entscheiden, ob die Unterkunft weiter betrieben oder zurückgebaut wird. Aktuell leben dort rund 90 Menschen aus unterschiedlichen Nationen. Michael Hegele, Charivari in Hemau.
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2: Ich bin Moritz Einzel. Neues von der FIFA. Der Fußball-Weltverband will einen Teil der kommerziellen Rechte an seinen Turnieren an Investoren verkaufen. Damit will die FIFA mehr als 4 Milliarden Dollar einnehmen. Künftige WM-Turniere sollen dann laut einer Mitteilung unter dem Dach eines neuen Unternehmens organisiert werden, dessen Mehrheitseigentümerin die FIFA wäre. Berichten zufolge könnte der Deal den Druck erhöhen, noch mehr WM-Teilnehmer zuzulassen oder die Weltmeisterschaft häufiger als bisher auszutragen. Nach dem Terroranschlag am Rande des Christopher Street Day in Berlin haben Ermittler auf dem Handy des mutmaßlichen Täters ein Bekennervideo gefunden. Das Video beinhalte unter anderem einen Treueschwur auf die Terrororganisation Islamischer Staat. Die Person in dem Video trete vermummt auf, sagte Innenminister Dobrindt. Man gehe davon aus, dass es sich um den getöteten Tatverdächtigen Abdul B. handelt. Der Anschlag in Berlin betrifft auch die Politik in Bayern. Ministerpräsident Söder hat jetzt die Grünen dazu aufgefordert, ihre Klage in Karlsruhe gegen das bayerische Polizeiaufgabengesetz zurückzuziehen. Nach einer Kabinettssitzung am Starnberger See sagte Söder:
3: Die Rechtslage in Bayern wäre noch leichter und sicherer, wenn wir unser bayerisches Polizeigesetz mit der Gewahrsamsnahmemöglichkeit stärker hätten. Und deswegen auffordern die Grünen, es zurückzunehmen.
2: Das Bundesverfassungsgericht überprüft derzeit die weitreichenden Befugnisse der bayerischen Polizei. Der Präventivgewahrsam von bis zu einem Monat gehört zu den umstrittenen Punkten. Die Rückrufe von Tiefkühlbeeren, die möglicherweise mit Noroviren belastet sind, weiten sich aus. Die Verbraucherzentrale Bayern fordert deshalb gut sichtbare Warnhinweise auf den Verpackungen. Noroviren würden durch das Tiefkühlen nämlich nicht abgetötet, sondern erst, wenn man die Beeren gründlich erhitzt. Sie in der Mikrowelle aufzutauen, reiche nicht aus. Vom Rückruf sind Beerenpackungen von Aldi, Lidl und Netto betroffen. Weltweit werden immer mehr E-Autos zugelassen. Laut einer Unternehmensberatung wurden im ersten Halbjahr in 43 wichtigen Märkten rund 6,6 Millionen Stromer neu zugelassen. Aber der E-Automarkt wächst global langsamer, vor allem wegen China. Der größte Elektroautomarkt schrumpfte seit Jahresbeginn um 5%. In Europa hingegen zeigt sich ein klarer Aufwärtstrend, besonders in Deutschland.
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4: Hier die aktuellen Meldungen von den Straßen bei uns in der Region. Fahrt auf der A3 Nürnberg in Richtung Passau vorsichtig. Zwischen den Anschlussstellen Fehlburg und Beratzhausen kommt es zu Behinderungen wegen einer Nachtbaustelle. Wir bleiben noch auf der A3. Passau in Richtung Nürnberg. Fahrt auch zwischen den Anschlussstellen Beratzhausen und Parsberg besonders vorsichtig. Hier kommt es zu Behinderungen aufgrund eines Unfalles. Auf der A93 Weiden in Richtung Holledau. Fahrt zwischen den Anschlussstellen Regenstauf und Regensburg Nord besonders vorsichtig. Es kommt zu Behinderungen aufgrund eines Unfalles.
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5: Das Charivari-Wetter, ein Sommertag mit Sonne und Wärme. Heute Vormittag und am Nachmittag viel Sonne in der Oberpfalz. Nur in den Bergen ein paar harmlose Quellwolken. Am Abend wird es kühler. Am Dienstag wieder viel Sonne und Temperaturen bis zu 28 Grad. In den Kammlagen und am Großen Aber etwas kühler. Am Mittwoch wechseln Sonne und Quellwolken. Höchstwerte von 18 bis 26 Grad.

0: In der Nacht zum Donnerstag vor allem in den Kammlagen und am großen Aberkühl. Die nächsten Tage sommerlich warm und sonnig. Eine willkommene Abwechslung nach den Regentagen der letzten Woche.
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2: Ein junger Mann aus dem Landkreis Regensburg hat sich betrunken in Lebensgefahr gebracht und sich dabei schwer verletzt. Der 25-Jährige ist gestern Nachmittag auf das Geländer einer Brücke geklettert über einer Bahnstrecke bei Mallersdorf-Pfaffenberg. Als er dann auf dem Geländer balanciert ist, hat er das Gleichgewicht verloren und ist rund 8 Meter in die Tiefe gestürzt, in eine Böschung neben den Gleisen. Zeugen haben den Unfall gesehen und Hilfe geholt. Ein Rettungshubschrauber hat den Schwerverletzten dann ins Krankenhaus gebracht. Anja Stubber, Charivari.
3: Auf die Ehrlichkeit ihrer Mitbürger zählten 3 Darstellerinnen beim Drachenstich hier in Furt im Wald. Während der Proben am Samstag ließen sie ihre Taschen unbeaufsichtigt liegen. Dieses Vertrauen in die Ehrlichkeit wurde ausgenutzt. Ein unbekannter Langfinger hat die 3 Taschen mitgehen lassen. In ihnen befand sich unter anderem ein Apple iPhone. Passiert ist der Diebstahl außerhalb der Drachenstich-Arena am Stadtplatz auf Höhe der Tribüne D1. Die Polizei Furt im Wald hat die Ermittlungen aufgenommen. Sabine Hofer, Charivari. In Furt im Wald.
2: Der Unterstützerkreis Nordspange hier in Regensburg begrüßt die Empfehlung der Stadtverwaltung, den Bürgerentscheid über das große Verkehrsprojekt abzulehnen und ruft den Regensburger Stadtrat gleichzeitig auf, dieser Empfehlung zu folgen und den Weg für die weitere Umsetzung der Nordspange jetzt frei zu machen. Diesen Donnerstag soll der Stadtrat in seiner Sitzung über das Thema Bürgerentscheid entscheiden. Der Unterstützerkreis Nordspange ist ein breites Bündnis aus Politik, Wirtschaft und Verbänden. Anja Stubber, Charivari in Regensburg.
4: Der Landkreis Kelheim kehrt zurück in den Schienentarif des Regensburger Verkehrsverbunds. Damit gilt auf der Bahnstrecke zwischen Sinzing und Neustadt an der Donau voraussichtlich ab Anfang 2027 wieder das günstige RVV-Ticket. Mit 9-2 Stimmen hat das jetzt der Verkehrsausschuss des Landkreises beschlossen. Er hat damit auf Kritik reagiert, die der Ausstieg letztes Jahr mit sich gebracht hatte. Die Rückkehr in den RVV-Schienentarif kostet den Landkreis etwa 150.000 Euro. Michael Hegele, Charivari in Kelheim.
2: Großeinsatz für dich.
4: Ein Autobrand hier in Pölling hat hohen Sachschaden angerichtet. Ein 47 Jahre alter Mann hatte gestern Mittag bemerkt, dass es aus dem Motor seines Autos raucht. Das passierte nicht während der Fahrt, der Wagen war geparkt. Kurz darauf stand er auch schon in Vollbrand. Die Feuerwehren Pölling und Neumarkt sind angerückt und haben die Flammen gelöscht. Es wurde niemand verletzt. Die Polizei gibt den Schaden mit 25.000 Euro an. Sie vermutet, dass ein technischer Defekt den Motorbrand ausgelöst hat. Michael Hegele, Charivari in Pölling.
3: Sie bewiesen Zivilcourage. Bänke hier in Regensburg sind mehr als Sitzmöbel. Einige haben eine Botschaft, wie die erste rote Bank der Stadt in der Fürst-Anselm-Allee nahe Hauptbahnhof. Sie steht jetzt als Zeichen gegen Gewalt an Frauen. Das Projekt umgesetzt haben die Regensburger Grünen und das örtliche Frauenhaus. Andere Bänke in der Stadt laden zum Kennenlernen ein. Morgen stellt die Freiwilligenagentur neue Plauderbänke vor dem leeren Beutel auf. Sie sollen zu Orten der Begegnung werden, als Zeichen gegen Einsamkeit und für mehr Miteinander. Sabine Hofer, Charivari in Regensburg.
5: Er dachte, er hätte...
3: Ganz besonders eilig hatte es gestern Vormittag eine Motorradfahrerin auf einer Startstraße im Gemeindebereich von Neuenburg vom Wald. Genau hier fand eine Geschwindigkeitsmessung der Verkehrspolizei Amberg statt. Die Frau stellte mit 178 km/h statt der erlaubten 100 Stundenkilometer den Negativrekord des Tages auf. Die Motorradfahrerin erwarten nun ein 3-monatiges Fahrverbot sowie Bußgeld in Höhe von 1400 Euro und 2 Punkte in Flensburg. Sabine Hofer, Charivari in Neuenburg vom Wald. 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
4: Wie geht es weiter mit der großen Gemeinschaftsunterkunft für Asylbewerber und Geflüchtete hier in Hemau? Damit befasst sich heute Abend der Stadtrat. Die Unterkunft gibt es jetzt seit 10 Jahren, betrieben wird sie von der Regierung der Oberpfalz. Die Vereinbarung darüber zwischen der Stadt und der Regierung läuft im Herbst aus. Der Stadtrat soll daher entscheiden, ob die Unterkunft weiter betrieben oder zurückgebaut wird. Aktuell leben dort rund 90 Menschen aus unterschiedlichen Nationen. Michael Hegele, Charivari in Hemau.
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2: Ich bin Moritz Einzel. Neues von der FIFA. Der Fußball-Weltverband will einen Teil der kommerziellen Rechte an seinen Turnieren an Investoren verkaufen. Damit will die FIFA mehr als 4 Milliarden Dollar einnehmen. Künftige WM-Turniere sollen dann laut einer Mitteilung unter dem Dach eines neuen Unternehmens organisiert werden, dessen Mehrheitseigentümerin die FIFA wäre. Berichten zufolge könnte der Deal den Druck erhöhen, noch mehr WM-Teilnehmer zuzulassen oder die Weltmeisterschaft häufiger als bisher auszutragen. Nach dem Terroranschlag am Rande des Christopher Street Day in Berlin haben Ermittler auf dem Handy des mutmaßlichen Täters ein Bekennervideo gefunden. Das Video beinhalte unter anderem einen Treueschwur auf die Terrororganisation Islamischer Staat. Die Person in dem Video trete vermummt auf, sagte Innenminister Dobrindt. Man gehe davon aus, dass es sich um den getöteten Tatverdächtigen Abdul B. handelt. Der Anschlag in Berlin betrifft auch die Politik in Bayern. Ministerpräsident Söder hat jetzt die Grünen dazu aufgefordert, ihre Klage in Karlsruhe gegen das bayerische Polizeiaufgabengesetz zurückzuziehen. Nach einer Kabinettssitzung am Starnberger See sagte Söder:
3: Die Rechtslage in Bayern wäre noch leichter und sicherer, wenn wir unser bayerisches Polizeigesetz mit der Gewahrsamsnahmemöglichkeit stärker hätten. Und deswegen auffordern die Grünen, es zurückzunehmen.
2: Das Bundesverfassungsgericht überprüft derzeit die weitreichenden Befugnisse der bayerischen Polizei. Der Präventivgewahrsam von bis zu einem Monat gehört zu den umstrittenen Punkten. Die Rückrufe von Tiefkühlbeeren, die möglicherweise mit Noroviren belastet sind, weiten sich aus. Die Verbraucherzentrale Bayern fordert deshalb gut sichtbare Warnhinweise auf den Verpackungen. Noroviren würden durch das Tiefkühlen nämlich nicht abgetötet, sondern erst, wenn man die Beeren gründlich erhitzt. Sie in der Mikrowelle aufzutauen, reiche nicht aus. Vom Rückruf sind Beerenpackungen von Aldi, Lidl und Netto betroffen. Weltweit werden immer mehr E-Autos zugelassen. Laut einer Unternehmensberatung wurden im ersten Halbjahr in 43 wichtigen Märkten rund 6,6 Millionen Stromer neu zugelassen. Aber der E-Automarkt wächst global langsamer, vor allem wegen China. Der größte Elektroautomarkt schrumpfte seit Jahresbeginn um 5%. In Europa hingegen zeigt sich ein klarer Aufwärtstrend, besonders in Deutschland.
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4: Hier die aktuellen Meldungen von den Straßen bei uns in der Region. Fahrt auf der A3 Nürnberg in Richtung Passau vorsichtig. Zwischen den Anschlussstellen Fehlburg und Beratzhausen kommt es zu Behinderungen wegen einer Nachtbaustelle. Wir bleiben noch auf der A3. Passau in Richtung Nürnberg. Fahrt auch zwischen den Anschlussstellen Beratzhausen und Parsberg besonders vorsichtig. Hier kommt es zu Behinderungen aufgrund eines Unfalles. Auf der A93 Weiden in Richtung Holledau. Fahrt zwischen den Anschlussstellen Regenstauf und Regensburg Nord besonders vorsichtig. Es kommt zu Behinderungen aufgrund eines Unfalles.
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5: Das Charivari-Wetter, ein Sommertag mit Sonne und Wärme. Heute Vormittag und am Nachmittag viel Sonne in der Oberpfalz. Nur in den Bergen ein paar harmlose Quellwolken. Am Abend wird es kühler. Am Dienstag wieder viel Sonne und Temperaturen bis zu 28 Grad. In den Kammlagen und am Großen Arber etwas kühler. Am Mittwoch wechseln Sonne und Quellwolken. Höchstwerte von 18 bis 26 Grad. In der Nacht zum Donnerstag vor allem in den Kammlagen und am Großen Arber kühl. Die nächsten Tage sommerlich warm und sonnig. Eine willkommene Abwechslung nach den Regentagen der letzten Woche.
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1: Charivari 24 Regionalnachrichten für Donnerstagmittag. Streit um Drogen in Regensburg endet mit Messerattacke. Kripo sucht Zeugen. Im Regensburger Kaserneviertel ist ein Streit um Drogen aus dem Ruder gelaufen. Am Dienstagabend wurden drei Männer durch einen spitzen Gegenstand verletzt. Sie mussten in Krankenhäuser eingeliefert werden. Dem voran ging laut Polizei ein Handgemenge zwischen fünf Männern aus dem Irak und aus Syrien. Jetzt ermittelt die Kripo und hofft auf Zeugenhinweise. Bitte unter 0941 506 2888. Polizei kontrolliert heute Radfahrer in Regensburg. Radfahrer sollten sich heute in Regensburg an die Verkehrsregeln halten. Die Polizei will tagsüber den Fahrradverkehr mit stationären und mobilen Kontrollen überwachen. Ein Augenmerk liegt dabei auf dem Rechtsfahrgebot. Mit der Aktion will die Polizei die hohen Unfallzahlen bei den Radfahrern eindämmen. Letztes Jahr wurden in Regensburg 432 Radler bei Unfällen verletzt. In den meisten Fällen waren sie selbst schuld. In wenigen Minuten geht's hier auf Charivari 24 weiter mit Nachrichten aus der Oberpfalz, Niederbayern und der Welt.
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2: Ich bin Moritz Einzel. Neues von der FIFA. Der Fußball-Weltverband will einen Teil der kommerziellen Rechte an seinen Turnieren an Investoren verkaufen. Damit will die FIFA mehr als 4 Milliarden Dollar einnehmen. Künftige WM-Turniere sollen dann laut einer Mitteilung unter dem Dach eines neuen Unternehmens organisiert werden, dessen Mehrheitseigentümerin die FIFA wäre. Berichten zufolge könnte der Deal den Druck erhöhen, noch mehr WM-Teilnehmer zuzulassen oder die Weltmeisterschaft häufiger als bisher auszutragen. Nach dem Terroranschlag am Rande des Christopher Street Day in Berlin haben Ermittler auf dem Handy des mutmaßlichen Täters ein Bekennervideo gefunden. Das Video beinhalte unter anderem einen Treueschwur auf die Terrororganisation Islamischer Staat. Die Person in dem Video trete vermummt auf, sagte Innenminister Dobrindt. Man gehe davon aus, dass es sich um den getöteten Tatverdächtigen Abdul B. handelt. Der Anschlag in Berlin betrifft auch die Politik in Bayern. Ministerpräsident Söder hat jetzt die Grünen dazu aufgefordert, ihre Klage in Karlsruhe gegen das bayerische Polizeiaufgabengesetz zurückzuziehen. Nach einer Kabinettssitzung am Starnberger See sagte Söder:
3: Die Rechtslage in Bayern wäre noch leichter und sicherer, wenn wir unser bayerisches Polizeigesetz mit der Gewahrsamsnahmemöglichkeit stärker hätten. Und deswegen auffordern die Grünen, es zurückzunehmen.
2: Das Bundesverfassungsgericht überprüft derzeit die weitreichenden Befugnisse der bayerischen Polizei. Der Präventivgewahrsam von bis zu einem Monat gehört zu den umstrittenen Punkten. Die Rückrufe von Tiefkühlbeeren, die möglicherweise mit Noroviren belastet sind, weiten sich aus. Die Verbraucherzentrale Bayern fordert deshalb gut sichtbare Warnhinweise auf den Verpackungen. Noroviren würden durch das Tiefkühlen nämlich nicht abgetötet, sondern erst, wenn man die Beeren gründlich erhitzt. Sie in der Mikrowelle aufzutauen, reiche nicht aus. Vom Rückruf sind Beerenpackungen von Aldi, Lidl und Netto betroffen. Weltweit werden immer mehr E-Autos zugelassen. Laut einer Unternehmensberatung wurden im ersten Halbjahr in 43 wichtigen Märkten rund 6,6 Millionen Stromer neu zugelassen. Aber der E-Automarkt wächst global langsamer, vor allem wegen China. Der größte Elektroautomarkt schrumpfte seit Jahresbeginn um 5%. In Europa hingegen zeigt sich ein klarer Aufwärtstrend, besonders in Deutschland.
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4: Hier die aktuellen Meldungen von den Straßen bei uns in der Region. Wenn ihr gerade auf der A3 Nürnberg in Richtung Passau unterwegs seid, fahrt zwischen den Anschlussstellen Fehlburg und Beratzhausen vorsichtig. Hier kommt es zu Verzögerungen wegen einer Nachtbaustelle. Ebenfalls auf der A3 Passau in Richtung Nürnberg kommt es zwischen Parsberg und Fehlburg zu Behinderungen durch Gegenstände auf der Fahrbahn.
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5: Das Charivari-Wetter. Ein Sommertag mit Sonne und Wärme. Heute Vormittag und am Nachmittag viel Sonne in der Oberpfalz. Nur in den Bergen ein paar harmlose Quellwolken. Am Abend wird es kühler. Am Dienstag wieder viel Sonne und Temperaturen bis zu 28 Grad. In den Kammlagen und am Großen Aber etwas kühler. Am Mittwoch wechseln Sonne und Quellwolken. Höchstwerte von 18 bis 26 Grad. In der Nacht zum Donnerstag vor allem in den Kammlagen und am Großen Aber kühl. Die nächsten Tage sommerlich warm und sonnig. Eine willkommene Abwechslung nach den Regentagen.

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2: Ein junger Mann aus dem Landkreis Regensburg hat sich betrunken in Lebensgefahr gebracht und sich dabei schwer verletzt. Der 25-Jährige ist gestern Nachmittag auf das Geländer einer Brücke geklettert über einer Bahnstrecke bei Mallersdorf-Pfaffenberg. Als er dann auf dem Geländer balanciert ist, hat er das Gleichgewicht verloren und ist rund 8 Meter in die Tiefe gestürzt, in eine Böschung neben den Gleisen. Zeugen haben den Unfall gesehen und Hilfe geholt. Ein Rettungshubschrauber hat den Schwerverletzten dann ins Krankenhaus gebracht. Anja Stubber, Charivari.
3: Auf die Ehrlichkeit ihrer Mitbürger zählten 3 Darstellerinnen beim Drachenstich hier in Furt im Wald. Während der Proben am Samstag ließen sie ihre Taschen unbeaufsichtigt liegen. Dieses Vertrauen in die Ehrlichkeit wurde ausgenutzt. Ein unbekannter Langfinger hat die 3 Taschen mitgehen lassen. In ihnen befand sich unter anderem ein Apple iPhone. Passiert ist der Diebstahl außerhalb der Drachenstich-Arena am Stadtplatz auf Höhe der Tribüne D1. Die Polizei Furt im Wald hat die Ermittlungen aufgenommen. Sabine Hofer, Charivari in Furt im Wald.
2: Der Unterstützerkreis Nordspange hier in Regensburg begrüßt die Empfehlung der Stadtverwaltung, den Bürgerentscheid über das große Verkehrsprojekt abzulehnen und ruft den Regensburger Stadtrat gleichzeitig auf, dieser Empfehlung zu folgen und den Weg für die weitere Umsetzung der Nordspange jetzt frei zu machen. Diesen Donnerstag soll der Stadtrat in seiner Sitzung über das Thema Bürgerentscheid entscheiden. Der Unterstützerkreis Nordspange ist ein breites Bündnis aus Politik, Wirtschaft und Verbänden. Anja Stubber, Charivari in Regensburg.
4: Der Landkreis Kelheim kehrt zurück in den Schienentarif des Regensburger Verkehrsverbunds. Damit gilt auf der Bahnstrecke zwischen Sinzing und Neustadt an der Donau voraussichtlich ab Anfang 2027 wieder das günstige RVV-Ticket. Mit 9-2 Stimmen hat das jetzt der Verkehrsausschuss des Landkreises beschlossen. Er hat damit auf Kritik reagiert, die der Ausstieg letztes Jahr mit sich gebracht hatte. Die Rückkehr in den RVV-Schienentarif kostet den Landkreis etwa 150.000 Euro. Michael Hegele, Charivari in Kelheim.
2: Großeinsatz für dich.
4: Ein Autobrand hier in Pölling hat hohen Sachschaden angerichtet. Ein 47 Jahre alter Mann hatte gestern Mittag bemerkt, dass es aus dem Motor seines Autos raucht. Das passierte nicht während der Fahrt, der Wagen war geparkt. Kurz darauf stand er auch schon in Vollbrand. Die Feuerwehren Pölling und Neumarkt sind angerückt und haben die Flammen gelöscht. Es wurde niemand verletzt. Die Polizei gibt den Schaden mit 25.000 Euro an. Sie vermutet, dass ein technischer Defekt den Motorbrand ausgelöst hat. Michael Hegele, Charivari in Pölling.
3: Sie bewiesen Zivilcourage. Bänke hier in Regensburg sind mehr als Sitzmöbel. Einige haben eine Botschaft, wie die erste rote Bank der Stadt in der Fürst-Anselm-Allee nahe Hauptbahnhof. Sie steht hier jetzt als Zeichen gegen Gewalt an Frauen. Das Projekt umgesetzt haben die Regensburger Grünen und das örtliche Frauenhaus. Andere Bänke in der Stadt laden zum Kennenlernen ein. Morgen stellt die Freiwilligenagentur neue Plauderbänke vor dem leeren Beutel auf. Sie sollen zu Orten der Begegnung werden, als Zeichen gegen Einsamkeit und für mehr Miteinander. Sabine Hofer, Charivari in Regensburg.
5: Er dachte, er hätte...
3: Ganz besonders eilig hatte es gestern Vormittag eine Motorradfahrerin auf einer Startstraße im Gemeindebereich von Neuenburg vom Wald. Genau hier fand eine Geschwindigkeitsmessung der Verkehrspolizei am Berg statt. Die Frau stellte mit 178 km/h statt der erlaubten 100 Stundenkilometer den Negativrekord des Tages auf. Die Motorradfahrerin erwarten nun ein 3-monatiges Fahrverbot sowie Bußgeld in Höhe von 1400 Euro und 2 Punkte in Flensburg. Sabine Hofer, Charivari in Neuenburg vom Wald. In der
4: Wie geht es weiter mit der großen Gemeinschaftsunterkunft für Asylbewerber und Geflüchtete hier in Hemau? Damit befasst sich heute Abend der Stadtrat. Die Unterkunft gibt es jetzt seit 10 Jahren, betrieben wird sie von der Regierung der Oberpfalz. Die Vereinbarung darüber zwischen der Stadt und der Regierung läuft im Herbst aus. Der Stadtrat soll daher entscheiden, ob die Unterkunft weiter betrieben oder zurückgebaut wird. Aktuell leben dort rund 90 Menschen aus unterschiedlichen Nationen. Michael Hegele, Charivari in Hemau.
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2: Ich bin Moritz Einzel. Neues von der FIFA. Der Fußball-Weltverband will einen Teil der kommerziellen Rechte an seinen Turnieren an Investoren verkaufen. Damit will die FIFA mehr als 4 Milliarden Dollar einnehmen. Künftige WM-Turniere sollen dann laut einer Mitteilung unter dem Dach eines neuen Unternehmens organisiert werden, dessen Mehrheitseigentümerin die FIFA wäre. Berichten zufolge könnte der Deal den Druck erhöhen, noch mehr WM-Teilnehmer zuzulassen oder die Weltmeisterschaft häufiger als bisher auszutragen. Nach dem Terroranschlag am Rande des Christopher Street Day in Berlin haben Ermittler auf dem Handy des mutmaßlichen Täters ein Bekennervideo gefunden. Das Video beinhalte unter anderem einen Treueschwur auf die Terrororganisation Islamischer Staat. Die Person in dem Video trete vermummt auf, sagte Innenminister Dobrindt. Man gehe davon aus, dass es sich um den getöteten Tatverdächtigen Abdul B. handelt. Der Anschlag in Berlin betrifft auch die Politik in Bayern. Ministerpräsident Söder hat jetzt die Grünen dazu aufgefordert, ihre Klage in Karlsruhe gegen das bayerische Polizeiaufgabengesetz zurückzuziehen. Nach einer Kabinettssitzung am Starnberger See sagte Söder:
3: Die Rechtslage in Bayern wäre noch leichter und sicherer, wenn wir unser bayerisches Polizeigesetz mit der Gewahrsamsnahmemöglichkeit stärker hätten. Und deswegen auffordern die Grünen, es zurückzunehmen.
2: Das Bundesverfassungsgericht überprüft derzeit die weitreichenden Befugnisse der bayerischen Polizei. Der Präventivgewahrsam von bis zu einem Monat gehört zu den umstrittenen Punkten. Die Rückrufe von Tiefkühlbeeren, die möglicherweise mit Noroviren belastet sind, weiten sich aus. Die Verbraucherzentrale Bayern fordert deshalb gut sichtbare Warnhinweise auf den Verpackungen. Noroviren würden durch das Tiefkühlen nämlich nicht abgetötet, sondern erst, wenn man die Beeren gründlich erhitzt. Sie in der Mikrowelle aufzutauen, reiche nicht aus. Vom Rückruf sind Beerenpackungen von Aldi, Lidl und Netto betroffen. Weltweit werden immer mehr E-Autos zugelassen. Laut einer Unternehmensberatung wurden im ersten Halbjahr in 43 wichtigen Märkten rund 6,6 Millionen Stromer neu zugelassen. Aber der E-Automarkt wächst global langsamer, vor allem wegen China. Der größte Elektroautomarkt schrumpfte seit Jahresbeginn um 5%. In Europa hingegen zeigt sich ein klarer Aufwärtstrend, besonders in Deutschland.
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4: Hier die aktuellen Meldungen von den Straßen bei uns in der Region. Wenn ihr gerade auf der A3 Nürnberg in Richtung Passau unterwegs seid, fahrt zwischen den Anschlussstellen Fehlburg und Beratzhausen vorsichtig. Hier kommt es zu Verzögerungen wegen einer Nachtbaustelle. Ebenfalls auf der A3 Passau in Richtung Nürnberg kommt es zwischen Parsberg und Fehlburg zu Behinderungen durch Gegenstände auf der Fahrbahn.
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5: Das Charivari-Wetter. Ein Sommertag mit Sonne und Wärme. Heute Vormittag und am Nachmittag viel Sonne in der Oberpfalz. Nur in den Bergen ein paar harmlose Quellwolken. Am Abend wird es kühler. Am Dienstag wieder viel Sonne und Temperaturen bis zu 28 Grad. In den Kammlagen und am Großen Aber etwas kühler. Am Mittwoch wechseln Sonne und Quellwolken. Höchstwerte von 18 bis 26 Grad. In der Nacht zum Donnerstag vor allem in den Kammlagen und am Großen Aber kühl. Die nächsten Tage sommerlich warm und sonnig. Eine willkommene Abwechslung nach den Regentagen der letzten.

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2: Charivari 24 Regionalnachrichten für Donnerstagmittag. Streit um Drogen in Regensburg endet mit Messerattacke. Kripo sucht Zeugen. Im Regensburger Kaserneviertel ist ein Streit um Drogen aus dem Ruder gelaufen. Am Dienstagabend wurden drei Männer durch einen spitzen Gegenstand

0: Polizei kontrolliert heute Radfahrer in Regensburg. Radfahrer sollten sich heute in Regensburg an die Verkehrsregeln halten. Die Polizei will tagsüber den Fahrradverkehr mit stationären und mobilen Kontrollen überwachen. Ein Augenmerk liegt dabei auf dem Rechtsfahrgebot. Mit der Aktion will die Polizei die hohen Unfallzahlen bei den Radfahrern eindämmen. Letztes Jahr wurden in Regensburg 432 Radler bei Unfällen verletzt. In den meisten Fällen waren sie selbst schuld. In wenigen Minuten geht's hier auf Charivari 24 weiter mit Nachrichten aus der Oberpfalz, Niederbayern und der Welt.
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2: Ich bin Moritz Einzel. Nach dem Anschlag am Rande des CSD in Berlin haben Ermittler ein Bekennervideo gefunden. Es soll sich auf dem Handy des mutmaßlichen Attentäters befunden haben. Nach Behördenangaben zeigt es einen vermummten Mann, der sich zum Islamischen Staat bekennt. Die Ermittler gehen davon aus, dass es sich um den getöteten Tatverdächtigen Abdul B. handelt. Der Klimawandel und die Folgen, das war das wesentliche Thema in der letzten Sitzung des bayerischen Kabinetts vor der Sommerpause. Getagt wurde am Starnberger See. Ministerpräsident Söder.
3: Wir werden das Rad nicht einfach wieder zurückdrehen können. Auf Null oder auf Los zu gehen, wird schwieriger. Also müssen wir uns darauf einstellen. Wir müssen die Geschwindigkeit des Klimawandels verlangsamen, aber gleichzeitig im Klimamanagement, in der Anpassungsvariante, uns darauf vorbereiten. Und das tun wir. Wir sind in Bayern darauf vorbereitet.
2: Im Kampf gegen Hitze sollen Klimaanlagen stärker gefördert werden. Außerdem kündigte Söder eine Mega-Wasserleitung quer durch Bayern an, um die Wasserversorgung dauerhaft zu sichern. Bei einem starken Erdbeben im Südwesten Japans ist mindestens ein Mensch ums Leben gekommen. Mindestens 50 weitere Personen wurden verletzt. In einem Einkaufszentrum soll es eine Explosion gegeben haben. Die japanische Regierung schickte zur Unterstützung Soldaten in die Region. Wegen der Waldbrandlage an Frankreichs Atlantikküste sind am Badeort Lacanau rund 4000 Menschen evakuiert worden. Campingplätze und Feriensiedlungen mussten geräumt werden. Südwestlich von Bordeaux gibt's dagegen Entwarnung. Dort konnten 15.000 Evakuierte zurück in ihre Häuser. Der langjährige Fußballnationaltorwart Manuel Neuer geht voraussichtlich in seine letzte Saison. Zum Start in die Vorbereitung des FC Bayern hat der 40-Jährige am Tegernsee gesagt, es sehe schon stark danach aus, dass er aufhören werde. Schon vor der Saison, die jetzt kommt, hätte er wohl in 85% der Fälle aufgehört, so Neuer, aber...
4: In dieser Mannschaft und mit dem Staff und Trainerteam macht es einfach Spaß. Wir haben immer die Möglichkeit, um alle Titel zu spielen und wir sind voll auf der Höhe mit der Mannschaft und deshalb zählt dieses Team, die Mannschaft und die Struktur, wie wir sie im Verein haben, zu den 15%, wo ich gesagt habe, ich muss auf jeden Fall weitermachen.
2: Die kommende Spielzeit wird Neuers 21. als Fußballprofi.
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5: Hier die wichtigsten Meldungen von den Straßen bei uns in der Region. Fahrt auf der A3 Nürnberg in Richtung Passau vorsichtig. Zwischen den Anschlussstellen Vielburg und Beratzhausen kommt es zu Verzögerungen wegen einer Nachtbaustelle.
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6: Das Charivari-Wetter, ein Sommertag mit Sonne und Wärme. Heute Vormittag und am Nachmittag viel Sonne in der Oberpfalz. Nur in den Bergen ein paar harmlose Quellwolken. Am Abend wird es kühler. Am Dienstag wieder viel Sonne und Temperaturen bis zu 28 Grad. In den Kammlagen und am Großen Aber etwas kühler. Am Mittwoch wechseln Sonne und Quellwolken. Höchstwerte von 18 bis 26 Grad. In der Nacht zum Donnerstag vor allem in den Kammlagen und am Großen Aber kühl. Die nächsten Tage sommerlich warm und sonnig. Eine willkommene Abwechslung nach den Regentagen der letzten Woche.
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8: Ein junger Mann aus dem Landkreis Regensburg hat sich betrunken in Lebensgefahr gebracht und sich dabei schwer verletzt. Der 25-Jährige ist gestern Nachmittag auf das Geländer einer Brücke geklettert über einer Bahnstrecke bei Mallersdorf-Pfaffenberg. Als er dann auf dem Geländer balanciert ist, hat er das Gleichgewicht verloren und ist rund 8 Meter in die Tiefe gestürzt, in eine Böschung neben den Gleisen. Zeugen haben den Unfall gesehen und Hilfe geholt. Ein Rettungshubschrauber hat den Schwerverletzten dann ins Krankenhaus gebracht. Anja Stubber, Charivari.
9: Auf die Ehrlichkeit ihrer Mitbürger zählten drei Darstellerinnen beim Drachenstich hier in Furt im Wald. Während der Proben am Samstag ließen sie ihre Taschen unbeaufsichtigt liegen. Dieses Vertrauen in die Ehrlichkeit wurde ausgenutzt. Ein unbekannter Langfinger hat die drei Taschen mitgehen lassen. In ihnen befand sich unter anderem ein Apple iPhone.

0: Passiert ist der Diebstahl außerhalb der Drachenstich-Arena am Stadtplatz auf Höhe der Tribüne D1. Die Polizei vor dem Wald hat die Ermittlungen aufgenommen. Sabine Hofer, Charivari in vor dem Wald.
1: Der Unterstützerkreis Nordspange hier in Regensburg begrüßt die Empfehlung der Stadtverwaltung, den Bürgerentscheid über das große Verkehrsprojekt abzulehnen und ruft den Regensburger Stadtrat gleichzeitig auf, dieser Empfehlung zu folgen und den Weg für die weitere Umsetzung der Nordspange jetzt frei zu machen. Diesen Donnerstag soll der Stadtrat in seiner Sitzung über das Thema Bürgerentscheid entscheiden. Der Unterstützerkreis Nordspange ist ein breites Bündnis aus Politik, Wirtschaft und Verbänden. Anja Stubber, Charivari in Regensburg.
2: Der Landkreis Kelheim kehrt zurück in den Schienentarif des Regensburger Verkehrsverbunds. Damit gilt auf der Bahnstrecke zwischen Sinzing und Neustadt an der Donau voraussichtlich ab Anfang 2027 wieder das günstige RVV-Ticket. Mit 9-2 Stimmen hat das jetzt der Verkehrsausschuss des Landkreises beschlossen. Er hat damit auf Kritik reagiert, die der Ausstieg letztes Jahr mit sich gebracht hatte. Die Rückkehr in den RVV-Schienentarif kostet den Landkreis etwa 150.000 Euro. Michael Hegele, Charivari in Kelheim.
1: Großeinsatz für dich.
2: Ein Autobrand hier in Pölling hat hohen Sachschaden angerichtet. Ein 47 Jahre alter Mann hatte gestern Mittag bemerkt, dass es aus dem Motor seines Autos raucht. Das passierte nicht während der Fahrt, der Wagen war geparkt. Kurz darauf stand er auch schon in Vollbrand. Die Feuerwehren Pölling und Neumarkt sind angerückt und haben die Flammen gelöscht. Es wurde niemand verletzt. Die Polizei gibt den Schaden mit 25.000 Euro an. Sie vermutet, dass ein technischer Defekt den Motorbrand ausgelöst hat. Michael Hegele, Charivari in Pölling.
0: Sie bewiesen Zivilcourage. Bänke hier in Regensburg sind mehr als Sitzmöbel. Einige haben eine Botschaft, wie die erste rote Bank der Stadt in der Fürst-Anselm-Allee nahe Hauptbahnhof. Sie steht jetzt als Zeichen gegen Gewalt an Frauen. Das Projekt umgesetzt haben die Regensburger Grünen und das örtliche Frauenhaus. Andere Bänke in der Stadt laden zum Kennenlernen ein. Morgen stellt die Freiwilligenagentur neue Plauderbänke vor dem leeren Beutel auf. Sie sollen zu Orten der Begegnung werden, als Zeichen gegen Einsamkeit und für mehr Miteinander. Sabine Hofer, Charivari in Regensburg.
3: Er dachte, er hätte...
0: Ganz besonders eilig hatte es gestern Vormittag eine Motorradfahrerin auf einer Startstraße im Gemeindebereich von Neuenburg vom Wald. Genau hier fand eine Geschwindigkeitsmessung der Verkehrspolizei am Berg statt. Die Frau stellte mit 178 km/h statt der erlaubten 100 Stundenkilometer den Negativrekord des Tages auf. Die Motorradfahrerin erwarten nun ein dreimonatiges Fahrverbot sowie Bußgeld in Höhe von 1400 Euro und 2 Punkte in Flensburg. Sabine Hofer, Charivari in Neuenburg vom Wald. In der Asklepios-Klinik.
2: Wie geht es weiter mit der großen Gemeinschaftsunterkunft für Asylbewerber und Geflüchtete hier in Hemau? Damit befasst sich heute Abend der Stadtrat. Die Unterkunft gibt es jetzt seit 10 Jahren, betrieben wird sie von der Regierung der Oberpfalz. Die Vereinbarung darüber zwischen der Stadt und der Regierung läuft im Herbst aus. Der Stadtrat soll daher entscheiden, ob die Unterkunft weiter betrieben oder zurückgebaut wird. Aktuell leben dort rund 90 Menschen aus unterschiedlichen Nationen. Michael Hegele, Charivari in Hemau.
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2: Ich bin Moritz Einzel. Nach dem Anschlag am Rande des CSD in Berlin haben Ermittler ein Bekennervideo gefunden. Es soll sich auf dem Handy des mutmaßlichen Attentäters befunden haben. Nach Behördenangaben zeigt es einen vermummten Mann, der sich zum Islamischen Staat bekennt. Die Ermittler gehen davon aus, dass es sich um den getöteten Tatverdächtigen Abdul B. handelt. Der Klimawandel und die Folgen, das war das wesentliche Thema in der letzten Sitzung des Bayerischen Kabinetts vor der Sommerpause. Getagt wurde am Starnberger See. Ministerpräsident Söder.
3: Wir werden das Rad nicht einfach wieder zurückdrehen können. Auf Null oder auf Los zu gehen, wird schwieriger. Also müssen wir uns darauf einstellen. Wir müssen die Geschwindigkeit des Klimawandels verlangsamen, aber gleichzeitig im Klimamanagement, in der Anpassungsvariante, uns darauf vorbereiten. Und das tun wir. Wir sind in Bayern darauf vorbereitet.
2: Im Kampf gegen Hitze sollen Klimaanlagen stärker gefördert werden. Außerdem kündigte Söder eine Mega-Wasserleitung quer durch Bayern an, um die Wasserversorgung dauerhaft zu sichern. Bei einem starken Erdbeben im Südwesten Japans ist mindestens ein Mensch ums Leben gekommen. Mindestens 50 weitere Personen wurden verletzt. In einem Einkaufszentrum soll es eine Explosion gegeben haben. Die japanische Regierung schickte zur Unterstützung Soldaten in die Region. Wegen der Waldbrandlage an Frankreichs Atlantikküste sind am Badeort Lacanau rund 4000 Menschen evakuiert worden. Campingplätze und Feriensiedlungen mussten geräumt werden. Südwestlich von Bordeaux gibt's dagegen Entwarnung. Dort konnten 15.000 Evakuierte zurück in ihre Häuser. Der langjährige Fußballnationaltorwart Manuel Neuer geht voraussichtlich in seine letzte Saison. Zum Start in die Vorbereitung des FC Bayern hat der 40-Jährige am Tegernsee gesagt, es sehe schon stark danach aus, dass er aufhören werde. Schon vor der Saison, die jetzt kommt, hätte er wohl in 85% der Fälle aufgehört, so Neuer, aber...
4: In dieser Mannschaft und mit dem Staff und Trainerteam macht es einfach Spaß. Wir haben immer die Möglichkeit, um alle Titel zu spielen und wir sind voll auf der Höhe mit der Mannschaft und deshalb zählt dieses Team, die Mannschaft und die Struktur, wie wir sie im Verein haben, zu den 15%, wo ich gesagt habe, ich muss auf jeden Fall weitermachen.
2: Die kommende Spielzeit wird Neuers 21. als Fußballprofi.
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5: Hier die wichtigsten Meldungen von den Straßen bei uns in der Region. Fahrt auf der A3 Nürnberg in Richtung Passau vorsichtig. Zwischen den Anschlussstellen Vielburg und Beratzhausen kommt es zu Verzögerungen wegen einer Nachtbaustelle.
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6: Das Charivari-Wetter, ein Sommertag mit Sonne und Wärme. Heute Vormittag und am Nachmittag viel Sonne in der Oberpfalz. Nur in den Bergen ein paar harmlose Quellwolken. Am Abend wird es kühler. Am Dienstag wieder viel Sonne und Temperaturen bis zu 28 Grad. In den Kammlagen und am Großen Aber etwas kühler. Am Mittwoch wechseln Sonne und Quellwolken. Höchstwerte von 18 bis 26 Grad. In der Nacht zum Donnerstag vor allem in den Kammlagen und am Großen Aber kühl. Die nächsten Tage sommerlich warm und sonnig. Eine willkommene Abwechslung nach den Regentagen der letzten Woche.
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8: Ein junger Mann aus dem Landkreis Regensburg hat sich betrunken in Lebensgefahr gebracht und sich dabei schwer verletzt. Der 25-Jährige ist gestern Nachmittag auf das Geländer einer Brücke geklettert über einer Bahnstrecke bei Mallersdorf-Pfaffenberg. Als er dann auf dem Geländer balanciert ist, hat er das Gleichgewicht verloren und ist rund 8 Meter in die Tiefe gestürzt, in eine Böschung neben den Gleisen. Zeugen haben den Unfall gesehen und Hilfe geholt. Ein Rettungshubschrauber hat den Schwerverletzten dann ins Krankenhaus gebracht. Anja Stubber, Charivari.
9: Auf die Ehrlichkeit ihrer Mitbürger zählten drei Darstellerinnen beim Drachenstich hier in Furt im Wald. Während der Proben am Samstag ließen sie ihre Taschen unbeaufsichtigt liegen. Dieses Vertrauen in die Ehrlichkeit wurde ausgenutzt. Ein unbekannter Langfinger hat die drei Taschen mitgehen lassen. In ihnen befand sich unter anderem ein Apple iPhone.

0: Passiert ist der Diebstahl außerhalb der Drachenstich-Arena am Stadtplatz auf Höhe der Tribüne D1. Die Polizei Furt im Wald hat die Ermittlungen aufgenommen. Sabine Hofer, Charivari in Furt im Wald.
1: Der Unterstützerkreis Nordspange hier in Regensburg begrüßt die Empfehlung der Stadtverwaltung, den Bürgerentscheid über das große Verkehrsprojekt abzulehnen und ruft den Regensburger Stadtrat gleichzeitig auf, dieser Empfehlung zu folgen und den Weg für die weitere Umsetzung der Nordspange jetzt frei zu machen. Diesen Donnerstag soll der Stadtrat in seiner Sitzung über das Thema Bürgerentscheid entscheiden. Der Unterstützerkreis Nordspange ist ein breites Bündnis aus Politik, Wirtschaft und Verbänden. Anja Stubber, Charivari in Regensburg.
2: Der Landkreis Kelheim kehrt zurück in den Schienentarif des Regensburger Verkehrsverbunds. Damit gilt auf der Bahnstrecke zwischen Sinzing und Neustadt an der Donau voraussichtlich ab Anfang 2027 wieder das günstige RVV-Ticket. Mit 9:2 Stimmen hat das jetzt der Verkehrsausschuss des Landkreises beschlossen. Er hat damit auf Kritik reagiert, die der Ausstieg letztes Jahr mit sich gebracht hatte. Die Rückkehr in den RVV-Schienentarif kostet den Landkreis etwa 150.000 Euro. Michael Hegele, Charivari in Kelheim.
1: Großeinsatz für dich.
2: Ein Autobrand hier in Pölling hat hohen Sachschaden angerichtet. Ein 47 Jahre alter Mann hatte gestern Mittag bemerkt, dass es aus dem Motor seines Autos raucht. Das passierte nicht während der Fahrt, der Wagen war geparkt. Kurz darauf stand er auch schon in Vollbrand. Die Feuerwehren Pölling und Neumarkt sind angerückt und haben die Flammen gelöscht. Es wurde niemand verletzt. Die Polizei gibt den Schaden mit 25.000 Euro an. Sie vermutet, dass ein technischer Defekt den Motorbrand ausgelöst hat. Michael Hegele, Charivari in Pölling.
0: Sie bewiesen Zivilcourage. Bänke hier in Regensburg sind mehr als Sitzmöbel. Einige haben eine Botschaft, wie die erste rote Bank der Stadt in der Fürst-Anselm-Allee nahe Hauptbahnhof. Sie steht hier jetzt als Zeichen gegen Gewalt an Frauen. Das Projekt umgesetzt haben die Regensburger Grünen und das örtliche Frauenhaus. Andere Bänke in der Stadt laden zum Kennenlernen ein. Morgen stellt die Freiwilligenagentur neue Plauderbänke vor dem leeren Beutel auf. Sie sollen zu Orten der Begegnung werden, als Zeichen gegen Einsamkeit und für mehr Miteinander. Sabine Hofer, Charivari in Regensburg.
3: Er dachte, er hätte...
0: Ganz besonders eilig hatte es gestern Vormittag eine Motorradfahrerin auf einer Startstraße im Gemeindebereich von Neuenburg vom Wald. Genau hier fand eine Geschwindigkeitsmessung der Verkehrspolizei Amberg statt. Die Frau stellte mit 178 km/h statt der erlaubten 100 Stundenkilometer den Negativrekord des Tages auf. Die Motorradfahrerin erwarten nun ein dreimonatiges Fahrverbot sowie Bußgeld in Höhe von 1400 Euro und 2 Punkte in Flensburg. Sabine Hofer, Charivari in Neuenburg vom Wald. In der
2: Wie geht es weiter mit der großen Gemeinschaftsunterkunft für Asylbewerber und Geflüchtete hier in Hemau? Damit befasst sich heute Abend der Stadtrat. Die Unterkunft gibt es jetzt seit 10 Jahren, betrieben wird sie von der Regierung der Oberpfalz. Die Vereinbarung darüber zwischen der Stadt und der Regierung läuft im Herbst aus. Der Stadtrat soll daher entscheiden, ob die Unterkunft weiter betrieben oder zurückgebaut wird. Aktuell leben dort rund 90 Menschen aus unterschiedlichen Nationen. Michael Hegele, Charivari in Hemau.
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2: Ich bin Moritz Einzel. Nach dem Anschlag am Rande des CSD in Berlin haben Ermittler ein Bekennervideo gefunden. Es soll sich auf dem Handy des mutmaßlichen Attentäters befunden haben. Nach Behördenangaben zeigt es einen vermummten Mann, der sich zum Islamischen Staat bekennt. Die Ermittler gehen davon aus, dass es sich um den getöteten Tatverdächtigen Abdul B. handelt. Der Klimawandel und die Folgen, das war das wesentliche Thema in der letzten Sitzung des bayerischen Kabinetts vor der Sommerpause. Getagt wurde am Starnberger See. Ministerpräsident Söder.
3: Wir werden das Rad nicht einfach wieder zurückdrehen können. Auf Null oder auf Los zu gehen, wird schwieriger. Also müssen wir uns darauf einstellen. Wir müssen die Geschwindigkeit des Klimawandels verlangsamen, aber gleichzeitig im Klimamanagement, in der Anpassungsvariante, uns darauf vorbereiten. Und das tun wir. Wir sind in Bayern darauf vorbereitet.
2: Im Kampf gegen Hitze sollen Klimaanlagen stärker gefördert werden. Außerdem kündigte Söder eine Mega-Wasserleitung quer durch Bayern an, um die Wasserversorgung dauerhaft zu sichern. Bei einem starken Erdbeben im Südwesten Japans ist mindestens ein Mensch ums Leben gekommen. Mindestens 50 weitere Personen wurden verletzt. In einem Einkaufszentrum soll es eine Explosion gegeben haben. Die japanische Regierung schickte zur Unterstützung Soldaten in die Region. Wegen der Waldbrandlage an Frankreichs Atlantikküste sind am Badeort Lacanau rund 4000 Menschen evakuiert worden. Campingplätze und Feriensiedlungen mussten geräumt werden. Südwestlich von Bordeaux gibt es dagegen Entwarnung. Dort konnten 15.000 Evakuierte zurück in ihre Häuser. Der langjährige Fußballnationaltorwart Manuel Neuer geht voraussichtlich in seine letzte Saison. Zum Start in die Vorbereitung des FC Bayern hat der 40-Jährige am Tegernsee gesagt, es sehe schon stark danach aus, dass er aufhören werde. Schon vor der Saison, die jetzt kommt, hätte er wohl in 85% der Fälle aufgehört, so Neuer, aber...
4: In dieser Mannschaft und mit dem Staff und Trainerteam macht es einfach Spaß. Wir haben immer die Möglichkeit, um alle Titel zu spielen und wir sind voll auf der Höhe mit der Mannschaft und deshalb zählt dieses Team, die Mannschaft und die Struktur, wie wir sie im Verein haben, zu den 15%, wo ich gesagt habe, ich muss auf jeden Fall weitermachen.
2: Die kommende Spielzeit wird Neuers 21. als Fußballprofi.
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5: Hier die aktuellen Meldungen von den Straßen bei uns in der Region. Fahrt auf der A3 Nürnberg in Richtung Passau vorsichtig. Zwischen den Anschlussstellen Fehlburg und Beratzhausen kommt es zu Behinderungen wegen einer Nachtbaustelle auf der A93. Regensburg in Richtung Holledau. Hier kommt es zwischen den Anschlussstellen Regensburg West und Regensburg Prüfening zu Behinderungen wegen einer Baustelle.
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6: Das Charivari-Wetter, ein Sommertag mit Sonne und Wärme. Heute Vormittag und am Nachmittag viel Sonne in der Oberpfalz. Nur in den Bergen ein paar harmlose Quellwolken. Am Abend wird es kühler. Am Dienstag wieder viel Sonne und Temperaturen bis zu 28 Grad. In den Kammlagen und am Großen Aber etwas kühler. Am Mittwoch wechseln Sonne und Quellwolken. Höchstwerte von 18 bis 26 Grad. In der Nacht zum Donnerstag vor allem in den Kammlagen und am Großen Aber kühl. Die nächsten Tage sommerlich warm und sonnig. Eine willkommene Abwechslung nach den Regentagen der letzten Woche.
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8: Ein junger Mann aus dem Landkreis Regensburg hat sich betrunken in Lebensgefahr gebracht und sich dabei schwer verletzt. Der 25-Jährige ist gestern Nachmittag auf das Geländer einer Brücke geklettert über einer Bahnstrecke bei Mallersdorf-Pfaffenberg. Als er dann auf dem Geländer balanciert ist, hat er das Gleichgewicht verloren und ist rund 8 Meter in die Tiefe gestürzt, in eine Böschung neben den Gleisen. Zeugen haben den Unfall gesehen und Hilfe geholt. Ein Rettungshubschrauber hat den Schwerverletzten dann ins Krankenhaus gebracht. Anja Stubber, Charivari.
9: Auf die Ehrlichkeit ihrer Mitbürger zählten drei Darstellerinnen beim Drachenstich hier in Furt im Wald. Während der Proben am Samstag ließen sie ihre Taschen unbeaufsichtigt.

0: nicht liegen. Dieses Vertrauen in die Ehrlichkeit wurde ausgenutzt. Ein unbekannter Langfinger hat die drei Taschen mitgehen lassen. In ihnen befand sich unter anderem ein Apple iPhone. Passiert ist der Diebstahl außerhalb der Drachenstich-Arena am Stadtplatz auf Höhe der Tribüne D1. Die Polizei vor dem Wald hat die Ermittlungen aufgenommen. Sabine Hofer, Charivari in vor dem Wald.
1: Der Unterstützerkreis Nordspange hier in Regensburg begrüßt die Empfehlung der Stadtverwaltung, den Bürgerentscheid über das große Verkehrsprojekt abzulehnen und ruft den Regensburger Stadtrat gleichzeitig auf, dieser Empfehlung zu folgen und den Weg für die weitere Umsetzung der Nordspange jetzt frei zu machen. Diesen Donnerstag soll der Stadtrat in seiner Sitzung über das Thema Bürgerentscheid entscheiden. Der Unterstützerkreis Nordspange ist ein breites Bündnis aus Politik, Wirtschaft und Verbänden. Anja Stubber, Charivari in Regensburg.
2: Der Landkreis Kelheim kehrt zurück in den Schienentarif des Regensburger Verkehrsverbunds. Damit gilt auf der Bahnstrecke zwischen Sinzing und Neustadt an der Donau voraussichtlich ab Anfang 2027 wieder das günstige RVV-Ticket. Mit 9:2 Stimmen hat das jetzt der Verkehrsausschuss des Landkreises beschlossen. Er hat damit auf Kritik reagiert, die der Ausstieg letztes Jahr mit sich gebracht hatte. Die Rückkehr in den RVV-Schienentarif kostet den Landkreis etwa 150.000 Euro. Michael Hegele, Charivari in Kelheim.
1: Großeinsatz für dich.
2: Ein Autobrand hier in Pölling hat hohen Sachschaden angerichtet. Ein 47 Jahre alter Mann hatte gestern Mittag bemerkt, dass es aus dem Motor seines Autos raucht. Das passierte nicht während der Fahrt, der Wagen war geparkt. Kurz darauf stand er auch schon in Vollbrand. Die Feuerwehren Pölling und Neumarkt sind angerückt und haben die Flammen gelöscht. Es wurde niemand verletzt. Die Polizei gibt den Schaden mit 25.000 Euro an. Sie vermutet, dass ein technischer Defekt den Motorbrand ausgelöst hat. Michael Hegele, Charivari in Pölling.
0: Sie bewiesen Zivilcourage. Bänke hier in Regensburg sind mehr als Sitzmöbel. Einige haben eine Botschaft, wie die erste rote Bank der Stadt in der Fürst-Anselm-Allee nahe Hauptbahnhof. Sie steht jetzt als Zeichen gegen Gewalt an Frauen. Das Projekt umgesetzt haben die Regensburger Grünen und das örtliche Frauenhaus. Andere Bänke in der Stadt laden zum Kennenlernen ein. Morgen stellt die Freiwilligenagentur neue Plauderbänke vor dem leeren Beutel auf. Sie sollen zu Orten der Begegnung werden, als Zeichen gegen Einsamkeit und für mehr Miteinander. Sabine Hofer, Charivari in Regensburg.
3: Er dachte, er hätte...
0: Ganz besonders eilig hatte es gestern Vormittag eine Motorradfahrerin auf einer Startstraße im Gemeindebereich von Neuenburg vom Wald. Genau hier fand eine Geschwindigkeitsmessung der Verkehrspolizei Amberg statt. Die Frau stellte mit 178 km/h statt der erlaubten 100 Stundenkilometer den Negativrekord des Tages auf. Die Motorradfahrerin erwarten nun ein dreimonatiges Fahrverbot sowie Bußgeld in Höhe von 1400 Euro und 2 Punkte in Flensburg. Sabine Hofer, Charivari in Neuenburg vom Wald. In der Asklepios-Klinik.
2: Wie geht es weiter mit der großen Gemeinschaftsunterkunft für Asylbewerber und Geflüchtete hier in Hemau? Damit befasst sich heute Abend der Stadtrat. Die Unterkunft gibt es jetzt seit 10 Jahren, betrieben wird sie von der Regierung der Oberpfalz. Die Vereinbarung darüber zwischen der Stadt und der Regierung läuft im Herbst aus. Der Stadtrat soll daher entscheiden, ob die Unterkunft weiter betrieben oder zurückgebaut wird. Aktuell leben dort rund 90 Menschen aus unterschiedlichen Nationen. Michael Hegele, Charivari in Hemau.
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2: Ich bin Moritz Einzel. Nach dem Anschlag am Rande des CSD in Berlin haben Ermittler ein Bekennervideo gefunden. Es soll sich auf dem Handy des mutmaßlichen Attentäters befunden haben. Nach Behördenangaben zeigt es einen vermummten Mann, der sich zum Islamischen Staat bekennt. Die Ermittler gehen davon aus, dass es sich um den getöteten Tatverdächtigen Abdul B. handelt. Der Klimawandel und die Folgen, das war das wesentliche Thema in der letzten Sitzung des bayerischen Kabinetts vor der Sommerpause. Getagt wurde am Starnberger See. Ministerpräsident Söder.
3: Wir werden das Rad nicht einfach wieder zurückdrehen können. Auf Null oder auf Los zu gehen, wird schwieriger. Also müssen wir uns darauf einstellen. Wir müssen die Geschwindigkeit des Klimawandels verlangsamen, aber gleichzeitig im Klimamanagement, in der Anpassungsvariante, uns darauf vorbereiten. Und das tun wir. Wir sind in Bayern darauf vorbereitet.
2: Im Kampf gegen Hitze sollen Klimaanlagen stärker gefördert werden. Außerdem kündigte Söder eine Mega-Wasserleitung quer durch Bayern an, um die Wasserversorgung dauerhaft zu sichern. Bei einem starken Erdbeben im Südwesten Japans ist mindestens ein Mensch ums Leben gekommen. Mindestens 50 weitere Personen wurden verletzt. In einem Einkaufszentrum soll es eine Explosion gegeben haben. Die japanische Regierung schickte zur Unterstützung Soldaten in die Region. Wegen der Waldbrandlage an Frankreichs Atlantikküste sind am Badeort Lacanau rund 4000 Menschen evakuiert worden. Campingplätze und Feriensiedlungen mussten geräumt werden. Südwestlich von Bordeaux gibt es dagegen Entwarnung. Dort konnten 15.000 Evakuierte zurück in ihre Häuser. Der langjährige Fußballnationaltorwart Manuel Neuer geht voraussichtlich in seine letzte Saison. Zum Start in die Vorbereitung des FC Bayern hat der 40-Jährige am Tegernsee gesagt, es sehe schon stark danach aus, dass er aufhören werde. Schon vor der Saison, die jetzt kommt, hätte er wohl in 85% der Fälle aufgehört, so Neuer, aber...
4: In dieser Mannschaft und mit dem Staff und Trainerteam macht es einfach Spaß. Wir haben immer die Möglichkeit, um alle Titel zu spielen und wir sind voll auf der Höhe mit der Mannschaft und deshalb zählt dieses Team, die Mannschaft und die Struktur, wie wir sie im Verein haben, zu den 15%, wo ich gesagt habe, ich muss auf jeden Fall weitermachen.
2: Die kommende Spielzeit wird Neuers 21. als Fußballprofi.
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5: Hier die aktuellen Meldungen von den Straßen bei uns in der Region. Fahrt auf der A3 Nürnberg in Richtung Passau vorsichtig. Zwischen den Anschlussstellen Fehlburg und Beratshausen kommt es zu Behinderungen wegen einer Nachtbaustelle auf der A93. Regensburg in Richtung Holledau. Hier kommt es zwischen den Anschlussstellen Regensburg West und Regensburg Prüfening zu Behinderungen wegen einer Baustelle.
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6: Das Charivari-Wetter, ein Sommertag mit Sonne und Wärme. Heute Vormittag und am Nachmittag viel Sonne in der Oberpfalz. Nur in den Bergen ein paar harmlose Quellwolken. Am Abend wird es kühler. Am Dienstag wieder viel Sonne und Temperaturen bis zu 28 Grad. In den Kammlagen und am Großen Aber etwas kühler. Am Mittwoch wechseln Sonne und Quellwolken. Höchstwerte von 18 bis 26 Grad. In der Nacht zum Donnerstag vor allem in den Kammlagen und am Großen Aber kühl. Die nächsten Tage sommerlich warm und sonnig. Eine willkommene Abwechslung nach den Regentagen der letzten Woche.
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8: Ein junger Mann aus dem Landkreis Regensburg hat sich betrunken in Lebensgefahr gebracht und sich dabei schwer verletzt. Der 25-Jährige ist gestern Nachmittag auf das Geländer einer Brücke geklettert über einer Bahnstrecke bei Mallersdorf-Pfaffenberg. Als er dann auf dem Geländer balanciert ist, hat er das Gleichgewicht verloren und ist rund 8 Meter in die Tiefe gestürzt, in eine Böschung neben den Gleisen. Zeugen haben den Unfall gesehen und Hilfe geholt. Ein Rettungshubschrauber hat den Schwerverletzten dann ins Krankenhaus gebracht. Anja Stubber, Charivari.
9: Auf die Ehrlichkeit ihrer Mitbürger zählten drei Darstellerinnen beim Drachenstich hier in Furt im Wald. Während der Proben am Samstag ließen sie ihre Taschen unbeaufsichtigt liegen.

geschrieben. Dieses Vertrauen in die Ehrlichkeit wurde ausgenutzt. Ein unbekannter Langfinger hat die drei Taschen mitgehen lassen. In ihnen befand sich unter anderem ein Apple iPhone. Passiert ist der Diebstahl außerhalb der Drachenstich-Arena am Stadtplatz auf Höhe der Tribüne D1. Die Polizei vor dem Wald hat die Ermittlungen

0: entscheiden. Der Unterstützerkreis Nordspange ist ein breites Bündnis aus Politik, Wirtschaft und Verbänden. Anja Stubber, Charivari in Regensburg.
1: Der Landkreis Kelheim kehrt zurück in den Schienentarif des Regensburger Verkehrsverbunds. Damit gilt auf der Bahnstrecke zwischen Sinzing und Neustadt an der Donau voraussichtlich ab Anfang 2027 wieder das günstige RVV-Ticket. Mit 9-2 Stimmen hat das jetzt der Verkehrsausschuss des Landkreises beschlossen. Er hat damit auf Kritik reagiert, die der Ausstieg letztes Jahr mit sich gebracht hatte. Die Rückkehr in den RVV-Schienentarif kostet den Landkreis etwa 150.000 Euro. Michael Hegele, Charivari in Kelheim.
0: Großeinsatz für dich.
1: Ein Autobrand hier in Pölling hat hohen Sachschaden angerichtet. Ein 47 Jahre alter Mann hatte gestern Mittag bemerkt, dass es aus dem Motor seines Autos raucht. Das passierte nicht während der Fahrt, der Wagen war geparkt. Kurz darauf stand er auch schon in Vollbrand. Die Feuerwehren Pölling und Neumarkt sind angerückt und haben die Flammen gelöscht. Es wurde niemand verletzt. Die Polizei gibt den Schaden mit 25.000 Euro an. Sie vermutet, dass ein technischer Defekt den Motorbrand ausgelöst hat. Michael Hegele, Charivari in Pölling.
2: Sie bewiesen Zivilcourage. Bänke hier in Regensburg sind mehr als Sitzmöbel. Einige haben eine Botschaft, wie die erste rote Bank der Stadt in der Fürst-Anselm-Allee nahe Hauptbahnhof. Sie steht jetzt als Zeichen gegen Gewalt an Frauen. Das Projekt umgesetzt haben die Regensburger Grünen und das örtliche Frauenhaus. Andere Bänke in der Stadt laden zum Kennenlernen ein. Morgen stellt die Freiwilligenagentur neue Plauderbänke vor dem leeren Beutel auf. Sie sollen zu Orten der Begegnung werden, als Zeichen gegen Einsamkeit und für mehr Miteinander. Sabine Hofer, Charivari in Regensburg.
3: Er dachte, er hätte...
2: Ganz besonders eilig hatte es gestern Vormittag eine Motorradfahrerin auf einer Startstraße im Gemeindebereich von Neuenburg vom Wald. Genau hier fand eine Geschwindigkeitsmessung der Verkehrspolizei Amberg statt. Die Frau stellte mit 178 km/h statt der erlaubten 100 Stundenkilometer den Negativrekord des Tages auf. Die Motorradfahrerin erwarten nun ein dreimonatiges Fahrverbot sowie Bußgeld in Höhe von 1400 Euro und 2 Punkte in Flensburg. Sabine Hofer, Charivari in Neuenburg vom Wald.
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1: Wie geht es weiter mit der großen Gemeinschaftsunterkunft für Asylbewerber und Geflüchtete hier in Hemau? Damit befasst sich heute Abend der Stadtrat. Die Unterkunft gibt es jetzt seit 10 Jahren, betrieben wird sie von der Regierung der Oberpfalz. Die Vereinbarung darüber zwischen der Stadt und der Regierung läuft im Herbst aus. Der Stadtrat soll daher entscheiden, ob die Unterkunft weiter betrieben oder zurückgebaut wird. Aktuell leben dort rund 90 Menschen aus unterschiedlichen Nationen. Michael Hegele, Charivari in Hemau.
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0: Ich bin Moritz Einzel. Am Starnberger See hat ein letztes Mal vor der Sommerpause das bayerische Kabinett getagt. Dabei ging es vorrangig um den Umgang mit dem Klimawandel und die Anpassung an Hitze und Wasserknappheit. Ministerpräsident Söder.
1: Das ist diese Realität, in der wir jetzt sind, die neue Normalität. Es ist anders als früher. Und bitte sich auch nicht täuschen lassen, auch wenn es Tage mit miesem Wetter gibt, das Klima verändert sich trotzdem. Das ist der Unterschied zwischen Klima und Wetter. Und deswegen kann ich nur sagen, ist uns das einfach total wichtig.
0: Söder kündigte an, dass Klimaanlagen gefördert werden sollen. Um die Wasserversorgung dauerhaft zu sichern, soll außerdem eine große Leitung quer durch Bayern gebaut werden. In Frankreich kämpfen die Einsatzkräfte weiter gegen die Waldbrände an der Atlantikküste. Teilweise loderten die Brände wieder auf und weitere Campingplätze und Feriensiedlungen mussten evakuiert werden. Andernorts konnten Bewohner zurück in ihre Häuser. In Spanien gibt es mittlerweile erhebliche Erfolge bei den Löscharbeiten. Ministerpräsident Sanchez sprach von Licht am Ende des Tunnels. Die Polizei hat auf dem Handy des mutmaßlichen Attentäters von Berlin ein islamistisches Bekennervideo gefunden. Laut Bundesanwaltschaft leistet der Mann darin eine Art Treueschwur auf die Terrormiliz Islamischer Staat. Innenminister Dobrindt sagte, es sei davon auszugehen, dass es sich bei der vermummten Person um den mutmaßlichen Täter Abdul B. handelt. Seit heute können junge Leute wieder über das Jugendwort des Jahres abstimmen. Der Langenscheid Verlag hat die Top 10 veröffentlicht, darunter gute Käse als Ausdruck für Lob und Zustimmung, der Klassiker Digger und 6-7, was keine feste Bedeutung hat. Das Siegerwort wird im Oktober gekürt. Der langjährige Fußballnationaltorwart und Bayern-Keeper Manuel Neuer hat sein Karriereende angedeutet. Zum Auftakt der Saisonvorbereitung der Münchner am Tegernsee sagte der 40-Jährige:
2: Ich spiele nicht die Spiele, um zu sagen, das ist jetzt so mein letztes Spiel. Egal, ob ich jetzt vielleicht in dem einen oder anderen Stadion jetzt das letzte Mal gewesen bin, eventuell. Aber es sieht schon stark danach aus, dass ich aufhöre.
0: Neuer hatte seinen Vertrag bei den Bayern nochmal bis Sommer 2027 verlängert.
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4: Hier die wichtigsten Meldungen von den Straßen bei uns in der Region. Fahrt auf der A3 Nürnberg in Richtung Passau vorsichtig. Zwischen den Anschlussstellen Vielburg und Beratzhausen kommt es zu Verzögerungen wegen einer Nachtbaustelle. Wechseln wir zur A93 Regensburg in Richtung Holledau. Hier kommt es zwischen Regensburg West und Regensburg Prüfening zu Behinderungen wegen einer Baustelle.
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5: Das Charivari-Wetter, ein Sommertag mit Sonne und Wärme. Heute Vormittag und am Nachmittag viel Sonne in der Oberpfalz. Nur in den Bergen ein paar harmlose Quellwolken. Am Abend wird es kühler. Am Dienstag wieder viel Sonne und Temperaturen bis zu 28 Grad. In den Kammlagen und am Großen Aber etwas kühler. Am Mittwoch wechseln Sonne und Quellwolken. Höchstwerte von 18 bis 26 Grad. In der Nacht zum Donnerstag vor allem in den Kammlagen und am Großen Aber kühl. Die nächsten Tage sommerlich warm und sonnig. Eine willkommene Abwechslung nach den Regentagen der letzten Woche.
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7: Ein junger Mann aus dem Landkreis Regensburg hat sich betrunken in Lebensgefahr gebracht und sich dabei schwer verletzt. Der 25-Jährige ist gestern Nachmittag auf das Geländer einer Brücke geklettert über einer Bahnstrecke bei Mallersdorf-Pfaffenberg. Als er dann auf dem Geländer balanciert ist, hat er das Gleichgewicht verloren und ist rund 8 Meter in die Tiefe gestürzt, in eine Böschung neben den Gleisen. Zeugen haben den Unfall gesehen und Hilfe geholt. Ein Rettungshubschrauber hat den Schwerverletzten dann ins Krankenhaus gebracht. Anja Stubber, Charivari.
8: Auf die Ehrlichkeit ihrer Mitbürger zählten drei Darstellerinnen beim Drachenstich hier in Furt im Wald. Während der Proben am Samstag ließen sie ihre Taschen unbeaufsichtigt liegen. Dieses Vertrauen in die Ehrlichkeit wurde ausgenutzt. Ein unbekannter Langfinger hat die drei Taschen mitgehen lassen. In ihnen befand sich unter anderem ein Apple iPhone. Passiert ist der Diebstahl außerhalb der Drachenstich-Arena am Stadtplatz auf Höhe der Tribüne D1. Die Polizei Furt im Wald hat die Ermittlungen aufgenommen. Sabine Hofer, Charivari in Furt im Wald.
7: Der Unterstützerkreis Nordspange hier in Regensburg begrüßt die Empfehlung der Stadtverwaltung, den Bürgerentscheid über das große Verkehrsprojekt abzulehnen und ruft den Regensburger Stadtrat gleichzeitig auf, dieser Empfehlung zu folgen und den Weg für die weitere Umsetzung der Nordspange jetzt frei zu machen. Diesen Donnerstag soll der Stadtrat in seiner Sitzung über das Thema Bürgerentscheid

0: entscheiden. Der Unterstützerkreis Nordspange ist ein breites Bündnis aus Politik, Wirtschaft und Verbänden. Anja Stubber, Charibari in Regensburg.
1: Der Landkreis Kelheim kehrt zurück in den Schienentarif des Regensburger Verkehrsverbunds. Damit gilt auf der Bahnstrecke zwischen Sinzing und Neustadt an der Donau voraussichtlich ab Anfang 2027 wieder das günstige RVV-Ticket. Mit 9:2 Stimmen hat das jetzt der Verkehrsausschuss des Landkreises beschlossen. Er hat damit auf Kritik reagiert, die der Ausstieg letztes Jahr mit sich gebracht hatte. Die Rückkehr in den RVV-Schienentarif kostet den Landkreis etwa 150.000 Euro. Michael Hegele, Charivari in Kelheim.
0: Großeinsatz für dich.
1: Ein Autobrand hier in Pölling hat hohen Sachschaden angerichtet. Ein 47 Jahre alter Mann hatte gestern Mittag bemerkt, dass es aus dem Motor seines Autos raucht. Das passierte nicht während der Fahrt, der Wagen war geparkt. Kurz darauf stand er auch schon in Vollbrand. Die Feuerwehren Pölling und Neumarkt sind angerückt und haben die Flammen gelöscht. Es wurde niemand verletzt. Die Polizei gibt den Schaden mit 25.000 Euro an. Sie vermutet, dass ein technischer Defekt den Motorbrand ausgelöst hat. Michael Hegele, Charivari in Pölling.
2: Sie bewiesen Zivilcourage. Bänke hier in Regensburg sind mehr als Sitzmöbel. Einige haben eine Botschaft, wie die erste rote Bank der Stadt in der Fürst-Anselm-Allee nahe Hauptbahnhof. Sie steht jetzt als Zeichen gegen Gewalt an Frauen. Das Projekt umgesetzt haben die Regensburger Grünen und das örtliche Andere Bänke in der Stadt laden zum Kennenlernen ein. Morgen stellt die Freiwilligenagentur neue Plauderbänke vor dem leeren Beutel auf. Sie sollen zu Orten der Begegnung werden, als Zeichen gegen Einsamkeit und für mehr Miteinander. Sabine Hofer, Charivari in Regensburg.
3: Er dachte, er hätte...
2: Ganz besonders eilig hatte es gestern Vormittag eine Motorradfahrerin auf einer Startstraße im Gemeindebereich von Neuenburg vom Wald. Genau hier fand eine Geschwindigkeitsmessung der Verkehrspolizei Amberg statt. Die Frau stellte mit 178 km/h statt der erlaubten 100 Stundenkilometer den Negativrekord des Tages auf. Die Motorradfahrerin erwarten nun ein dreimonatiges Fahrverbot sowie Bußgeld in Höhe von 1400 Euro und 2 Punkte in Flensburg. Sabine Hofer, Charivari in Neuenburg vom Wald. In der
1: Wie geht es weiter mit der großen Gemeinschaftsunterkunft für Asylbewerber und Geflüchtete hier in Hemau? Damit befasst sich heute Abend der Stadtrat. Die Unterkunft gibt es jetzt seit 10 Jahren, betrieben wird sie von der Regierung der Oberpfalz. Die Vereinbarung darüber zwischen der Stadt und der Regierung läuft im Herbst aus. Der Stadtrat soll daher entscheiden, ob die Unterkunft weiter betrieben oder zurückgebaut wird. Aktuell leben dort rund 90 Menschen aus unterschiedlichen Nationen. Michael Hegele, Charivari in Hemau.
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0: Ich bin Moritz Einzel. Am Starnberger See hat ein letztes Mal vor der Sommerpause das bayerische Kabinett getagt. Dabei ging es vorrangig um den Umgang mit dem Klimawandel und die Anpassung an Hitze und Wasserknappheit. Ministerpräsident Söder.
1: Das ist diese Realität, in der wir jetzt sind, die neue Normalität. Es ist anders als früher. Und bitte sich auch nicht täuschen lassen, auch wenn es Tage mit miesem Wetter gibt, das Klima verändert sich trotzdem. Das ist der Unterschied zwischen Klima und Wetter. Und deswegen kann ich nur sagen, ist uns das einfach total wichtig.
0: Söder kündigte an, dass Klimaanlagen gefördert werden sollen. Um die Wasserversorgung dauerhaft zu sichern, soll außerdem eine große Leitung quer durch Bayern gebaut werden. In Frankreich kämpfen die Einsatzkräfte weiter gegen die Waldbrände an der Atlantikküste. Teilweise loderten die Brände wieder auf und weitere Campingplätze und Feriensiedlungen mussten evakuiert werden. Andernorts konnten Bewohner zurück in ihre Häuser. In Spanien gibt es mittlerweile erhebliche Erfolge bei den Löscharbeiten. Ministerpräsident Sanchez sprach von Licht am Ende des Tunnels. Die Polizei hat auf dem Handy des mutmaßlichen Attentäters von Berlin ein islamistisches Bekennervideo gefunden. Laut Bundesanwaltschaft leistet der Mann darin eine Art Treueschwur auf die Terrormiliz Islamischer Staat. Innenminister Dobrindt sagte, es sei davon auszugehen, dass es sich bei der vermummten Person um den mutmaßlichen Täter Abdul B. handelt. Seit heute können junge Leute wieder über das Jugendwort des Jahres abstimmen. Der Langenscheid Verlag hat die Top 10 veröffentlicht, darunter gute Käse als Ausdruck für Lob und Zustimmung, der Klassiker Digger und 6-7, was keine feste Bedeutung hat. Das Siegerwort wird im Oktober gekürt. Der langjährige Fußballnationaltorwart und Bayern-Keeper Manuel Neuer hat sein Karriereende angedeutet. Zum Auftakt der Saisonvorbereitung der Münchner am Tegernsee sagte der 40-Jährige:
2: Ich spiele nicht die Spiele, um zu sagen, das ist jetzt so mein letztes Spiel. Egal, ob ich jetzt vielleicht in dem einen oder anderen Stadion jetzt das letzte Mal gewesen bin, eventuell. Aber es sieht schon stark danach aus, dass ich aufhöre.
0: Neuer hatte seinen Vertrag bei den Bayern nochmal bis Sommer 2027 verlängert.
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4: Hier die wichtigsten Meldungen von den Straßen bei uns in der Region. Fahrt auf der A3 Nürnberg in Richtung Passau vorsichtig. Zwischen den Anschlussstellen Vielburg und Beratzhausen kommt es zu Verzögerungen wegen einer Nachtbaustelle. Wechseln wir zur A93 Regensburg in Richtung Holledau. Hier kommt es zwischen Regensburg West und Regensburg Prüfening zu Behinderungen wegen einer Baustelle.
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5: Das Charivari-Wetter, ein Sommertag mit Sonne und Wärme. Heute Vormittag und am Nachmittag viel Sonne in der Oberpfalz. Nur in den Bergen ein paar harmlose Quellwolken. Am Abend wird es kühler. Am Dienstag wieder viel Sonne und Temperaturen bis zu 28 Grad. In den Kammlagen und am Großen Aber etwas kühler. Am Mittwoch wechseln Sonne und Quellwolken. Höchstwerte von 18 bis 26 Grad. In der Nacht zum Donnerstag vor allem in den Kammlagen und am Großen Aber kühl. Die nächsten Tage sommerlich warm und sonnig. Eine willkommene Abwechslung nach den Regentagen der letzten Woche.
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6: Charivari 24 Regionalnachrichten für Donnerstagmittag. Streit um Drogen in Regensburg endet mit Messerattacke. Kripo sucht Zeugen. Im Regensburger Kaserneviertel ist ein Streit um Drogen aus dem Ruder gelaufen. Am Dienstagabend wurden drei Männer durch einen spitzen Gegenstand verletzt. Sie mussten in Krankenhäuser eingeliefert werden. Dem voran ging laut Polizei ein Handgemenge zwischen fünf Männern aus dem Irak und aus Syrien. Jetzt ermittelt die Kripo und hofft auf Zeugenhinweise. Bitte unter 0941 506 2888. Polizei kontrolliert heute Radfahrer in Regensburg. Radfahrer sollten sich heute in Regensburg an die Verkehrsregeln halten. Die Polizei will tagsüber den Fahrradverkehr mit stationären und mobilen Kontrollen überwachen. Ein Augenmerk liegt dabei auf dem Rechtsfahrgebot. Mit der Aktion will die Polizei die hohen Unfallzahlen bei den Radfahrern eindämmen. Letztes Jahr wurden in Regensburg 432 Radler bei Unfällen verletzt. In den meisten Fällen waren sie selbst schuld. In wenigen Minuten geht's hier auf Charivari 24 weiter mit Nachrichten aus der Oberpfalz, Niederbayern und der Welt.
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0: Ich bin Moritz Einzel. Am Starnberger See hat ein letztes Mal vor der Sommerpause das bayerische Kabinett getagt. Dabei ging es vorrangig um den Umgang mit dem Klimawandel und die Anpassung an Hitze und Wasserknappheit. Ministerpräsident Söder.
1: Das ist diese Realität, in der wir jetzt sind, die neue Normalität. Es ist anders als früher. Und bitte sich auch nicht täuschen lassen, auch wenn es Tage mit miesem Wetter gibt, das Klima verändert sich trotzdem. Das ist der Unterschied zwischen Klima und Wetter. Und deswegen kann ich nur sagen, ist uns das einfach total wichtig.
0: Söder kündigte an, dass Klimaanlagen gefördert werden sollen. Um die Wasserversorgung dauerhaft zu sichern, soll außerdem eine große Leitung quer durch Bayern gebaut werden. In Frankreich kämpfen die Einsatzkräfte weiter gegen die Waldbrände an der Atlantikküste. Teilweise loderten die Brände wieder auf und weitere Campingplätze und Feriensiedlungen mussten evakuiert werden. Andernorts konnten Bewohner zurück in ihre Häuser. In Spanien gibt es mittlerweile erhebliche Erfolge bei den Löscharbeiten. Ministerpräsident Sanchez sprach von Licht am Ende des Tunnels. Die Polizei hat auf dem Handy des mutmaßlichen Attentäters von Berlin ein islamistisches Bekennervideo gefunden. Laut Bundesanwaltschaft leistet der Mann darin eine Art Treueschwur auf die Terrormiliz Islamischer Staat. Innenminister Dobrindt sagte, es sei davon auszugehen, dass es sich bei der vermummten Person um den mutmaßlichen Täter Abdul B. handelt. Seit heute können junge Leute wieder über das Jugendwort des Jahres abstimmen. Der Langenscheid Verlag hat die Top 10 veröffentlicht, darunter gute Käse als Ausdruck für Lob und Zustimmung, der Klassiker Digger und 6-7, was keine feste Bedeutung hat. Das Siegerwort wird im Oktober gekürt. Der langjährige Fußballnationaltorwart und Bayern-Keeper Manuel Neuer hat sein Karriereende angedeutet. Zum Auftakt der Saisonvorbereitung der Münchner am Tegernsee sagte der 40-Jährige:
2: Ich spiele nicht die Spiele, um zu sagen, das ist jetzt so mein letztes Spiel. Egal, ob ich jetzt vielleicht in dem einen oder anderen Stadion jetzt das letzte Mal gewesen bin, eventuell. Aber es sieht schon stark danach aus, dass ich aufhöre.
0: Neuer hatte seinen Vertrag bei den Bayern nochmal bis Sommer 2027 verlängert.
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4: Hier die aktuellen Meldungen von den Straßen bei uns in der Region. Fahrt auf der A3 Nürnberg in Richtung Passau vorsichtig. Zwischen Vilburg und Beratshausen kommt es zu Behinderungen wegen einer Nachtbaustelle. Wechseln wir zur A93 Regensburg in Richtung Holledau. Hier kommt es zwischen Regensburg West und Regensburg Prüfening zu Behinderungen wegen einer Baustelle.
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5: Das Charivari-Wetter. Ein Sommertag mit Sonne und Wärme. Heute Vormittag und am Nachmittag viel Sonne in der Oberpfalz. Nur in den Bergen ein paar harmlose Quellwolken. Am Abend wird es kühler. Am Dienstag wieder viel Sonne und Temperaturen bis zu 28 Grad. In den Kammlagen und am Großen Aber etwas kühler. Am Mittwoch wechseln Sonne und Quellwolken. Höchstwerte von 18 bis 26 Grad. In der Nacht zum Donnerstag vor allem in den Kammlagen und am Großen Aber kühl. Die nächsten Tage sommerlich warm und sonnig. Eine willkommene Abwechslung nach den Regentagen der letzten Woche.
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7: Ein junger Mann aus dem Landkreis Regensburg hat sich betrunken in Lebensgefahr gebracht und sich dabei schwer verletzt. Der 25-Jährige ist gestern Nachmittag auf das Geländer einer Brücke geklettert über einer Bahnstrecke bei Mallersdorf-Pfaffenberg. Als er dann auf dem Geländer balanciert ist, hat er das Gleichgewicht verloren und ist rund 8 Meter in die Tiefe gestürzt, in eine Böschung neben den Gleisen. Zeugen haben den Unfall gesehen und Hilfe geholt. Ein Rettungshubschrauber hat den Schwerverletzten dann ins Krankenhaus gebracht. Anja Stubber, Charivari.
8: Auf die Ehrlichkeit ihrer Mitbürger zählten drei Darstellerinnen beim Drachenstich hier in Furt im Wald. Während der Proben am Samstag ließen sie ihre Taschen unbeaufsichtigt liegen. Dieses Vertrauen in die Ehrlichkeit wurde ausgenutzt. Ein unbekannter Langfinger hat die drei Taschen mitgehen lassen. In ihnen befand sich unter anderem ein Apple iPhone. Passiert ist der Diebstahl außerhalb der Drachenstich-Arena am Stadtplatz auf Höhe der Tribüne D1. Die Polizei Furt im Wald hat die Ermittlungen aufgenommen. Sabine Hofer, Charivari. In Furt im Wald.
7: Der Unterstützerkreis Nordspange hier in Regensburg begrüßt die Empfehlung der Stadtverwaltung, den Bürgerentscheid über das große Verkehrsprojekt abzulehnen und ruft den Regensburger Stadtrat gleichzeitig auf, dieser Empfehlung zu folgen und den Weg für die weitere Umsetzung der Nordspange jetzt frei zu machen. Diesen Donnerstag soll der Stadtrat in seiner Sitzung über das Thema Bürgerentscheid entscheiden. Der Unterstützerkreis Nordspange ist ein breites Bündnis aus Politik, Wirtschaft und Verbänden. Anja Stubber, Charivari in Regensburg.
9: Der Landkreis Kelheim kehrt zurück in den Schienentarif des Regensburger Verkehrsverbunds. Damit gilt auf der Bahnstrecke zwischen Sinzing und Neustadt an der Donau voraussichtlich ab Anfang 2027 wieder das günstige RVV-Ticket. Mit 9-2 Stimmen hat das jetzt der Verkehrsausschuss des Landkreises beschlossen. Er hat damit auf Kritik reagiert, die der Ausstieg letztes Jahr mit sich gebracht hatte. Die Rückkehr in den RVV-Schienentarif kostet den Landkreis etwa 150.000 Euro. Michael Hegele, Charivari in Kelheim.
7: Großeinsatz für dich.
9: Ein Autobrand hier in Pölling hat hohen Sachschaden angerichtet. Ein 47 Jahre alter Mann hatte gestern Mittag bemerkt, dass es aus dem Motor seines Autos raucht. Das passierte nicht während der Fahrt, der Wagen war geparkt. Kurz darauf stand er auch schon in Vollbrand. Die Feuerwehren Pölling und Neumarkt sind angerückt und haben die Flammen gelöscht. Es wurde niemand verletzt. Die Polizei gibt den Schaden mit 25.000 Euro an. Sie vermutet, dass ein technischer Defekt den Motorbrand ausgelöst hat. Michael Hegele, Charivari in Pölling.
8: Sie bewiesen Zivilcourage. Bänke hier in Regensburg sind mehr als Sitzmöbel. Einige haben eine Botschaft, wie die erste rote Bank der Stadt in der Fürst-Anselm-Allee nahe Hauptbahnhof. Sie steht jetzt als Zeichen gegen Gewalt an Frauen. Das Projekt umgesetzt haben die Regensburger Grünen und das örtliche Frauenhaus. Andere Bänke in der Stadt laden zum Kennenlernen ein. Morgen stellt die Freiwilligenagentur neue Plauderbänke vor dem leeren Beutel auf. Sie sollen zu Orten der Begegnung werden, als Zeichen gegen Einsamkeit und für mehr Miteinander. Sabine Hofer, Charivari in Regensburg.
10: Er dachte, er hätte...
8: Ganz besonders eilig hatte es gestern Vormittag eine Motorradfahrerin auf einer Startstraße im Gemeindebereich von Neuenburg vom Wald. Genau hier fand eine Geschwindigkeitsmessung der Verkehrspolizei am Berg statt. Die Frau stellte mit 178 km/h statt der erlaubten 100 Stundenkilometer den Negativrekord des Tages auf. Die Motorradfahrerin erwarten nun ein dreimonatiges Fahrverbot sowie Bußgeld in Höhe von 1400 Euro und 2 Punkte in Flensburg. Sabine Hofer, Charivari in Neuenburg vom Wald. In der Asklepios-Klinik.
9: Wie geht es weiter mit der großen Gemeinschaftsunterkunft für Asylbewerber und Geflüchtete hier in Hemau? Damit befasst sich heute Abend der Stadtrat. Die Unterkunft gibt es jetzt seit 10 Jahren, betrieben wird sie von der Regierung der Oberpfalz. Die Vereinbarung darüber zwischen der Stadt und der Regierung läuft im Herbst aus. Der Stadtrat soll daher entscheiden, ob die Unterkunft weiter betrieben oder zurückgebaut wird. Aktuell leben dort rund 90 Menschen aus unterschiedlichen Nationen. Michael Hegele, Charivari in Hemau.
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0: Ich bin Moritz Einzel. Am Starnberger See hat ein letztes Mal vor der Sommerpause das bayerische Kabinett getagt. Dabei ging es vorrangig um den Umgang mit dem Klimawandel und die Anpassung an Hitze und Wasserknappheit. Ministerpräsident Söder.
1: Das ist diese Realität, in der wir jetzt sind, die neue Normalität. Es ist anders als früher. Und bitte sich auch nicht täuschen lassen, auch wenn es Tage mit miesem Wetter gibt, das Klima verändert sich trotzdem. Das ist der Unterschied zwischen Klima und Wetter. Und deswegen kann ich nur sagen, ist uns das einfach total wichtig.
0: Söder kündigte an, dass Klimaanlagen gefördert werden sollen. Um die Wasserversorgung dauerhaft zu sichern, soll außerdem eine große Leitung quer durch Bayern gebaut werden. In Frankreich kämpfen die Einsatzkräfte weiter gegen die Waldbrände an der Atlantikküste. Teilweise loderten die Brände wieder auf und weitere Campingplätze und Feriensiedlungen mussten evakuiert werden. Andernorts konnten Bewohner zurück in ihre Häuser. In Spanien gibt es mittlerweile erhebliche Erfolge bei den Löscharbeiten. Ministerpräsident Sanchez sprach von Licht am Ende des Tunnels. Die Polizei hat auf dem Handy des mutmaßlichen Attentäters von Berlin ein islamistisches Bekennervideo gefunden. Laut Bundesanwaltschaft leistet der Mann darin eine Art Treueschwur auf die Terrormiliz Islamischer Staat. Innenminister Dobrindt sagte, es sei davon auszugehen, dass es sich bei der vermummten Person um den mutmaßlichen Täter Abdul B. handelt. Seit heute können junge Leute wieder über das Jugendwort des Jahres abstimmen. Der Langenscheid Verlag hat die Top 10 veröffentlicht, darunter gute Käse als Ausdruck für Lob und Zustimmung, der Klassiker Digger und 6-7, was keine feste Bedeutung hat. Das Siegerwort wird im Oktober gekürt. Der langjährige Fußballnationaltorwart und Bayern-Keeper Manuel Neuer hat sein Karriereende angedeutet. Zum Auftakt der Saisonvorbereitung der Münchner am Tegernsee sagte der 40-Jährige:
2: Ich spiele nicht die Spiele, um zu sagen, das ist jetzt so mein letztes Spiel. Egal, ob ich jetzt vielleicht in dem einen oder anderen Stadion jetzt das letzte Mal gewesen bin, eventuell. Aber es sieht schon stark danach aus, dass ich aufhöre.
0: Neuer hatte seinen Vertrag bei den Bayern nochmal bis Sommer 2027 verlängert.
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4: Hier die aktuellen Meldungen von den Straßen bei uns in der Region. Fahrt auf der A3 Nürnberg in Richtung Passau vorsichtig. Zwischen Vilburg und Beratshausen kommt es zu Behinderungen wegen einer Nachtbaustelle. Wechseln wir zur A93 Regensburg in Richtung Holledau. Hier kommt es zwischen Regensburg West und Regensburg Prüfening zu Behinderungen wegen einer Baustelle.
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5: Das Charivari-Wetter. Ein Sommertag mit Sonne und Wärme. Heute Vormittag und am Nachmittag viel Sonne in der Oberpfalz. Nur in den Bergen ein paar harmlose Quellwolken. Am Abend wird es kühler. Am Dienstag wieder viel Sonne und Temperaturen bis zu 28 Grad. In den Kammlagen und am Großen Aber etwas kühler. Am Mittwoch wechseln Sonne und Quellwolken. Höchstwerte von 18 bis 26 Grad. In der Nacht zum Donnerstag vor allem in den Kammlagen und am Großen Aber kühl. Die nächsten Tage sommerlich warm und sonnig. Eine willkommene Abwechslung nach den Regentagen der letzten Woche.
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6: Charivari 24 Regionalnachrichten für Donnerstagmittag. Streit um Drogen in Regensburg endet mit Messerattacke. Kripo sucht Zeugen. Im Regensburger Kaserneviertel ist ein Streit um Drogen aus dem Ruder gelaufen. Am Dienstagabend wurden drei Männer durch einen spitzen Gegenstand verletzt. Sie mussten in Krankenhäuser eingeliefert werden. Dem voran ging laut Polizei ein Handgemenge zwischen fünf Männern aus dem Irak und aus Syrien. Jetzt ermittelt die Kripo und hofft auf Zeugenhinweise. Bitte unter 0941 506 2888. Polizei kontrolliert heute Radfahrer in Regensburg. Radfahrer sollten sich heute in Regensburg an die Verkehrsregeln halten. Die Polizei will tagsüber den Fahrradverkehr mit stationären und mobilen Kontrollen überwachen. Ein Augenmerk liegt dabei auf dem Rechtsfahrgebot. Mit der Aktion will die Polizei die hohen Unfallzahlen bei den Radfahrern eindämmen. Letztes Jahr wurden in Regensburg 432 Radler bei Unfällen verletzt. In den meisten Fällen waren sie selbst schuld. In wenigen Minuten geht's hier auf Charivari 24 weiter mit Nachrichten aus der Oberpfalz, Niederbayern und der Welt.
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2: Ich bin Helen Martin. Der Fußball-Weltverband FIFA plant einen milliardenschweren Umbau. Investoren sollen bei den kommerziellen WM-Rechten einsteigen und der FIFA mehr als 4 Milliarden Dollar bringen. Organisiert werden die Turniere künftig über ein neues Unternehmen, an dem die FIFA die Mehrheit hält. Mehr dazu von Zoe Tassovali.
3: Der Europäische Fußballverband UEFA läuft jetzt schon gegen die Pläne Sturm. Er wirft der FIFA vor, den Fußball zur Handelsware zu machen und fragt, wer am Ende überhaupt von dem Milliardendeal profitiert. Die FIFA hält selbstverständlich dagegen. Sie verspricht, das zusätzliche Geld in den nächsten 4 Jahren weltweit in den Fußball zu investieren und vor allem kleinere Verbände zu stärken.
2: Nach dem Anschlag am Rande des CSD in Berlin haben Ermittler ein Bekennervideo gefunden. Es befand sich auf dem Handy des mutmaßlichen Attentäters. Nach Behördenangaben zeigt es einen vermummten Mann, der sich zum Islamischen Staat bekennt. Die Ermittler gehen davon aus, dass es sich um den getöteten Tatverdächtigen Abdul B. handelt. Auch in Bayern gibt es immer mehr Hitzewellen. Als Reaktion darauf hat Ministerpräsident Söder in einer Kabinettssitzung angekündigt, dass Klimaanlagen in öffentlichen Gebäuden künftig stärker gefördert werden. Davon können beispielsweise Krankenhäuser, Pflegeeinrichtungen, Kitas und Schulen profitieren. Außerdem erwähnte Söder noch einmal Pläne für große Wasserleitungen vom Süden in den Norden Bayerns. Ab sofort können junge Menschen wieder über das Jugendwort des Jahres abstimmen. Unter den Top 10 ist zum Beispiel gute Käse als Ausdruck für etwas sehr Gutes oder 6-7, was keine feste Bedeutung hat. Ausgeschlossen wurde Mehrzweckeier. Das hat seinen Ursprung in der Aussage Mehrzweckeier. Gegen einen Jugendlichen wurde wegen eines entsprechenden Plakats auf einer Demo ermittelt. Und nochmal zum Fußball, da sind 2 prominente Nationaltrainerposten neu besetzt worden. Beim 4-maligen Weltmeister Italien übernimmt wieder Roberto Mancini, der Europameistercoach von 2021. Und in Frankreich ist der frühere Weltklassespieler Zinedine Zidane jetzt offiziell als Nachfolger von Erfolgstrainer Didier Deschamps bestätigt worden.
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4: Hier die wichtigsten Meldungen von den Straßen bei uns in der Region. Wenn ihr gerade auf der A3 Nürnberg in Richtung Passau unterwegs seid, fahrt zwischen den Anschlussstellen Fehlburg und Beratzhausen vorsichtig. Hier kommt es zu Verzögerungen wegen einer Nachtbaustelle. Auf der A93 Regensburg in Richtung Holledau. Hier kommt es zwischen den Anschlussstellen Regensburg West und Regensburg Prüfening zu Behinderungen wegen einer Baustelle. Wir bleiben noch auf der A93 Regensburg in Richtung Holledau. Auch zwischen Regensburg Königswiesen und Kreuz Regensburg kommt es zu Behinderungen wegen einer Baustelle.
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5: Das Charivari-Wetter, ein Sommertag mit Sonne und Wärme. Heute Vormittag und am Nachmittag viel Sonne in der Oberpfalz. Nur in den Bergen ein paar harmlose Quellwolken. Am Abend wird es kühler. Am Dienstag wieder viel Sonne und Temperaturen bis zu 28 Grad. In den Kammlagen und am Großen Aber etwas kühler. Am Mittwoch wechseln Sonne und Quellwolken. Höchstwerte von 18 bis 26 Grad. In der Nacht zum Donnerstag vor allem in den Kammlagen und am Großen Aber kühl. Die nächsten Tage sommerlich warm und sonnig. Eine willkommene Abwechslung nach den Regentagen der letzten Woche.
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1: Charivari 24 Regionalnachrichten für Donnerstagmittag. Streit um Drogen in Regensburg endet mit Messerattacke. Kripo sucht Zeugen. Im Regensburger Kaserneviertel ist ein Streit um Drogen aus dem Ruder gelaufen. Am Dienstagabend wurden 3 Männer durch einen spitzen Gegenstand verletzt. Sie mussten in Krankenhäuser eingeliefert werden. Dem voran ging laut Polizei ein Handgemenge zwischen 5 Männern aus dem Irak und aus Syrien. Jetzt ermittelt die Kripo und hofft auf Zeugenhinweise. Bitte unter 0941 506 2888. Polizei kontrolliert heute Radfahrer in Regensburg. Radfahrer sollten sich heute in Regensburg an die Verkehrsregeln halten. Die Polizei will tagsüber den Fahrradverkehr mit stationären und mobilen Kontrollen überwachen. Ein Augenmerk liegt dabei auf dem Rechtsfahrgebot. Mit der Aktion will die Polizei die hohen Unfallzahlen bei den Radfahrern eindämmen. Letztes Jahr wurden in Regensburg 432 Radler bei Unfällen verletzt. In den meisten Fällen waren sie selbst schuld. In wenigen Minuten geht's hier auf Charivari 24 weiter mit Nachrichten aus der Oberpfalz, Niederbayern und der Welt.
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2: Ich bin Helen Martin. Der Fußball-Weltverband FIFA plant einen milliardenschweren Umbau. Investoren sollen bei den kommerziellen WM-Rechten einsteigen und der FIFA mehr als 4 Milliarden Dollar bringen. Organisiert werden die Turniere künftig über ein neues Unternehmen, an dem die FIFA die Mehrheit hält. Mehr dazu von Sojta Sovali.
3: Der Europäische Fußballverband UEFA läuft jetzt schon gegen die Pläne Sturm. Er wirft der FIFA vor, den Fußball zur Handelsware zu machen und fragt, wer am Ende überhaupt von dem Milliardendeal profitiert. Die FIFA hält selbstverständlich dagegen. Sie verspricht, das zusätzliche Geld in den nächsten 4 Jahren weltweit in den Fußball zu investieren und vor allem kleinere Verbände zu stärken.
2: Nach dem Anschlag am Rande des CSD in Berlin haben Ermittler ein Bekennervideo gefunden. Es befand sich auf dem Handy des mutmaßlichen Attentäters.

0: Alters. Nach Behördenangaben zeigt es einen vermummten Mann, der sich zum Islamischen Staat bekennt. Die Ermittler gehen davon aus, dass es sich um den getöteten Tatverdächtigen Abdul B. handelt. Auch in Bayern gibt es immer mehr Hitzewellen. Als Reaktion darauf hat Ministerpräsident Söder in einer Kabinettssitzung angekündigt, dass Klimaanlagen in öffentlichen Gebäuden künftig stärker gefördert werden. Davon können beispielsweise Krankenhäuser, Pflegeeinrichtungen, Kitas und Schulen profitieren. Außerdem erwähnte Söder noch einmal Pläne für große Wasserleitungen vom Süden in den Norden Bayerns. Ab sofort können junge Menschen wieder über das Jugendwort des Jahres abstimmen. Unter den Top 10 ist zum Beispiel gute Käse als Ausdruck für etwas sehr Gutes oder 6-7, was keine feste Bedeutung hat. Ausgeschlossen wurde Mehrzweckeier. Das hat seinen Ursprung in der Aussage Mehrzweckeier. Gegen einen Jugendlichen wurde wegen eines entsprechenden Plakats auf einer Demo ermittelt. Und nochmal zum Fußball, da sind zwei prominente Nationaltrainerposten neu besetzt worden. Beim viermaligen Weltmeister Italien übernimmt wieder Roberto Mancini, der Europameistercoach von 2021. Und in Frankreich ist der frühere Weltklassespieler Zinedine Zidane jetzt offiziell als Nachfolger von Erfolgstrainer Didier Deschamps bestätigt worden.
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2: Hier die wichtigsten Meldungen von den Straßen bei uns in der Region. Wenn ihr gerade auf der A3 Nürnberg in Richtung Passau unterwegs seid, fahrt zwischen den Anschlussstellen Fehlburg und Beratshausen vorsichtig. Hier kommt es zu Verzögerungen wegen einer Nachtbaustelle. Auf der A93 Regensburg in Richtung Holledau. Hier kommt es zwischen den Anschlussstellen Regensburg West und Regensburg Prüfening zu Behinderungen wegen einer Baustelle. Wir bleiben noch auf der A93 Regensburg in Richtung Holledau. Auch zwischen Regensburg Königswiesen und Kreuz Regensburg kommt es zu Behinderungen wegen einer Baustelle.
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3: Das Charivari-Wetter, ein Sommertag mit Sonne und Wärme. Heute Vormittag und am Nachmittag viel Sonne in der Oberpfalz. Nur in den Bergen ein paar harmlose Quellwolken. Am Abend wird es kühler. Am Dienstag wieder viel Sonne und Temperaturen bis zu 28 Grad. In den Kammlagen und am Großen aber etwas kühler. Am Mittwoch wechseln Sonne und Quellwolken. Höchstwerte von 18 bis 26 Grad. In der Nacht zum Donnerstag vor allem in den Kammlagen und am Großen aber kühl. Die nächsten Tage sommerlich warm und sonnig. Eine willkommene Abwechslung nach den Regentagen der letzten Woche.
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4: Charivari 24 Regionalnachrichten für Donnerstagmittag. Streit um Drogen in Regensburg endet mit Messerattacke. Kripo sucht Zeugen. Im Regensburger Kaserneviertel ist ein Streit um Drogen aus dem Ruder gelaufen. Am Dienstagabend wurden drei Männer durch einen spitzen Gegenstand verletzt. Sie mussten in Krankenhäuser eingeliefert werden. Dem voran ging laut Polizei ein Handgemenge zwischen fünf Männern aus dem Irak und aus Syrien. Jetzt ermittelt die Kripo und hofft auf Zeugenhinweise. Bitte unter 0941 506 2888. Polizei kontrolliert heute Radfahrer in Regensburg. Radfahrer sollten sich heute in Regensburg an die Verkehrsregeln halten. Die Polizei will tagsüber den Fahrradverkehr mit stationären und mobilen Kontrollen überwachen. Ein Augenmerk liegt dabei auf dem Rechtsfahrgebot. Mit der Aktion will die Polizei die hohen Unfallzahlen bei den Radfahrern eindämmen. Letztes Jahr wurden in Regensburg 432 Radler bei Unfällen verletzt. In den meisten Fällen waren sie selbst schuld. In wenigen Minuten geht's hier auf Charivari 24 weiter mit Nachrichten aus der Oberpfalz, Niederbayern und der Welt.
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2: Ich bin Helen Martin. Der Fußball-Weltverband FIFA plant einen milliardenschweren Umbau. Investoren sollen bei den kommerziellen WM-Rechten einsteigen und der FIFA mehr als 4 Milliarden Dollar bringen. Organisiert werden die Turniere künftig über ein neues Unternehmen, an dem die FIFA die Mehrheit hält. Mehr dazu von Soita Sovali.
3: Der Europäische Fußballverband UEFA läuft jetzt schon gegen die Pläne Sturm. Er wirft der FIFA vor, den Fußball zur Handelsware zu machen und fragt, wer am Ende überhaupt von dem Milliardendeal profitiert. Die FIFA hält selbstverständlich dagegen. Sie verspricht, das zusätzliche Geld in den nächsten 4 Jahren weltweit in den Fußball zu investieren und vor allem kleinere Verbände zu stärken.
2: Nach dem Anschlag am Rande des CSD in Berlin haben Ermittler ein Bekennervideo gefunden. Es befand sich auf dem Handy des mutmaßlichen Attentäters.

0: Nach Behördenangaben zeigt es einen vermummten Mann, der sich zum Islamischen Staat bekennt. Die Ermittler gehen davon aus, dass es sich um den getöteten Tatverdächtigen Abdul B. handelt. Auch in Bayern gibt es immer mehr Hitzewellen. Als Reaktion darauf hat Ministerpräsident Söder in einer Kabinettssitzung angekündigt, dass Klimaanlagen in öffentlichen Gebäuden künftig stärker gefördert werden. Davon können beispielsweise Krankenhäuser, Pflegeeinrichtungen, Kitas und Schulen profitieren. Außerdem erwähnte Söder noch einmal Pläne für große Wasserleitungen vom Süden in den Norden Bayerns. Ab sofort können junge Menschen wieder über das Jugendwort des Jahres abstimmen. Unter den Top 10 ist zum Beispiel gute Käse als Ausdruck für etwas sehr Gutes oder 6-7, was keine feste Bedeutung hat. Ausgeschlossen wurde Mehrzweckeier. Das hat seinen Ursprung in der Aussage Mehrzweckeier. Gegen einen Jugendlichen wurde wegen eines entsprechenden Plakats auf einer Demo ermittelt. Und nochmal zum Fußball, da sind zwei prominente Nationaltrainerposten neu besetzt worden. Beim viermaligen Weltmeister Italien übernimmt wieder Roberto Mancini, der Europameistercoach von 2021. Und in Frankreich ist der frühere Weltklassespieler Zinedine Zidane jetzt offiziell als Nachfolger von Erfolgstrainer Didier Deschamps bestätigt worden.
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2: Hier die aktuellen Meldungen von den Straßen bei uns in der Region. Fahrt auf der A3 Nürnberg in Richtung Passau vorsichtig. Zwischen den Anschlussstellen Vielburg und Beratshausen kommt es zu Behinderungen wegen einer Nachtbaustelle. Wechseln wir zur A93 Regensburg in Richtung Holledau. Hier kommt es zwischen Regensburg West und Regensburg Prüfening zu Behinderungen wegen einer Baustelle. Ebenfalls auf der A93 Regensburg in Richtung Holledau kommt es zwischen Regensburg Königswiesen und Kreuz Regensburg zu Behinderungen wegen einer Baustelle.
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3: Das Charivari-Wetter, ein Sommertag mit Sonne und Wärme. Heute Vormittag und am Nachmittag viel Sonne in der Oberpfalz. Nur in den Bergen ein paar harmlose Quellwolken. Am Abend wird es kühler. Am Dienstag wieder viel Sonne und Temperaturen bis zu 28 Grad. In den Kammlagen und am Großen Aber etwas kühler. Am Mittwoch wechseln Sonne und Quellwolken. Höchstwerte von 18 bis 26 Grad. In der Nacht zum Donnerstag vor allem in den Kammlagen und am Großen Aber kühl. Die nächsten Tage sommerlich warm und sonnig. Eine willkommene Abwechslung nach den Regentagen der letzten Woche.
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4: Charivari 24 Regionalnachrichten für Donnerstagmittag. Streit um Drogen in Regensburg endet mit Messerattacke. Kripo sucht Zeugen. Im Regensburger Kaserneviertel ist ein Streit um Drogen aus dem Ruder gelaufen. Am Dienstagabend wurden drei Männer durch einen spitzen Gegenstand verletzt. Sie mussten in Krankenhäuser eingeliefert werden. Dem voran ging laut Polizei ein Handgemenge zwischen fünf Männern aus dem Irak und aus Syrien. Jetzt ermittelt die Kripo und hofft auf Zeugenhinweise. Bitte unter 0941 506 2888. Polizei kontrolliert heute Radfahrer in Regensburg. Radfahrer sollten sich heute in Regensburg an die Verkehrsregeln halten. Die Polizei will tagsüber den Fahrradverkehr mit stationären und mobilen Kontrollen überwachen. Ein Augenmerk liegt dabei auf dem Rechtsfahrgebot. Mit der Aktion will die Polizei die hohen Unfallzahlen bei den Radfahrern eindämmen. Letztes Jahr wurden in Regensburg 432 Radler bei Unfällen verletzt. In den meisten Fällen waren sie selbst schuld. In wenigen Minuten geht's hier auf Charivari 24 weiter mit Nachrichten aus der Oberpfalz, Niederbayern und der Welt.
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2: Ich bin Helen Martin. Der Fußball-Weltverband FIFA plant einen milliardenschweren Umbau. Investoren sollen bei den kommerziellen WM-Rechten einsteigen und der FIFA mehr als 4 Milliarden Dollar bringen. Organisiert werden die Turniere künftig über ein neues Unternehmen, an dem die FIFA die Mehrheit hält. Mehr dazu von Zoe Tassovali.
3: Der europäische Fußballverband UEFA läuft jetzt schon gegen die Pläne Sturm. Er wirft der FIFA vor, den Fußball zur Handelsware zu machen und fragt, wer am Ende überhaupt von dem Milliardendeal profitiert. Die FIFA hält selbstverständlich dagegen. Sie verspricht, das zusätzliche Geld in den nächsten 4 Jahren weltweit in den Fußball zu investieren und vor allem kleinere Verbände zu stärken.
2: Nach dem Anschlag am Rande des CSD in Berlin haben Ermittler ein Bekennervideo gefunden. Es befand sich auf dem Handy des mutmaßlichen Attentäters.

0: Nach Behördenangaben zeigt es einen vermummten Mann, der sich zum Islamischen Staat bekennt. Die Ermittler gehen davon aus, dass es sich um den getöteten Tatverdächtigen Abdul B. handelt. Auch in Bayern gibt es immer mehr Hitzewellen. Als Reaktion darauf hat Ministerpräsident Söder in einer Kabinettssitzung angekündigt, dass Klimaanlagen in öffentlichen Gebäuden künftig stärker gefördert werden. Davon können beispielsweise Krankenhäuser, Pflegeeinrichtungen, Kitas und Schulen profitieren. Außerdem erwähnte Söder noch einmal Pläne für große Wasserleitungen vom Süden in den Norden Bayerns. Ab sofort können junge Menschen wieder über das Jugendwort des Jahres abstimmen. Unter den Top 10 ist zum Beispiel gute Käse als Ausdruck für etwas sehr Gutes oder 6-7, was keine feste Bedeutung hat. Ausgeschlossen wurde Mehrzweckeier. Das hat seinen Ursprung in der Aussage Mehrzweckeier. Gegen einen Jugendlichen wurde wegen eines entsprechenden Plakats auf einer Demo ermittelt. Und nochmal zum Fußball, da sind zwei prominente Nationaltrainerposten neu besetzt worden. Beim viermaligen Weltmeister Italien übernimmt wieder Roberto Mancini, der Europameistercoach von 2021. Und in Frankreich ist der frühere Weltklassespieler Zinedine Zidane jetzt offiziell als Nachfolger von Erfolgstrainer Didier Deschamps bestätigt worden.
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2: Hier die aktuellen Meldungen von den Straßen bei uns in der Region. Fahrt auf der A3 Nürnberg in Richtung Passau vorsichtig. Zwischen den Anschlussstellen Vielburg und Beratshausen kommt es zu Behinderungen wegen einer Nachtbaustelle. Wechseln wir zur A93 Regensburg in Richtung Holledau. Hier kommt es zwischen Regensburg West und Regensburg Prüfening zu Behinderungen wegen einer Baustelle. Ebenfalls auf der A93 Regensburg in Richtung Holledau kommt es zwischen Regensburg Königswiesen und Kreuz Regensburg zu Behinderungen wegen einer Baustelle.
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3: Das Charivari-Wetter, ein Sommertag mit Sonne und Wärme. Heute Vormittag und am Nachmittag viel Sonne in der Oberpfalz. Nur in den Bergen ein paar harmlose Quellwolken. Am Abend wird es kühler. Am Dienstag wieder viel Sonne und Temperaturen bis zu 28 Grad. In den Kammlagen und am Großen Aber etwas kühler. Am Mittwoch wechseln Sonne und Quellwolken. Höchstwerte von 18 bis 26 Grad. In der Nacht zum Donnerstag vor allem in den Kammlagen und am Großen Aber kühl. Die nächsten Tage sommerlich warm und sonnig. Eine willkommene Abwechslung nach den Regentagen der letzten Woche.
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4: Charivari 24 Regionalnachrichten für Donnerstagmittag. Streit um Drogen in Regensburg endet mit Messerattacke. Kripo sucht Zeugen. Im Regensburger Kaserneviertel ist ein Streit um Drogen aus dem Ruder gelaufen. Am Dienstagabend wurden drei Männer durch einen spitzen Gegenstand verletzt. Sie mussten in Krankenhäuser eingeliefert werden. Dem voran ging laut Polizei ein Handgemenge zwischen fünf Männern aus dem Irak und aus Syrien. Jetzt ermittelt die Kripo und hofft auf Zeugenhinweise. Bitte unter 0941 506 2888. Polizei kontrolliert heute Radfahrer in Regensburg. Radfahrer sollten sich heute in Regensburg an die Verkehrsregeln halten. Die Polizei will tagsüber den Fahrradverkehr mit stationären und mobilen Kontrollen überwachen. Ein Augenmerk liegt dabei auf dem Rechtsfahrgebot. Mit der Aktion will die Polizei die hohen Unfallzahlen bei den Radfahrern eindämmen. Letztes Jahr wurden in Regensburg 432 Radler bei Unfällen verletzt. In den meisten Fällen waren sie selbst schuld. In wenigen Minuten geht's hier auf Charivari 24 weiter mit Nachrichten aus der Oberpfalz, Niederbayern und der Welt.
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2: Ich bin Helen Martin. Nach dem Terroranschlag am Rande des Berliner CSD gibt es neue Hinweise auf das Motiv des mutmaßlichen Täters. Auf seinem Handy haben Ermittler ein Bekennervideo gefunden. Zoe Tassovali mit den Details.
3: Auf dem Video ist ein vermummter Mann zu sehen, der Arabisch spricht. Er schwört der Terrororganisation IS die Treue. Auf dem Handy haben die Ermittler weiteres Material entdeckt. Was genau, sagen sie nicht, nur dass diese Dateien jetzt ausgewertet werden. Laut Bundesinnenminister Dobrindt spricht vieles dafür, dass die Aufnahmen und die Dateien tatsächlich vom mutmaßlichen Täter stammen.
2: Die Seele des Fußballs ist keine Handelsware. Mit diesen Worten hat der Europäische Kontinentalverband UEFA auf die neuen Pläne der FIFA reagiert. Der Weltfußballverband will private Investoren an der Fußballweltmeisterschaft beteiligen. Kommerzielle Rechte sollen in eine Tochtergesellschaft ausgelagert werden. Das würde zum Beispiel Übertragungsrechte, Sponsoring und Ticketverkäufe betreffen. Die Waldbrände rund um Bordeaux in Frankreich wüten weiter. Dazu ist jetzt noch eine neue Hitzewelle gekommen, teils sind Brände wieder aufgelodert. Weitere Campingplätze und Feriensiedlungen mussten evakuiert werden. Teilweise konnten Menschen aber auch schon wieder zurück in ihre Häuser. Aus vielen anderen europäischen Ländern gibt es Unterstützung, auch aus Deutschland. Bei den Waldbränden in Spanien sieht's besser aus, da können die Einsatzkräfte Erfolge feiern. Das Kapitel Kanzler ist für Bayerns Ministerpräsident Söder abgeschlossen. Das hat der CSU-Chef

0: dem Handelsblatt gesagt. Söder hat außerdem erneut Bundeskanzler Merz in Schutz genommen, auch gegen Kritik aus den eigenen Reihen. Merz würde vieles entschlossen voranbringen, findet der bayerische Ministerpräsident. Wird Manuel Neuers 21. Saison als Profifußballer auch seine letzte sein? Der 40-jährige Bayern-Kapitän hat zum Start in die Vorbereitung des Rekordmeisters gesagt, es sehe stark danach aus, dass er aufhört. Er hat aber auch betont, dass ihm das Spielen mit dem aktuellen Team und Trainerteam so viel Spaß macht, dass er weitermachen wollte.
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2: Hier die aktuellen Meldungen von den Straßen bei uns in der Region. Fahrt auf der A3 Nürnberg in Richtung Passau vorsichtig. Zwischen Vielburg und Beratzhausen kommt es zu Behinderungen wegen einer Nachtbaustelle. Wechseln wir zur A93 Regensburg in Richtung Holledau. Hier kommt es zwischen Regensburg West und Regensburg Prüfning zu Behinderungen wegen einer Baustelle. Wir bleiben noch auf der A93. Regensburg in Richtung Holledau. Auch zwischen den Anschlussstellen Regensburg-Königswiesen und Kreuz Regensburg kommt es zu Behinderungen wegen einer Baustelle.
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3: Das Charivari-Wetter, ein Sommertag mit Sonne und Wärme. Heute Vormittag und am Nachmittag viel Sonne in der Oberpfalz. Nur in den Bergen ein paar harmlose Quellwolken. Am Abend wird es kühler. Am Dienstag wieder viel Sonne und Temperaturen bis zu 28 Grad. In den Kammlagen und am Großen aber etwas kühler. Am Mittwoch wechseln Sonne und Quellwolken. Höchstwerte von 18 bis 26 Grad. In der Nacht zum Donnerstag vor allem in den Kammlagen und am Großen aber kühl. Die nächsten Tage sommerlich warm und sonnig. Eine willkommene Abwechslung nach den Regentagen der letzten Woche.
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4: Charivari 24 Regionalnachrichten für Donnerstagmittag. Streit um Drogen in Regensburg endet mit Messerattacke. Kripo sucht Zeugen. Im Regensburger Kaserneviertel ist ein Streit um Drogen aus dem Ruder gelaufen. Am Dienstagabend wurden drei Männer durch einen spitzen Gegenstand verletzt. Sie mussten in Krankenhäuser eingeliefert werden. Dem voran ging laut Polizei ein Handgemenge zwischen fünf Männern aus dem Irak und aus Syrien. Jetzt ermittelt die Kripo und hofft auf Zeugenhinweise. Bitte unter 0941 506 2888. Polizei kontrolliert heute Radfahrer in Regensburg. Radfahrer sollten sich heute in Regensburg an die Verkehrsregeln halten. Die Polizei will tagsüber den Fahrradverkehr mit stationären und mobilen Kontrollen überwachen. Ein Augenmerk liegt dabei auf dem Rechtsfahrgebot. Mit der Aktion will die Polizei die hohen Unfallzahlen bei den Radfahrern eindämmen. Letztes Jahr wurden in Regensburg 432 Radler bei Unfällen verletzt. In den meisten Fällen waren sie selbst schuld. In wenigen Minuten geht's hier auf Charivari 24 weiter mit Nachrichten aus der Oberpfalz, Niederbayern und der Welt.
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2: Ich bin Helen Martin. Nach dem Terroranschlag am Rande des Berliner CSD gibt es neue Hinweise auf das Motiv des mutmaßlichen Täters. Auf seinem Handy haben Ermittler ein Bekennervideo gefunden. Sorita Sowali mit den Details.
3: Auf dem Video ist ein vermummter Mann zu sehen, der Arabisch spricht. Er schwört der Terrororganisation IS die Treue. Auf dem Handy haben die Ermittler weiteres Material entdeckt. Was genau, sagen sie nicht, nur dass diese Dateien jetzt ausgewertet werden. Laut Bundesinnenminister Dobrindt spricht vieles dafür, dass die Aufnahmen und die Dateien tatsächlich vom mutmaßlichen Täter stammen.
2: Die Seele des Fußballs ist keine Handelsware. Mit diesen Worten hat der Europäische Kontinentalverband UEFA auf die neuen Pläne der FIFA reagiert. Der Weltfußballverband will private Investoren an der Fußballweltmeisterschaft beteiligen. Kommerzielle Rechte sollen in eine Tochtergesellschaft ausgelagert werden. Das würde zum Beispiel Übertragungsrechte, Sponsoring und Ticketverkäufe betreffen. Die Waldbrände rund um Bordeaux in Frankreich wüten weiter. Dazu ist jetzt noch eine neue Hitzewelle gekommen, teils sind Brände wieder aufgelodert. Weitere Campingplätze und Feriensiedlungen mussten evakuiert werden. Teilweise konnten Menschen aber auch schon wieder zurück in ihre Häuser. Aus vielen anderen europäischen Ländern gibt es Unterstützung, auch aus Deutschland. Bei den Waldbränden in Spanien sieht es besser aus, da können die Einsatzkräfte Erfolge feiern. Das Kapitel Kanzler ist für Bayerns Ministerpräsident Söder abgeschlossen. Das hat der CSU

0: Chef dem Handelsblatt gesagt. Söder hat außerdem erneut Bundeskanzler Merz in Schutz genommen, auch gegen Kritik aus den eigenen Reihen. Merz würde vieles entschlossen voranbringen, findet der bayerische Ministerpräsident. Wird Manuel Neuers 21. Saison als Profifußballer auch seine letzte sein? Der 40-jährige Bayern-Kapitän hat zum Start in die Vorbereitung des Rekordmeisters gesagt, es sehe stark danach aus, dass er aufhört. Er hat aber auch betont, dass ihm das Spielen mit dem aktuellen Team und Trainerteam so viel Spaß macht, dass er weitermachen wollte.
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2: Hier die aktuellen Meldungen von den Straßen bei uns in der Region. Fahrt auf der A3 Nürnberg in Richtung Passau vorsichtig. Zwischen Vielburg und Beratzhausen kommt es zu Behinderungen wegen einer Nachtbaustelle. Wechseln wir zur A93 Regensburg in Richtung Holledau. Hier kommt es zwischen Regensburg West und Regensburg Prüfning zu Behinderungen wegen einer Baustelle. Wir bleiben noch auf der A93. Regensburg in Richtung Holledau. Auch zwischen den Anschlussstellen Regensburg-Königswiesen und Kreuz Regensburg kommt es zu Behinderungen wegen einer Baustelle.
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3: Das Charivari-Wetter, ein Sommertag mit Sonne und Wärme. Heute Vormittag und am Nachmittag viel Sonne in der Oberpfalz. Nur in den Bergen ein paar harmlose Quellwolken. Am Abend wird es kühler. Am Dienstag wieder viel Sonne und Temperaturen bis zu 28 Grad. In den Kammlagen und am Großen Aber etwas kühler. Am Mittwoch wechseln Sonne und Quellwolken. Höchstwerte von 18 bis 26 Grad. In der Nacht zum Donnerstag vor allem in den Kammlagen und am Großen Aber kühl. Die nächsten Tage sommerlich warm und sonnig. Eine willkommene Abwechslung nach den Regentagen der letzten Woche.
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4: Charivari 24 Regionalnachrichten für Donnerstagmittag. Streit um Drogen in Regensburg endet mit Messerattacke. Kripo sucht Zeugen. Im Regensburger Kaserneviertel ist ein Streit um Drogen aus dem Ruder gelaufen. Am Dienstagabend wurden drei Männer durch einen spitzen Gegenstand verletzt. Sie mussten in Krankenhäuser eingeliefert werden. Dem voran ging laut Polizei ein Handgemenge zwischen fünf Männern aus dem Irak und aus Syrien. Jetzt ermittelt die Kripo und hofft auf Zeugenhinweise. Bitte unter 0941 506 2888. Polizei kontrolliert heute Radfahrer in Regensburg. Radfahrer sollten sich heute in Regensburg an die Verkehrsregeln halten. Die Polizei will tagsüber den Fahrradverkehr mit stationären und mobilen Kontrollen überwachen. Ein Augenmerk liegt dabei auf dem Rechtsfahrgebot. Mit der Aktion will die Polizei die hohen Unfallzahlen bei den Radfahrern eindämmen. Letztes Jahr wurden in Regensburg 432 Radler bei Unfällen verletzt. In den meisten Fällen waren sie selbst schuld. In wenigen Minuten geht's hier auf Charivari 24 weiter mit Nachrichten aus der Oberpfalz, Niederbayern und der Welt.
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2: Ich bin Helen Martin. Nach dem Terroranschlag am Rande des Berliner CSD gibt es neue Hinweise auf das Motiv des mutmaßlichen Täters. Auf seinem Handy haben Ermittler ein Bekennervideo gefunden. Zoe Tassovali mit den Details.
3: Auf dem Video ist ein vermummter Mann zu sehen, der Arabisch spricht. Er schwört der Terrororganisation IS die Treue. Auf dem Handy haben die Ermittler weiteres Material entdeckt. Was genau, sagen sie nicht. Nur, dass diese Dateien jetzt ausgewertet werden. Laut Bundesinnenminister Dobrindt spricht vieles dafür, dass die Aufnahmen und die Dateien tatsächlich vom mutmaßlichen Täter stammen.
2: Die Seele des Fußballs ist keine Handelsware. Mit diesen Worten hat der Europäische Kontinentalverband UEFA auf die neuen Pläne der FIFA reagiert. Der Weltfußballverband will private Investoren an der Fußballweltmeisterschaft beteiligen. Kommerzielle Rechte sollen in eine Tochtergesellschaft ausgelagert werden. Das würde zum Beispiel Übertragungsrechte, Sponsoring und Ticketverkäufe betreffen. Die Waldbrände rund um Bordeaux in Frankreich wüten weiter. Dazu ist jetzt noch eine neue Hitzewelle gekommen. Teils sind Brände wieder aufgelodert. Weitere Campingplätze und Feriensiedlungen mussten evakuiert werden. Teilweise konnten Menschen aber auch schon wieder zurück in ihre Häuser. Aus vielen anderen europäischen Ländern gibt es Unterstützung, auch aus Deutschland. Bei den Waldbränden in Spanien sieht's besser aus. Da können die Einsatzkräfte Erfolge feiern. Das Kapitel Kanzler ist für Bayerns Ministerpräsident Söder abgeschlossen. Das hat der CSU-Chef dem

0: Handelsblatt gesagt. Söder hat außerdem erneut Bundeskanzler Merz in Schutz genommen, auch gegen Kritik aus den eigenen Reihen. Merz würde vieles entschlossen voranbringen, findet der bayerische Ministerpräsident. Wird Manuel Neuers 21. Saison als Profifußballer auch seine letzte sein? Der 40-jährige Bayern-Kapitän hat zum Start in die Vorbereitung des Rekordmeisters gesagt, es sehe stark danach aus, dass er aufhört. Er hat aber auch betont, dass ihm das Spielen mit dem aktuellen Team und Trainerteam so viel Spaß macht, dass er weitermachen wollte.
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2: Hier die aktuellen Meldungen von den Straßen bei uns in der Region. Fahrt auf der A3 Nürnberg in Richtung Passau vorsichtig. Zwischen Velburg und Beratzhausen kommt es zu Behinderungen wegen einer Nachtbaustelle. Auf der A93 Regensburg in Richtung Holledau. Hier kommt es zwischen den Anschlussstellen Regensburg West und Regensburg Prüfening zu Behinderungen wegen einer Baustelle. Ebenfalls auf der A93 Regensburg in Richtung Holledau kommt es zwischen Regensburg Königswiesen und Kreuz Regensburg zu Behinderungen wegen einer Baustelle.
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3: Das Charivari-Wetter, ein Sommertag mit Sonne und Wärme. Heute Vormittag und am Nachmittag viel Sonne in der Oberpfalz. Nur in den Bergen ein paar harmlose Quellwolken. Am Abend wird es kühler. Am Dienstag wieder viel Sonne und Temperaturen bis zu 28 Grad. In den Kammlagen und am Großen Aber etwas kühler. Am Mittwoch wechseln Sonne und Quellwolken. Höchstwerte von 18 bis 26 Grad. In der Nacht zum Donnerstag vor allem in den Kammlagen und am Großen Aber kühl. Die nächsten Tage sommerlich warm und sonnig. Eine willkommene Abwechslung nach den Regentagen der letzten Woche.
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4: Charivari 24 Regionalnachrichten für Donnerstagmittag. Streit um Drogen in Regensburg endet mit Messerattacke. Kripo sucht Zeugen. Im Regensburger Kaserneviertel ist ein Streit um Drogen aus dem Ruder gelaufen. Am Dienstagabend wurden drei Männer durch einen spitzen Gegenstand verletzt. Sie mussten in Krankenhäuser eingeliefert werden. Dem voran ging laut Polizei ein Handgemenge zwischen fünf Männern aus dem Irak und aus Syrien. Jetzt ermittelt die Kripo und hofft auf Zeugenhinweise. Bitte unter 0941 506 2888. Polizei kontrolliert heute Radfahrer in Regensburg. Radfahrer sollten sich heute in Regensburg an die Verkehrsregeln halten. Die Polizei will tagsüber den Fahrradverkehr mit stationären und mobilen Kontrollen überwachen. Ein Augenmerk liegt dabei auf dem Rechtsfahrgebot. Mit der Aktion will die Polizei die hohen Unfallzahlen bei den Radfahrern eindämmen. Letztes Jahr wurden in Regensburg 432 Radler bei Unfällen verletzt. In den meisten Fällen waren sie selbst schuld. In wenigen Minuten geht's hier auf Charivari 24 weiter mit Nachrichten aus der Oberpfalz, Niederbayern und der Welt.
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2: Ich bin Helen Martin. Nach dem Terroranschlag am Rande des Berliner CSD gibt es neue Hinweise auf das Motiv des mutmaßlichen Täters. Auf seinem Handy haben Ermittler ein Bekennervideo gefunden. Sorita Sowali mit den Details.
3: Auf dem Video ist ein vermummter Mann zu sehen, der Arabisch spricht. Er schwört der Terrororganisation IS die Treue. Auf dem Handy haben die Ermittler weiteres Material entdeckt. Was genau, sagen sie nicht, nur dass diese Dateien jetzt ausgewertet werden. Laut Bundesinnenminister Dobrindt spricht vieles dafür, dass die Aufnahmen und die Dateien tatsächlich vom mutmaßlichen Täter stammen.
2: Die Seele des Fußballs ist keine Handelsware. Mit diesen Worten hat der Europäische Kontinentalverband UEFA auf die neuen Pläne der FIFA reagiert. Der Weltfußballverband will private Investoren an der Fußballweltmeisterschaft beteiligen. Kommerzielle Rechte sollen in eine Tochtergesellschaft ausgelagert werden. Das würde zum Beispiel Übertragungsrechte, Sponsoring und Ticketverkäufe betreffen. Die Waldbrände rund um Bordeaux in Frankreich wüten weiter. Dazu ist jetzt noch eine neue Hitzewelle gekommen, teils sind Brände wieder aufgelodert. Weitere Campingplätze und Feriensiedlungen mussten evakuiert werden. Teilweise konnten Menschen aber auch schon wieder zurück in ihre Häuser. Aus vielen anderen europäischen Ländern gibt es Unterstützung, auch aus Deutschland. Bei den Waldbränden in Spanien sieht's besser aus, da können die Einsatzkräfte Erfolge feiern. Das Kapitel Kanzler ist für Bayerns Ministerpräsident Söder abgeschlossen. Das hat der CSU-Chef dem Handel

0: Handelsblatt gesagt. Söder hat außerdem erneut Bundeskanzler Merz in Schutz genommen, auch gegen Kritik aus den eigenen Reihen. Merz würde vieles entschlossen voranbringen, findet der bayerische Ministerpräsident. Wird Manuel Neuers 21. Saison als Profifußballer auch seine letzte sein? Der 40-jährige Bayern-Kapitän hat zum Start in die Vorbereitung des Rekordmeisters gesagt, es sehe stark danach aus, dass er aufhört. Er hat aber auch betont, dass ihm das Spielen mit dem aktuellen Team und Trainerteam so viel Spaß macht, dass er weitermachen wollte.
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2: Hier die aktuellen Meldungen von den Straßen bei uns in der Region. Fahrt auf der A3 Nürnberg in Richtung Passau vorsichtig. Zwischen Velburg und Beratzhausen kommt es zu Behinderungen wegen einer Nachtbaustelle. Auf der A93 Regensburg in Richtung Holledau. Hier kommt es zwischen den Anschlussstellen Regensburg West und Regensburg Prüfening zu Behinderungen wegen einer Baustelle. Ebenfalls auf der A93 Regensburg in Richtung Holledau kommt es zwischen Regensburg Königswiesen und Kreuz Regensburg zu Behinderungen wegen einer Baustelle.
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3: Das Charivari-Wetter, ein Sommertag mit Sonne und Wärme. Heute Vormittag und am Nachmittag viel Sonne in der Oberpfalz. Nur in den Bergen ein paar harmlose Quellwolken. Am Abend wird es kühler. Am Dienstag wieder viel Sonne und Temperaturen bis zu 28 Grad. In den Kammlagen und am Großen Aber etwas kühler. Am Mittwoch wechseln Sonne und Quellwolken. Höchstwerte von 18 bis 26 Grad. In der Nacht zum Donnerstag vor allem in den Kammlagen und am Großen Aber kühl. Die nächsten Tage sommerlich warm und sonnig. Eine willkommene Abwechslung nach den Regentagen der letzten Woche.
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4: Charivari 24 Regionalnachrichten für Donnerstagmittag. Streit um Drogen in Regensburg endet mit Messerattacke. Kripo sucht Zeugen. Im Regensburger Kaserneviertel ist ein Streit um Drogen aus dem Ruder gelaufen. Am Dienstagabend wurden drei Männer durch einen spitzen Gegenstand verletzt. Sie mussten in Krankenhäuser eingeliefert werden. Dem voran ging laut Polizei ein Handgemenge zwischen fünf Männern aus dem Irak und aus Syrien. Jetzt ermittelt die Kripo und hofft auf Zeugenhinweise. Bitte unter 0941 506 2888. Polizei kontrolliert heute Radfahrer in Regensburg. Radfahrer sollten sich heute in Regensburg an die Verkehrsregeln halten. Die Polizei will tagsüber den Fahrradverkehr mit stationären und mobilen Kontrollen überwachen. Ein Augenmerk liegt dabei auf dem Rechtsfahrgebot. Mit der Aktion will die Polizei die hohen Unfallzahlen bei den Radfahrern eindämmen. Letztes Jahr wurden in Regensburg 432 Radler bei Unfällen verletzt. In den meisten Fällen waren sie selbst schuld. In wenigen Minuten geht's hier auf Charivari 24 weiter mit Nachrichten aus der Oberpfalz, Niederbayern und der Welt.
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2: Ich bin Helen Martin. Im Weißen Haus ist heute ein wichtiges Treffen auf das nächste gefolgt. US-Präsident Trump hat erst den ukrainischen Präsidenten Zelensky und anschließend Israels Ministerpräsident Netanyahu empfangen. Im Mittelpunkt stand dabei auch der weitere Kurs im Irankrieg. Tina Eck berichtet aus Washington.
3: Zelensky war der Erste bei Trump unter Ausschluss von Presse und Öffentlichkeit. Es ging um Stärkung der ukrainischen Luftabwehr und dabei konkret um Patriot-Abfangraketen. Auch mit Netanyahu ging es um Krieg, den Iran-Krieg. Angeblich wollte Netanyahu neue Geheimdienstinformationen vorlegen, die belegen, dass der Iran weiterhin militärisch aufrüstet.
2: Die Polizei hat auf dem Handy des mutmaßlichen Attentäters vom Berliner CSD ein Bekennervideo gefunden. Darin sieht man einen vermummten Mann, der sich zur Terrororganisation IS bekennt. Die Ermittler gehen davon aus, dass es sich bei dem Mann um den mutmaßlichen Attentäter Abdul B. handelt. Das Handy lag demnach im Tatfahrzeug. Erneut sind heute Menschen aus Afghanistan per Charterflug in ihr Heimatland abgeschoben worden. Darunter vor allem Straftäter, die wegen Tötungsdelikten, Vergewaltigungen und Gewalttaten aufgefallen sind, aber auch ein Mann, der nicht vorbestraft war. Bundesinnenminister Dobrindt hat das verteidigt. Der CSU-Politiker hat auf den Koalitionsvertrag verwiesen und betont, dass dementsprechend neben Straftätern auch ausreisepflichtige Personen abgeschoben werden können. Google wird zur Kasse gebeten, und zwar vom Amtsgericht Starnberg. Der Internetriese muss einem Mann aus Bayern fast 490 Euro erstatten. Der Mann hatte über eine Google-Anzeige einen Fahrradträger bestellt, aber nie bekommen, weil es ein Fake-Shop war. Laut dem Gericht ist das eine Pflichtverletzung von Google, weil der Fake-Shop bereits gemeldet worden war und Google die Anzeige trotzdem ausgespielt hat. Ein Jahr ist es heute her, dass Ausnahmebiathletin Laura Dahlmeier bei einem tragischen Bergunfall ums Leben gekommen ist. Sie wurde nur 31 Jahre alt. Zu ihrem ersten Todestag haben rund 150 Menschen in ihrer Geburtsstadt Garmisch-Partenkirchen der ehemaligen Biathletin gedacht. Dahlmeiers Familie war bewusst nicht dabei. Ihre Angehörigen wollten im engsten Kreis den ersten Todestag von ihrer Laura begehen.
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4: Hier die aktuellen Meldungen von den Straßen bei uns in der Region. Fahrt auf der A3 Nürnberg in Richtung Passau vorsichtig. Zwischen Vilburg und Beratzhausen kommt es zu Behinderungen wegen einer Nachtbaustelle. Wechseln wir zur A93 Regensburg in Richtung Holledau. Hier kommt es zwischen Regensburg West und Regensburg Prüfning zu Behinderungen wegen einer Baustelle. Wir bleiben noch auf der A93. Regensburg in Richtung Holledau. Auch zwischen den Anschlussstellen Regensburg-Königswiesen und Kreuz-Regensburg kommt es zu Behinderungen wegen einer Baustelle.
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5: Das Charivari-Wetter, ein Sommertag mit Sonne und Wärme. Heute Vormittag und am Nachmittag viel Sonne in der Oberpfalz. Nur in den Bergen ein paar harmlose Quellwolken. Am Abend wird es kühler. Am Dienstag wieder viel Sonne und Temperaturen bis zu 28 Grad. In den Kammlagen und am Großen Aber etwas kühler. Am Mittwoch wechseln Sonne und Quellwolken. Höchstwerte von 18 bis 26 Grad. In der Nacht zum Donnerstag vor allem in den Kammlagen und am Großen Aber kühl. Die nächsten Tage sommerlich warm und sonnig. Eine willkommene Abwechslung nach den Regentagen der letzten Woche.
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1: Charivari 24 Regionalnachrichten für Donnerstagmittag. Streit um Drogen in Regensburg endet mit Messerattacke. Kripo sucht Zeugen. Im Regensburger Kaserneviertel ist ein Streit um Drogen aus dem Ruder gelaufen. Am Dienstagabend wurden drei Männer durch einen spitzen Gegenstand verletzt. Sie mussten in Krankenhäuser eingeliefert werden. Dem voran ging laut Polizei ein Handgemenge zwischen fünf Männern aus dem Irak und aus Syrien. Jetzt ermittelt die Kripo und hofft auf Zeugenhinweise. Bitte unter 0941 506 2888. Polizei kontrolliert heute Radfahrer in Regensburg. Radfahrer sollten sich heute in Regensburg an die Verkehrsregeln halten. Die Polizei will tagsüber den Fahrradverkehr mit stationären und mobilen Kontrollen überwachen. Ein Augenmerk liegt dabei auf dem Rechtsfahrgebot. Mit der Aktion will die Polizei die hohen Unfallzahlen bei den Radfahrern eindämmen. Letztes Jahr wurden in Regensburg 432 Radler bei Unfällen verletzt. In den meisten Fällen waren sie selbst schuld. In wenigen Minuten geht's hier auf Charivari 24 weiter mit Nachrichten aus der Oberpfalz, Niederbayern und der Welt.
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2: Ich bin Helen Martin. Im Weißen Haus ist heute ein wichtiges Treffen auf das nächste gefolgt. US-Präsident Trump hat erst den ukrainischen Präsidenten Zelensky und anschließend Israels Ministerpräsident Netanyahu empfangen. Im Mittelpunkt stand dabei auch der weitere Kurs im Irankrieg. Tina Eck berichtet aus Washington.
3: Zelensky war der Erste bei Trump unter Ausschluss von Presse und Öffentlichkeit. Es ging um Stärkung der ukrainischen Luftabwehr und dabei konkret um Patriot-Abfangraketen. Auch mit Netanyahu ging es um Krieg, den Iran-Krieg. Angeblich wollte Netanyahu neue Geheimdienstinformationen vorlegen, die belegen, dass der Iran weiterhin militärisch aufrüstet.
2: Die Polizei hat auf dem Handy des mutmaßlichen Attentäters vom Berliner CSD ein Bekennervideo gefunden. Darin sieht man einen vermummten Mann, der sich zur Terrororganisation IS bekennt. Die Ermittler gehen davon aus, dass es sich bei dem Mann um den mutmaßlichen Attentäter Abdul B. handelt. Das Handy lag demnach im Tatfahrzeug. Erneut sind heute Menschen aus Afghanistan per Charterflug in ihr Heimatland abgeschoben worden. Darunter vor allem Straftäter, die wegen Tötungsdelikten, Vergewaltigungen und Gewalttaten aufgefallen sind, aber auch ein Mann, der nicht vorbestraft war. Bundesinnenminister Dobrindt hat das verteidigt. Der CSU-Politiker hat auf den Koalitionsvertrag verwiesen und betont, dass dementsprechend neben Straftätern auch ausreisepflichtige Personen abgeschoben werden können. Google wird zur Kasse gebeten, und zwar vom Amtsgericht Starnberg. Der Internetriese muss einem Mann aus Bayern fast 490 Euro erstatten. Der Mann hatte über eine Google-Anzeige einen Fahrradträger bestellt, aber nie bekommen, weil es ein Fake-Shop war. Laut dem Gericht ist das eine Pflichtverletzung von Google, weil der Fake-Shop bereits gemeldet worden war und Google die Anzeige trotzdem ausgespielt hat. Ein Jahr ist es heute her, dass Ausnahmebiathletin Laura Dahlmeier bei einem tragischen Bergunfall ums Leben gekommen ist. Sie wurde nur 31 Jahre alt. Zu ihrem ersten Todestag haben rund 150 Menschen in ihrer Geburtsstadt Garmisch-Partenkirchen der ehemaligen Biathletin gedacht. Dahlmeiers Familie war bewusst nicht dabei. Ihre Angehörigen wollten im engsten Kreis den ersten Todestag von ihrer Laura begehen.

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1: Hier die aktuellen Meldungen von den Straßen bei uns in der Region. Fahrt auf der A3 Nürnberg in Richtung Passau vorsichtig. Zwischen Vilburg und Beratzhausen kommt es zu Behinderungen wegen einer Nachtbaustelle. Wechseln wir zur A93 Regensburg in Richtung Holledau. Hier kommt es zwischen Regensburg West und Regensburg Prüfning zu Behinderungen wegen einer Baustelle. Wir bleiben noch auf der A93. Regensburg in Richtung Holledau. Auch zwischen den Anschlussstellen Regensburg-Königswiesen und Kreuz Regensburg kommt es zu Behinderungen wegen einer Baustelle.
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2: Das Charivari-Wetter, ein Sommertag mit Sonne und Wärme. Heute Vormittag und am Nachmittag viel Sonne in der Oberpfalz. Nur in den Bergen ein paar harmlose Quellwolken. Am Abend wird es kühler. Am Dienstag wieder viel Sonne und Temperaturen bis zu 28 Grad. In den Kammlagen und am Großen Aber etwas kühler. Am Mittwoch wechseln Sonne und Quellwolken. Höchstwerte von 18 bis 26 Grad. In der Nacht zum Donnerstag vor allem in den Kammlagen und am Großen Aber kühl. Die nächsten Tage sommerlich warm und sonnig. Eine willkommene Abwechslung nach den Regentagen der letzten Woche.
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3: Charivari 24 Regionalnachrichten für Donnerstagmittag. Streit um Drogen in Regensburg endet mit Messerattacke. Kripo sucht Zeugen. Im Regensburger Kaserneviertel ist ein Streit um Drogen aus dem Ruder gelaufen. Am Dienstagabend wurden drei Männer durch einen spitzen Gegenstand verletzt. Sie mussten in Krankenhäuser eingeliefert werden. Dem voran ging laut Polizei ein Handgemenge zwischen fünf Männern aus dem Irak und aus Syrien. Jetzt ermittelt die Kripo und hofft auf Zeugenhinweise. Bitte unter 0941 506 2888. Polizei kontrolliert heute Radfahrer in Regensburg. Radfahrer sollten sich heute in Regensburg an die Verkehrsregeln halten. Die Polizei will tagsüber den Fahrradverkehr mit stationären und mobilen Kontrollen überwachen. Ein Augenmerk liegt dabei auf dem Rechtsfahrgebot. Mit der Aktion will die Polizei die hohen Unfallzahlen bei den Radfahrern eindämmen. Letztes Jahr wurden in Regensburg 432 Radler bei Unfällen verletzt. In den meisten Fällen waren sie selbst schuld. In wenigen Minuten geht's hier auf Charivari 24 weiter mit Nachrichten aus der Oberpfalz, Niederbayern und der Welt.
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2: Ich bin Helen Martin. Im Weißen Haus ist heute ein wichtiges Treffen auf das nächste gefolgt. US-Präsident Trump hat erst den ukrainischen Präsidenten Zelensky und anschließend Israels Ministerpräsident Netanyahu empfangen. Im Mittelpunkt stand dabei auch der weitere Kurs im Irankrieg. Tina Eck berichtet aus Washington.
3: Zelensky war der Erste bei Trump unter Ausschluss von Presse und Öffentlichkeit. Es ging um Stärkung der ukrainischen Luftabwehr und dabei konkret um Patriot-Abfangraketen. Auch mit Netanyahu ging es um Krieg, den Iran-Krieg. Angeblich wollte Netanyahu neue Geheimdienstinformationen vorlegen, die belegen, dass der Iran weiterhin militärisch aufrüstet.
2: Die Polizei hat auf dem Handy des mutmaßlichen Attentäters vom Berliner CSD ein Bekennervideo gefunden. Darin sieht man einen vermummten Mann, der sich zur Terrororganisation IS bekennt. Die Ermittler gehen davon aus, dass es sich bei dem Mann um den mutmaßlichen Attentäter Abdul B. handelt. Das Handy lag demnach im Tatfahrzeug. Erneut sind heute Menschen aus Afghanistan per Charterflug in ihr Heimatland abgeschoben worden. Darunter vor allem Straftäter, die wegen Tötungsdelikten, Vergewaltigungen und Gewalttaten aufgefallen sind, aber auch ein Mann, der nicht vorbestraft war. Bundesinnenminister Dobrindt hat das verteidigt. Der CSU-Politiker hat auf den Koalitionsvertrag verwiesen und betont, dass dementsprechend neben Straftätern auch ausreisepflichtige Personen abgeschoben werden können. Google wird zur Kasse gebeten, und zwar vom Amtsgericht Starnberg. Der Internetriese muss einem Mann aus Bayern fast 490 Euro erstatten. Der Mann hatte über eine Google-Anzeige einen Fahrradträger bestellt, aber nie bekommen, weil es ein Fake-Shop war. Laut dem Gericht ist das eine Pflichtverletzung von Google, weil der Fake-Shop bereits gemeldet worden war und Google die Anzeige trotzdem ausgespielt hat. Ein Jahr ist es heute her, dass Ausnahmebiathletin Laura Dahlmeier bei einem tragischen Bergunfall ums Leben gekommen ist. Sie wurde nur 31 Jahre alt. Zu ihrem ersten Todestag haben rund 150 Menschen in ihrer Geburtsstadt Garmisch-Partenkirchen der ehemaligen Biathletin gedacht. Dahlmeiers Familie war bewusst nicht dabei. Ihre Angehörigen wollten im engsten Kreis den ersten Todestag von ihrer Laura begehen.
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1: Hier die wichtigsten Meldungen von den Straßen bei uns in der Region. Wenn ihr gerade auf der A3 Nürnberg in Richtung Passau unterwegs seid, fahrt zwischen den Anschlussstellen Vielburg und Beratzhausen vorsichtig. Hier kommt es zu Verzögerungen wegen einer Nachtbaustelle. Wechseln wir zur A6 Pilsen in Richtung Nürnberg. Fahrt zwischen Nappburg West und Schmidtgarten besonders vorsichtig. Hier kommt es zu Behinderungen wegen eines defekten Fahrzeugs. Auf der A93 Regensburg in Richtung Holledau. Hier kommt es zwischen den Anschlussstellen Regensburg West und Regensburg Prüfening zu Behinderungen wegen einer Baustelle.
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2: Das Charivari-Wetter, ein Sommertag mit Sonne und Wärme. Heute Vormittag und am Nachmittag viel Sonne in der Oberpfalz. Nur in den Bergen ein paar harmlose Quellwolken. Am Abend wird es kühler. Am Dienstag wieder viel Sonne und Temperaturen bis zu 28 Grad. In den Kammlagen und am Großen Arber etwas kühler. Am Mittwoch wechseln Sonne und Quellwolken. Höchstwerte von 18 bis 26 Grad. In der Nacht zum Donnerstag vor allem in den Kammlagen und am Großen Arber kühl. Die nächsten Tage sommerlich warm und sonnig. Eine willkommene Abwechslung nach den Regentagen der letzten Woche.
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3: Charivari 24 Regionalnachrichten für Donnerstagmittag. Streit um Drogen in Regensburg endet mit Messerattacke. Kripo sucht Zeugen. Im Regensburger Kaserneviertel ist ein Streit um Drogen aus dem Ruder gelaufen. Am Dienstagabend wurden drei Männer durch einen spitzen Gegenstand verletzt. Sie mussten in Krankenhäuser eingeliefert werden. Dem voran ging laut Polizei ein Handgemenge zwischen fünf Männern aus dem Irak und aus Syrien. Jetzt ermittelt die Kripo und hofft auf Zeugenhinweise. Bitte unter 0941 506 2888. Polizei kontrolliert heute Radfahrer in Regensburg. Radfahrer sollten sich heute in Regensburg an die Verkehrsregeln halten. Die Polizei will tagsüber den Fahrradverkehr mit stationären und mobilen Kontrollen überwachen. Ein Augenmerk liegt dabei auf dem Rechtsfahrgebot. Mit der Aktion will die Polizei die hohen Unfallzahlen bei den Radfahrern eindämmen. Letztes Jahr wurden in Regensburg 432 Radler bei Unfällen verletzt. In den meisten Fällen waren sie selbst schuld. In wenigen Minuten geht's hier auf Charivari 24 weiter mit Nachrichten aus der Oberpfalz, Niederbayern und der Welt.
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2: Ich bin Helen Martin. Im Weißen Haus ist heute ein wichtiges Treffen auf das nächste gefolgt. US-Präsident Trump hat erst den ukrainischen Präsidenten Zelensky und anschließend Israels Ministerpräsident Netanyahu empfangen. Im Mittelpunkt stand dabei auch der weitere Kurs im Irankrieg. Tina Eck berichtet aus Washington.
3: Zelensky war der Erste bei Trump unter Ausschluss von Presse und Öffentlichkeit. Es ging um Stärkung der ukrainischen Luftabwehr und dabei konkret um Patriot-Abfangraketen. Auch mit Netanyahu ging es um Krieg, den Iran-Krieg. Angeblich wollte Netanyahu neue Geheimdienstinformationen vorlegen, die belegen, dass der Iran weiterhin militärisch aufrüstet.
2: Die Polizei hat auf dem Handy des mutmaßlichen Attentäters vom Berliner CSD ein Bekennervideo gefunden. Darin sieht man einen vermummten Mann, der sich zur Terrororganisation IS bekennt. Die Ermittler gehen davon aus, dass es sich bei dem Mann um den mutmaßlichen Attentäter Abdul B. handelt. Das Handy lag demnach im Tatfahrzeug. Erneut sind heute Menschen aus Afghanistan per Charterflug in ihr Heimatland abgeschoben worden. Darunter vor allem Straftäter, die wegen Tötungsdelikten, Vergewaltigungen und Gewalttaten aufgefallen sind, aber auch ein Mann, der nicht vorbestraft war. Bundesinnenminister Dobrindt hat das verteidigt. Der CSU-Politiker hat auf den Koalitionsvertrag verwiesen und betont, dass dementsprechend neben Straftätern auch ausreisepflichtige Personen abgeschoben werden können. Google wird zur Kasse gebeten, und zwar vom Amtsgericht Starnberg. Der Internetriese muss einem Mann aus Bayern fast 490 Euro erstatten. Der Mann hatte über eine Google-Anzeige einen Fahrradträger bestellt, aber nie bekommen, weil es ein Fake-Shop war. Laut dem Gericht ist das eine Pflichtverletzung von Google, weil der Fake-Shop bereits gemeldet worden war und Google die Anzeige trotzdem ausgespielt hat. Ein Jahr ist es heute her, dass Ausnahmebiathletin Laura Dahlmeier bei einem tragischen Bergunfall ums Leben gekommen ist. Sie wurde nur 31 Jahre alt. Zu ihrem ersten Todestag haben rund 150 Menschen in ihrer Geburtsstadt Garmisch-Partenkirchen der ehemaligen Biathletin gedacht. Dahlmeiers Familie war bewusst nicht dabei. Ihre Angehörigen wollten im engsten Kreis den ersten Todestag von ihrer Laura begehen.
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1: Hier die wichtigsten Meldungen von den Straßen bei uns in der Region. Wenn ihr gerade auf der A3 Nürnberg in Richtung Passau unterwegs seid, fahrt zwischen den Anschlussstellen Vielburg und Beratzhausen vorsichtig. Hier kommt es zu Verzögerungen wegen einer Nachtbaustelle. Wechseln wir zur A6 Pilsen in Richtung Nürnberg. Fahrt zwischen Nappburg West und Schmidtgarten besonders vorsichtig. Hier kommt es zu Behinderungen wegen eines defekten Fahrzeugs. Auf der A93 Regensburg in Richtung Holledau. Hier kommt es zwischen den Anschlussstellen Regensburg West und Regensburg Prüfening zu Behinderungen wegen einer Baustelle.
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2: Das Charivari-Wetter, ein Sommertag mit Sonne und Wärme. Heute Vormittag und am Nachmittag viel Sonne in der Oberpfalz. Nur in den Bergen ein paar harmlose Quellwolken. Am Abend wird es kühler. Am Dienstag wieder viel Sonne und Temperaturen bis zu 28 Grad. In den Kammlagen und am Großen aber etwas kühler. Am Mittwoch wechseln Sonne und Quellwolken. Höchstwerte von 18 bis 26 Grad. In der Nacht zum Donnerstag vor allem in den Kammlagen und am Großen aber kühl. Die nächsten Tage sommerlich warm und sonnig. Eine willkommene Abwechslung nach den Regentagen der letzten Woche.
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3: Charivari 24 Regionalnachrichten für Donnerstagmittag. Streit um Drogen in Regensburg endet mit Messerattacke. Kripo sucht Zeugen. Im Regensburger Kaserneviertel ist ein Streit um Drogen aus dem Ruder gelaufen. Am Dienstagabend wurden drei Männer durch einen spitzen Gegenstand verletzt. Sie mussten in Krankenhäuser eingeliefert werden. Dem voran ging laut Polizei ein Handgemenge zwischen fünf Männern aus dem Irak und aus Syrien. Jetzt ermittelt die Kripo und hofft auf Zeugenhinweise. Bitte unter 0941 506 2888. Polizei kontrolliert heute Radfahrer in Regensburg. Radfahrer sollten sich heute in Regensburg an die Verkehrsregeln halten. Die Polizei will tagsüber den Fahrradverkehr mit stationären und mobilen Kontrollen überwachen. Ein Augenmerk liegt dabei auf dem Rechtsfahrgebot. Mit der Aktion will die Polizei die hohen Unfallzahlen bei den Radfahrern eindämmen. Letztes Jahr wurden in Regensburg 432 Radler bei Unfällen verletzt. In den meisten Fällen waren sie selbst schuld. In wenigen Minuten geht's hier auf Charivari 24 weiter mit Nachrichten aus der Oberpfalz, Niederbayern und der Welt.
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2: Ich bin Helen Martin. Der Fußball-Weltverband FIFA plant einen milliardenschweren Umbau. Investoren sollen bei den kommerziellen WM-Rechten einsteigen und der FIFA mehr als 4 Milliarden Dollar bringen. Organisiert werden die Turniere künftig über ein neues Unternehmen, an dem die FIFA die Mehrheit hält. Mehr dazu von Soita Sovali.
3: Der Europäische Fußballverband UEFA läuft jetzt schon gegen die Pläne Sturm. Er wirft der FIFA vor, den Fußball zur Handelsware zu machen und fragt, wer am Ende überhaupt von dem Milliardendeal profitiert. Die FIFA hält selbstverständlich dagegen. Sie verspricht, das zusätzliche Geld in den nächsten 4 Jahren weltweit in den Fußball zu investieren und vor allem kleinere Verbände zu stärken.
2: Ein schweres Erdbeben hat die südjapanische Insel Kyushu erschüttert. Mindestens ein Mensch ist ums Leben gekommen, mindestens 50 sind verletzt worden. Laut den Behörden lag das Epizentrum in der Region Kumamoto, dieselbe Region, die vor 10 Jahren schon mal von 2 Beben schwer erschüttert worden war. Zeitweise hatte es auch eine Tsunami-Warnung gegeben, die wurde aber wieder aufgehoben. Letztes Jahr im Februar war ein 25-Jähriger mit seinem Auto in München in eine Verdi-Demonstration gefahren. 2 Menschen, Mutter und Tochter, starben, viele wurden verletzt. Die Bundesanwaltschaft hat eine lebenslange Haftstrafe und die Feststellung der besonderen Schwere der Schuld gefordert. Die Handlung des Afghanen sei auf die Vernichtung von Menschenleben ausgelegt gewesen, heißt es. Die Bundesanwaltschaft geht von einem religiös motivierten politischen Anschlag aus. Das Urteil wird am 6. August erwartet. US-Präsident Trump hat in Washington erst den ukrainischen Präsidenten Zelensky und dann den israelischen Ministerpräsidenten Netanyahu empfangen. Das Weiße Haus nannte die Gespräche positiv und produktiv. Zelensky und Trump haben über die Stärkung der ukrainischen Flugabwehr und Friedensbemühungen gesprochen. Netanyahu und Trump haben, laut Netanyahu, über das gemeinsame Ziel beraten, den Iran am Bau einer Atomwaffe zu hindern. Wird Manuel Neuers 21. Saison als Profifußballer auch seine letzte sein? Der 40-jährige Bayern-Kapitän hat zum Start in die Vorbereitung des Rekordmeisters gesagt, es sehe stark danach aus, dass er aufhört. Er hat aber auch betont, dass ihm das Spielen mit dem aktuellen Team und Trainerteam so viel Spaß macht, dass er weitermachen wollte.
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4: Hier die aktuellen Meldungen von den Straßen bei uns in der Region. Wenn ihr gerade auf der A3 Nürnberg in Richtung Passau unterwegs seid, fahrt zwischen den Anschlussstellen Vielburg und Beratzhausen vorsichtig. Hier kommt es zu Verzögerungen wegen einer Nachtbaustelle. Wechseln wir zur A93 Regensburg in Richtung Holledau. Hier kommt es zwischen Regensburg West und Regensburg Prüfening zu Behinderungen wegen einer Baustelle. Wir bleiben noch auf der A93 Regensburg in Richtung Holledau. Auch zwischen den Anschlussstellen Regensburg Königswiesen und Kreuz Regensburg kommt es zu Behinderungen wegen einer Baustelle.

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1: Das Charivari-Wetter, ein Sommertag mit Sonne und Wärme. Heute Vormittag und am Nachmittag viel Sonne in der Oberpfalz. Nur in den Bergen ein paar harmlose Quellwolken. Am Abend wird es kühler. Am Dienstag wieder viel Sonne und Temperaturen bis zu 28 Grad. In den Kammlagen und am Großen Aber etwas kühler. Am Mittwoch wechseln Sonne und Quellwolken. Höchstwerte von 18 bis 26 Grad. In der Nacht zum Donnerstag vor allem in den Kammlagen und am Großen Aber kühl. Die nächsten Tage sommerlich warm und sonnig. Eine willkommene Abwechslung nach den Regentagen der letzten Woche.
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2: Charivari 24 Regionalnachrichten für Donnerstagmittag. Streit um Drogen in Regensburg endet mit Messerattacke. Kripo sucht Zeugen. Im Regensburger Kaserneviertel ist ein Streit um Drogen aus dem Ruder gelaufen. Am Dienstagabend wurden drei Männer durch einen spitzen Gegenstand verletzt. Sie mussten in Krankenhäuser eingeliefert werden. Dem voran ging laut Polizei ein Handgemenge zwischen fünf Männern aus dem Irak und aus Syrien. Jetzt ermittelt die Kripo und hofft auf Zeugenhinweise. Bitte unter 0941 506 2888. Polizei kontrolliert heute Radfahrer in Regensburg. Radfahrer sollten sich heute in Regensburg an die Verkehrsregeln halten. Die Polizei will tagsüber den Fahrradverkehr mit stationären und mobilen Kontrollen überwachen. Ein Augenmerk liegt dabei auf dem Rechtsfahrgebot. Mit der Aktion will die Polizei die hohen Unfallzahlen bei den Radfahrern eindämmen. Letztes Jahr wurden in Regensburg 432 Radler bei Unfällen verletzt. In den meisten Fällen waren sie selbst schuld. In wenigen Minuten geht's hier auf Charivari 24 weiter mit Nachrichten aus der Oberpfalz, Niederbayern und der Welt.
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2: Ich bin Helen Martin. Der Fußball-Weltverband FIFA plant einen milliardenschweren Umbau. Investoren sollen bei den kommerziellen WM-Rechten einsteigen und der FIFA mehr als 4 Milliarden Dollar bringen. Organisiert werden die Turniere künftig über ein neues Unternehmen, an dem die FIFA die Mehrheit hält. Mehr dazu von Soita Sovali.
3: Der Europäische Fußballverband UEFA läuft jetzt schon gegen die Pläne Sturm. Er wirft der FIFA vor, den Fußball zur Handelsware zu machen und fragt, wer am Ende überhaupt von dem Milliardendeal profitiert. Die FIFA hält selbstverständlich dagegen. Sie verspricht, das zusätzliche Geld in den nächsten 4 Jahren weltweit in den Fußball zu investieren und vor allem kleinere Verbände zu stärken.
2: Ein schweres Erdbeben hat die südjapanische Insel Kyushu erschüttert. Mindestens ein Mensch ist ums Leben gekommen, mindestens 50 sind verletzt worden. Laut den Behörden lag das Epizentrum in der Region Kumamoto, dieselbe Region, die vor 10 Jahren schon mal von 2 Beben schwer erschüttert worden war. Zeitweise hatte es auch eine Tsunami-Warnung gegeben, die wurde aber wieder aufgehoben. Letztes Jahr im Februar war ein 25-Jähriger mit seinem Auto in München in eine Verdi-Demonstration gefahren. 2 Menschen, Mutter und Tochter, starben, viele wurden verletzt. Die Bundesanwaltschaft hat eine lebenslange Haftstrafe und die Feststellung der besonderen Schwere der Schuld gefordert. Die Handlung des Afghanen sei auf die Vernichtung von Menschenleben ausgelegt gewesen, heißt es. Die Bundesanwaltschaft geht von einem religiös motivierten politischen Anschlag aus. Das Urteil wird am 6. August erwartet. US-Präsident Trump hat in Washington erst den ukrainischen Präsidenten Zelensky und dann den israelischen Ministerpräsidenten Netanyahu empfangen. Das Weiße Haus nannte die Gespräche positiv und produktiv. Zelensky und Trump haben über die Stärkung der ukrainischen Flugabwehr und Friedensbemühungen gesprochen. Netanyahu und Trump haben, laut Netanyahu, über das gemeinsame Ziel beraten, den Iran am Bau einer Atomwaffe zu hindern. Wird Manuel Neuers 21. Saison als Profifußballer auch seine letzte sein? Der 40-jährige Bayern-Kapitän hat zum Start in die Vorbereitung des Rekordmeisters gesagt, es sehe stark danach aus, dass er aufhört. Er hat aber auch betont, dass ihm das Spielen mit dem aktuellen Team und Trainerteam so viel Spaß macht, dass er weitermachen wollte.
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4: Hier die aktuellen Meldungen von den Straßen bei uns in der Region. Wenn ihr gerade auf der A3 Nürnberg in Richtung Passau unterwegs seid, fahrt zwischen den Anschlussstellen Vielburg und Beratzhausen vorsichtig. Hier kommt es zu Verzögerungen wegen einer Nachtbaustelle. Wechseln wir zur A93 Regensburg in Richtung Holledau. Hier kommt es zwischen Regensburg West und Regensburg Prüfening zu Behinderungen wegen einer Baustelle. Wir bleiben noch auf der A93 Regensburg in Richtung Holledau. Auch zwischen den Anschlussstellen Regensburg Königswiesen und Kreuz Regensburg kommt es zu Behinderungen wegen einer Baustelle.

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1: Das Charivari-Wetter, ein Sommertag mit Sonne und Wärme. Heute Vormittag und am Nachmittag viel Sonne in der Oberpfalz. Nur in den Bergen ein paar harmlose Quellwolken. Am Abend wird es kühler. Am Dienstag wieder viel Sonne und Temperaturen bis zu 28 Grad. In den Kammlagen und am Großen Aber etwas kühler. Am Mittwoch wechseln Sonne und Quellwolken. Höchstwerte von 18 bis 26 Grad. In der Nacht zum Donnerstag vor allem in den Kammlagen und am Großen Aber kühl. Die nächsten Tage sommerlich warm und sonnig. Eine willkommene Abwechslung nach den Regentagen der letzten Woche.
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2: Charivari 24 Regionalnachrichten für Donnerstagmittag. Streit um Drogen in Regensburg endet mit Messerattacke. Kripo sucht Zeugen. Im Regensburger Kaserneviertel ist ein Streit um Drogen aus dem Ruder gelaufen. Am Dienstagabend wurden drei Männer durch einen spitzen Gegenstand verletzt. Sie mussten in Krankenhäuser eingeliefert werden. Dem voran ging laut Polizei ein Handgemenge zwischen fünf Männern aus dem Irak und aus Syrien. Jetzt ermittelt die Kripo und hofft auf Zeugenhinweise. Bitte unter 0941 506 2888. Polizei kontrolliert heute Radfahrer in Regensburg. Radfahrer sollten sich heute in Regensburg an die Verkehrsregeln halten. Die Polizei will tagsüber den Fahrradverkehr mit stationären und mobilen Kontrollen überwachen. Ein Augenmerk liegt dabei auf dem Rechtsfahrgebot. Mit der Aktion will die Polizei die hohen Unfallzahlen bei den Radfahrern eindämmen. Letztes Jahr wurden in Regensburg 432 Radler bei Unfällen verletzt. In den meisten Fällen waren sie selbst schuld. In wenigen Minuten geht's hier auf Charivari 24 weiter mit Nachrichten aus der Oberpfalz, Niederbayern und der Welt.
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2: Ich bin Helen Martin. Der Fußball-Weltverband FIFA plant einen milliardenschweren Umbau. Investoren sollen bei den kommerziellen WM-Rechten einsteigen und der FIFA mehr als 4 Milliarden Dollar bringen. Organisiert werden die Turniere künftig über ein neues Unternehmen, an dem die FIFA die Mehrheit hält. Mehr dazu von Zoe Tassovali.
3: Der Europäische Fußballverband UEFA läuft jetzt schon gegen die Pläne Sturm. Er wirft der FIFA vor, den Fußball zur Handelsware zu machen und fragt, wer am Ende überhaupt von dem Milliardendeal profitiert. Die FIFA hält selbstverständlich dagegen. Sie verspricht, das zusätzliche Geld in den nächsten 4 Jahren weltweit in den Fußball zu investieren und vor allem kleinere Verbände zu stärken.
2: Ein schweres Erdbeben hat die südjapanische Insel Kyushu erschüttert. Mindestens ein Mensch ist ums Leben gekommen, mindestens 50 sind verletzt worden. Laut den Behörden lag das Epizentrum in der Region Kumamoto, dieselbe Region, die vor 10 Jahren schon mal von 2 Beben schwer erschüttert worden war. Zeitweise hatte es auch eine Tsunami-Warnung gegeben, die wurde aber wieder aufgehoben. Letztes Jahr im Februar war ein 25-Jähriger mit seinem Auto in München in eine Verdi-Demonstration gefahren. 2 Menschen, Mutter und Tochter, starben, viele wurden verletzt. Die Bundesanwaltschaft hat eine lebenslange Haftstrafe und die Feststellung der besonderen Schwere der Schuld gefordert. Die Handlung des Afghanen sei auf die Vernichtung von Menschenleben ausgelegt gewesen, heißt es. Die Bundesanwaltschaft geht von einem religiös motivierten politischen Anschlag aus. Das Urteil wird am 6. August erwartet. US-Präsident Trump hat in Washington erst den ukrainischen Präsidenten Zelensky und dann den israelischen Ministerpräsidenten Netanyahu empfangen. Das Weiße Haus nannte die Gespräche positiv und produktiv. Zelensky und Trump haben über die Stärkung der ukrainischen Flugabwehr und Friedensbemühungen gesprochen. Netanyahu und Trump haben, laut Netanyahu, über das gemeinsame Ziel beraten, den Iran am Bau einer Atomwaffe zu hindern. Wird Manuel Neuers 21. Saison als Profifußballer auch seine letzte sein? Der 40-jährige Bayern-Kapitän hat zum Start in die Vorbereitung des Rekordmeisters gesagt, es sehe stark danach aus, dass er aufhört. Er hat aber auch betont, dass ihm das Spielen mit dem aktuellen Team und Trainerteam so viel Spaß macht, dass er weitermachen wollte.
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4: Hier die wichtigsten Meldungen von den Straßen bei uns in der Region. Fahrt auf der A3 Nürnberg in Richtung Passau vorsichtig. Zwischen Velburg und Beratzhausen kommt es zu Behinderungen wegen einer Nachtbaustelle. Wechseln wir zur A6 Pilsen in Richtung Nürnberg. Fahrt zwischen Nappburg West und Schmidtgarden besonders vorsichtig. Hier kommt es zu Behinderungen wegen eines defekten Fahrzeugs. Wechseln wir zum Schluss noch zur A93 Regensburg in Richtung Holledau. Hier kommt es zwischen Regensburg West und Regensburg Prüfening zu Behinderungen wegen einer Baustelle.
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1: Das Charivari-Wetter, ein Sommertag mit Sonne und Wärme. Heute Vormittag und am Nachmittag viel Sonne in der Oberpfalz. Nur in den Bergen ein paar harmlose Quellwolken. Am Abend wird es kühler. Am Dienstag wieder viel Sonne und Temperaturen bis zu 28 Grad. In den Kammlagen und am Großen Aber etwas kühler. Am Mittwoch wechseln Sonne und Quellwolken. Höchstwerte von 18 bis 26 Grad. In der Nacht zum Donnerstag vor allem in den Kammlagen und am Großen Aber kühl. Die nächsten Tage sommerlich warm und sonnig. Eine willkommene Abwechslung nach den Regentagen der letzten Woche.
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2: Charivari 24 Regionalnachrichten für Donnerstagmittag. Streit um Drogen in Regensburg endet mit Messerattacke. Kripo sucht Zeugen. Im Regensburger Kaserneviertel ist ein Streit um Drogen aus dem Ruder gelaufen. Am Dienstagabend wurden drei Männer durch einen spitzen Gegenstand verletzt. Sie mussten in Krankenhäuser eingeliefert werden. Dem voran ging laut Polizei ein Handgemenge zwischen fünf Männern aus dem Irak und aus Syrien. Jetzt ermittelt die Kripo und hofft auf Zeugenhinweise. Bitte unter 0941 506 2888. Polizei kontrolliert heute Radfahrer in Regensburg. Radfahrer sollten sich heute in Regensburg an die Verkehrsregeln halten. Die Polizei will tagsüber den Fahrradverkehr mit stationären und mobilen Kontrollen überwachen. Ein Augenmerk liegt dabei auf dem Rechtsfahrgebot. Mit der Aktion will die Polizei die hohen Unfallzahlen bei den Radfahrern eindämmen. Letztes Jahr wurden in Regensburg 432 Radler bei Unfällen verletzt. In den meisten Fällen waren sie selbst schuld. In wenigen Minuten geht's hier auf Charivari 24 weiter mit Nachrichten aus der Oberpfalz, Niederbayern und der Welt.
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2: Ich bin Helen Martin. Der Fußball-Weltverband FIFA plant einen milliardenschweren Umbau. Investoren sollen bei den kommerziellen WM-Rechten einsteigen und der FIFA mehr als 4 Milliarden Dollar bringen. Organisiert werden die Turniere künftig über ein neues Unternehmen, an dem die FIFA die Mehrheit hält. Mehr dazu von Zoe Tassovali.
3: Der Europäische Fußballverband UEFA läuft jetzt schon gegen die Pläne Sturm. Er wirft der FIFA vor, den Fußball zur Handelsware zu machen und fragt, wer am Ende überhaupt von dem Milliardendeal profitiert. Die FIFA hält selbstverständlich dagegen. Sie verspricht, das zusätzliche Geld in den nächsten 4 Jahren weltweit in den Fußball zu investieren und vor allem kleinere Verbände zu stärken.
2: Ein schweres Erdbeben hat die südjapanische Insel Kyushu erschüttert. Mindestens ein Mensch ist ums Leben gekommen, mindestens 50 sind verletzt worden. Laut den Behörden lag das Epizentrum in der Region Kumamoto, dieselbe Region, die vor 10 Jahren schon mal von 2 Beben schwer erschüttert worden war. Zeitweise hatte es auch eine Tsunami-Warnung gegeben, die wurde aber wieder aufgehoben. Letztes Jahr im Februar war ein 25-Jähriger mit seinem Auto in München in eine Verdi-Demonstration gefahren. 2 Menschen, Mutter und Tochter, starben, viele wurden verletzt. Die Bundesanwaltschaft hat eine lebenslange Haftstrafe und die Feststellung der besonderen Schwere der Schuld gefordert. Die Handlung des Afghanen sei auf die Vernichtung von Menschenleben ausgelegt gewesen, heißt es. Die Bundesanwaltschaft geht von einem religiös motivierten politischen Anschlag aus. Das Urteil wird am 6. August erwartet. US-Präsident Trump hat in Washington erst den ukrainischen Präsidenten Zelensky und dann den israelischen Ministerpräsidenten Netanyahu empfangen. Das Weiße Haus nannte die Gespräche positiv und produktiv. Zelensky und Trump haben über die Stärkung der ukrainischen Flugabwehr und Friedensbemühungen gesprochen. Netanyahu und Trump haben, laut Netanyahu, über das gemeinsame Ziel beraten, den Iran am Bau einer Atomwaffe zu hindern. Wird Manuel Neuers 21. Saison als Profifußballer auch seine letzte sein? Der 40-jährige Bayern-Kapitän hat zum Start in die Vorbereitung des Rekordmeisters gesagt, es sehe stark danach aus, dass er aufhört. Er hat aber auch betont, dass ihm das Spielen mit dem aktuellen Team und Trainerteam so viel Spaß macht, dass er weitermachen wollte.
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4: Hier die wichtigsten Meldungen von den Straßen bei uns in der Region. Fahrt auf der A3 Nürnberg in Richtung Passau vorsichtig. Zwischen Velburg und Beratzhausen kommt es zu Behinderungen wegen einer Nachtbaustelle. Wechseln wir zur A6 Pilsen in Richtung Nürnberg. Fahrt zwischen Nappburg West und Schmidtgarden besonders vorsichtig. Hier kommt es zu Behinderungen wegen eines defekten Fahrzeugs. Wechseln wir zum Schluss noch zur A93 Regensburg in Richtung Holledau. Hier kommt es zwischen Regensburg West und Regensburg Prüfening zu Behinderungen wegen einer Baustelle.
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1: Das Charivari-Wetter, ein Sommertag mit Sonne und Wärme. Heute Vormittag und am Nachmittag viel Sonne in der Oberpfalz. Nur in den Bergen ein paar harmlose Quellwolken. Am Abend wird es kühler. Am Dienstag wieder viel Sonne und Temperaturen bis zu 28 Grad. In den Kammlagen und am Großen Aber etwas kühler. Am Mittwoch wechseln Sonne und Quellwolken. Höchstwerte von 18 bis 26 Grad. In der Nacht zum Donnerstag vor allem in den Kammlagen und am Großen Aber kühl. Die nächsten Tage sommerlich warm und sonnig. Eine willkommene Abwechslung nach den Regentagen der letzten Woche.
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2: Charivari 24 Regionalnachrichten für Donnerstagmittag. Streit um Drogen in Regensburg endet mit Messerattacke. Kripo sucht Zeugen. Im Regensburger Kaserneviertel ist ein Streit um Drogen aus dem Ruder gelaufen. Am Dienstagabend wurden drei Männer durch einen spitzen Gegenstand verletzt. Sie mussten in Krankenhäuser eingeliefert werden. Dem voran ging laut Polizei ein Handgemenge zwischen fünf Männern aus dem Irak und aus Syrien. Jetzt ermittelt die Kripo und hofft auf Zeugenhinweise. Bitte unter 0941 506 2888. Polizei kontrolliert heute Radfahrer in Regensburg. Radfahrer sollten sich heute in Regensburg an die Verkehrsregeln halten. Die Polizei will tagsüber den Fahrradverkehr mit stationären und mobilen Kontrollen überwachen. Ein Augenmerk liegt dabei auf dem Rechtsfahrgebot. Mit der Aktion will die Polizei die hohen Unfallzahlen bei den Radfahrern eindämmen. Letztes Jahr wurden in Regensburg 432 Radler bei Unfällen verletzt. In den meisten Fällen waren sie selbst schuld. In wenigen Minuten geht's hier auf Charivari 24 weiter mit Nachrichten aus der Oberpfalz, Niederbayern und der Welt.
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